0: Bereitschaft, wie die Union sie zeige, sagte Merz in der ARD-Sendung Karin Mioska. Aus der Nachrichtenredaktion Marei Beermann.
1: Er sei geduldig gewesen im Umgang mit der SPD, die allerdings müsse wissen, Kompromisse sind keine Einbahnstraße. In dieser Koalition müsse die Union vorkommen und man müsse auch Dinge hinbekommen, die ihre Handschrift trage. Das sei noch nicht gut genug gelungen, so der Kanzler. Vor dem Hintergrund anstehender Reformen hatte es zuletzt immer wieder Streit in der schwarz-roten Regierung gegeben.
0: Bundesinnenminister Dobrindt hat noch einmal deutlich gemacht, dass die Kontrollen an den deutschen Grenzen vorerst bestehen bleiben. Im ersten verwies der CSU-Politiker darauf, dass an den Übergängen nach wie vor Menschen zurückgewiesen würden, aus seiner Sicht ein Zeichen dafür, dass das europäische Migrationssystem weiter nicht funktioniere. Mehrmals hatten deutsche Gerichte entschieden, dass die Grenzkontrollen gegen EU-Recht verstießen. Laut Bundesregierung betrafen die Urteile allerdings nur Einzelfälle. Die USA wollen nach Angaben von Präsident Trump ab heute damit beginnen, Schiffe aus der Straße von Hormus zu eskortieren. In den sozialen Medien schrieb er, mehrere Länder, die nicht in den Iran-Krieg verwickelt seien, hätten die USA darum gebeten. Zum genauen Vorgehen machte Trump keine Angaben. Seit Beginn des Iran-Krieges hält der Iran die für den weltweiten Ölhandel wichtige Meerenge de facto geschlossen. Der SC Freiburg und der VfL Wolfsburg haben am Abend in der Fußball-Bundesliga 1:1 gespielt. Mehrere Vereine können dank dieses Ergebnisses nicht mehr absteigen. Aus der Sportredaktion Marcel Stober.
2: Ohne am Sonntag auf dem Platz zu stehen, haben sich Union Berlin und der Hamburger SV den Klassenerhalt gesichert. Auch Mainz und Mönchengladbach sind gerettet. Beide haben gespielt und gewonnen. Mönchengladbach durch ein spätes Tabakovic-Tor mit 1:0 gegen Dortmund und Mainz mit 2:1 beim FC St. Pauli. St. Pauli rutscht durch die Niederlage auf den direkten Abstiegsplatz 17. Wolfsburg ist punktgleich, die Tordifferenz der Niedersachsen ist aber etwas besser. Das 1:1 beim Europa League Halbfinalisten Freiburg ist leistungsgerecht. Im Rennen um einen erneuten Europapokalplatz überholt Freiburg mit dem Punkt die Frankfurter Eintracht und ist Siebter.
0: Das waren die Nachrichten. Das Wetter in Deutschland. Im Norden und Nordwesten Schauer oder Gewitter, sonst trocken bei 14 bis 7 Grad. Tagsüber gebietsweise Schauer im Südosten und zwischen Nord- und Ostsee trocken bei bis zu 13 Grad auf den Nordseeinseln und 28 Grad in Niederbayern. Am Dienstag Schauer und Gewitter bis 25 Grad. 2:03 Uhr.
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1: Um 3 Uhr mit Ronald Lessig. Kurz vor dem ersten Jahrestag der schwarz-roten Koalition hat Bundeskanzler Merz von der SPD mehr Entgegenkommen gefordert. Kompromisse seien keine Einbahnstraße, sagte Merz in der ARD-Sendung Karin Mioska. Aus Berlin Norbert Kunze.
2: Er sei bis jetzt sehr geduldig im Umgang mit der SPD gewesen. Angesprochen auf das aktuelle Klima innerhalb der Regierungskoalition betont Merz, dass er weiterhin ein Vertrauensverhältnis zu Lars Klingbeil habe, bei der CDU-CSU der Unmut jedoch größer werde. In dieser Koalition, so der Kanzler, muss die Union vorkommen, was bislang nicht gut genug gelungen sei. Andere Mehrheiten, so Merz, suche er jedoch nicht. Zu Kommunikationspannen oder eigenen unglücklichen Formulierungen befragt, bezeichnet der Bundeskanzler sich als selbstkritisch. Zitat: Ich sage es dann beim nächsten Mal besser, aber ich sage es nicht anders.
1: Unterdessen hat SPD-Fraktionschef Miersch Nachbesserungen bei den geplanten Änderungen im Gesundheitsbereich gefordert. Als Beispiel nannte er im ZDF das Vorhaben, die beitragsfreie Mitversicherung von Ehepartnern bei der gesetzlichen Krankenversicherung einzuschränken. Das Kabinett hat das Sparpaket bereits beschlossen. Als nächstes ist der Bundestag am Zug. Und dort, so Miersch, gehe es nicht darum, Kabinettsbeschlüsse einfach abzunicken. An den Reformplänen im Gesundheitsbereich gibt es breite Kritik. Die USA wollen ab heute damit beginnen, festsitzende Handelsschiffe aus der Straße von Hormuz zu eskortieren. Das hat Präsident Trump angekündigt. Der Iran hält die für den weltweiten Ölhandel wichtige Meerenge seit Ende Februar de facto geschlossen. Aus der Nachrichtenredaktion Markus Wolf.
3: Auf seiner Online-Plattform schrieb Trump, man werde die Schiffe sicher aus der Straße von Hormuz geleiten, damit sie, Zitat, frei und ungehindert ihren Geschäften nachgehen können. Mehrere Länder, die nicht in den Iran-Krieg verwickelt seien, hätten darum gebeten. Wie genau die USA vorgehen wollen, ist aber unklar. Aus Teheran kam bereits eine Warnung. Der Vorsitzende des iranischen Parlamentsausschusses für nationale Sicherheit erklärte, jede amerikanische Einmischung in der Straße von Hormuz werde als Verstoß gegen die geltende Waffenruhe angesehen.
1: In der Fußball-Bundesliga haben sich zum Abschluss des drittletzten Spieltages Freiburg und Wolfsburg 1:1 getrennt. Die Niedersachsen verdrängten damit St. Pauli vom Relegationsplatz. Die Hamburger hatten vorher gegen Mainz mit 1:2 verloren. Außerdem gewann Gladbach gegen Dortmund mit 1:0. Damit sicherten sich Mainz und Gladbach den Klassenerhalt. Außerdem können Union Berlin und der Hamburger SV nicht mehr absteigen. Das waren die Nachrichten. Das Wetter in Deutschland. Tagsüber gebietsweise Schauer, teils Gewitter im Südosten und zwischen Nord- und Ostsee trocken bis 28 Grad. Es ist 3.03 Uhr.
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0: Tschüss.
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3: Um 4 Uhr mit Ronald Lessig. Vor dem Hintergrund andauernder Spannungen in der schwarz-roten Koalition hat Bundeskanzler Merz die SPD zu mehr Entgegenkommen aufgefordert. Es gebe in der Union einen größer werdenden Unmut über Kompromisse, die mit den Sozialdemokraten eingegangen werden mussten, sagte Merz in der ARD-Sendung Karin Mioska.
4: Ich erwarte von der SPD die gleiche Kompromissbereitschaft, wie wir sie zeigen. Ich bin bis jetzt sehr geduldig gewesen, auch im Umgang mit der SPD. Die SPD muss allerdings auch wissen, Kompromisse sind keine Einbahnstraße. Die müssen wir beide machen.
3: Bundeskanzler Merz. In den vergangenen Wochen hatte es in der Koalition immer wieder Streit über anstehende Reformen gegeben. Die USA wollen nach Angaben von Präsident Trump ab heute damit beginnen, Schiffe aus der Straße von Hormuz zu eskortieren. Mehrere Länder, die nicht in den Iran-Krieg verwickelt seien, hätten darum gebeten, schrieb Trump in den sozialen Medien. Zum genauen Vorgehen machte er keine Angaben. Der Iran warnte bereits, jede amerikanische Einmischung werde als Verstoß gegen die Waffenruhe betrachtet. Seit Beginn des Iran-Krieges hält die Führung in Teheran die für den weltweiten Ölhandel wichtige Meerenge de facto geschlossen. Auf einem Kreuzfahrtschiff im Atlantischen Ozean hat es nach einem Infektionsausbruch 3 Tote gegeben. Nach Angaben der Weltgesundheitsorganisation wurde einer der 3 Verstorbenen positiv auf das Hantavirus getestet. Demnach gibt es 6 weitere Erkrankte. Alle waren an Bord der MV Hondius, die von Argentinien nach Kap Verde unterwegs war. Hantaviren werden vor allem durch Nagetiere übertragen. Eine Mensch-zu-Mensch-Ansteckung ist äußerst selten. Der SC Freiburg und der VfL Wolfsburg haben am Abend in der Fußball-Bundesliga 1:1 gespielt. Mehrere Vereine können dank dieses Ergebnisses nicht mehr absteigen. Aus der Sportredaktion Marcel Stober.
5: Ohne am Sonntag auf dem Platz zu stehen, haben sich Union Berlin und der Hamburger SV den Klassenerhalt gesichert. Auch Mainz und Mönchengladbach sind gerettet. Beide haben gespielt und gewonnen. Mönchengladbach durch ein spätes Tabakovic-Tor mit 1:0 gegen Dortmund und Mainz mit 2:1 beim FC St. Pauli. St. Pauli rutscht durch die Niederlage auf den direkten Abstiegsplatz 17. Wolfsburg ist punktgleich, die Tordifferenz der Niedersachsen ist aber etwas besser. Das 1:1 beim Europa-League-Halbfinalisten Freiburg ist leistungsgerecht. Im Rennen um einen erneuten Europapokalplatz überholt Freiburg mit dem Punkt die Frankfurter Eintracht und ist Siebter.
3: Das waren die Nachrichten. Das Wetter in Deutschland. Tagsüber gebietsweise Schauer oder Gewitter im Südosten und an der Nord- und Ostsee trocken bei bis zu 13 Grad auf den Nordseeinseln und 28 Grad in Niederbayern. Am Dienstag Schauer oder Gewitter. Es ist 4:03 Uhr.
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Hier ist eure Frühstückswelle Musik nur für Erwachsene und die, die es einmal werden wollen. Schön, dass ihr dabei seid. Zu Beginn hörten wir den amerikanischen Gitarristen Jeff Parker mit seinem Quartett. Und der Track heißt Like Swimwear Part 2. Jeff Parker ETA Quartet. ETA steht für eine Bar namens Enfield Tennis Academy in Los Angeles. Und das ist die Vorab-Single zum kommenden neuen Album dieser Formation. Jeff Parker ETA Quartet. Die Platte kommt demnächst raus, soll Happy Today heißen. Ja, Happy Today, ein gutes Stichwort. Ich hoffe, ihr seid einigermaßen glücklich heute oder ihr seid einfach nur glücklich an diesem Sonntag. Und wenn nicht, dann hilft die Frühstückswelle so ein bisschen, eventuell kann helfen, die Stimmung aufzubessern, hoffe ich jedenfalls. Was erwartet uns an Musik in der ersten Stunde? Wir hören Paul Weller, wir hören Broken Social Scene, Glenn Hansard und weitere neue und alte Tonträger und Tonträgerinnen. Eine neue Tonträgerin kommt von der britischen Künstlerin, Musikerin A.A. Williams. Und zwar gibt es bald eine neue Platte, die heißt Solstice. Und die neue Single liegt jetzt auch für euch. Der Song heißt Poison, ein Song darüber zu lernen, Freiheit nicht zu fürchten. Fesseln lösen sich langsam auf. Man treibt

sich selbst voran. Man verlangt nach mehr. Rücksichtslosigkeit beginnt, die Vernunft zu verschlingen. Grenzen werden vergessen. Euphorie und Selbstsabotage erscheinen wie ein und dasselbe. Ja, also ein komplexer Song und mit einem komplexen Text. Hier also A.A. Williams aus England mit Poison.

Die fabelhaften Klangwelten der britischen Musikerin A.A. Williams, Poison, vorab Single zum kommenden Album hier in eurer Frühstückswelle Musik nur für Erwachsene und die dies einmal werden wollen. Jetzt gibt es Musik von Graham Coxon, der veröffentlicht mit Castle Park endlich sein unveröffentlichtes Album, soll am 19. Juni erscheinen und vorab für euch gibt es die Single Billy Says.

Wir hörten nacheinander Graham Coxon mit Billy Says, Vorab-Single zum kommenden Album. Anschließend der amerikanische Musiker, ja eigentlich hat er auch iranische Wurzeln, Rostam nennt er sich, und wir hörten ihn mit Back of a Truck. Und dieser Song stammt von seinem neuen Album American Stories, und damit erforscht Rostam erstmals umfassend seine persisch-iranischen Wurzeln auf einem Album und verwebt Elemente amerikanischer Musiktradition und klassischer persischer Musik. Hochspannende Kombination, so ein bisschen hat man das auch rausgehört, finde ich, bei Back of a Track. Hier ist noch ein weiterer Song von American Stories, dem neuen Album von Rostam. Der Song heißt Come Apart.

Ein Festtag für alle Paul Weller-Fans, denn an diesem Wochenende erschienen ist der zweite Teil Paul Weller at the BBC Volume 2, ein 3-CD-Set oder eine Doppel-LP. Und das Set umfasste eine Phase kreative Erneuerung für Paul Weller mit vielseitigen und umfangreichen Platten wie 22 Dreams, Sonic Kicks, True Meanings on Sunset und so weiter. Platten, auf denen er pastorale Folk und Psychedelic Soul, Krautrock, Elektronika, Dub und Jazz-Einflüsse vereint auf seine spezielle, besondere Weise. Paul Weller blickt auch auf seine Vergangenheit zurück bei Paul Weller at the BBC Volume 2 und präsentiert Songs aus seiner Zeit mit The Jam und Style Council sowie einige frühe Solo-Klassiker. Zudem gibt es eine Reihe von Coverversionen, darunter das gerade gehörte Time of the Seasons von den Zombies in einer sehr gefühlvollen Interpretation. Hier sind zwei weitere Songs von diesem neuen Album von Paul Weller, Weller at the BBC Volume 2. Wir hören nacheinander Rise Up Singing und dann Boy About Town.

Hier ist eure Frühstückswelle Musik nur für Erwachsene und die, die es einmal werden wollen. Nacheinander hörten wir den großen Paul Weller mit drei Songs. Seine Version von Time of Season, Rise Up Singing und Boy About Town. Alle zu finden in der Version, in den gehörten Versionen auf der neuen Dreifach-CD Weller at the BBC Volume 2 gibt es auch als Doppel-LP. Da fehlen allerdings gemeinerweise einige Songs. Und danach die kanadische Band Broken Social Scene. Da gibt es nämlich tatsächlich nach einer langen Pause eine neue Platte und die heißt Remember the Humans und daraus gab es für euch schon mal vorab den Song Only the Good I Keep und hier gleich hinterher noch ein weiterer Song Paying for Your Love von Broken Social Scene aus Kanada.

Diesen Sänger habt ihr sicherlich erkannt. Die Stimme ist wirklich unverwechselbar, unverkennbar. Das war natürlich Glenn Hansard und zwar live. Und er spielte mit seiner Band Fitzcarraldo im Original von seiner ersten Band The Frames. Und aufgenommen ist das im Funkhaus Ost-Berlin, legendäres Funkhaus, einem historischen ostdeutschen Radio- und Aufnahmestudio mit einem riesigen akustisch perfekten Orchester-Live-Raum. Ja, das Album dazu heißt Don't Settle, Transmissions East. Und das ist die erste Veröffentlichung von zwei Alben, die in diesem Jahr erscheinen werden. Also es gibt einen zweiten Teil von dieser Live-Platte. Und es beleuchtet eine äußerst produktive und vielfältige Karriere von Glenn Hansard und ist nicht nur eine Art Best-of, sondern auch gleichzeitig ein Live-Studio-Album ohne zweite Takes, ohne Autotune und ohne Bearbeitung. Einfach live, roh und direkt und fängt die Magie von Glenn Hansard ein wie nichts zuvor. Und hier ein weiterer Track von diesem Album von Don't Settle Transmissions East von Glenn Hansard. Nach Fitzcarraldo jetzt der Traditional, das Traditional Carrick Fergus. Da bleibt kein Auge trocken.

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1: Um 5 Uhr mit Ronald Lessig. Knapp ein Jahr nach seinem Amtsantritt fordert Bundeskanzler Merz vom Koalitionspartner SPD mehr Entgegenkommen. Er erwarte von den Sozialdemokraten die gleiche Kompromissbereitschaft, wie die Union sie zeige, sagte Merz in der ARD-Sendung Karin Mioska. Aus der Nachrichtenredaktion Marei Beermann.
2: Er sei geduldig gewesen im Umgang mit der SPD, die allerdings müsse wissen, Kompromisse sind keine Einbahnstraße. Merz wies diesbezüglich auf den wachsenden Unmut in der Union hin. In dieser Koalition müsse die Union vorkommen und man müsse auch Dinge hinbekommen, die ihre Handschrift trage. Das sei noch nicht gut genug gelungen, so der Kanzler. Vor dem Hintergrund anstehender Reformen hatte es zuletzt immer wieder Streit in der schwarz-roten Regierung gegeben.
1: Unterdessen hat SPD-Fraktionschef Miersch Nachbesserungen bei den geplanten Änderungen im Gesundheitsbereich gefordert. Als Beispiel nannte er im ZDF das Vorhaben, die beitragsfreie Mitversicherung von Ehepartnern bei der gesetzlichen Krankenversicherung einzuschränken. Das Kabinett hat das Sparpaket bereits beschlossen. Als nächstes ist der Bundestag am Zug. Und dort, so Miersch, gehe es nicht darum, Kabinettsbeschlüsse einfach abzunicken. An den Reformplänen im Gesundheitsbereich gibt es breite Kritik. Die USA wollen ab heute damit beginnen, festsitzende Handelsschiffe aus der Straße von Hormus zu eskortieren. Das hat Präsident Trump angekündigt. Der Iran hält die für den weltweiten Ölhandel wichtige Meerenge seit Ende Februar de facto geschlossen. Aus der Nachrichtenredaktion Markus Wolf.
3: Auf seiner Online-Plattform schrieb Trump, man werde die Schiffe sicher aus der Straße von Hormus geleiten, damit sie, Zitat, frei und ungehindert ihren Geschäften nachgehen können. Mehrere Länder, die nicht in den Iran-Krieg verwickelt seien, hätten darum gebeten. Wie genau die USA vorgehen wollen, ist aber unklar. Aus Teheran kam bereits eine Warnung. Der Vorsitzende des iranischen Parlamentsausschusses für nationale Sicherheit erklärte, jede amerikanische Einmischung in der Straße von Hormus werde als Verstoß gegen die geltende Waffenruhe angesehen.
1: In der Fußball-Bundesliga haben sich zum Abschluss des drittletzten Spieltages Freiburg und Wolfsburg 1:1 getrennt. Die Niedersachsen verdrängten damit St. Pauli vom Relegationsplatz. Die Hamburger hatten vorher gegen Mainz mit 1:2 verloren. Außerdem gewann Gladbach gegen Dortmund mit 1:0. Damit sicherten sich Mainz und Gladbach den Klassenerhalt. Außerdem können Union Berlin und der Hamburger SV nicht mehr absteigen. Das waren die Nachrichten. Das Wetter in Deutschland. Tagsüber Schauer oder Gewitter im Südosten und an der Nord- und Ostsee trocken bei 13 Grad auf den Nordseeinseln und 28 Grad in Niederbayern. Am Dienstag Schauer. Es ist 5.03 Uhr.
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ersten neuen Musik der Band seit dem 2022 erschienenen Studioalbum IBM. Call It In heißt die Single und der Song entstand während der Studio-Sessions zwischen Tom Smiths Debüt-Solo-Album There's Nothing in the Dark That Isn't There in the Light und laufenden Live-Auftritten. Und man merkt, die Band entwickelt sich immer weiter. Nächstes Jahr soll es auch eine Konzertreihe geben und also eine Tournee und möglicherweise ein neues Album. Hier ist sie, eure Frühstückswelle, Musik nur für Erwachsene und die, die es einmal werden wollen. Schön, dass ihr dabei seid, entweder jetzt eingeschaltet habt oder immer noch seit 9 Uhr dabei seid in der Frühstückswelle. Was erwartet uns an Musik in der zweiten Stunde? Es gibt, ja, The Love zu hören, Brother Wallace, Aldous Harding und weitere neue Tonträger und natürlich Tonträgerinnen.

Cemetery Gates von der besten Band der Welt mal wieder für euch. The Smiths natürlich zu finden auf dem Album The Queen is Dead. Das ist das dritte Studioalbum der britischen Band The Smiths und hat Geburtstag. Bald, am 16. Juni hat es Geburtstag, denn 1986, so lange ist das schon her, wurde diese Platte veröffentlicht und gilt heute als eine der bedeutendsten Platten der Popgeschichte. Und vor einiger Zeit, 2017, ist das Ganze als Doppel-CD erschienen mit einer zweiten CD mit zusätzlichen Songs, Studioaufnahmen, Demoaufnahmen und sämtliche B-Seiten, die im Zusammenhang mit den Singles erschienen sind zu The Queen is Dead. Und eine der B-Seiten habe ich jetzt mitgebracht, beziehungsweise ich habe diese Doppel-CD mitgebracht und eine der B-Seiten hören wir jetzt, nämlich Money Changes Everything. Hier sind The Smiths noch einmal.

The Smiths mit einer Single B-Seite als Instrumental und der Track heißt Money Changes Everything, ist zu finden unter anderem natürlich, wenn man die Original-Singles hat, aber auch auf einer Doppel-CD von The Queen Is Dead. Doppel-CD heißt Originalalbum plus Additional Recordings. Da sind unter anderem sämtliche B-Seiten versammelt. Ja, wie gesagt, das dritte Studioalbum der britischen Rockband The Smiths, nebenbei gesagt beste Band der Welt, hat Geburtstag in Kürze am 16. Juni 1986 geboren. Und tja, Johnny Marr, Andy Rourke, Mike Joyce und Morrissey sind hier vertreten. Und das Cover zeigt den französischen Schauspieler Alain Delon in einer Szene aus dem Film Die Hölle von Algier von 1964. Ein ikonografisches Cover, muss man schon sagen. Eigentlich alle Cover von den Smiths-Alben und auch Singles aus berühmten Filmszenen. Jetzt ein weiterer Song von diesem Album, man könnte auch sagen Wiederaufleben, aus der Reihe 1 aus 500 bis 500.000 große Alben Rock- und Popgeschichte, Musik, die man hören sollte, bevor man diese Welt verlässt. Und diese Platte gehört definitiv in diese Reihe. Hier noch ein weiterer Song vom Originalalbum The Smiths von The Queen Is Dead mit Big Mouth Strikes Again.

Music is the best, kann man wirklich laut und deutlich sagen. Nacheinander hörten wir die beste Band der Welt, The Smiths, mit Big Mouth Strikes Again von ihrem dritten Album. Wirklich großartige Platte, die Geburtstag hat in diesem Jahr. The Queen is Dead. Und anschließend Musik von The Loft. Vielleicht habt ihr die auch erkannt. Beim sehr schnellen Song. Und zwar Happenstance. Der eröffnet ihr zweites Album. Das heißt Badges. Erscheint in diesen Tagen. Und die Band, ja, die muss ich nichts mehr vormachen heute. Das Album fängt ein, was The Loft damals ausmachte und was sie bis heute definiert. Als Pioniere des wegweisenden Creation Records Labels haben sie nichts zu beweisen, können dementsprechend gelassen sein und ihr Ding durchziehen in jedem einzelnen Song. Die zweite Single daraus heißt Sad Comedian und im Musikvideo verkörpert der britische Comedian Stuart Lee den traurigen Komiker. Und der Song ist ziemlich großartig. Hier also The Loft noch einmal nach Happenstance, jetzt Sad Comedian.

Schon jetzt eine der Singles des Jahres 2026, zumindest in meinen Ohren. Die britische Band The Loft mit Sad Comedian. Was für eine tolle Komposition. Britpop at its best. Best zu finden auf dem zweiten Album von The Loft, Badges. Und hier ist sie, eure Frühstückswelle. Musik nur für Erwachsene und die, die Sommer werden wollen.

Wenn ihr dieses Jahr nur ein einziges Soul-Album kauft, dann vielleicht dieses von einem Newcomer, von einem Debütalbum, nämlich Electric Love, so heißt das Album, und der Musiker dahinter, Brother Wallace. Und wir hörten aus dem Album Gone With The Wind. Mit Electric Love präsentiert Brother Wallace eines wirklich der eindrucksvollsten Soul-Debüts der letzten Jahre in meinen Ohren. Ich habe die Platte schon so oft gehört. Ich kann das nur unterstreichen. Eine Platte, die Musik klassischer Einflüsse mit seiner rohen, zeitgemäßen Energie verbindet und dabei gleichermaßen auch Herz wie Tanzfläche trifft. Der Mann kommt aus West Point, Georgia, Sänger, Pianist, und verbindet auf dem Album seine Gospel-Wurzeln, aber auch Northern und Southern Soul zu einem Sound, der sich bewusst eigentlich jeder Energie, jeder Nostalgie verweigert, mit ganz viel Energie und stattdessen kraftvoll energetisch im Hier und Jetzt steht. Also authentisch in jedem Fall. Es gibt Soul-Balladen, es gibt aber auch energiegeladene, horngetriebene Soul-Nummern, zu denen man direkt tanzen kann, Northern Soul. Hier gibt es noch einen weiteren Song von diesem Album, von Electric Love, das Debütalbum von Brother Wallace. Der Song heißt A Patient Man.

Ja, auch sie ist soulig unterwegs, aber der Reihe nach, wir hörten nacheinander Brother Wallace mit A Patient Man von seinem Debütalbum Electric Love, eine hohe, energiegeladene Nummer und anschließend eher zurückgenommen, eher zurückhaltend, aber am Ende eben auch soulig unterwegs, die neuseeländische Musikerin Aldous Harding mit One Stop zu finden auf ihrem 5. Studioalbum Train on the Island. Gerade dieser Tage erschienen. Also neue Musik hier in der Frühstückswelle. Jetzt mal wieder der Beat der frühen Jahre. In diesem Fall mit der Band Los Lobos. Ein Track von ihrem tollen Kollaborationsalbum The Right. Kollaboration heißt, die Band hat sich diverse Musikerinnen und Musiker eingeladen, bei Songs mitzumachen. Unter anderem Bobby Womack, Dave Elvin ist dabei, Tom Waits, aber auch Richard Thompson. Und den Song habe ich für euch ausgewählt von diesem Album The Right von Los Lobos von 2004. Der Song heißt Wreck of the Carlos Ray.

0: Nacheinander hörten wir den Beat der frühen Jahre mit Los Lobos, nicht ganz so frühen Jahre. Der Song ist Wreck of the Carlos Ray featuring Richard Thompson vom Album Ride. Und anschließend neue Musik, Zukunftsmusik sozusagen. Kevin Morby, der US-amerikanische Songschreiber, Musiker, Sänger, war das eben mit Javelin, ein Song von seinem neuen Album Little Wide Open, kommt demnächst raus. Sein 8. Studioalbum und es wurde von Aaron Dessner produziert. Den kennt man ja von The National, das nur so am Rande. Leider hat er auch Taylor Swift und Ed Sheeran produziert. Naja, das nur so am Rande. So, und jetzt hier in der Frühstückswelle ein längeres Stück Zeit für Musik sowieso. Wir hatten heute schon einen längeren Track hier. Der ist noch ein bisschen länger, aber ich finde, er passt zum Wetter. Er ist erfrischend. Er gehörte auch zu dem Bereich Beat der frühen Jahre. Er kommt von der englischen Band Yes und heißt And You and I.
1: Okay.

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1: Um 6 Uhr mit Martin Wilhelmi. Die USA wollen von heute an Handelsschiffen die Durchfahrt durch die seit dem Iran-Krieg gesperrte Straße von Hormuz ermöglichen. Das teilte US-Präsident Trump auf seiner eigenen Online-Plattform mit. Aus der NDR-Nachrichtenredaktion Amir Brecht.
2: Demnach hätten mehrere Länder, die selber nicht in den Iran-Krieg verwickelt sind, die USA darum gebeten. Und Trump hat den Iran indirekt auch schon davor gewarnt, dagegen anzugehen. Aus Teheran gibt es auch schon eine Reaktion. Da hieß es, dass jede Einmischung der USA in der Straße von Hormuz als Verstoß gegen die Waffenruhe angesehen wird. Die Meerenge ist ja sehr wichtig für den Welthandel, vor allem was Öl angeht. Mittlerweile stecken da hunderte Tanker und Handelsschiffe fest. Ob Trumps Vorhaben jetzt für eine neue Eskalation sorgt und wie sich das vielleicht auf die Spritpreise auswirken könnte, ist unklar.
1: In der Straße von Hormuz ist erneut ein Schiff angegriffen worden. Ein Tanker sei von unbekannten Projektilen getroffen worden, teilten die britischen Behörden mit. Demnach hatte der Kapitän gemeldet, dass mehrere kleine Boote den Frachter attackiert hätten. Die Besatzung sei in Sicherheit und es seien keine Auswirkungen auf die Umwelt gemeldet worden. Der Vorfall ereignete sich den Angaben zufolge in der Meerenge, mehr als 140 Kilometer nördlich von Fujairah in den Vereinigten Arabischen Emiraten. Bisher hat sich niemand zu dem Angriff bekannt. Kurz vor dem ersten Jahrestag der schwarz-roten Koalition hat Bundeskanzler Merz von der SPD mehr Entgegenkommen gefordert. Kompromisse seien keine Einbahnstraße, sagte Merz in der ARD-Sendung Karin Mioska. Aus Berlin Norbert Kunze.
3: Er sei bis jetzt sehr geduldig im Umgang mit der SPD gewesen. Angesprochen auf das aktuelle Klima innerhalb der Regierungskoalition betont Merz, dass er weiterhin ein Vertrauensverhältnis zu Lars Klingbeil habe, bei der CDU-CSU der Unmut jedoch größer werde. In dieser Koalition, so der Kanzler, muss die Union vorkommen, was bislang nicht gut genug gelungen sei. Andere Mehrheiten, so Merz, suche er jedoch nicht. Zu Kommunikationspannen oder eigenen unglücklichen Formulierungen befragt, bezeichnet der Bundeskanzler sich als selbstkritisch. Zitat: Ich sage es dann beim nächsten Mal besser, aber ich sage es nicht anders.
1: Bundesinnenminister Dobrindt hat erneut deutlich gemacht, dass er an den Kontrollen an deutschen Grenzen festhält. Entsprechend äußerte sich der CSU-Politiker am Abend im Ersten.
4: Die Zurückweisungen, sie finden nach wie vor statt an der Grenze. Und wenn wir über eine mittelfristige Planung reden, dann haben wir auch vor, dass wir das Migrationssystem in Europa so funktionsfähig gestalten, dass wir aus Grenzkontrollen uns wieder rausentwickeln können. Aber heute wäre zu früh zu sagen, wann dieser Zeitpunkt kommt.
1: Bundesinnenminister Dobrindt. Die Grenzkontrollen sind umstritten. Auch mehrere deutsche Gerichte hatten geurteilt, dass die Praxis gegen EU-Recht verstoße. Nach Ansicht der Bundesregierung handelte es sich jedoch allerdings jeweils um Einzelfallentscheidungen. Großbritannien will sich an dem 90 Milliarden Euro schweren Kredit der Europäischen Union für die Ukraine beteiligen. Nach Regierungsangaben plant Premier Starmer Gespräche darüber beim Treffen der Europäischen Politischen Gemeinschaft heute in Armenien. Die Ankündigung wird als Zeichen für eine engere Zusammenarbeit zwischen London und Brüssel in Fragen der Verteidigung gewertet, angesichts der Aufforderungen der US-Regierung zu mehr Eigenverantwortung. Zu dem Treffen in Armenien werden Vertreter aus fast 50 europäischen Ländern erwartet. Auch der ukrainische Präsident Selenskyj ist dabei. Bundeskanzler Merz hingegen hat seine Teilnahme abgesagt. In der Fußball-Bundesliga hat der VfL Wolfsburg einen wichtigen Punkt im Kampf gegen den Abstieg erkämpft. In Freiburg spielten die Niedersachsen 1:1. Aus der NDR-Sportredaktion Ina Kast.
5: Wir sind auf einem guten Weg, haben nun 3 Spiele in Serie nicht verloren, freute sich VfL-Trainer Dieter Hecking nach dem Punktgewinn. Durch das Remis klettert der VfL auf den Abstiegsrelegationsrang und übergibt den vorletzten Tabellenplatz an St. Pauli. Das Team von Alexander Blessin verlor sein Heimspiel gegen Mainz mit 1:2 und taumelt dem Abstieg entgegen. Mönchengladbach feiert nach dem 1:0 gegen Dortmund dagegen den Klassenerhalt. Auch Union Berlin und der Hamburger SV können nicht mehr absteigen.
1: Das waren die Nachrichten. Das Wetter in Norddeutschland. Heute viele Wolken und etwas Sonne. Gebietsweise gibt es aber auch Schauer und vereinzelt Gewitter. Höchsttemperaturen 12 Grad auf Sylt und bis 23 Grad in Braunschweig. Morgen viele Wolken, häufig auch Regen, vereinzelt gewittrig, bei Höchsttemperaturen von nur noch 12 bis 16 Grad. Am Mittwoch im Süden Regen, im Norden trockener und mehr Sonne, 10 bis 14 Grad. Und der Blick auf Donnerstag, heiter bis wolkig, vereinzelt wieder Schauer, die Temperaturen dann 12 bis 16 Grad. Und die Zeit, es ist 6.05 Uhr.
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Hier ist eure Frühstückswelle Musik nur für Erwachsene und die, die es einmal werden wollen, denn nur gute Musik ist besser. Schön, dass ihr immer noch dabei seid oder gerade eingeschaltet habt. Hier sind ja Musiker aus Texas zu hören gewesen, die sicherlich auch von Yes profitiert haben, die sich inspirieren lassen haben. Und die Faszination dieser Musik von Yes, die hört man nämlich davor aus den 70er Jahren, sogenannter Progressive Rock, durchaus in ihrer Musik verarbeitet haben. Also der Reihe nach, wir hörten Yes mit And You and I vom Klassikeralbum Close to the Edge und anschließend neue Musik aus Texas mit der Band Midlake. Na, ganz neu ist es nicht, das aktuelle Album, aber immer wieder hörenswert diese Platte von Midlake, die heißt A Bridge Too Far und daraus hörten wir den Song Make Haste. Und was erwartet uns sonst hier in der dritten und schon wieder letzten Stunde der Frühstückswelle? Es gibt Musik unter anderem von Etto Breen, von Die Sterne, Susan Köcher, Supraphon, Jonathan Richman, Blondie und weitere überwiegend ältere Tonträger und natürlich Tonträgerinnen.

Ja, diese Stimme habt ihr bestimmt erkannt. Auch sie ist unverkennbar eigen. Das war natürlich Pete Townshend. Vielleicht kennt ihr diese Version von Melancholia noch nicht. Im Original natürlich von The Who, offiziell veröffentlicht. Aber hier die ja, aus einem privaten Studioarchiv stammende Version, Demo-Version von Melancholia, veröffentlicht 1983 in einem wahren Scoop. Der war der erste, der sozusagen Einblicke gewährte in, und sogar zwar tiefe Einblicke in sein privates Studioarchiv. Scoop hieß auch diese Doppel-LP, 1983 erschienen, mit 25 Titeln, darunter Urfassungen von Klassikern wie Behind Blue Eyes, Magic Bus oder auch Bargain. Und die Platte enthält Demos, Experimente, unvollendete Stücke, von denen viele später zu weltbekannten Hits von The Who wurden oder von Pete Townshend Solo, und Melancholia gehört sicherlich dazu. Insgesamt sind 3 Scoop-Platten veröffentlicht worden von Pete Townshend. Ich habe das erste mitgebracht, finde auch das Beste. Und von der zweiten CD jetzt noch einmal Pete Townshend von Scoop mit dieser Version von You Came Back.

Ein fast schon meditativer Moment hier in der Frühstückswelle. Das war Etto Breen mit Blue Morpho. Etto Breen natürlich Gitarrist von Radiohead. Und mit diesem Song kündigt er sein zweites Studioalbum an und zugleich sein erstes unter seinem vollständigen eigenen Namen. Mit dem Titelsong Blue Morpho will er quasi auf diese Platte aufmerksam machen. Wie gesagt, ein fast meditativer Moment hier in der Frühstückswelle hatten wir vorhin auch bei Pete Townsend mit Melancholia, fand ich jedenfalls zumindest ein bisschen holistisch hier in der Sendung. Jetzt wieder der Beat der frühen Jahre. Wenn man mich fragen würde, welches Album der Sterne, von Die Sterne, eigentlich hervorsticht, am besten ist, würde ich sagen, das sind gleich mehrere, aber vielleicht, wenn ich gezwungen wäre, das Beste zu nennen, würde ich wahrscheinlich sagen, das Album mit dem schönen Titel Von allen Gedanken schätze ich doch am meisten die Interessanten. Und von diesem Album jetzt für euch zur Erinnerung, ganz normaler Tag.

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1: Im Frühstückswellen-Ranking ganz weit oben, vielleicht sogar Platz 1, das Die Sterne-Album von allen Gedanken, schätze ich doch am meisten die Interessanten, der Track, der Song Ganz normaler Tag. Wir bleiben in Deutschland, kommen zu Susan Köcher und zwar zu ihrer Band Susan Köchers Supraphon. Vor kurzem erschien die EP Le Temps de l'Amour. Und hierauf zu hören sind 4 französische Klassiker der 1960er Jahre, die durch die Reinterpretation der Band ein neues rohes Garagen-Dream-Pop-Gewand erhalten. Eine EP, die ich immer wieder gerne höre, seit sie auf die Welt gekommen ist. Und hier für euch daraus der Song Contact.

Hallo, hallo, Freundinnen und Freunde der Frühstückswelle. Diese Mini-EP, diese EP müsst ihr haben. Susan Köchers Supraphon, Le Temps de l'Amour. Die Klassiker, die sie mit ihrer Band interpretiert, kommen absolut fresh rüber. Und hier bei diesem Song, der schmirgelnde Bass, großartig. Der Song hieß Kontakt, stammt von dieser EP, im Original 1968 erschienen, also uralt. Geschrieben von Serge Gainsbourg und in der Originalversion von Brigitte Bardot gesungen. So viel zur Hintergrundgeschichte. Und das führt mich gleich zum nächsten Song. Auch hier erfahren wir Hintergründe, wie ein Musiker, ein Kultmusiker zu seinem musikalischen Stil gefunden hat. Die Rede ist von Jonathan Richman. Der musste erst auf die Bermudas fliegen, um festzustellen, dort vor Ort, dass sein bisheriger Bandstil mit den Modern Lovers sehr steif, sehr unflexibel, irgendwie pseudo-wichtig ist. Und dort lernte er die Lockerheit, Calypso-Rhythmen und entwickelte tatsächlich unter der Beeinflussung der Musik dort seinen eigenen und dann bis heute betriebenen Stil. Und der passende Song dazu heißt Monologue about Bermuda von Jonathan Richman. Lasst euch verführen in diese Welt. Charmanter geht's kaum.

Ich glaube, ich habe nicht so viel versprochen. Ah, wie das, wie schön, als er das mitbekommt, wie seine Musik auch klingen könnte. Jonathan Richman mit dem Song Monologue About Bermuda zu finden auf dem famosen Album Having a Party With Jonathan Richman habe ich hier für euch mitgebracht. Und von diesem Album gleich noch ein Song hinterher. So klingt er jetzt sozusagen nach dem Besuch auf den Bermudas. Der Song heißt When She Kisses Me.

0: Der großartige Jonathan Richman mit zwei Songs entstanden nach dem Game Changer, nach dem Besuch auf den Bermudas. Da hat er seinen Musikstil komplett verändert. Und das war auch gut so. Die Songs hießen When She Kisses Me und dann A Mistake Today For Me von 1989. Der folgende Song hat in diesem Jahr auch Geburtstag. Ich glaube, im Dezember 1976 erstmals erschienen, aber ein absoluter Klassiker, absolut gut gealtert, kann man heute noch hören, ist frisch. Der Song heißt Ex-Offender. Klar, ihr wisst, wen ich meine, Blondie.
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Curtis Mayfield mit New World Order und davor Blondie mit Ex-Offender hier in der Frühstückswelle. Ja, die Sendung ist so gut wie zu Ende. Schön, dass ihr dabei wart. Wir hören uns nächsten Sonntag wieder von 9 bis 12. Und bis dahin alles Gute. Zum Schluss gibt es eine, ich sag mal, chillig-dadaistische Popballade, kryptisch und emotional, einfach nur genial. Die neue Single von der Assistent Mann am Telefon. Am Mikrofon verabschiedet sich Andreas Last.

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1: 7 Uhr mit Marti Willem. Die USA wollen festsitzende Schiffe durch die Straße von Hormuz geleiten. Das hat US-Präsident Trump angekündigt. Der Iran warnte die USA vor Aktionen in der strategisch wichtigen Meerenge. Aus Istanbul Benjamin Weber.
2: So wie US-Präsident Trump das beschreibt, dann gilt es für Schiffe von Ländern über die ganze Welt verteilt, die um Unterstützung gebeten hätten, weil eben deren Schiffe in dieser Straße seit Monaten festsitzen und Lebensmittelvorräte für die Crews zu Neige gehen. So wie er es beschreibt, geht es jetzt erstmal nicht um Öl, sondern er sagt, dass die Schiffe da jetzt rausgeleitet werden sollen, dass eine humanitäre Geste seitens der USA, der Länder des Nahen Ostens und auch seitens des Iran. Er verweist auch dazu, dass es da jetzt mittlerweile wieder konstruktive Gespräche gäbe mit dem Iran und den USA. Aus dem Iran selber gibt es bisher sehr wenige Reaktionen. Der Leiter der Sicherheitskommission im Parlament schreibt bei X, jede Einmischung in der Meerenge würde als Verstoß gegen die Waffenruhe gewertet. Und es ist also noch unklar, wie der Iran da reagieren würde, wenn jetzt da Schiffe von der US-Marine durch die Straße von Hormuz durchgeleitet würden.
1: In der Straße von Hormuz ist erneut ein Schiff angegriffen worden. Ein Tanker sei am Abend von unbekannten Projektilen getroffen worden, teilten die britischen Behörden mit. Die Besatzung ist demnach unversehrt. Der Vorfall ereignete sich den Angaben zufolge nördlich von Fujairah in den Vereinigten Arabischen Emiraten. Es war die zweite Attacke auf ein Schiff in der Meerenge innerhalb weniger Stunden. Auch vor der iranischen Küste bei Sirik war ein Frachter nach britischen Angaben von kleinen Booten angegriffen worden. Zu den Attacken hat sich bislang noch niemand bekannt. Knapp ein Jahr nach seinem Amtsantritt fordert Bundeskanzler Merz vom Koalitionspartner SPD mehr Entgegenkommen. Er erwarte von den Sozialdemokraten die gleiche Kompromissbereitschaft, wie die Union sie zeige, sagte Merz in der ARD-Sendung Karin Mioska. Aus der NDR-Nachrichtenredaktion Marei Biermann.
3: Er sei geduldig gewesen im Umgang mit der SPD. Die allerdings müsse wissen, Kompromisse sind keine Einbahnstraße. Merz wies diesbezüglich auf den wachsenden Unmut in der Union hin. In dieser Koalition müsse die Union vorkommen und man müsse auch Dinge hinbekommen, die ihre Handschrift trage. Das sei noch nicht gut genug gelungen, so der Kanzler. Vor dem Hintergrund anstehender Reformen hatte es zuletzt immer wieder Streit in der schwarz-roten Regierung gegeben.
1: Bundesinnenminister Dobrindt will die Kontrollen an deutschen Grenzen bis auf Weiteres fortsetzen, trotz gesunkener Immigrationszahlen. Der CSU-Politiker sagte in der ARD, es gebe noch immer Zurückweisungen an den Grenzen. Aus Berlin Georg Schwarte.
4: Die Kontrollen könnten erst heruntergefahren werden, wenn das Migrationssystem in Europa funktioniere. Dobrindt will auch an Abschiebungen nach Afghanistan festhalten, selbst wenn dafür mit den Taliban verhandelt werden müsse. Schwere Straftäter müssten auch dahin abgeschoben werden können, so Dobrindt. Die wiedereingeführten Grenzkontrollen sind umstritten. Kritiker verweisen unter anderem darauf, dass der Schengener Grenzkodex sie nur im Fall außergewöhnlicher Umstände und befristet erlaube. Zuletzt hat das Verwaltungsgericht Koblenz eine Kontrolle an der deutsch-luxemburgischen Grenze für rechtswidrig erklärt.
1: Großbritannien will sich an dem 90 Milliarden Euro schweren Kredit der Europäischen Union für die Ukraine beteiligen. Nach Regierungsangaben plant Premier Starmer Gespräche darüber beim Treffen der Europäischen Politischen Gemeinschaft heute in Armenien. Die Ankündigung wird als Zeichen für eine engere Zusammenarbeit zwischen London und Brüssel in Fragen der Verteidigung gewertet. Zu dem Treffen in Armenien werden Vertreter aus fast 50 europäischen Ländern erwartet. In der Fußball-Bundesliga hat der VfL Wolfsburg im Kampf um den Klassenerhalt einen wichtigen Punkt geholt. Die Niedersachsen spielten in Freiburg 1:1. Aus der NDR-Sportredaktion Jörg Tegelhütter.
5: Durch das Unentschieden und den Treffer von Kuliarakis verdrängten die Niedersachsen den FC St. Pauli vom Relegationsrang 16. Die Hamburger hatten zuvor im Spiel gegen Mainz über weite Strecken enttäuscht. Der Anschlusstreffer von Cissai in der 87. Minute kam zu spät. St. Pauli steht jetzt auf einem direkten Abstiegsplatz. Gerettet hat sich Borussia Mönchengladbach durch einen 1:0-Erfolg gegen Dortmund. Auch der HSV und Union Berlin haben den Klassenerhalt geschafft.
1: Das waren die Nachrichten.
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6: Um 7 Uhr und gleich 5 Minuten. Heute ist es tagsüber heiter bis wolkig, gegen Abend und in der Nacht fällt Regen. Die Temperaturen liegen tagsüber bei 22 Grad, in der Nacht sind es 13 Grad und die Aussichten für die nächsten Tage nicht mehr so schön. Morgen und am Mittwoch ist es regnerisch und es wird deutlich kühler. Die Werte dann 8 Grad am Tag und 7 Grad in der Nacht. Noch der Blick auf die Straßen im Sendegebiet, da liegen zurzeit keine Meldungen vor. Allen unterwegs gute und sichere Fahrt.
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6: Guten Morgen und herzlich willkommen zur Region aktuell. Heute ist Montag, der 4. Mai und durch die Sendung begleitet Sie Nicole Beyes. Hier gibt es gleich die Meldungen aus Niedersachsen, außerdem wie immer am Montag die Jahrestage. Das sind die Themen in dieser halben Stunde Region aktuell.
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0: 7.09 Uhr ist es, Region aktuell auf Radio Okawelle. Etwa jeder 10. Schulabgänger in Niedersachsen verlässt die Schule ohne gesicherten Abschluss. Damit hat sich die Quote in den letzten 10 Jahren fast verdoppelt. Das geht aus einer Antwort des Kultusministeriums auf eine Anfrage der CDU im Landtag hervor. Mehr unter anderem dazu jetzt von Peter-Michael Möckel in Niedersachsen kompakt.
1: Im Sommer 2025 haben mehr als 7.400 Schülerinnen und Schüler die allgemeinbildenden Schulen mit weniger als einem Hauptschulabschluss verlassen. Das waren 9,5% aller potenziellen Absolventen. Im Jahr 2016 lag der Anteil laut Ministerium noch bei 5,4%. Eine Sprecherin betonte jedoch, diese Zahl sei nicht mit Schulabbrechern gleichzusetzen. In der Statistik werden demnach auch Schülerinnen und Schüler erfasst, die aufgrund unzureichender Sprachkenntnisse oder sonderpädagogischem Förderbedarf auf eine Berufsschule wechseln. Dennoch nehme man den Anstieg sehr ernst. Die CDU warf der Landesregierung vor, weder einen klaren Überblick über die Ursachen zu haben, noch einen wirksamen Plan zum Gegensteuern. Der bildungspolitische Fraktionssprecher Christian Fühner forderte mehr frühzeitige Förderung, klare Leistungsanforderungen und eine gezielte Unterstützung für die Schulen vor Ort. Mehr als 450 Menschen mussten stundenlang in einem havarierten ICE ausharren, nachdem der Zug gegen eine abgerissene Oberleitung gefahren war. Der Vorfall ereignete sich am Maifeiertag in der Nähe von Lüneburg. Das Hochspannungskabel blieb auf dem Dach des ICE liegen und musste zunächst geerdet werden. Erst danach konnten die Fahrgäste die Reise in einem anderen Zug fortsetzen. Die Reparatur der Oberleitung dauerte bis in die Nacht zum Sonntag an. Die Bundespolizei hat Ermittlungen zur Ursache aufgenommen. Bahnreisende auf der Magistrale Hannover-Hamburg müssen in den kommenden Monaten ohnehin mit Einschränkungen rechnen. Am Freitag ist auch die umfangreiche Sanierung der vielbefahrenen Strecke angelaufen. In der ersten Phase ist der Abschnitt zwischen Hannover und Lüneburg betroffen. Dort wurde ein Ersatzverkehr mit Bussen eingerichtet. Der Nahverkehrsbetreiber Metronom setzt nach eigenen Angaben Zugbegleiter ein, die den Reisenden als Lotsen bei der Orientierung helfen. Sie sind an den Bahnhöfen Lüneburg, Uelzen und Celle stationiert. Die AfD in Niedersachsen steht erneut im Fokus strafrechtlicher Ermittlungen. Die Staatsanwaltschaft Osnabrück hat am Wochenende entsprechende Medienberichte bestätigt. Die Vorwürfe richten sich demnach gegen 2 Landtagsabgeordnete der Partei. In einem Fall geht es um den Verdacht der Steuerhinterziehung, im anderen um Körperverletzung im Rahmen eines Nachbarschaftsstreits. Nach Informationen des NDR haben beide Politiker die Beschuldigungen zurückgewiesen und den Behörden ihre Unterstützung zugesichert. Wie berichtet, ermittelt die Staatsanwaltschaft Hannover parallel gegen weitere AfD-Politiker wegen Untreue und Verstößen gegen das Parteiengesetz, darunter Landeschef Ansgar Schledde. Im Braunschweiger Dom hat Christina Maria Bammel am 1. Mai ihren Dienst als neue Landesbischöfin angetreten. Bei ihrem Amtsantritt feierte sie zusammen mit zahlreichen Gläubigen das 50-jährige Bestehen der Braunschweiger Domsingschule. Dabei betonte sie die verbindende Kraft der Musik. Eintracht entstehe nicht durch Gleichheit, sondern durch Zusammenklang, sagte Bammel. Die bisherige Pröbstin der evangelisch-lutherischen Landeskirche Berlin-Brandenburg war im November zur Nachfolgerin von Christoph Mainz gewählt worden, der nach 11 Jahren in den Ruhestand ging. Die Braunschweiger Berufsfeuerwehr war in der Nacht zum Samstag erneut Ziel eines Anschlags. Nach Angaben der Polizei hat ein Unbekannter am Eingang zur Hauptfeuerwache eine brennbare Flüssigkeit entzündet. Dabei wurde das Tor beschädigt. Die Flammen konnten aber schnell gelöscht werden. Menschen kamen nicht zu Schaden. Unterdessen fanden die Ermittler weitere Brandsätze und Patronenhülsen. Videoaufnahmen zeigen, wie der Unbekannte nach der Tat mit einem Fahrrad floh. Trotz sofortiger Fahndung fehlte von ihm zunächst jede Spur. Bereits am vergangenen Montag waren Braunschweiger Feuerwehrleute mit einer Schusswaffe bedroht worden. Ob beide Taten zusammenhängen, wird aktuell untersucht. Zeugen werden gebeten, sich beim Kriminaldauerdienst zu melden. Aufgrund der Ereignisse steht die Hauptfeuerwache inzwischen unter verstärktem Polizeischutz.
0: Soweit Niedersachsen kompakt von und mit Peter-Michael Möckel. Die Zeit jetzt 7.13 Uhr.

0: 7:19 ist es, Region aktuell auf Radio Okawelle. Ein Klavier, wer kennt ihn nicht, den Sketch von Loriot. Die Wahrscheinlichkeit ist groß, dass dieses Instrument aus der Produktion eines Unternehmens stammt, dessen Wurzeln in unserer Region liegen. Denn das Braunschweiger Land gilt seit jeher als Hochburg des Klavierbaus. Dafür stehen vor allem die Namen Schimmel und Grotrian Steinweg. Aus aktuellem Anlass erinnern wir heute an einen der Pioniere dieses Handwerks.
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2: Dr. Piano. Die Firma Grotrian Steinweg in Braunschweig ist einer der ältesten Klavierhersteller der Welt. Keimzelle war eine kleine Pianomanufaktur, die 1835 in Seesen am Harz eröffnet wurde. Ihr Gründer Heinrich Engelhard Steinweg wanderte 1851 nach New York aus. Dort baute er das später weltbekannte Unternehmen Steinway & Sons auf. Die Firma in Seesen übernahm sein Sohn Theodor. 1858 stieg Friedrich Grotrian als Teilhaber ein. Der Klavierbauer wusste dank seiner langjährigen Bekanntschaft mit Künstlern wie Franz Liszt genau, worauf es klanglich bei einem Musikinstrument ankam. Als neuen Sitz des gemeinsamen Unternehmens wählten die frisch gebackenen Partner ein Patrizierhaus am Bohlweg 48 in Braunschweig. Die Firma florierte, die Belegschaft wuchs beständig. 1865 verkaufte Theodor Steinweg seine Anteile an die Familie Grotrian und folgte seinem Vater nach New York. In Braunschweig übernahm Grotrians Sohn und Erbe Wilhelm die Geschäftsleitung. Es folgten jahrelange juristische Scharmützel über die Namen der Firmen. Hier CFTH Steinweg Nachfolger, dort Steinway & Sons. Erst ein halbes Jahrhundert später wurde die Braunschweiger Klavierfabrik als Grotrian Steinweg ins Handelsregister eingetragen. Das Unternehmen avancierte schnell zum Hofpianolieferanten. In vielen Königs- und Fürstenhäusern waren die Klaviere und Flügel begehrte Objekte und im Gegenzug gaben die Erlauchten die gnädige Erlaubnis, ihre Wappen anzubringen. Derlei Verzierungen sind übrigens noch heute an alten Tasteninstrumenten aus dem Hause Grotrian Steinweg zu finden. Jungs, baut gute Klaviere, dann kommt alles andere von selbst. Mit diesem Leitspruch schickte Wilhelm Grotrian seine Söhne in die Welt hinaus, das Klavierbauen zu lernen. Der älteste Sohn Willi absolvierte nach dem Abitur zunächst eine Ausbildung als Tischler und als 20-Jähriger ging er für 2 Jahre beim Klavierbaufabrikanten Keim in Kirchheim-Teck in die Lehre, einem Instrumentenbauer von Weltruf. Danach begab er sich auf die Walz und sammelte weitere Erfahrungen, so bei Pleyel in Paris, außerdem in Boston, Baltimore und Chicago. Zurück in Braunschweig konzentrierte sich Willi auf die technische Leitung und verwandelte den bis dahin noch stark handwerklich geprägten Betrieb in eine moderne Produktionsstätte. Unter anderem entwickelte er ein Kleinklavier und ein Vierteltonpiano mit 20-stufiger Klaviatur. Diese und andere Meriten brachten ihm die Ehrendoktorwürde der damaligen Technischen Hochschule Braunschweig ein. Inzwischen trugen die Mitglieder der Familie Grotrian den Namen des Unternehmens. Willi Grotrian Steinweg starb am 2. Mai 1931 in Braunschweig.
0: Das waren die Jahrestage für diese Woche von und mit Peter Michael Möckel. Die Zeit jetzt, 7:22 Uhr.

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1: Um 7.30 Uhr. Heute ist es tagsüber heiter bis wolkig. Gegen Abend und in der Nacht fällt Regen. Die Temperaturen liegen tagsüber bei 22 Grad. In der Nacht sind es 13 Grad. Und die Aussichten für die nächsten Tage nicht mehr so schön. Morgen und am Mittwoch ist es regnerisch und es wird deutlich kühler. Die Werte dann 8 Grad am Tag und 7 Grad in der Nacht. 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Zurzeit liegt nichts vor. Allen unterwegs gute und sichere Fahrt.
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1: Hier gibt's gleich den Sport vom Wochenende. Außerdem den Blick in die Zeitungskommentare von heute. Darum geht's in dieser halben Stunde Region aktuell. Im Studio für Sie Nicole Beyers. Schönen guten Morgen.

0: 7.34 Uhr ist es, Sie hören Region aktuell auf Radio Okawelle. Willkommen zum Sport. Handball, Drittligist MTV Braunschweig hat das vorletzte Saisonpunktspiel in Stralsund mit 24:31 verloren. Der Tabellenzweite hat sich aber bereits für die Aufstiegsrunde zur zweiten Liga qualifiziert. Die Basketball-Löwen Braunschweig können weiter auf den Klassenerhalt hoffen. Gegen Ludwigsburg hieß es am Samstagabend 99:98 nach Verlängerung. Wenn Sie die verbleibenden Spiele gegen Oldenburg und Chemnitz gewinnen, ist noch alles drin. Die Fußballfrauen vom VfL Wolfsburg setzten sich im Bundesliga-Heimspiel gegen RB Leipzig knapp mit 3:2 durch. Die VfL-Männer belegen nach dem 1:1 beim SC Freiburg weiter den Abstiegsrelegationsplatz. Und auch Zweitligist Eintracht Braunschweig steht 2 Spieltage vor Schluss mit dem Rücken zur Wand. Andreas Ewert berichtet.
1: Bei der KSV Holstein Kiel unterlag das Team von Trainer Lars Konetka nach 30 ordentlichen Minuten mit 0:2. Eintracht-Torwart Torben Hoffmann brachte es im NDR-Interview schnell auf den Punkt, warum die Blau-Gelben in Kiel punktemäßig leer ausgingen.
2: Wenn du nicht aufs Tor schießt, kannst du auch keine Tore erzielen. Und wir hatten heute 2 Tore gebraucht, um eben einen Punkt mitzunehmen. Wir waren, ja, nicht in den Situationen, haben gut drumherum gespielt, aber gar nicht in den Situationen, um irgendwie Tore zu schießen. Und dann kannst du auch nichts mitnehmen. Und ja, die Effizienz, die Kieler heute hatten, hatten wir letzte Woche. Und jetzt erfahren wir es am eigenen Leib, wie sich das anfühlt.
1: Dabei zeigte sich die Eintracht zu Beginn durchaus offensiv präsent. Braunschweig legte beinahe einen Blitzstart hin. KSV-Keeper Timon Weiner kratzte den Schuss von Eintracht-Stürmer Jovan Mijatovic nach 18 Sekunden, aber gerade noch aus seiner Sicht rechten unteren Eck. Doch Torben Hoffmann musste nicht lange auf seinen ersten Einsatz warten. Jonas Terkelsen brachte den Ball am Ende einer feinen Kieler Kombination auf das Tor. Doch der BTSV-Schlussmann parierte stark mit einer Hand. Johann Gomez hatte den nächsten Abschluss für die Gäste. Sein Schuss mit der Innenseite klatschte aus 20 Metern aber an die Torlatte. Das in der 21. Spielminute. Und das war dann aber auch für ganz lange Zeit mit den blau-gelben Offensivbemühungen am Ende angelangt. Statt einer zu diesem Zeitpunkt durchaus verdienten 1:0-Führung lag die Eintracht nach gut einer halben Stunde plötzlich hinten. Terkelsen drehte sich links am Strafraum stark um seinen Gegenspieler und passte nach einem feinen Doppelpass mit Jonas Meffert quer auf Harris, der nur noch einschieben musste. 1:0 in der 31. Mit der Führung im Rücken waren die Störche nun auch dominanter. BTSV-Abwehrboss Kevin Ehlers rettete in höchster Not vor Harris und verhinderte kurz vor der Pause das 2:0. Eintracht-Trainer Lars Konetka wechselte zur zweiten Hälfte gleich 3-mal und brachte unter anderem Lukas Frenkert, der nach einer Mijatovic-Ecke einen Kopfball links neben das Tor setzte. Doch auch die KSV blieb weiter gefährlich. Kaspar Davidson traf nach einer weiten Flanke von der rechten Seite nur das linke Außennetz. Die Eintracht verschob das Geschehen zwar immer mehr in die Hälfte der Kieler, die verstanden es aber gut, alles wegzuverteidigen, was in Richtung ihres Strafraums flog. Denn, das gehört auch zur Wahrheit der Braunschweiger Bemühungen, sie endeten meist vor dem Kieler 16er. Und so mündeten viele Angriffe in hohen Bällen. Ein Fernschuss von Max Marie in der 79. und ein Kopfball des eingewechselten Farida Alidou in der 85. blieben das Gefährlichste, was die Gäste zustande brachten. Und spätestens, als Harris seinen zweiten Treffer nach schöner Vorarbeit von Comebacker Alexander Bernhardsson erzielte, lagen sich in der 87. Spielminute alle Kieler in den Armen.
2: Ja, da fehlt uns einfach diese gewisse Abgezocktheit im richtigen Moment. Im roten Bereich treffen wir dann zu oft falsche Entscheidungen und sind nicht sauber genug in diesen gewissen Momenten. Und so kannst du dann auswärts oft nicht bestehen. Was wir in Lautern eben so gut gemacht haben, hat uns heute und in Bochum eben komplett gefehlt. Und das darf dir einfach nicht passieren, so kurz vor Ende und so kurz vor Schluss dann.
1: Für Eintracht Braunschweig wird die Luft im Abstiegskampf also wieder dünner. Ein Sieg im letzten Saisonheimspiel am kommenden Samstag gegen Dynamo Dresden ist fast schon Pflicht, wenn am Saisonende nicht der bittere Gang in die dritte Liga Realität werden soll. Optimistisch stimmt Eintracht-Torwart Torben Hoffmann.
2: Ja, die Truppe, du hast ja gesehen, wir haben trotzdem kein schlechtes Spiel gemacht. Wir sind nur nicht abgezockt genug im richtigen Moment, aber es ist ja da. Wir haben super Spiele gemacht, auch die zweite Halbzeit war gut. Wir hatten Spielkontrolle, Und in den letzten Wochen haben wir gute Spiele gezeigt, gute Performances gehabt und haben die Wahrscheinlichkeit auf Punkte dadurch, finde ich, erhöht. Trotzdem ist das heute natürlich ein Dämpfer, der sich auch genauso anfühlt und sich erst so anfühlen muss, weil wir hatten heute eine Riesenchance, die wir so nicht genutzt haben. Ja, ist richtig, wir haben trotzdem zwei Endspiele, der Trainer hat es gerade oben gesagt. Nächste Woche ein richtiges Endspiel gegen Dresden. Können wir dann auf 37 stellen und wer weiß, vielleicht reicht das vielleicht auch nicht. Aber ist auch egal, wir müssen unsere eigenen Hausaufgaben machen. Wir können nicht immer auf andere Plätze schauen. Natürlich drückst du denen die Daumen und drückst den Konkurrenten nicht die Daumen. Das ist, glaube ich, ganz normal. So geht's jeder Mannschaft. Aber ja, wir sind sehr, sehr gut beraten, wenn wir versuchen, das, was wir kontrollieren können, zu kontrollieren. Und das war heute nicht der Fall. Und dann stehst du auch so verdient hier, ja, mit einer Niederlage im Gepäck.
0: In der zweiten Ligatabelle liegt die Eintracht nach dem 32. Spieltag auf Platz 15, punktgleich mit dem Konkurrenten Düsseldorf und Fürth, aber mit einem etwas besseren Torverhältnis. Das war ein Beitrag von Andreas Ewert um 7:40 Uhr.

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7.49 Uhr, Region aktuell auf Radio Okawelle. Jetzt mit unserer Presseschau, dem Blick in die Zeitungskommentare von heute. Der mögliche Abzug von mehr als 5000 US-Soldaten aus Deutschland beschäftigt heute die Zeitungen. Dazu meint die Braunschweiger Zeitung: Auf den ersten Blick war es ein einziges Wort, das zum Bruch geführt hat. Merz' unglückliche, wenn auch vollkommen zutreffende Erklärung, der Iran habe die USA gedemütigt. Auf den zweiten Blick wird sichtbar, dass es eine Illusion war zu glauben, dass es einen zuverlässigen Stil im Umgang mit Trump gibt. Die Wahrheit ist simpel, es gibt ihn nicht. Merz und seine Leute werden jetzt auf vielen Ebenen versuchen, Donald Trump wieder aus seinem Agro-Modus herauszuholen. Sie werden bemüht sein, dem Präsidenten keine weiteren Eskalationsgründe zu liefern. Das mittelfristige Ziel dabei ist klar: Wenn sich die NATO-Partner Anfang Juli in Ankara zum Gipfel treffen, soll Trump nicht nur dabei sein, sondern auch seine Rolle als wichtigster Bündnispartner wieder möglichst überzeugend spielen. Ob das gelingt? In Moskau sitzt jemand, der schon jetzt das Popcorn rausholt und genüsslich zuschaut. Die Wolfsburger Allgemeine Zeitung ist der Ansicht: Friedrich Merz hätte ahnen können, dass es nicht gut endet, vor Publikum die Ehre von Donald Trump anzukratzen. Trump fühlte sich offenkundig in seiner Eitelkeit verletzt und piesackt Deutschland und seinen Kanzler nun, wo er kann, zumindest vorerst. Die höheren Strafzölle könnten wehtun und richtig schmerzhaft könnte es werden, wenn Trump tatsächlich die Entscheidung seines Vorgängers Joe Biden kippen sollte, zur Abschreckung gegen Russland Mittelstreckenraketen in Deutschland zu stationieren. Festgelegt hat sich Trump dazu noch nicht offiziell. Und auch die genaue Zahl der Truppenreduzierung lässt er offen. Es scheint um etwas anderes zu gehen. Eine Lektion, wer am längeren Hebel sitzt. Eine Machtdemonstration gegenüber Merz. Der Kanzler hat sich in die unbequeme Lage gebracht, dass er vermutlich irgendwann zu Kreuze kriechen muss, um Trump zu besänftigen. Trumps Groll wird aller Voraussicht nach nicht ewig anhalten. Seine Sprunghaftigkeit hilft auch in diesen Fällen. Doch Merz dürfte verstanden haben, dass ein paar freundliche Treffen oder Telefonate mit Trump noch lange keine gute Beziehung bedeuten. Soweit also der Blick in die regionalen Zeitungen vom heutigen Montag, dem 4. Mai.

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1: Um 8 Uhr mit Martin Wilhelm. Die USA wollen von heute an dafür sorgen, dass Schiffe die Straße von Hormuz passieren können. Das hat Präsident Trump auf seiner Online-Plattform angekündigt. Aus der NDR-Nachrichtenredaktion Kai Wäsche.
2: Trump hat auf seiner Online-Plattform nur geschrieben, man werde die Schiffe sicher aus der Straße von Hormuz geleiten, damit sie, Zitat, frei und ungehindert ihren Geschäften nachgehen können. Länder aus aller Welt hätten die USA darum gebeten. Teheran hingegen warnt die USA vor Aktionen an der Meerenge. Jede amerikanische Einmischung werde als Verstoß gegen die geltende Waffenruhe angesehen. Hunderte Tanker, Containerschiffe und Frachter, die stecken derzeit in der Straße von Hormuz fest. Darunter laut Verband deutscher Reeder auch fast 50 Schiffe, die einen Bezug zu Deutschland haben. Und alleine auf diesen Schiffen befinden sich demnach rund 1000 Seeleute.
1: In der Straße von Hormuz ist erneut ein Schiff angegriffen worden. Ein Tanker sei am Abend von unbekannten Projektilen getroffen worden, teilten die britischen Behörden mit. Die Besatzung ist demnach unversehrt. Der Vorfall ereignete sich, den Angaben zufolge, nördlich von Fujairah in den Vereinigten Arabischen Emiraten. Es war die zweite Attacke auf ein Schiff in der Meerenge innerhalb weniger Stunden. Auch vor der iranischen Küste bei Sirik war ein Frachter nach britischen Angaben von kleinen Booten angegriffen worden. Zu den Attacken hat sich bislang noch niemand bekannt. Bundesinnenminister Dobrindt will die Kontrollen an deutschen Grenzen bis auf Weiteres fortsetzen, trotz gesunkener Immigrationszahlen. Der CSU-Politiker sagte in der ARD, es gebe noch immer Zurückweisungen an den Grenzen. Aus Berlin Georg Schwarte.
3: Die Kontrollen könnten erst heruntergefahren werden, wenn das Migrationssystem in Europa funktioniere. Dobrindt will auch an Abschiebungen nach Afghanistan festhalten, selbst wenn dafür mit den Taliban verhandelt werden müsse. Schwere Straftäter müssten auch dahin abgeschoben werden können, so Dobrindt. Die wiedereingeführten Grenzkontrollen sind umstritten. Kritiker verweisen unter anderem darauf, dass der Schengener Grenzkodex sie nur im Fall außergewöhnlicher Umstände und befristet erlaube. Zuletzt hat das Verwaltungsgericht Koblenz eine Kontrolle an der deutsch-luxemburgischen Grenze für rechtswidrig erklärt.
1: Vor dem Hintergrund andauernder Spannungen in der schwarz-roten Koalition hat Bundeskanzler Merz die SPD zu mehr Entgegenkommen aufgefordert. Es gäbe in der Union einen größer werdenden Unmut über Kompromisse, die mit den Sozialdemokraten eingegangen werden mussten, sagte Merz in der ARD-Sendung Karin Mioska.
4: Ich erwarte von der SPD die gleiche Kompromissbereitschaft, wie wir sie zeigen. Bin bis jetzt sehr geduldig gewesen, auch im Umgang mit der SPD. Die SPD muss allerdings auch wissen, Kompromisse sind keine Einbahnstraße. Die müssen wir beide machen.
1: Bundeskanzler Merz. In den vergangenen Wochen hatte es vor allem Diskussionen über die anstehenden Reformen zwischen den Koalitionspartnern gegeben. Jahrelang ist der alte Elbtunnel in Hamburg saniert worden. Heute wird die Weströhre offiziell wieder eröffnet. Sie ist dann für Fußgängerinnen und Fußgänger gedacht und somit auch für Touristen, die sich das Hamburger Wahrzeichen in Ruhe anschauen wollen. Für Fahrradfahrer ist künftig die Oströhre vorgesehen, um schnell auf die andere Elbseite zu kommen. Laut Wirtschaftsbehörde gab es immer wieder Querelen und Zusammenstöße zwischen Radfahrern und Fußgängern, solange nur eine Röhre geöffnet war. In der Fußball-Bundesliga hat der VfL Wolfsburg einen wichtigen Punkt im Kampf gegen den Abstieg erkämpft. In Freiburg spielten die Niedersachsen 1:1. Aus der NDR-Sportredaktion Ina Kast.
5: Wir sind auf einem guten Weg, haben nun 3 Spiele in Serie nicht verloren, freute sich VfL-Trainer Dieter Hecking nach dem Punktgewinn. Durch das Remis klettert der VfL auf den Abstiegsrelegationsrang und übergibt den vorletzten Tabellenplatz an St. Pauli. Das Team von Alexander Blessin verlor sein Heimspiel gegen Mainz mit 1:2 und taumelt dem Abstieg entgegen. Mönchengladbach feiert nach dem 1:0 gegen Dortmund dagegen den Klassenerhalt. Auch Union Berlin und der Hamburger SV können nicht mehr absteigen.
1: Das waren die Nachrichten.
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6: Um 8.04 Uhr. Heute ist es tagsüber heiter bis wolkig, gegen Abend und in der Nacht fällt Regen. Die Temperaturen liegen tagsüber bei 22 Grad, in der Nacht sind es 13 und die Aussichten für die nächsten Tage nicht mehr so schön. Morgen und am Mittwoch ist es regnerisch und es wird wieder deutlich kühler. Die Werte dann 8 Grad am Tag und 7 Grad in der Nacht. 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Zurzeit liegt nichts vor. Allen unterwegs gute und sichere Fahrt.
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6: Guten Morgen und herzlich willkommen zur Region aktuell. Heute ist Montag, der 4. Mai und durch die Sendung begleitet Sie Nicole Beyers. Der Campuslauf der TU Braunschweig geht in die 16. Auflage. Darum geht's in dieser halben Stunde Region aktuell.

0: Auf der TU Braunschweig geht in seine 16. Auflage. Ob entspannte 5 Kilometer oder die sportliche Herausforderung über die vollen 10. Beim Campuslauf zählt vor allem das Miteinander. Aber wie bereitet man sich am besten vor? Und wer darf eigentlich alles an den Start? Darüber spreche ich jetzt mit Florian Schneider, dem stellvertretenden Leiter des Hochschulsportzentrums. Schönen guten Morgen.
1: Hallo, schönen guten Morgen.
0: Herr Schneider, der Campuslauf findet ja nun schon zum 16. Mal statt. Was macht die Stimmung an der Franz-Liszt-Straße eigentlich so besonders im Vergleich zu anderen Volksläufen?
1: Ja, die Stimmung ist halt so insgesamt das studentische Flair. Also jeder Teilnehmer und jede Teilnehmerin kann halt aus ganz persönlichen Motiven eben an diesem Lauf teilnehmen, sei es tatsächlich eine Vorbereitung auf größere Läufe unter Wettkampfbedingungen oder eben auch einfach nur der Erhalt der eigenen persönlichen Fitness. Und das Besondere an diesem Lauf ist eben, dass er zum einen das studentische Flair mitbringt und eben auch viele Sportarten unseres Hochschulsportprogramms eben diesen Lauf auch nutzen, um sich selber zu präsentieren.
0: Mhm. Es gibt den 5 Kilometer Fun-Lauf, den 10 Kilometer Lauf. Muss man eigentlich ein eigentlich geschriebener Student sein, um da mitmachen zu dürfen?
1: Nein, also der Campuslauf ist unsere einzige Veranstaltung, zu der keine Zugehörigkeit zu unseren Nutzungsbedingungen bestehen muss. Die einzige Voraussetzung ist das Mindestalter von 16 Jahren.
0: Mhm. Das heißt, unter den Teilnehmern finden sich dann auch regelmäßig zum Beispiel ehemalige Studierende oder vielleicht auch junge Leute, die damit liebäugeln, an die TU zu kommen.
1: Ganz genau so ist es. Also das ist natürlich auch das Schöne am Campuslauf. Wir haben damit eine Veranstaltung, die eben auch mitzeigt, was die TU Braunschweig vielleicht auch als potenzieller Studienanbieter eben mit sich bringt. Und da sind wir eben sehr, sehr stolz drauf, dass wir da jetzt bereits in die 16. Ausgabe gehen.
0: Mhm. Mit wie vielen Teilnehmern rechnen Sie? Wie ist das so in den vergangenen Jahren abgelaufen?
1: Also wir haben jetzt in den letzten beiden Jahren jeweils die 500 Teilnehmerinnen und Teilnehmer geknackt. Da sind wir sehr, sehr stolz drauf, zumal wir im letzten Jahr wirklich ganz, ganz großes Pech mit dem Wetter hatten. Diese 500 Teilnehmenden peilen wir auch definitiv in diesem Jahr wieder an.
0: Das Wetter ist der Knackpunkt, 31. Mai. Da kann es noch so oder so aussehen.
1: Ganz genau. Das erschwert natürlich ein Stück weit auch die Vorbereitung für uns, gar keine Frage. Bisher hatten wir häufig Glück. Wir drücken uns natürlich die Daumen, dass es auch in diesem Jahr so ist. Aber wie gesagt, das letzte Jahr hat gezeigt, dass sich doch ein Großteil dann doch nicht vom Wetter abschrecken lässt. Der Bereich der Nachmeldungen hat da natürlich einen kleinen Knacks erlitten. Die Kurzentschlossenen schauen da dann doch vielleicht nochmal mehr aufs Wetter.
0: Wer das jetzt so hört und denkt, ach, das könnte ich mir vorstellen. Was ist Ihr Profi-Tipp? Reicht die Zeit eigentlich noch aus, um sich darauf vorzubereiten? Auf die 10 Kilometer, das könnte, wenn man relativ ungeübt ist, vielleicht schwierig werden, aber die 5 machbar, oder?
1: Doch, auf jeden Fall. Also die 5 sehe ich da schon. Ich glaube, der Schlüssel wird einfach sein, regelmäßig laufen zu gehen. Vor allem vielleicht auch zu sagen, okay, so eine Distanz von 3, 3,5 Kilometern schaffe ich auf jeden Fall. Und die 1,5 Kilometer, die dann vielleicht bis zur 5 übrig bleiben, das hat man dann im Wettkampfmodus einfach mit dem Adrenalin und mit dem eigenen Willen, dass man die dann auch schafft. Und es ist natürlich auch ein schönes Gefühl, dann einfach eben auch unter Beifall auf der oder über die Ziellinie zu laufen.
0: Apropos Ziellinie, wo geht's denn überhaupt lang?
1: Ja, wir starten bei uns auf dem Gelände des Hochschulsportzentrums in der Franz-Liszt-Straße und laufen dann über die Beethovenstraße quer über den Campus Nord und kehren dann über die Ottenroder Straße und über die Mendelssohnstraße wieder zurück zu uns auf die Anlage.
0: Eigentlich eine ganz ruhige Gegend, da lässt es sich ganz schön laufen, könnte ich mir vorstellen.
1: Genau, auf jeden Fall. Wie ich finde, eine sehr, sehr angenehme Laufstrecke, zumal auch für jeden was dabei ist. Es gibt ja auch Läuferinnen und Läufer, die sind lieber bei weichem Untergrund unterwegs, also ich sag mal so in Richtung Waldboden. Es gibt aber eben auch die Läuferinnen und Läufer, die lieber auf Asphalt laufen. Und die Strecke bringt für beide Gruppen auf jeden Fall was mit. Ja, und ein schöner Nebeneffekt ist natürlich auch, wir laufen eben auch insbesondere auf dem Campus Nord dann eben durch Einrichtungen und Institute der TU Braunschweig, ja, um da vielleicht auch schon mal vielleicht als möglicher Bald-Studienanfänger oder Anfänger

0: Empfängerin, sich da auch eben schon mal einen Blick zu verschaffen.
1: Ja, interessante Sache. Warum sollte man sich den 31. Mai vormerken, selbst wenn man vielleicht nur zum Anfeuern kommt?
0: Die Veranstaltung bringt einfach das mit, was man so als Breitensportveranstaltung versteht. Es ist eine durchweg positive Veranstaltung. Jeder ist darauf bedacht, eben seine eigenen Motive an den Start zu bringen. Wie gesagt, sei es nur der Spaß am Laufen oder halt auch wirklich sich selber eine Challenge zu setzen. Mit schönem Wetter und nebenbei vielleicht nochmal eine Bratwurst oder eine Portion Pommes kann es natürlich auch eine ganz wunderbare Familienveranstaltung werden.
1: Wie und wo kann man sich anmelden?
0: Wir haben unsere Anmeldung derzeit am Laufen über unsere Homepage und der erste Anmeldeslot ist bereits abgelaufen. Wir starten aber jetzt in den zweiten Anmeldebeginn. Da liegen wir jetzt bei einer Anmeldegebühr in Höhe von 14 Euro, zuzüglich 1,77 Euro für den Chip. Und die aktuelle Anmeldefrist läuft nun bis Mittwoch, den 27. Mai. Und für die ganz kurz Entschlossenen haben wir dann noch den Bereich der Nachmeldung. Auch die laufen über unsere Homepage.
1: Und da wird es nochmal teurer.
0: Genau, dann da müssen wir natürlich die Gebühr nochmal ein Stück weit anheben. Da liegen wir dann bei 20 Euro, allerdings inklusive Chip.
1: Florian Schneider, der stellvertretende Leiter des Hochschulsportzentrums. Herr Schneider, vielen Dank für das Gespräch. Gutes Gelingen und ich wünsche auch beste Wetterbedingungen.
0: Ich danke Ihnen, danke.
1: 8:15 Uhr.

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1: Um 8.21 Uhr bei Region Aktuell. Wer auf frische Inspiration aus ist, der sollte heute Abend in Braunschweig vorbeischauen. Im Haus der Wissenschaft wird die Ausstellung Nichts blieb unverändert, außer den Wolken eröffnet. 18.30 Uhr im Haus der Wissenschaft. Für alle, die es historisch und majestätisch mögen, die Ausstellung Rendezvous mit dem Löwen läuft. Man kann dort einen echten, originalen Braunschweiger Burglöwen bewundern und tief in die Epoche von Heinrich dem Löwen eintauchen. Ein Pflichttermin für alle Lokalpatrioten und Mittelalterfans. Heute den ganzen Nachmittag bis 18 Uhr im Herzog-Anton-Ulrich-Museum. Und es geht wieder los mit den Strandkonzerten. Seit dem 1. Mai laufen in der Grinsekatz die beliebten Strandkonzerte. Füße in den Sand, Kaltgetränk in die Hand und Live-Musik lauschen. Das ist wie Kurzurlaub mitten in der Region geöffnet. Ab dem Nachmittag in der Grinsekatz Braunschweig. Radio Okawelle wünscht einen schönen Montag.

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1: Um 8.30 Uhr. Heute ist es tagsüber heiter bis wolkig, gegen Abend und in der Nacht fällt Regen. Die Temperaturen liegen tagsüber bei 22 Grad, in der Nacht sind es noch 13 und die Aussichten für die nächsten Tage nicht mehr so schön. Es wird deutlich kühler, morgen und am Mittwoch ist es zudem regnerisch. Die Werte dann 8 Grad am Tag und 7 Grad in der Nacht. 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In Braunschweig zurzeit sehr fließender Verkehr auf der Berliner Straße. Allen unterwegs gute und sichere Fahrt.
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1: Kipppunkt. Bildende Künstler in der BBK Braunschweig präsentieren ihre Jahrhundertausstellung. Außerdem der Blick in die Zeitungskommentare von heute. Darum geht's in dieser halben Stunde Region aktuell. Im Studio für Sie Nicole Bayes. Schönen guten Morgen.

0: 8.35 Uhr, Region aktuell auf Radio Okawelle. Die Braunschweiger Bezirksgruppe des Bundes bildender Künstlerinnen und Künstler lädt aktuell wieder zu ihrer Jahresausstellung ein. In der Städtischen Galerie Halle 267 setzten sich die 56 Mitglieder und Gäste mit einem der drängendsten Begriffe unserer Zeit auseinander. Eva Westermann-Baumgarten hat darüber mit BBK-Geschäftsführerin Julia Taut gesprochen.
1: Wir duzen uns, weil wir uns schon länger kennen. Julia, kannst du uns etwas zum Thema der Jahresausstellung sagen? Wie ist das zustande gekommen und warum ist es gerade Kipppunkt?
2: Ein schwieriges Wort, ne? Mit drei Ps. Kipppunkt. Hadere ich immer noch, wenn ich das schreibe. Aber der Kipppunkt ist ja so ein kritischer Schwellenwert an einem System. Eine unumkehrbare Veränderung und es war eine Vorstandsidee und dementsprechend haben wir das erwogen unter verschiedenen Themen und haben uns dann einfach dazu entschieden, trotz der drei Ps.
1: Ja, ich hatte mit der Schreibung auch Schwierigkeiten, muss ich gestehen. Nach welchen Kriterien sind dann die eingereichten Kunstwerke der 56 Künstler, die dann hinterher am Ende dabei rausgekommen sind, ausgewählt worden von der Jury?
2: Genau, wir haben ja eine fünfköpfige Jury bestehend aus BBK-Mitgliedern, die eben von unserer Mitgliederversammlung gewählt werden. Und die Kriterien sind immer künstlerische Qualität, Themenbezug, aber auch so ein bisschen das Große und Ganze im Auge, ne? Es ist eine Gemeinschaftsausstellung und du hast es bereits gesagt, 56 Künstlerinnen und Künstler. Und da muss man im Hinterkopf auch immer noch mal bedenken, inwiefern Werke quasi gemeinschaftskompatibel sind.
1: Was heißt das genau, gemeinschaftskompatibel? Jetzt im Hinblick darauf, dass jetzt nicht nur Malerei repräsentiert wird, also dass so ein, sag ich mal, Genre nur berücksichtigt wird, oder wie ist das zu verstehen?
2: Naja, zum Beispiel gab es eine Vorabbewerbung. Wir jurieren großformatige Installationen oder Videos oder dergleichen vorab und es gab eine Bewerbung für eine riesige Installation, die einfach völlig raumgreifend und dominant gewesen wäre. Und zwar so sehr, dass wir gesagt haben, nee, zeigen wir nicht, aufgrund eben der Gemeinschaft.
1: Die diesjährige Ausstellung weist ja eine Besonderheit auf. Sie präsentiert nicht nur Künstler des BBK Braunschweig.
2: Richtig. Also wer das Prinzip eines Schüleraustauschs kennt, der weiß ganz schnell, was wir gemacht haben. Wir haben nämlich so eine Art Kooperation mit dem BBK Celle. Und das heißt, 9 Künstlerinnen und Künstler des BBK Celle stellen bei uns aus und vice versa werden ein paar Braunschweiger Künstlerinnen und Künstler in der Jahresausstellung von Celle am Ende diesen Jahres im Zeller Schloss in der Gotischen Halle ausstellen dürfen. Und das ist für uns natürlich total schön. Für unsere Besucherinnen und Besucher auch eine ganz tolle Ergänzung, weil es ja mal richtig auswärtige Positionen auch noch zeigt. Zusätzlich zu unseren neuen Mitgliedern noch mal ein paar neue künstlerische Positionen, die unsere eigenen ergänzen.
1: Und ist schon klar, wer dann die Glücklichen sind, die dann in Celle in der Gotischen Halle des Schlosses ausstellen dürfen?
2: Das darf dann die Jury des BBK Celle entscheiden, so wie unsere Jury eben über die Einreichungen hier in dieser Ausstellung Kipppunkt entscheiden durfte.
1: Für die Jahresausstellung bietet die Halle 267 ja deutlich mehr Möglichkeiten als das Torhaus im letzten Jahr. Was gibt es denn zu sehen? Vielleicht einen ganz kleinen Eindruck der Vielfalt.
2: Ja, sehr gerne. Wir haben für unsere Verhältnisse außergewöhnlich viel Fotografie tatsächlich gerade in der Ausstellung, aber wir haben natürlich auch klassische Malerei, Skulpturen, Objekte, Installationen. Wir haben eine größere Soundinstallation und alles, was man sich vorstellen kann. Seltsamerweise, das Einzige, was im Moment noch fehlt, ist eine Videoarbeit oder filmische Einreichungen. Aber hier gab es während der Vernissage eine Live-Performance. Davon wird dann eben noch ein Videoschnitt entstehen und das werden wir dann auch nochmal zeigen.
1: Das war schon mal der kleine Eindruck und Vorgeschmack. Kommen wir zum Beiprogramm. Sicherlich gibt's das auch wieder.
2: Oh ja, also das ist immer so etwas, ne? Da geben wir uns richtig viel Mühe und wir haben ein total dichtes und mannigfaltiges Beiprogramm. Und das könnt ihr auf unserer Homepage finden, www.kunsthausbbk.de. Und wir haben von Yoga hier 3 Sessions in der Halle über das Schmieden einer Friedensscheibe, über tatsächlich für Künstlerinnen und Künstler einen Workshop, wie man ein Werksverzeichnis sortiert, zu ganz unterschiedlichen Führungsformaten, zu einer Lesung, Konzerten. Wir haben sozusagen echt alles. Also es lohnt sich total zu gucken und dann einfach mit herzukommen und mit uns gemeinsam die Halle 267 zu genießen.
0: Und zwar noch bis zum 24. Mai in der Hamburger Straße 267 in Braunschweig. Das war BBK-Geschäftsführerin Julia Taut im Gespräch mit Eva Westermann-Baumgarten. 8.39 Uhr.

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Jetzt mit unserer Presseschau dem Blick in die Zeitungskommentare von heute. Der mögliche Abzug von mehr als 5000 US-Soldaten aus Deutschland beschäftigt heute die Zeitungen. Dazu meint die Braunschweiger Zeitung: Auf den ersten Blick war es ein einziges Wort, das zum Bruch geführt hat. Merz unglückliche, wenn auch vollkommen zutreffende Erklärung, der Iran habe die USA gedemütigt. Auf den zweiten Blick wird sichtbar, dass es eine Illusion war zu glauben, dass es einen zuverlässigen Stil im Umgang mit Trump gibt. Die Wahrheit ist simpel, es gibt ihn nicht. Merz und seine Leute werden jetzt auf vielen Ebenen versuchen, Donald Trump wieder aus seinem Agro-Modus herauszuholen. Sie werden bemüht sein, dem Präsidenten keine weiteren Eskalationsgründe zu liefern. Das mittelfristige Ziel dabei ist klar: Wenn sich die NATO-Partner Anfang Juli in Ankara zum Gipfel treffen, soll Trump nicht nur dabei sein, sondern auch seine Rolle als wichtigster Bündnispartner wieder möglichst überzeugend spielen. Ob das gelingt? In Moskau sitzt jemand, der schon jetzt das Popcorn rausholt und genüsslich zuschaut. Die Wolfsburger Allgemeine Zeitung ist der Ansicht: Friedrich Merz hätte ahnen können, dass es nicht gut endet, vor Publikum die Ehre von Donald Trump anzukratzen. Trump fühlte sich offenkundig in seiner Eitelkeit verletzt und piesackt Deutschland und seinen Kanzler nun, wo er kann. Zumindest vorerst. Die höheren Strafzölle könnten wehtun. Und richtig schmerzhaft könnte es werden, wenn Trump tatsächlich die Entscheidung seines Vorgängers Joe Biden kippen sollte, zur Abschreckung gegen Russland Mittelstreckenraketen in Deutschland zu stationieren. Festgelegt hat sich Trump dazu noch nicht offiziell. Und auch die genaue Zahl der Truppenreduzierung lässt er offen. Es scheint um etwas anderes zu gehen. Eine Lektion, wer am längeren Hebel sitzt. Eine Machtdemonstration gegenüber Merz. Der Kanzler hat sich in die unbequeme Lage gebracht, dass er vermutlich irgendwann zu Kreuze kriechen muss, um Trump zu besänftigen. Trumps Groll wird aller Voraussicht nach nicht ewig anhalten. Seine Sprunghaftigkeit hilft auch in diesen Fällen. Doch Merz dürfte verstanden haben, dass ein paar freundliche Treffen oder Telefonate mit Trump noch lange keine gute Beziehung bedeuten. Soweit also der Blick in die regionalen Zeitungen vom heutigen Montag, dem 4. Mai.

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1: 9 Uhr mit Beate Rüsapp. Die USA wollen von heute an dafür sorgen, dass Schiffe die Straße von Hormuz passieren können. Das hat Präsident Trump auf seiner Online-Plattform angekündigt. Aus der NDR-Nachrichtenredaktion Kai Wäsche.
2: Trump hat auf seiner Online-Plattform nur geschrieben, man werde die Schiffe sicher aus der Straße von Hormuz geleiten, damit sie, Zitat, frei und ungehindert ihren Geschäften nachgehen können. Länder aus aller Welt hätten die USA darum gebeten. Und Trump droht mit Härte und Gewalt, falls die US-Truppen und die von ihnen eskortierten Schiffe behindert würden. Hunderte Tanker, Containerschiffe und Frachter, die stecken derzeit in der Straße von Hormuz fest. Darunter laut Verband deutscher Reeder auch fast 50 Schiffe, die einen Bezug zu Deutschland haben. Und alleine auf diesen Schiffen befinden sich demnach rund 1000 Seeleute.
1: Die iranische Armee hat inzwischen mit Angriffen auf die US-Streitkräfte gedroht, sollten diese in die Straße von Hormuz einfahren. Jede ausländische Streitkraft werde attackiert, wenn sie beabsichtige, sich der Meerenge zu nähern. Insbesondere das US-Militär, teilte ein Vertreter des iranischen Zentralkommandos in den Staatsmedien mit. Auch das deutsche Minenjagdboot Fulda bereitet sich auf einen möglichen Einsatz in der Straße von Hormuz vor. Es soll am Mittag den Marinestützpunkt Kiel in Richtung Mittelmeer verlassen, um dort bereit zu stehen. Für einen Einsatz bräuchte es aber ein Bundestagsmandat. Aus Kiel, Andreas Schmidt.
3: Das Minenjagdboot hat etwa 40 Marinesoldaten an Bord, darunter auch Minentaucher. Sie sind nach Marineangaben darauf spezialisiert, unter Wasser Minen aufzuspüren und unschädlich zu machen. Die Minenjäger nutzen aber auch unbemannte Systeme, ferngelenkte Drohnen, die systematisch ein Suchgebiet abfahren. Die Fulda kann allerdings nicht allein operieren, sondern müsste in der Straße von Hormuz noch Schutz, zum Beispiel gegen Drohnenangriffe aus der Luft, bekommen. Voraussetzung für diesen gefährlichen Einsatz ist allerdings ein stabiler Waffenstillstand zwischen Iran, Israel und den USA.
1: Bundesinnenminister Dobrindt will die Kontrollen an deutschen Grenzen bis auf Weiteres fortsetzen, trotz gesunkener Immigrationszahlen. Der CSU-Politiker sagte in der ARD, es gebe noch immer Zurückweisungen an den Grenzen. Aus Berlin, Georg Schwarte.
4: Die Kontrollen könnten erst heruntergefahren werden, wenn das Migrationssystem in Europa funktioniere. Dobrindt will auch an Abschiebungen nach Afghanistan festhalten, selbst wenn dafür mit den Taliban verhandelt werden müsse. Schwere Straftäter müssten auch dahin abgeschoben werden können, so Dobrindt. Die wiedereingeführten Grenzkontrollen sind umstritten. Kritiker verweisen unter anderem darauf, dass der Schengener Grenzkodex sie nur im Fall außergewöhnlicher Umstände und befristet erlaube. Zuletzt hat das Verwaltungsgericht Koblenz eine Kontrolle an der deutsch-luxemburgischen Grenze für rechtswidrig erklärt.
1: In Düsseldorf beginnt heute der Prozess gegen einen Mann, der gezielt zu Anschlägen auf bekannte Politiker aufgerufen haben soll. Die Bundesanwaltschaft wirft ihm unter anderem Terrorismusfinanzierung und Anleitung zur Begehung einer schweren staatsgefährdenden Gewalttat vor. Aus der NDR-Nachrichtenredaktion Jonas Valentin Weber.
5: Laut Anklage hatte der 49-Jährige im sogenannten Darknet eine eigene Online-Plattform betrieben, auf der anonym zu den Attentaten aufgerufen wurde. Die Rede ist von regelrechten Todeslisten. Laut einem früheren Spiegelbericht wurden dort mehr als 20 Personen namentlich genannt. Auch soll der Mann auf der Plattform dafür geworben haben, über Kryptowährungen Geld zu spenden, für eine Art Kopfgeld, das dann ausgezahlt werden sollte. Die Ermittler rechnen den Deutschpolen der Reichsbürgerszene zu. Er wurde im vergangenen November in Dortmund gefasst und sitzt seitdem in U-Haft.
1: Jede dritte Geburt in einem deutschen Krankenhaus erfolgt per Kaiserschnitt. Im Jahr 2024 haben nach Angaben des Statistischen Bundesamtes etwa 655.000 Frauen in einer Klinik entbunden, fast 216.000 von ihnen per Kaiserschnitt. Damit hat sich die Rate seit 1991 mehr als verdoppelt. Damals seien rund 15% aller Neugeborenen in Kliniken per Kaiserschnitt zur Welt gekommen. Bundesweit am höchsten war 2024 demnach der Anteil der operativen Entbindungen in Hamburg, am niedrigsten in Sachsen. Das waren die Nachrichten.
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6: Um 9.04 Uhr. Heute ist es tagsüber heiter bis wolkig gegen Abend und in der Nacht fällt Regen. Die Temperaturen liegen tagsüber bei 22 Grad, in der Nacht sind es immer noch 13. Die Aussichten für die nächsten Tage nicht mehr so schön. Morgen und am Mittwoch ist es regnerisch und es wird deutlich kühler. Die Werte dann 8 Grad am Tag und 7 Grad in der Nacht. Radio Uckerwelle, der Verkehrsservice. Da liegen zurzeit keine Meldungen vor. Allen unterwegs gute und sichere Fahrt.
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6: Guten Morgen und herzlich willkommen zur Region aktuell. Heute ist Montag, der 4. Mai und durch die Sendung begleitet Sie Nicole Bayes. Hier gibt es gleich die Meldungen aus Niedersachsen, außerdem wie immer am Montag die Jahrestage. Darum geht's in dieser halben Stunde Region aktuell.

0: 9.09 Uhr ist es, Region Aktuell auf Radio Okawelle. Ein Klavier, ein Klavier. Wer kennt ihn nicht, den Sketch von Loriot? Die Wahrscheinlichkeit ist groß, dass dieses Instrument aus der Produktion eines Unternehmens stammt, dessen Wurzeln in unserer Region liegen. Denn das Braunschweiger Land gilt seit jeher als Hochburg des Klavierbaus. Dafür stehen vor allem die Namen Schimmel und Grotrian Steinweg. Aus aktuellem Anlass erinnern wir heute an einen der Pioniere dieses Handwerks.
1: Im Sommer 2025 haben mehr als 7.400 Schülerinnen und Schüler die allgemeinbildenden Schulen mit weniger als einem Hauptschulabschluss verlassen. Das waren 9,5% aller potenziellen Absolventen. Im Jahr 2016 lag der Anteil laut Ministerium noch bei 5,4%. Eine Sprecherin betonte jedoch, diese Zahl sei nicht mit Schulabbrechern gleichzusetzen. In der Statistik werden demnach auch Schülerinnen und Schüler erfasst, die aufgrund unzureichender Sprachkenntnisse oder sonderpädagogischem Förderbedarf auf eine Berufsschule wechseln. Dennoch nehme man den Anstieg sehr ernst. Die CDU warf der Landesregierung vor, weder einen klaren Überblick über die Ursachen zu haben, noch einen wirksamen Plan zum Gegensteuern. Der bildungspolitische Fraktionssprecher Christian Fühner forderte mehr frühzeitige Förderung, klare Leistungsanforderungen und eine gezielte Unterstützung für die Schulen vor Ort. Mehr als 450 Menschen mussten stundenlang in einem havarierten ICE ausharren, nachdem der Zug gegen eine abgerissene Oberleitung gefahren war. Der Vorfall ereignete sich am Maifeiertag in der Nähe von Lüneburg. Das Hochspannungskabel blieb auf dem Dach des ICE liegen und musste zunächst geerdet werden. Erst danach konnten die Fahrgäste die Reise in einem anderen Zug fortsetzen. Die Reparatur der Oberleitung dauerte bis in die Nacht zum Sonntag an. Die Bundespolizei hat Ermittlungen zur Ursache aufgenommen. Bahnreisende auf der Magistrale Hannover-Hamburg müssen in den kommenden Monaten ohnehin mit Einschränkungen rechnen. Am Freitag ist auch die umfangreiche Sanierung der vielbefahrenen Strecke angelaufen. In der ersten Phase ist der Abschnitt zwischen Hannover und Lüneburg betroffen. Dort wurde ein Ersatzverkehr mit Bussen eingerichtet. Der Nahverkehrsbetreiber Metronom setzt nach eigenen Angaben Zugbegleiter ein, die den Reisenden als Lotsen bei der Orientierung helfen. Sie sind an den Bahnhöfen Lüneburg, Uelzen und Celle stationiert. Die AfD in Niedersachsen steht erneut im Fokus strafrechtlicher Ermittlungen. Die Staatsanwaltschaft Osnabrück hat am Wochenende entsprechende Medienberichte bestätigt. Die Vorwürfe richten sich demnach gegen zwei Landtagsabgeordnete der Partei. In einem Fall geht es um den Verdacht der Steuerhinterziehung, im anderen um Körperverletzung im Rahmen eines Nachbarschaftsstreits. Nach Informationen des NDR haben beide Politiker die Beschuldigungen zurückgewiesen und den Behörden ihre Unterstützung zugesichert. Wie berichtet, ermittelt die Staatsanwaltschaft Hannover parallel gegen weitere AfD-Politiker wegen Untreue und Verstößen gegen das Parteiengesetz, darunter Landeschef Ansgar Schledde. Im Braunschweiger Dom hat Christina Maria Bammel am 1. Mai ihren Dienst als neue Landesbischöfin angetreten. Bei ihrem Amtsantritt feierte sie zusammen mit zahlreichen Gläubigen das 50-jährige Bestehen der Braunschweiger Domsingschule. Dabei betonte sie die verbindende Kraft der Musik. Eintracht entstehe nicht durch Gleichheit, sondern durch Zusammenklang, sagte Bammel. Die bisherige Pröbstin der evangelisch-lutherischen Landeskirche Berlin-Brandenburg war im November zur Nachfolgerin von Christoph Mainz gewählt worden, der nach 11 Jahren in den Ruhestand ging. Die Braunschweiger Berufsfeuerwehr war in der Nacht zum Samstag erneut Ziel eines Anschlags. Nach Angaben der Polizei hat ein Unbekannter am Eingang zur Hauptfeuerwache eine brennbare Flüssigkeit entzündet. Dabei wurde das Tor beschädigt. Die Flammen konnten aber schnell gelöscht werden. Menschen kamen nicht zu Schaden. Unterdessen fanden die Ermittler weitere Brandsätze und Patronenhülsen. Videoaufnahmen zeigen, wie der Unbekannte nach der Tat mit einem Fahrrad floh. Trotz sofortiger Fahndung fehlte von ihm zunächst jede Spur. Bereits am vergangenen Montag waren Braunschweiger Feuerwehrleute mit einer Schusswaffe bedroht worden. Ob beide Taten zusammenhängen, wird aktuell untersucht. Zeugen werden gebeten, sich beim Kriminaldauerdienst zu melden. Aufgrund der Ereignisse steht die Hauptfeuerwache inzwischen unter verstärktem Polizeischutz.
0: Das waren natürlich nicht die Jahrestage, haben Sie gleich gemerkt, sondern Niedersachsen kompakt von und mit Peter Michael Möckel. Die Zeit jetzt, 9.14 Uhr.

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0: 9 Uhr und gleich 19, Region aktuell auf Radio Okerwelle. Das Braunschweiger Land gilt seit jeher als Hochburg des Klavierbaus. Dafür stehen vor allem die Namen Schimmel und Grotrian Steinweg. Aus aktuellem Anlass erinnern wir heute an einen der Pioniere dieses Handwerks.
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2: Dr. Piano. Die Firma Grotrian Steinweg in Braunschweig ist einer der ältesten Klavierhersteller der Welt. Keimzelle war eine kleine Pianomanufaktur, die 1835 in Seesen am Harz eröffnet wurde. Ihr Gründer Heinrich Engelhard Steinweg wanderte 1851 nach New York aus. Dort baute er das später weltbekannte Unternehmen Steinway & Sons auf. Die Firma in Seesen übernahm sein Sohn Theodor. 1858 stieg Friedrich Grotrian als Teilhaber ein. Der Klavierbauer wusste dank seiner langjährigen Bekanntschaft mit Künstlern wie Franz Liszt genau, worauf es klanglich bei einem Musikinstrument ankam. Als neuen Sitz des gemeinsamen Unternehmens wählten die frisch gebackenen Partner ein Patrizierhaus am Bohlweg 48 in Braunschweig. Die Firma florierte, die Belegschaft wuchs beständig. 1865 verkaufte Theodor Steinweg seine Anteile an die Familie Grotrian und folgte seinem Vater nach New York. In Braunschweig übernahm Grotrians Sohn und Erbe Wilhelm die Geschäftsleitung. Es folgten jahrelange juristische Scharmützel über die Namen der Firmen. Hier CFTH Steinweg Nachfolger, dort Steinway & Sons. Erst ein halbes Jahrhundert später wurde die Braunschweiger Klavierfabrik als Grotrian Steinweg ins Handelsregister eingetragen. Das Unternehmen avancierte schnell zum Hofpianolieferanten. In vielen Königs- und Fürstenhäusern waren die Klaviere und Flügel begehrte Objekte und im Gegenzug gaben die Erlauchten die gnädige Erlaubnis, ihre Wappen anzubringen. Derlei Verzierungen sind übrigens noch heute an alten Tasteninstrumenten aus dem Hause Grotrian Steinweg zu finden. Jungs, baut gute Klaviere, dann kommt alles andere von selbst. Mit diesem Leitspruch schickte Wilhelm Grotrian seine Söhne in die Welt hinaus, das Klavierbauen zu lernen. Der älteste Sohn Willi absolvierte nach dem Abitur zunächst eine Ausbildung als Tischler und als 20-Jähriger ging er für 2 Jahre beim Klavierbaufabrikanten Keim in Kirchheim-Teck in die Lehre, einem Instrumentenbauer von Weltruf. Danach begab er sich auf die Walz und sammelte weitere Erfahrungen, so bei Pleyel in Paris, außerdem in Boston, Baltimore und Chicago. Zurück in Braunschweig konzentrierte sich Willi auf die technische Leitung und verwandelte den bis dahin noch stark handwerklich geprägten Betrieb in eine moderne Produktionsstätte. Unter anderem entwickelte er ein Kleinklavier und ein Vierteltonpiano mit 20-stufiger Klaviatur. Diese und andere Meriten brachten ihm die Ehrendoktorwürde der damaligen Technischen Hochschule Braunschweig ein. Inzwischen trugen die Mitglieder der Familie Grotrian den Namen des Unternehmens. Willi Grotrian Steinweg starb am 2. Mai 1931 in Braunschweig.
0: Soweit die Jahrestage für diese Woche von und mit Peter Michael Möckel. 9:22 Uhr.

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1: Um 9.30 Uhr. Heute ist es tagsüber heiter bis wolkig, gegen Abend und in der Nacht fällt Regen. Die Temperaturen liegen tagsüber bei 22 Grad, in der Nacht sind es 13 Grad. Und die Aussichten für die nächsten Tage: morgen und am Mittwoch ist es regnerisch und es wird deutlich kühler. Die Werte dann 8 Grad am Tag und 7 Grad in der Nacht. 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Zurzeit liegt nichts vor. Fahren Sie vorsichtig, damit das so bleibt.
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1: Der Sport vom Wochenende, außerdem der Blick in die Zeitungskommentare von heute. Darum geht's in dieser halben Stunde Region aktuell. Im Studio für Sie, Nicole Bayers. Schönen guten Morgen.
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0: 9.33 Uhr, Region aktueller Radio Okerwelle. Willkommen zum Sport. Handball-Drittligist bei MTV Braunschweig hat das vorletzte Saisonpunktspiel in Stralsund mit 24:31 verloren. Der Tabellenzweite hat sich aber bereits für die Aufstiegsrunde zur zweiten Liga qualifiziert. Die Basketball-Löwen Braunschweig können weiter auf den Klassenerhalt hoffen. Gegen Ludwigsburg hieß es am Samstagabend 99:98 nach Verlängerung. Wenn sie die verbleibenden Spiele gegen Oldenburg und Chemnitz gewinnen, ist noch alles drin. Die Fußballfrauen vom VfL Wolfsburg setzten sich im Bundesliga-Heimspiel gegen RB Leipzig knapp mit 3:2 durch. Die VfL-Männer belegen nach dem 1:1 beim SC Freiburg weiter den Abstiegsrelegationsplatz. Und auch Zweitligist Eintracht Braunschweig steht zwei Spieltage vor Schluss mit dem Rücken zur Wand. Andreas Ewert berichtet.
1: Bei der KSV Holstein Kiel unterlag das Team von Trainer Lars Konetka nach 30 ordentlichen Minuten mit 0:2. Eintracht-Torwart Torben Hoffmann brachte es im NDR-Interview schnell auf den Punkt, warum die Blau-Gelben in Kiel punktemäßig leer ausgingen.
2: Wenn du nicht aufs Tor schießt, kannst du auch keine Tore erzielen. Und wir hätten heute zwei Tore gebraucht, um eben einen Punkt mitzunehmen. Wir waren ja nicht in den Situationen, haben gut drumherum gespielt, aber gar nicht in den Situationen, um irgendwie Tore zu schießen. Und dann kannst du auch nichts mitnehmen. Und die Effizienz, die Kieler heute hatten, hatten wir letzte Woche. Und jetzt erfahren wir es am eigenen Leib, wie sich das anfühlt.
1: Dabei zeigte sich die Eintracht zu Beginn durchaus offensiv präsent. Braunschweig legte beinahe einen Blitzstart hin. KSV-Keeper Timon Weiner kratzte den Schuss von Eintracht-Stürmer Jovan Mijatovic nach 18 Sekunden, aber gerade noch aus seiner Sicht rechten unteren Eck. Doch Torben Hoffmann musste nicht lange auf seinen ersten Einsatz warten. Jonas Terkelsen brachte den Ball am Ende einer feinen Kieler Kombination auf das Tor. Doch der BTSV-Schlussmann parierte stark mit einer Hand. Johann Gomez hatte den nächsten Abschluss für die Gäste. Sein Schuss mit der Innenseite klatschte aus 20 Metern aber an die Torlatte. Das in der 21. Spielminute. Und das war dann aber auch für ganz lange Zeit mit den blau-gelben Offensivbemühungen am Ende angelangt. Statt einer zu diesem Zeitpunkt durchaus verdienten 1:0-Führung lag die Eintracht nach gut einer halben Stunde plötzlich hinten. Terkelsen drehte sich links am Strafraum stark um seinen Gegenspieler und passte nach einem feinen Doppelpass mit Jonas Meffert quer auf Harris, der nur noch einschieben musste. 1:0 in der 31. Mit der Führung im Rücken waren die Störche nun auch dominanter. BTSV-Abwehrboss Kevin Ehlers rettete in höchster Not vor Harris und verhinderte kurz vor der Pause das 2:0. Eintracht-Trainer Lars Konetka wechselte zur zweiten Hälfte gleich dreimal und brachte unter anderem Lukas Frenkert, der nach einer Mijatovic-Ecke einen Kopfball links neben das Tor setzte. Doch auch die KSV blieb weiter gefährlich. Kaspar Davidson traf nach einer weiten Flanke von der rechten Seite nur das linke Außennetz. Die Eintracht verschob das Geschehen zwar immer mehr in die Hälfte der Kieler, die verstanden es aber gut, alles wegzuverteidigen, was in Richtung ihres Strafraums flog. Denn, das gehört auch zur Wahrheit der Braunschweiger Bemühungen, sie endeten meist vor dem Kieler 16er und so mündeten viele Angriffe in hohen Bällen. Ein Fernschuss von Max Marie in der 79. und ein Kopfball des eingewechselten Farida Alidou in der 85. blieben das Gefährlichste, was die Gäste zustande brachten. Und spätestens, als Harris seinen zweiten Treffer nach schöner Vorarbeit von Comebacker Alexander Bernhardsson erzielte, lagen sich in der 87. Spielminute alle Kieler in den Armen.
2: Ja, da fehlt uns einfach diese gewisse Abgezocktheit im richtigen Moment. Im roten Bereich treffen wir dann zu oft falsche Entscheidungen und sind nicht sauber genug in diesen gewissen Momenten. Und so kannst du dann auswärts oft nicht bestehen. Was wir in Lautern eben so gut gemacht haben, hat uns heute und in Bochum eben komplett gefehlt. Und das darf dir einfach nicht passieren, so kurz vor Ende und so kurz vor Schluss dann.
1: Für Eintracht Braunschweig wird die Luft im Abstiegskampf also wieder dünner. Ein Sieg im letzten Saisonheimspiel am kommenden Samstag gegen Dynamo Dresden ist fast schon Pflicht, wenn am Saisonende nicht der bittere Gang in die dritte Liga Realität werden soll. Optimistisch stimmt Eintracht-Torwart Torben Hoffmann.
2: Ja, die Truppe, du hast ja gesehen, wir haben trotzdem kein schlechtes Spiel gemacht. Wir sind nur nicht abgezockt genug im richtigen Moment, aber es ist ja da. Wir haben super Spiele gemacht, auch die zweite Halbzeit war gut. Wir hatten Spielkontrolle und in den letzten Wochen haben wir gute Spiele gezeigt, gute Performances gehabt und haben die Wahrscheinlichkeit auf Punkte dadurch, finde ich, erhöht. Trotzdem ist das heute natürlich ein Dämpfer, der sich auch genauso anfühlt und sich erst so anfühlen muss, weil wir hatten heute eine Riesenchance, die wir so nicht genutzt haben. Ja, ist richtig. Wir haben trotzdem zwei Endspiele. Der Trainer hat es gerade oben gesagt. Nächste Woche ein richtiges Endspiel gegen Dresden. Können wir dann auf 37 stellen und wer weiß, vielleicht reicht das, vielleicht auch nicht. Aber ist auch egal, wir müssen unsere eigenen Hausaufgaben machen. Wir können nicht immer auf andere Plätze schauen. Natürlich drückst du denen die Daumen und drückst den Konkurrenten nicht die Daumen. Das ist, glaube ich, ganz normal. So geht's jeder Mannschaft. Aber ja, wir sind sehr, sehr gut beraten, wenn wir versuchen, das, was wir kontrollieren können, zu kontrollieren. Und das war heute nicht der Fall. Und dann stehst du auch so verdient hier, ja, mit einer Niederlage im Gepäck.
0: In der Zweitligatabelle liegt die Eintracht nach dem 32. Spieltag auf Platz 15, punktgleich mit den Konkurrenten Düsseldorf und Fürth, aber mit einem etwas besseren Torverhältnis. Das war ein Beitrag von Andreas Ewert um 9.39 Uhr.

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0: 9.49 Uhr, Region aktuell auf Radio UKW-Welle, jetzt mit unserer Presseschau, dem Blick in die Zeitungskommentare von heute.
1: Der mögliche Abzug von mehr als 5000 US-Soldaten aus Deutschland beschäftigt heute die Zeitungen. Dazu meint die Braunschweiger Zeitung, auf den ersten Blick war es ein einziges Wort, das zum Bruch geführt hat. Merz' unglückliche, wenn auch vollkommen zutreffende Erklärung, der Iran habe die USA gedemütigt. Auf den zweiten Blick wird sichtbar, dass es eine Illusion war zu glauben, dass es einen zuverlässigen Stil im Umgang mit Trump gibt. Die Wahrheit ist simpel, es gibt ihn nicht. Merz und seine Leute werden jetzt auf vielen Ebenen versuchen, Donald Trump wieder aus seinem Agro-Modus herauszuholen. Sie werden bemüht sein, dem Präsidenten keine weiteren Eskalationsgründe zu liefern. Das mittelfristige Ziel dabei ist klar, wenn sich die NATO-Partner Anfang Juli in Ankara zum Gipfel treffen, soll Trump nicht nur dabei sein, sondern auch seine Rolle als wichtigster Bündnispartner wieder möglichst überzeugend spielen. Ob das gelingt? In Moskau sitzt jemand, der schon jetzt das Popcorn rausholt und genüsslich zuschaut. Die Wolfsburger Allgemeine Zeitung ist der Ansicht, Friedrich Merz hätte ahnen können, dass es nicht gut endet, vor Publikum die Ehre von Donald Trump anzukratzen. Trump fühlte sich offenkundig in seiner Eitelkeit verletzt und piesackt Deutschland und seinen Kanzler nun, wo er kann, zumindest vorerst. Die höheren Strafzölle könnten wehtun und richtig schmerzhaft könnte es werden, wenn Trump tatsächlich die Entscheidung seines Vorgängers Joe Biden kippen sollte, zur Abschreckung gegen Russland Mittelstreckenraketen in Deutschland zu stationieren. Festgelegt hat sich Trump dazu noch nicht offiziell. Und auch die genaue Zahl der Truppenreduzierung lässt er offen. Es scheint um etwas anderes zu gehen. Eine Lektion, wer am längeren Hebel sitzt. Eine Machtdemonstration gegenüber Merz. Der Kanzler hat sich in die unbequeme Lage gebracht, dass er vermutlich irgendwann zu Kreuze kriechen muss, um Trump zu besänftigen. Trumps Groll wird aller Voraussicht nach nicht ewig anhalten. Seine Sprunghaftigkeit hilft auch in diesen Fällen. Doch Merz dürfte verstanden haben, dass ein paar freundliche Treffen oder Telefonate mit Trump noch lange keine gute Beziehung bedeuten. Soweit also der Blick in die regionalen Zeitungen vom heutigen Montag, dem 4. Mai.

9.55 Uhr, das waren 3 Stunden Region aktuell hier auf Radio UKW. Nach den Nachrichten hören Sie die Sendung Pandora Spezial in einer Wiederholung. Mehr Aktuelles ab 11 Uhr in Zwischen Harz und Heide mit Albert Hirsmüller. Für Region aktuell verabschiedet sich Nicole Beyers. Ich wünsche einen guten Tag und viel Glück.

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1: Um 10 Uhr mit Beate Rüsapp. Die iranische Armee droht mit Angriffen auf US-Streitkräfte in der Straße von Hormuz. Damit reagiert Teheran auf die Ankündigung von US-Präsident Trump, Handelsschiffen, die an der Meerenge festsitzen, die Durchfahrt zu ermöglichen. Aus der NDR-Nachrichtenredaktion Amir Brecht.
2: Trump hatte auf seiner eigenen Online-Plattform geschrieben, dass mehrere Länder, die selber nicht in den Iran-Krieg verwickelt seien, die USA um Hilfe gebeten hätten. Gleichzeitig warnte er indirekt den Iran davor, dagegen vorzugehen. Aus Teheran hieß es, dass jede ausländische Streitmacht, insbesondere die US-Armee, angegriffen werde, falls sie in das Gebiet eindringen würde. Auf einen möglichen Einsatz in der Straße von Hormuz nach Kriegsende stellt sich inzwischen auch das deutsche Militär ein. Am frühen Nachmittag wird ein Minenjagdboot von Kiel aus in Richtung Mittelmeer auslaufen. Für einen Einsatz wäre allerdings ein Mandat des Bundestags nötig.
1: NATO-Generalsekretär Rutte hat sich mit Blick auf den angekündigten Abzug von US-Truppen aus Deutschland um Vermittlung bemüht. Er habe auf US-Seite eine gewisse Enttäuschung über das Verhalten der Europäer im Iran-Krieg gegeben, sagte Rutte vor dem Treffen der Europäischen Politischen Gemeinschaft EPG in Armenien. Die Europäer hätten die Botschaft von Präsident Trump aber gehört, betonte er. Die EU-Außenbeauftragte Kallas sagte, die Ankündigung Trumps zeige, dass der europäische Pfeiler in der NATO gestärkt werden müsse. Trump hatte angekündigt, mehr als 5.000 Soldaten aus Deutschland abzuziehen. Bislang sind bundesweit etwa 39.000 US-Soldaten stationiert. Der Wirtschaftsverband Fuels and Energy geht davon aus, dass der Tankrabatt vollständig an die Kunden weitergegeben wird. Das sagte Hauptgeschäftsführer Christian Küchen auf NDR Info. Dennoch würden Senkungen möglicherweise auch von Preisentwicklungen auf dem Weltmarkt überlagert. Die Raffineriekapazitäten seien knapp, die Nachfrage hoch, sagte Küchen.
3: Weltweit, das kann man sicherlich sagen, sind Gewinne der Mineralkonzerne gestiegen, insbesondere in den Bereichen Rohölförderung wegen der gestiegenen Rohölpreise und zweitens im internationalen Rohöl- und auch Produktenhandel, denn wir haben eine enorme Nachfrage, insbesondere aus Asien, die teilweise dazu geführt haben, dass Schiffe, die für Europa bestimmt waren, nach Asien umgeleitet wurden. Das heißt, der Weltmarkt wirkt und die Knappheiten machen sich natürlich bemerkbar.
1: Christian Küchen, Hauptgeschäftsführer vom Interessenverband der Mineralölindustrie Fuels and Energy auf NDR Info. In Düsseldorf beginnt heute der Prozess gegen einen Mann, der gezielt zu Anschlägen auf bekannte Politiker aufgerufen haben soll. Die Bundesanwaltschaft wirft ihm unter anderem Terrorismusfinanzierung und Anleitung zur Begehung einer schweren staatsgefährdenden Gewalttat vor. Aus der NDR Nachrichtenredaktion Jonas Valentin Weber.
4: Laut Anklage hatte der 49-Jährige im sogenannten Darknet eine eigene Online-Plattform betrieben, auf der anonym zu den Attentaten aufgerufen wurde. Die Rede ist von regelrechten Todeslisten. Laut einem früheren Spiegelbericht wurden dort mehr als 20 Personen namentlich genannt. Auch soll der Mann auf der Plattform dafür geworben haben, über Kryptowährungen Geld zu spenden, für eine Art Kopfgeld, das dann ausgezahlt werden sollte. Die Ermittler rechnen den Deutschpolen der Reichsbürgerszene zu. Er wurde im vergangenen November in Dortmund gefasst und sitzt seitdem in U-Haft.
1: Berufspendler im Norden müssen sich in den kommenden Wochen auf Probleme einstellen. Die Bahnstrecke Hamburg-Hannover ist seit dem 1. Mai bis voraussichtlich 10. Juli wegen Sanierungsarbeiten für den Nahverkehr teils gesperrt. Wer auf der Strecke Uelzen-Hannover unterwegs ist, muss nach Angaben des Eisenbahnunternehmens Metronom auf den Ersatzverkehr mit Bussen ausweichen. Alternativ kann man die Fernzüge nutzen, die, über Umleitung, weiter zwischen Hamburg und Hannover unterwegs sind. Allerdings nicht mit dem Deutschlandticket. Auf einem niederländischen Kreuzfahrtschiff im Atlantischen Ozean sind 3 Menschen mutmaßlich durch eine Virusinfektion ums Leben gekommen. Laut der Weltgesundheitsorganisation wurde einer der 3 Verstorbenen positiv auf das Hunter-Virus getestet. Der Erreger wird vor allem durch Nagetiere übertragen. Eine Ansteckung von Mensch zu Mensch ist äußerst selten. Das waren die Nachrichten.
0: Die nachfolgende Sendung auf Radio Uckerwelle ist eine Wiederholung.

0: Hallo und herzlich willkommen zur Spezialausgabe unseres Kulturmagazins Pandora auf Radio Okerwelle. Begrüßt Sie Kurt Volland. Wobei ich das Wort vorwiegend Gilbert Holzkank überlasse. Bekannt wurde er durch zahlreiche dokumentarische Aufführungen des Theaters Zeitraum und durch das Buch zur Biografie Gaika Scheyers, die anschließend auch in Ausschnitten auf der Bühne präsentiert wurde. Aktuell ist das Buch Otto Ralfs, Käthe Ralfs, Junge Kunst, Avantgarde-Förderung in der Provinz im Michael Imhoff Verlag erschienen. Mehr darüber habe ich in einem Gespräch mit dem Autor erfahren. Herr Holzkank, Ihr Buch über das Braunschweiger Ehepaar Otto und Käthe Ralfs hatte Premiere am 12. März im Roten Saal des Braunschweiger Schlosses. Unterstützt wurden Sie bei der Vorstellung von Regina Narwold und Hans Stallmach. Eine Präsentation, die gut angekommen ist.
1: Die ist sehr gut angekommen, glaube ich, sagen zu dürfen. Es waren 90 oder 100 Personen in dem Roten Saal und die Stimmung war so unglaublich freundlich und applausträchtig. Ich wurde mehrmals unterbrochen, meine Kolleginnen und Kollegen auch, durch Applaus, was wir nie erwartet hätten.
0: Es war auch eine Sammlung, habe ich festgestellt, von alten Freunden, die ihr ganzes Leben, ihr künstlerisches Wirken verfolgt haben. Ich habe mich auf diese Art und Weise auch wieder Freunde getroffen. Also es war tatsächlich ein Zusammenkommen von wirklich Freunden.
1: Ja, aber nicht nur. Es gab viele Leute in diesen 10 Stuhlreihen, die ich überhaupt nicht kannte. Ich war natürlich happy, ein Publikum zu finden, das mir so gut gesinnt war.
0: Hans Stallmach hatte Ihnen zu Beginn Fragen gestellt, die wir hier zusammenfassen. Ist das Buch durch die intensive Beschäftigung mit der Künstlerin und Kunstvermittlerin Gaika Scheyer entstanden?
1: Eigentlich nicht. Höchstens angespornt worden durch den großen Erfolg des Buches Gaika Scheyer, ein Leben für Kunst und Kreativität. Denn ich hatte mich mit Otto und Käthe Ralfs schon beschäftigt, intensiv, bevor ich Gaika Scheyer zum Thema meiner vielen Arbeiten machte. 2006, wenn ich mich richtig erinnere, haben wir das Stück, das Ralfs-Projekt, rausgebracht im Herzog-Anton-Ulrich-Museum, im Städtischen Museum und im LOT-Theater. Das lief damals ganz gut. Es umfasste aber nur die Periode bis zur Nazi-Zeit. Aber Otto Ralfs und Käthe Ralfs haben nach dem Zweiten Weltkrieg und nach dem Verlust ihrer fantastischen Kunstsammlung weitergemacht, trotz aller Rückschläge, in einer Privatgalerie. Und da haben sie dann wieder 10 Jahre lang tolle Ausstellungen gemacht in ihrer Wohnung. Und dieses Gebiet musste ich jetzt neu erforschen. Ich habe viele Künstlerinnen und Künstler dabei kennengelernt, die ich noch gar nicht kannte. Und schließlich habe ich mich entschlossen, die Geschichte von Käthe Ralfs bis zu ihrem Ableben, sie wurde 97 Jahre alt, zu erzählen. Also auch die Geschichte, was dann aus den Kunstwerken, die sie nach dem Zweiten Weltkrieg gesammelt haben, geworden ist.
0: Nachdem das Buch jetzt herausgekommen ist, können wir ja vergleichen. Wenn Sie das als Dokument auf die Bühne bringen, inszenieren, ist das ja natürlich ein Arbeitsaufwand. Aber wenn Sie das jetzt mit dem Buch vergleichen, und das können Sie ja auch, bei Gaika Scheyer ist das Buch ja auch zuerst herausgekommen. Was macht mehr Arbeit?
1: Ein Buch zu schreiben mit 300 Seiten Text und 650 Namen im Personenregister, die stehen halt da mit Seitenzahlen, weil diese Personen von Otto und Käthe Ralfs erwähnt wurden in ihren Briefen. Ein solches Buch zu schreiben und dann mit 200 Abbildungen zu versehen,

0: Grafikerin Anja Schneidenbach.
1: Sie betonen es, dass Sie es ablehnen, ein Kunstwissenschaftler zu sein. Wie sehen Sie denn Ihre Rolle bei der Förderung gerade der modernen Kunst?
0: Ich wollte in erster Linie an diese beiden tollen Personen erinnern, dadurch, dass sie einige Texte geschrieben haben und auch Tonbandinterviews gemacht haben. Und dadurch, dass sie halt von sehr vielen Journalistinnen und Journalisten, in erster Linie Männern, besprochen worden sind. Vor dem Zweiten Weltkrieg, vor der Nazizeit, gab es in Braunschweig noch 4 oder 5 Tageszeitungen, die alle zu den Ausstellungen, die im Braunschweiger Schloss stattfanden, ihren Kommentar abgegeben haben. Je nachdem, wie die politische Wetterlage dann war. Es ist grässlich zu sehen, wie auch liberale Kunstkritiker peu à peu ihr Segel nach dem Wind gehängt haben und nur noch von Blut oder Heimat oder so schrieben. Und dann auch die Moderne, die Käthe und Otto Ralfs ausgestellt haben, vernichtend besprochen haben. Sie sei völlig überflüssig und nur auf Effekt bedacht und nur der Tagesstimmung gewidmet. Sie würde keine ewigen Kunstwerte vermitteln und so weiter und so fort.
1: Ist das Besondere an diesem Buch nun, dass es auch Bezug hat zur Nachkriegszeit, dass Sie sozusagen persönlich davon betroffen sind?
0: Ja, das war tatsächlich der Fall. Ich kannte die Maler, meistens waren es Männer, Willy Baumeister oder Winter oder Burmeister oder so, eigentlich so gut wie gar nicht und musste mir dann auch vieles anlesen, um diese Maler vorzustellen in dem Buch mit kurzen, quasi journalistischen Texten, weil sie eben in der Privatgalerie von Otto Ralfs und Käthe Ralfs ausgestellt worden sind. Das hat meinen Horizont doch beträchtlich erweitert und ich bin froh darüber, dass ich so eine Herausforderung hatte.
1: Sie haben im Roten Saal bei der Präsentation des Buches gemeinsam mit Frau Narewold und Herrn Stallmach in verteilten Rollen gelesen. Wir werden gleich einige kleine Ausschnitte daraus vorstellen. Könnte man auf die Idee kommen zu sagen, ach, wir haben jetzt ja so viel gehört, er hat so viel gelesen, muss man sich das Buch überhaupt anschaffen?
0: Das Buch ist natürlich ein Buch für Kunstinteressierte, für Geschichtsinteressierte. So geschrieben, dass man es, denke ich mal, gerne liest, weil es nicht in dieser Insider-Kunsthistoriker-Sprache geschrieben ist, die manchmal in erster Linie darin besteht, Bilder zu beschreiben, Gemälde zu beschreiben, Grafik zu beschreiben, exakt von unten nach oben und so weiter und so fort. Ich hatte einen anderen Schwerpunkt. Ich wollte das Leben von Otto und Käthe Ralfs erzählen im Rahmen der geschichtlichen und politischen und kunstpolitischen Entwicklung. Für mein Empfinden gehört sowas einfach immer dazu. Wie waren die parteipolitischen Verhältnisse? Wie waren die finanziellen Verhältnisse? Auch von der Familie Ralfs. Wie war das Familienleben der beiden Hauptpersonen mit ihrem Sohn, der im Zweiten Weltkrieg in der Nähe von Stalingrad gefallen ist, mit ihrer Tochter, die dann das Erbe angetreten hat? Das schwingt alles in dem dicken Buch mit, wird aber aufgefrischt sozusagen, aufgelockert durch die fantastischen Abbildungen.
1: Ein Anreiz, das Buch zu erwerben, bietet schon einmal der Einband.
0: Der Einband ist eine spontane Entscheidung von mir. Es ist eine Grafik von Mohoi Nagy, die der Mohoi Nagy bei seinem Aufenthalt in Braunschweig im Haus von Otto und Käthe Ralfs gemalt hat. Sie ist in dem berühmten Gästebuch von Otto und Käthe Ralfs enthalten und das Städtische Museum hat mir diese und etwa 30 andere Abbildungen aus diesem Gästebuch gerne zur Verfügung gestellt. Mohoi Nagy war ein Bauhauslehrer und er hat eben so wie auch Kandinsky und Klee und Feininger, also seine Kollegen vom Bauhaus, aber auch wie Jawlensky, mehrmals in Braunschweig ausgestellt und war deswegen immer wieder hier in der Stadt zu Gast.

0: so dass man wirklich sagen kann, Braunschweig war während dieser Zeit vor dem Zweiten Weltkrieg ein Zentrum der Avantgarde, ein Zentrum der Malermoderne.
1: Und wir hören jetzt mehr durch die Lesung, unterstützt von Hans Stallmach und Regina Nawold. Bevor diese Sendung zu Ende geht, haben Sie für unsere Hörerinnen und Hörer noch eine Überraschung. Ja, und das wird natürlich jetzt noch nicht verraten, also Geduld. Wir legen ein Musikstück auf und das ist vielleicht auch eine Überraschung. Die Kunstschule Das Bauhaus wurde von Gilbert Holzkamp mehrfach erwähnt und das hat 100-jährigen Geburtstag gefeiert und zwar mit der Band Mia. Und da legen wir jetzt das Lied auf, kopfüber. Und vielleicht passt das ja sogar ein wenig zu der Biografie des Ehepaar Ralfs.
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0: Und nun stellt Gilbert Holzkamp, unterstützt von Regine Narwold und Hans Stallmach, sein Buch Otto Ralfs, Käthe Ralfs, Junge Kunst, Avantgarde-Förderung in der Provinz vor.
1: Nach einem kurzen Blick auf die Vorfahren von Otto Ralfs und Käthe Brachvogel, wie sie als Kind hieß, ihre Kindheit und Schulzeit wird nur kurz behandelt, wird im Buch berichtet, wie Kaiser Wilhelm II. Gegen die zeitgenössische Kunst wetterte. Dann wird anhand von Dokumenten erzählt, wie Otto und Käthe den Ersten Weltkrieg erlebten. Otto Ralfs, der in Hannover eine kaufmännische Ausbildung absolvierte und in Hamburg Filialleiter einer Eisengroßhandlung geworden war, wurde Rekrut in Schwerin und als Soldat und Vizefeldwebel in Nordfrankreich eingesetzt. Im Juli 1916 schrieb er nach Braunschweig:
2: Lieber Vater, bin am 15.07. mittags im Gefecht bei Fleur leicht verwundet worden. MG-Schuss im rechten Unterschenkel, Schienbein, sonstiges Befinden gut.
1: Käthe Brachvogel machte nach ihrer Schulzeit in Berlin eine Ausbildung als Kinderkrankenschwester. Die beiden verpassten deshalb eine Ausstellung der Berliner Galerie Der Sturm mit Werken von Franz Marc, Paul Klee und anderen Expressionisten, die noch jahrelang in dem entrüsteten Braunschweiger Kunstpublikum nachwirkte. Und die Gründung des Kulturvereins Lessingbund verpassten sie ebenfalls, der später für sie beide wichtig wurde. Ihre erste Anstellung fand Käthe Brachvogel auf einer Werft in Bremen. Das Ende des Krieges und die Revolution erlebte sie als Kranke. In einem Brief an ihre Mutter schrieb sie:
3: Meine Grippe ist ja nun vorüber, aber so ganz gut geht es mir doch wieder nicht. Ich habe noch Mittelohrentzündung und kann mit dem einen Ohr nicht hören. Für die Zeitung vielen Dank, das ist ja schlimm mit euch und mit den Offizieren. Hier auf der Werft wurde auch ganz schlimmer Aufruhr verteilt. Nieder mit der Nationalversammlung, hoch die proletarische Diktatur und so weiter. Wen wählst du denn? In Bremen ist heute der Einzug des Regimentes. Ob die sich wohl das Abnehmen der Waffen gefallen lassen? Otto erzählt in seinen Briefen immer nur ganz kurz vom Marsch und dann vom Rheinübergang. Er glaubt, ich bin in Braunschweig und wir können zusammen Weihnachten feiern. Von seinen Plänen schreibt er noch nichts. Sie sind noch alle so aufgeregt von den Gewaltmärschen.
1: Am 17. Oktober 1919 feierten Otto Ralfs und Käthe Brachvogel in der Maglikirche ihre Trauung. Am 2. August 1920 wurden sie Eltern eines Sohnes, den sie Hans Harrow nannten. 2 Jahre später kam auch noch Iris zur Welt. Sie wohnten am Petri-Thorwall und schmückten ihre Wohnung mit Bildern der Impressionisten. Durch ihren Nachbarn Hermann Flesche und durch eine Ausstellung in Hannover begeisterte sich Otto Ralfs zunehmend für Paul Klee, der Sehnsucht dorthin. Im Sommer 1923 besuchten Otto und Käthe Ralfs die Bauhaus-Jubiläumsausstellung in Weimar.
3: Wir kamen zufällig zur Eröffnung und da waren sämtliche Ateliertüren offen und man konnte überall zu allen Künstlern, Bauhausmeistern reingehen. Zu Klee, Kandinsky, Feininger, Moholy. Alle haben wir da kennengelernt. Klee hielt eine Rede, stand so auf halber Höhe der Treppe und sprach und erklärte, was man sehen konnte. Und dann konnte man in alle Ateliers gehen, alle Leute kennenlernen und das war natürlich fantastisch. Mein Mann wurde einfach ein anderer Mensch von dem Moment an, mit ganz anderen Ansichten.
1: Sie lernten außer Klee auch Kandinsky und Feininger kennen, Bauhausmeister, die Galka Scheier schon seit Jahren kannte. Wegen ihr kamen sie und Alexei von Jawlensky nach Braunschweig und hielten Vorträge. Mit Otto Ralfs machte Galka Scheier aber schlechte Erfahrungen beim Vermitteln von Kunstwerken. Trotzdem lieh sie ihm einige Bilder für eine erste Ausstellung mit Werken von Paul Klee und Emil Nolde. Diese Ausstellung wurde ein großer Publikumserfolg und in mehreren Tageszeitungen besprochen. Im Buch werden die Rezensionen knapp zitiert und zusammengefasst. Otto Ralfs, Käthe Ralfs und Galka Scheyers Bruder Erich Scheyer gründeten mit einigen Gleichgesinnten eine Gesellschaft der Freunde junger Kunst, um ihren Plan zu verwirklichen, Ausstellungen mit zeitgenössischer Kunst mit noch mehr Rückhalt organisieren und den Grundstock für eine moderne Galerie anlegen zu können. Warum wählte Otto Ralfs den Begriff junge Kunst? Käthe Ralfs antwortete auf diese Frage.
3: Er sagte junge Kunst und fand damit auch die alten guten Sachen jung.
1: Ihre Freundin Charlotte Lange schrieb in einem Artikel, der in mehreren Zeitungen abgedruckt wurde, bei der Ausstellung Klee Nolde hätten sich Menschen eingefunden,
3: die unverbildet oder feingebildet genügend künstlerisches Einfühlungsvermögen hatten. Solche, die den lebendigen Funken spürten, den erfüllenden Inhalt, die erlösende Form des immer und ewig neuen Geistes. Das gab Mut.
1: In der Landeszeitung antwortete Robert Jordan geradezu gehässig auf Charlotte Langes Votum für zeitgenössische Kunst. Ein künstlerischer Willen der Zeit sei
2: Zeiterscheinung und kommt im Grunde aus den gleichen Quellen, die den Tag speisen. Er ist vergänglich, Einflüssen unterworfen, ist Publizistik, lokal, von persönlichen Interessen abhängig, klein und eng.
1: Jordans Fazit war:
2: Für uns gibt es nur als Umdrehen und sich zu einem Groß Gesellschaftsklüngeln und Kleinklubs den Hals umdrehen und sich zu einem großen, die Kunst unterstützenden Machtfaktor zusammenfinden.
1: Galka Scheyer beschloss, das vermiente Braunschweiger Terrain Otto Ralfs zu überlassen und wie einige ihrer Vorfahren nach New York zu reisen, um die zeitgenössische Kunst unter der amerikanischen Jugend bekannt zu machen. Otto Ralfs und seine Mitstreiter erreichten, dass die Stadt Braunschweig ihnen einen Saal im Schloss, zwei Treppen hoch, im Südflügel gelegen und nur mühsam über metallene Treppen zu erreichen, für Ausstellungszwecke zur Verfügung stellte. Sie eröffneten ihr Ausstellungsprogramm mit einer August-Macke-Gedächtnisausstellung. Die Ausstellungen, die die Gesellschaft der Freunde junger Kunst in den folgenden Jahren dort veranstaltete, es waren etwa 40 Ausstellungen mit Werken von Paul Klee und Felix Klee, Christian Rohlfs, Lionel Feininger, von Kandinsky, Emil Nolde, Karl Hofer, Johannes Molzahn, Thilo Matsch, Rudolf Jahns und Gabriele Münter, von Willi Meyer, Käthe Kollwitz und vielen anderen, werden im Buch alle erwähnt und mit prägnanten Sätzen zitiert. Fotos des Saales mit den Ausstellungen fand ich leider nirgends. Umso mehr freue ich mich, dass ich zahlreiche kleine Werke abbilden durfte, die die Künstler, zum Beispiel Kurt Schwitters, bei ihren Braunschweiger Aufenthalten im Gästebuch Otto Ralfs hinterließen. Die Ausstellungen lösten manchmal heftige Kontroversen in 4 oder 5 Tageszeitungen. Man stelle sich das vor, 4 oder 5 Tages- und Monatszeitungen aus. Sie werden zitiert, spiegeln sich in ihnen doch die Verschiebungen in den politischen Machtverhältnissen. 1930 veröffentlichte zum Beispiel Paul Schulze Naumburg ein kostengünstiges, reich bebildertes Pamphlet gegen das Bauhaus in Dessau, das Büchlein Kampf um die Kunst. Anhand von Fotografien untermauerte er seine Behauptung, es gebe seit Jahrhunderten einen typischen deutschen Baustil und einen Boden, aus dem das deutsche Wohnhaus gewachsen ist. Ohne das Bauhaus und seine Meister namentlich zu erwähnen, prangerte Schulze-Naumburg eine Gruppe von Menschen an, die behaupten würden, Zitat, die Umgebung könne wie ein internationaler Industrieartikel hergestellt werden, da die menschlichen Bedürfnisse überall die gleichen seien oder gleich gemacht werden müssten.
2: Der nationalsozialistisch eingestellte Mensch geht aber rein weltanschaulich von ganz anderen Vorstellungen aus. Es kommt ihm allein auf den Menschen, und zwar in erster Linie auf den Menschen seines Blutes an. Sie wissen, dass die Verschiedenheit der Rassen auch Verschiedenheit des Leibes und der Geistigkeit bedeutet. Die Nationalsozialisten vertreten die Stimme des Blutes. Die Internationalen vertreten den händlerischen Standpunkt.
1: Wegen der Weltwirtschaftskrise geriet die Eisenwarenhandlung Oppermann, Nachfolger von Otto Ralfs und seinem Vater, in große Schwierigkeiten. Letztlich musste sie Konkurs anmelden. Das Staatstheater Braunschweig setzte damals die Drei-Groschen-Oper von Kurt Weill und Bert Brecht auf den Spielplan. Elisabeth Gebensleben, die Frau des stellvertretenden Braunschweiger Oberbürgermeisters, besuchte die Premiere und schrieb ihrer Tochter in Holland:
3: Wir haben die Drei-Groschen-Oper gehört. Dass man sich gefallen lassen muss, sich ein Stück anzusehen mit der dazugehörigen elenden Jazzmusik, das das Gemeinste und Elendste im Leben darstellt, das man sich ungefähr vorstellen kann, ist einfach unerhört. Die Juden wieder am Werk, die unser Volk immer tiefer zerren wollen. Es waren ja auch viele Juden im Theater.
1: Was Käthe Ralfs über die Aufführung dachte, ist leider nicht bekannt. Otto Ralfs, mit vielen Juden befreundet, versuchte mit dem amerikanischen Ölmagnaten und Kunstsammler Solomon R. Guggenheim in Kontakt zu treten. Kandinsky wollte ihm dabei behilflich sein und spannte Galka Scheier ein. Sie sollte Werke aus Ralfs Sammlung verkaufen. Sie antwortete ihm, Ralfs habe ihr
3: nur eine Preisliste gesandt, die so hoch ist, 4, 5, 6, 10 Mal teurer wie ihre Bilder. Also kommt überhaupt kein Stück in Betracht. Dabei hat er keine Fotos gesandt und niemand kauft, ohne Fotos gesehen zu haben. Und auch dann nur, wenn etwas besonders preiswert ist. Er will 7.000 für ihre Kompositionen haben. Ich habe keine Menschen, die so viel Geld für ein Bild ausgeben können.
1: Otto Ralfs berichtet weiter:
2: Meine väterliche Firma ging in einen großen Konzern über. Ich musste aus der Firma ausscheiden zugunsten meines Vaters.
3: Wulbrand und Seele hat es übergeschluckt, haben aber meinen Schwiegervater noch so pro forma, der schon im Rollstuhl gefahren wurde, beibehalten. Aber mein Mann musste ausscheiden und dann ging es uns wahnsinnig schlecht.
2: Ich hatte noch Verbindlichkeiten zu erfüllen, die mich zwangen, einige der wichtigsten und schönsten Bilder meiner Sammlung zu verkaufen, um wenigstens die übrigen zu retten. Ein Bild von Kandinsky ging in die USA, ein weiteres Bild von ihm und ein Picasso nach Mexiko. Die Landschaft mit gelben Vögeln hatten erwarb die staatliche Gemäldegattertanz nach Japan und den Klostergarten erwarb die staatliche Gemäldegalerie in Dresden.
1: Man stelle sich vor, alle diese Gemälde waren Eigentum von Otto Ralfs. Sie wurden damals zu ganz geringen Preisen angeboten und er aus lauter Leidenschaft hat sie erworben. Wie sie sich später marktmäßig entwickeln würde, konnte er nicht ahnen. Als Hitler im Oktober 1931 etwa 100.000 SA in Braunschweig aufmarschieren ließ, schrieb Elisabeth Gebensleben ihrer Tochter, und dies erinnert uns an aktuelle Schimpfwörter wie Lügenpresse, die Medien würden verhindern,
3: dass die Welt die Wahrheit erfährt. Die Berichte werden schon für die Leser zurechtfrisiert werden. Im eigenen Lande wird ja die Wahrheit schon vertuscht. Und sagte der Rundfunk auch nur ein Wort von der musterhaften Ordnung, die diese 100.000 gehalten haben und von der Begeisterung, mit der sie von der Bevölkerung aufgenommen worden sind? Solche Begeisterung ist kaum gewesen, wenn früher der Kaiser nach Braunschweig kam.
1: Soweit Elisabeth Gebensleben. Otto Ralfs machte Ende 1931 mit großem Aufwand und Erfolg eine Ausstellung Bild und Schrift, eine graphologische Ausstellung, und versuchte 1932 einmal mehr und ohne Erfolg über Kandinsky mit Solomon Guggenheim in Kontakt zu treten. Er wusste, dass er sich für Werke dieses Malers Kandinsky und jene von Rudolf Bauer, einem Kandinsky-Adepten, interessierte. An dessen Stelle antwortete Hilla von Rebay, seine Freundin und Beraterin in Sachen Kunst, mit einer Absage. Ralfs daraufhin an Kandinsky:
2: Wir werden ja sehen, ob Guggenheim und diese ominöse Baroness Rebay, die scheinbar von Kunst so viel versteht wie die Krähe vom Bataillonsexerzieren, recht behält oder ich. Ich werde weiter Kandinsky sammeln und nicht Bauer, dessen hohle Effekttascherei auch drüben bald erkannt sein wird. Und dann ist Guggenheim durch die Rehbei blamiert, was ich verhindern wollte, weil ich für alle Kandinsky-Sammler Sympathie empfinde.
1: Otto Ralfs hat in den Jahren 23 bis 33 bei den Transporten für die Ausstellungen der Gesellschaft der Freunde junger Kunst Erfahrungen gesammelt mit Versicherungsgesellschaften. Da er seit dem Konkurs der väterlichen Firma ohne Einkommen war, beschloss er bei der Firma Bleichrödel & Co. in Hamburg eine Ausbildung als Versicherungsagent zu machen. Im März 1933 zeigte er im Braunschweiger Schloss noch eine Ausstellung mit Werken von Josef Albers, Rolf Kaval und dem Braunschweiger Ehepaar Sommer-Peters. Die Tageszeitung Volksfreund war schon verboten worden. Am 26. März 1933 wurde die Ausstellung geschlossen. Die erste Wanderausstellung, rein deutsche Kunst, fand in Braunschweig statt. Viele von Ihnen erinnern sich vielleicht an die fantastische Ausstellung im Städtischen Museum. Die Gesellschaft der Freunde junger Kunst löste sich auf. Sie übergab die Kunstwerke, die sie als Grundstock einer Galerie der Moderne erhalten hatte, dem Herzog Anton Ulrich Museum. Über all dies ist schon berichtet worden, wenn auch nicht in der Ausführlichkeit, bis der Fülle von Zitaten und den vielen Abbildungen wie in diesem Buch. Über die 60 folgenden Jahre im Leben von Otto und Käthe Ralfs hingegen wird zum ersten Mal ausführlich berichtet. Als die Ausstellungen Schreckenskammern, entartete Kunst und wie sie alle hießen, zusammengestellt wurden, hatte Käthe Ralfs bei einem Einkaufsbummel eine Begegnung mit Georg Wilhelm Ernst Heims, an die sich ich noch lange zurückdenken musste. 1984 erzählte sie:
3: Mein Mann hatte mal so mir aus Ulk so zwei Blätter gekauft von irgendeinem russischen Expressionisten oder was. Da war eine getrocknete Brotscheibe und da war so ein Auge und Zähne aus Streichholzteilchen hingesetzt und unten ein kleiner Körper im Auto. Das war das eine, so wie Schwitters das immer machte. Und das andere, da war die Grundlage des Bildes eine Fischgräte. Von Gontscharow war das. Das war so eine kleine Rarität, was eigentlich blödsinnig war. Aber Schwitters machte ja auch immer diese zusammengestellten Sachen. Da sagte der Sohn Heims zu mir, da kaufte ich Kaffee und da sagte er, ach, Sie haben doch so komische Sachen mit Gräten oder so. Ich sage, ja, haben wir. Da wird jetzt eine große Ausstellung gemacht, die wollen gern sowas haben. Da sag ich, ja, das wollen wir wohl gerne verleihen. Das war dann die entartete Kunst, die sein Onkel Ernst Zörner von Dresden aus über ganz Deutschland. Er hat nie wieder etwas davon gesagt, aber er war sehr verlegen, denn er wusste, dass das eine entehrende Ausstellung war. Er war so etwas von verlegen. Sagte er mir das, weil wir ja auch dazu gehörten.
1: Ich konnte mir nicht verkneifen, diese Anekdote, diese Begebenheit auch in dem Buch wörtlich abzudrucken.
0: In der Lesung machen wir jetzt einen Zeitsprung zum Ende des Zweiten Weltkriegs.
1: Mit Oktober 1944 konnte Käthe Ralfs nach Teplitz-Schönau, heute Teplitz, reisen, um mit ihrem Mann die Silberne Hochzeit zu feiern. Da wurde Braunschweigs Innenstadt in Schutt und Asche gelegt. Tochter Iris sandte ihnen ein Telegramm.
3: Alles kaputt. Wir leben. Koffer dort lassen.
1: Käthe Ralfs fuhr so schnell als möglich nach Braunschweig zurück und schrieb ihrem Mann mehrere Briefe, die, fotokopiert, im Stadtarchiv Braunschweig zu lesen sind. Hier ein paar Ausschnitte.
3: Also, Fati, wie wir es uns in unseren schlimmsten Träumen nicht ausgemalt haben, so war es. Es war ein ausgesprochener Terrorangriff und von Braunschweig ist 70-90% vernichtet. Es gibt 75.000 Obdachlose, die in Sonderzügen laufend in die Umgebung transportiert werden. Also verbrannt und verloren ist nun so gut wie alles, außer den Kisten und Koffern. Also im Lattenschrank alles Porzellan, meine Luftschutztasche mit Bank und Sparbuch und sämtlichen Schlüsseln für alle Kisten, auch die in Königslutter und Holzminden, alle Bilder und Mappen im Keller. Den ersten Tag war ich in ganz eigenartiger Stimmung, innerlich wie versteinert, dabei maßlos aufgeregt und wollte doch nicht weinen. Willst du versuchen, deinen Betrieb wieder aufzubauen? Oder soll ich mich dem Arbeitsamt zur Verfügung stellen? Oder soll ich warten, bis sich was mit Ira entschieden hat und du dann von hier auch fort? Aber alle Gebäude, die du versichertest, sind ja nun sowieso hin, Musikhalle auch restlos. Von unserem Haus stehen noch die vier Außenwände ganz dünn und an manchen Stellen bis zur ersten oder zweiten Etage und innen anderthalb Schornsteine. Dazwischen ein Trümmerhaufen, über dem das Netz der Heizungsrohre und die beiden Heizkessel.
1: Otto Ralfs geriet in der Nähe von Königslutter in amerikanische Kriegsgefangenschaft. Er wurde in einem Gefangenenlager in der Normandie interniert und notierte in einem kleinen Taschenkalender.
2: Montag, 7.5. Die Glocken läuten. Es soll Friede in Europa sein. Wäsche gewaschen.
1: Otto Ralfs verbesserte von nun an jeden Tag eine Stunde lang seine Englischkenntnisse. Er hörte Vorträge seiner Mitgefangenen über Biologie, Brasilien, Don Carlos und anderes mehr. Am 8. Juni sprach er selbst über das Versicherungswesen. Am 25. und 26. Juni konnte er sich seinem Lieblingsthema widmen. Er sprach im Zelt Nummer 15 über Entwicklung der bildenden Kunst ab 1910. Das Thema behandelte er auch an den Tagen 28. Juni bis 3. Juli in Zelt Nummer 12. Mitte August 1945 las er in einer alten amerikanischen Zeitschrift, dass Kandinsky an Lungenentzündung gestorben war und notierte:
2: Bin sehr traurig.
1: Am 1. September 1945 öffnete sich für ihn endlich das Tor der Freiheit. 8 Tage später war er wieder bei Frau und Tochter in Braunschweig. Er meldete sich beim Arbeitsamt und erhielt Lebensmittelmarken. 14 Tage später ließ er die Firma Otto Ralfs Assekuranz, Inhaber, Versicherungen registrieren. Um eine selbstständige Stadtvertretung auf demokratische Grundlage zu konstituieren, schlug Oberbürgermeister Ernst Böhme am 3. November 1945 der Militärregierung 35 Kandidaten vor. Otto Ralfs, Sohn des Stadtrates Adolf Ralfs, war einer von ihnen. Er nahm an mehreren Sitzungen teil, wurde in verschiedene Ausschüsse gewählt, aber nach 5 Monaten schied er schon wieder aus der Stadtvertretung aus. Die Gründe sind mir nicht bekannt. Ende 1945 konstituierte sich der Kunstverein Braunschweig neu. Als ein Vorstand gewählt werden musste, wurde Otto Ralfs als Geschäftsführer vorgeschlagen. Oberbürgermeister Ernst Böhme lehnte ihn aber ab, protokolliert im Stadtarchiv nachzulesen. Otto Ralfs zog sich zurück, an seine Stelle wurde Dr. Otto Stelzer gewählt. Doch Otto Ralfs gab nicht auf. Er konnte mit Frau Käthe und Tochter Iris in eine Wohnung an der Tutschek-Straße, heute Feuerbachstraße im Malerviertel, einziehen, die sein Vater bis zu seinem Tod bewohnt hatte. Mutter Ralfs zog zu ihrer Tochter Ilse in Gronau. In ihrer kleinen Wohnung führten Otto und Käthe Ralfs von nun an eine kleine Privatgalerie. In den 10 Jahren bis 1955 machten sie in der Galerie Otto Ralfs Braunschweig fast 40 Ausstellungen. Ausgestellt wurden wieder Paul Klee, dann Otto Goetz, ich erwähnte es, Willy Baumeister, Han Trier und andere Bauhausschüler. Ernst Geitlinger, Max Ackermann und viele andere mehr. Die Künstlerinnen und Künstler logierten in Braunschweig und ergänzten das Gästebuch Otto Ralfs durch ihre Gastgeschenke. Otto Ralfs half dem Kunstverein Braunschweig im Haus Salve Hospes, eine Ausstellung, die schon durch andere Städte getourt war. Käthe Ralfs sagte darüber in einem Vortrag ganz einfach:
3: Vom 31. Oktober bis 17. November 1948 zeigte die Galerie Otto Ralfs in Verbindung mit dem Kulturamt im Haus Salve Hospice die erste große internationale Ausstellung, Gegenstandslose Malerei in Amerika.
1: Damit begann wieder ein jahrelanger Versuch von Otto Ralfs, ein enges Band zwischen Solomon Guggenheim und dessen Kuratorin Hilla von Rebay in New York und ihm selbst in Braunschweig zu knüpfen. unter uns gesagt, es gelang ihm nicht. Hiller von Ribay sandte an viele Künstler und die Familie Ralfs immer wieder Care-Pakete. Käthe Ralfs schrieb ihr einmal:
3: Meine liebe Frau von Ribay, Sie glauben gar nicht, was für eine große Freude Sie mir gemacht haben, und ich danke Ihnen herzlich. Ich wurde bisher noch nie belohnt für meine Hilfe bei Förderung abstrakter Malerei. Das wird jetzt überhaupt hier immer schwieriger. Die Verleger der Kunstzeitschriften lehnen es meinem Mann ab, Aufsätze oder Abbildungen, zum Beispiel von vor dem Berge Gildewart, zu bringen, weil sie dann sofort weniger Abonnenten hätten und das immer mehr abgelehnt würde in Deutschland. Wir beneiden sie um ihr gewaltiges Arbeitsgebiet dort und die vielen Erfolge und freuen uns immer über jeden Brief und jede Nachricht oder Bücher, Kataloge und so weiter, die von ihnen kommen. Wir haben uns alle noch nicht von der Währungsreform erholt.
1: Aufschlussreich ist neben dem Gästebuch, das Otto Ralfs begonnen hatte und das nach dem Zweiten Weltkrieg fortgeführt wurde, auch ein kleines Gästebuch, das Käthe Ralfs in herkömmlicher Weise führte. Aus den Unterschriften, kleinen Zeichnungen und freundlichen Bemerkungen geht hervor, welche Künstler, Sammler und sonstige Personen in den folgenden Jahren im Hause Ralfs ein- und ausgingen. Ich habe das Büchlein in Berlin gefunden und durfte einige Seiten daraus abbilden. Auch einige Künstlerbriefe an Otto Ralfs konnte ich erwerben, zum Beispiel von Ulfert Wilke und Erich Müller-Kraus. Heute nicht mehr so bekannt, damals schon, weil er nach Schweden ausgewandert ist. Erich Scheier, Gacka Scheiers jüngere Bruder, und seine Frau Margrit kamen nach Braunschweig. Sie besuchten die Ralfs und äußerte sich in Käthe Ralfs Gästebuch hoch erfreut über das Wiedersehen. Über eine Ausstellung des Franzosen Jean Desrolles sagte Käthe Ralfs in einem Vortrag:
3: Vom 14.05. bis 10.06.1950 konnte die Galerie den ersten Pariser Maler ausstellen, Jean Desrolles. Mit Unterstützung der Galerie Denise René zum ersten Mal in Deutschland. Der Künstler war anwesend. Es war eine große Vernissage mit Ausländern und zum ersten Mal einem Dring, der endlich die Zungen etwas löste.
1: Es folgte neben Herzog Anton Ulrich Museum ein Vortrag von Georg Schmidt und in der Ralfs Wohnung an der Feuerbachstraße viele weitere Ausstellungen von Rolf Kaval, Jules Bissier, Fritz Winter. Schließlich in Zusammenarbeit mit dem Städtischen Museum eine Alexander Calder-Ausstellung mit den Mobiles. Gegenstandslose Malerei oder abstrakte Malerei war in den Nachkriegsjahren heftig umstritten. Sie wurde einerseits begrüßt, weil sie nichts mehr zu tun hatte mit realistischen oder heroisierenden Menschen- und Landschaftsdarstellungen. Andererseits als bloßes Kunsthandwerk mit einer Tendenz zu Stoffmustern. Die Kontroverse, die im ersten Darmstädter Gespräch mit Hans Sedlmayr, Willi Baumeister, Rolf Kaval und anderen gipfelte, ist in meinem Buch mit vielen Textbeispielen belegt. Exkurse gelten auch den Prozessen gegen Otto Ernst Rehmer, Dietrich Klages, den Entnazifizierungsverfahren und problematischen Berufungen, zum Beispiel derjenigen von Karl Wollermann. Otto und Käthe Ralfs haben Sie sicher aufmerksam verfolgt. Mit Lionel Feininger in New York pflegte Otto Ralfs einen ausführlichen Briefwechsel. Im September 1955 nahm er in Stuttgart am Begräbnis von Willi Baumeister teil. Im Oktober und November gestand er Rolf Kaval, dass es ihm finanziell sehr schlecht gehe. Doch er hatte weitere Ausstellungspläne. Er schrieb an Rolf Kaval:
2: In meinem letzten Brief habe ich ganz vergessen, dich zu bitten, mir doch bis Ende dieses Monats einige besonders gute und interessante Ölbilder neuesten Datums zu senden, die ich gern für eine gemischte Ausstellung zu Weihnachten von meinen Malerfreunden machen möchte.
1: Doch wenige Tage später, am 12. Dezember 1955, kollidierte der PKW von Otto Ralfs, gesteuert von Käthe Ralfs, in der Nähe von Gifhorn mit einem VW-Bus. Otto Ralfs erlag am folgenden Tag seinen schweren Verletzungen. Käthe Ralfs musste wochenlang im Krankenhaus behandelt werden. Sie erhielt zahlreiche Beileidschreiben aus dem In- und Ausland. In den letzten beiden Kapiteln des Buches berichte ich, wie Käthe Ralfs, gerade erst 57 Jahre alt geworden, ohne ihren Otto 40 Jahre lang weiterlebte. Sie führte zuerst seine Versicherungsagentur weiter und betätigte sich nebenbei als Kunsthändlerin. In den 80er Jahren wurde sie nach und nach als wichtige Braunschweiger Repräsentantin der modernen Kunst entdeckt und von etlichen Journalistinnen und dem Braunschweig-Historiker Ernst August Rohloff interviewt. Wenn im internationalen Kunsthandel Werke angeboten wurden, die nach Katowice ausgelagert worden waren, versuchte sie, sich mit juristischen Mitteln dagegen zu wehren. Sie hatte damit aber wenig Erfolg. Käthe Ralfs entschied sich aus finanziellen Gründen. Sie erhielt nur eine kleine Witwenrente. Das Gästebuch, das ihr Mann 1923 mit einem Eintrag von Paul Klee begonnen hatte, zu veräußern. Sie entschied sich, das Gästebuch Otto Ralfs der Stadt Braunschweig zum Preis von 135.000 D-Mark zu überlassen. 135.000 D-Mark. Für mehrere Kandinsky, für mehrere Klee, für mehrere Jawlensky, für mehrere Feininge. Man stelle sich das heute vor. Käthe Ralfs konnte auch noch mit 85 Jahren nach Berlin, nach Hamburg, Paris reisen. Manchmal mit Peter Luft und seinem Kreis, manchmal mit Freundinnen. Sie besuchte viele Ausstellungen. Schließlich flog sie nach New York und Los Angeles. Dort sprach sie mit Lette Waleska über den Plan, Galka Scheier in Braunschweig gebührend zu würdigen. Als sie 1988 90 Jahre alt wurde, beschlossen aber ihre Tochter und ihr Schwiegersohn, sie in einer Seniorenanlage an der Wiesenstraße unterzubringen und räumten ihre Wohnung leer. Käthe Ralfs schreibt darüber:
3: Seit Mitte November nach einem kleinen Fall auf dickem Teppich hatte ich Rücken- und Rippenschmerzen, bekam Spritzen und Anfang Januar wurde ich geröntgt. Und es zeigte sich eine starke Osteoporose. Das ist Entkalkung der Knochen. Und der Bruch eines Wirbels und auch der Darm ist irgendwie mit betroffen. Als ich es dann noch kaum aushielt, kam ich ins Krankenhaus wegen gründlicher Untersuchungen, die schlimm waren. Nach 4 Wochen wieder nach Haus und da zeigte sich, dass ich nicht mehr allein fertig wurde. Nun hatte mein Schwiegersohn sich schon lange um ein Heim für mich bemüht und so glückte es, dass ich sehr schnell hier aufgenommen wurde. Ich bin einfach nicht mehr die Alte.
1: Ab und zu konnte sie noch Dichterlesungen besuchen und Interviews geben, aber am 15. Januar 1995 versiegten ihre Lebenskräfte. Ihr Nachlass wurde in den folgenden Jahren in mehreren Etappen in verschiedenen Auktionshäusern veräußert. Ich erfuhr davon leider erst 2012. Weil meine finanziellen Mittel beschränkt waren, konnte ich nur einige preisgünstige Werke, die nachweislich aus der Sammlung Ralfs stammen, mit Widmungen versehen sind, erwerben. Einige von ihnen sind im Buch abgebildet. Es endet nach dem 120 Jahre dauernden weiten Bogen, einem Verzeichnis von ca. 1200 Quellenangaben und einem Register von 650 Personen, die erwähnt werden. Das Buch verweist abschließend auf aktuelle Bestrebungen in gewissen Parteiprogrammen und Landtagsanträgen, die Bauhausästhetik zu bekämpfen. Es endet mit meinen Sätzen. Wiederholt sich die Geschichte? Hoffentlich sind wir wachsam und stark genug, dieser reaktionären Entwicklung etwas Vernünftiges und Freiheitliches entgegenzustellen. Hoffentlich regt das vorliegende Buch zu weiteren Forschungen und zu Ausstellungen im Sinn von Otto und Käthe Ralfs an.
0: Der kräftige Applaus machte es deutlich, wie begeistert die Gäste von Gilbert Holzgangs Präsentation des Buches zur Biografie von Otto und Kit Reifs waren. Ja, und nun dürfen wir natürlich nicht vergessen, dass der Autor noch eine Überraschung angekündigt hatte.
4: Die Überraschung ist folgende. Ich mache nicht, wie beim Rackerscheier-Buch, das zum Glück ein großer Erfolg wurde, ein oder zwei oder drei Theaterstücke über Otto Ralfs und Käthe Ralfs, sondern ich fand es absolut nötig, in der heutigen politischen Wetterlage ein Stück zu machen über den wachsenden Rechtsextremismus in der Bundesrepublik Deutschland, in Europa und in USA. Ich habe mir deswegen eine Situation ausgedacht, wo vier Personen, zwei Männer, zwei Frauen, sich in einer Wohnung treffen, riesige Pläne haben, aber kläglich scheitern in ihren Hoffnungen, diese Pläne umzusetzen, nämlich Braunschweig zu einem Zentrum der Politik zu machen, Sonderwirtschaftszonen zu gründen, die ganzen Rechtsextremen von USA zu unterstützen und so weiter und so fort. Ich fand es absolut nötig und meine Ausbildung entsprechend, so ein Stück auf die Bühne zu bringen.
0: Auf alle Fälle keine Dokumentation, eine Fiktion, die aber sehr zeitlich nah orientiert ist.
4: Es ist eine Mischung. Insofern, als wir das Stück so gestalten, so strukturieren, dass die vier Personen bei diesem Besuch, bei diesem Treffen Texte sprechen, die wir frei erfinden, Konversation sozusagen. Und nach diesen Texten werden immer wieder Buchstellen oder Stellen aus Bundestags- oder Landtagsreden vorgelesen, die tatsächlich so wortwörtlich gehalten oder geschrieben worden sind. Das ist quasi der dokumentarische Teil. Aber alles eingebettet in dieses Treffen in einer Mietwohnung. Also ein Schauspiel, viel mehr ein Schauspiel als die bisherigen Aufführungen, die ich herausgebracht habe.
0: Und wo treffen wir nun diese rechtsradikale Wohnung?
4: Die Aufführung wird im Gliesmaroder Turm, in dem Theatersaal im ersten Stock stattfinden, an der Berliner Straße, weil das für mich wunderbare Arbeitsbedingungen sind. Und es wird 7 Termine geben. Die Premiere ist am 30. Mai um 19.30 Uhr. Der Vorverkauf beginnt in der ersten Maiwoche bei der Konzertkasse Bartels.
0: Ganz herzlichen Dank, Herr Holzkamp, und ich freue mich natürlich jetzt auf das Stück und werde gern darüber ausführlich berichten und dieses Stück dann vorstellen.
5: Soweit mein Versprechen, das ich gern zeitnah einhalten werde. Für heute verabschiede ich mich mit den besten Grüßen und der Hoffnung, dass wir uns wiederhören, wie und wo auch immer, auf alle Fälle auf Radio Okerwelle, und darauf freut sich Ihr Kurt Volland. Ich sage Tschüss mit einem weiteren Lied des Bauhaus-Trios Mia. Und wenn da gesungen wird, ich schaffe das nicht allein, gilt das ganz sicher nicht für den Autor, den wir heute hier zu Gast hatten, für Gilbert Holzkamp.

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2: Irans Armee droht damit, US-Streitkräfte anzugreifen, wenn sie in die Straße von Hormus einfahren. Hintergrund ist, dass die USA ab heute Schiffen helfen wollen, durch die Meerenge zu fahren. Aus der NDR-Nachrichtenredaktion Katharina Ratzmann.
3: Die iranische Armee sagt jetzt, dass sie jede ausländische Streitkraft angreifen will, die sich der Meerenge nähert oder in sie einfährt, und besonders das US-Militär. Präsident Trump hatte auf seiner Online-Plattform geschrieben, die USA würden Schiffe aus der Straße von Hormus ab heute sicher herausgeleiten. Was er damit genau meint, hat er offen gelassen. US-Reporter berichten, dass die USA die Schiffe nicht direkt begleiten sollen, sondern dass sie Minen orten wollen und die Frachter informieren, wo sie sicher langfahren können. Und dass die US-Marine in der Nähe sein solle, falls der Iran angreift. Seit Beginn des Irankrieges stecken hunderte Tanker, Containerschiffe und Frachter in der Region fest. Der Ölpreis ist dadurch stark gestiegen.
2: Bundesaußenminister Wadefuhl reist heute nach Griechenland. Laut dem Auswärtigen Amt will die Bundesregierung vor allem die Zusammenarbeit in den Bereichen Wirtschaft und Sicherheit weiter ausbauen. Aus Berlin, Ruth Kirchner.
4: Griechenland ist ein strategischer Anker im Südosten Europas, sagt Außenminister Johann Wadefuhl kurz vor seiner Abreise. Seinen Besuch in Athen bezeichnet der CDU-Politiker als klares Signal, dass Deutschland und Griechenland enger zusammenrücken. Wadefuhl führt in Athen Gespräche mit seinem Amtskollegen Gera Petritis und trifft den griechischen Regierungschef Mitsotakis. Dabei dürfte es auch um die Krise am Persischen Golf gehen. Griechenland ist von der Blockade der Straße von Hormus auf besondere Weise betroffen. Eine freie Seeschifffahrt ist für die griechische Wirtschaft besonders wichtig. Die Regierung in Athen lehnt Mautgebühren vehement ab. Auch Wadefuhl drängt auf eine sofortige Freigabe der Straße von Hormus. Zuletzt am Wochenende bei einem Telefonat mit seinem iranischen Amtskollegen.
2: Großbritannien will sich an dem 90 Milliarden Euro schweren Kredit der Europäischen Union für die Ukraine beteiligen. Nach Regierungsangaben plant Premier Starmer Gespräche darüber beim Treffen der Europäischen Politischen Gemeinschaft heute in Armenien. Die Ankündigung wird als Zeichen für eine engere Zusammenarbeit zwischen London und Brüssel in Fragen der Verteidigung gewertet, angesichts der Aufforderungen der US-Regierung zu mehr Eigenverantwortung. In Armenien sind Vertreter aus fast 50 Ländern zusammengekommen. Auch der ukrainische Präsident Selenskyj hat seine Teilnahme angekündigt. Bundeskanzler Merz hingegen hat abgesagt. In Düsseldorf beginnt heute der Prozess gegen einen Mann, der gezielt zu Anschlägen auf bekannte Politiker aufgerufen haben soll. Die Bundesanwaltschaft wirft ihm unter anderem Terrorismusfinanzierung und Anleitung zur Begehung einer schweren staatsgefährdenden Gewalttat vor. Aus der NDR-Nachrichtenredaktion Jonas Valentin Weber.
5: Laut Anklage hatte der 49-Jährige im sogenannten Darknet eine eigene Online-Plattform betrieben, auf der anonym zu den Attentaten aufgerufen wurde. Die Rede ist von regelrechten Todeslisten. Laut einem früheren Spiegelbericht wurden dort mehr als 20 Personen namentlich genannt. Auch soll der Mann auf der Plattform dafür geworben haben, über Kryptowährungen Geld zu spenden, für eine Art Kopfgeld, das dann ausgezahlt werden sollte. Die Ermittler rechnen den Deutschpolen der Reichsbürgerszene zu. Er wurde im vergangenen November in Dortmund gefasst und sitzt seitdem in U-Haft.
2: Berufspendler im Norden müssen sich in den kommenden Wochen auf Probleme einstellen. Die Bahnstrecke Hamburg-Hannover ist seit dem 1. Mai bis voraussichtlich 10. Juli wegen Sanierungsarbeiten für den Nahverkehr teils gesperrt. Wer auf der Strecke Uelzen-Hannover unterwegs ist, muss nach Angaben des Eisenbahnunternehmens Metronom auf den Ersatzverkehr mit Bussen ausweichen. Alternativ kann man die Fernzüge nutzen, die über Umleitungen weiter zwischen Hamburg und Hannover unterwegs sind. Im Gerichtsprozess um ein eingesperrtes Mädchen in Siegen in Nordrhein-Westfalen soll heute das Urteil fallen. Angeklagt sind die Mutter und die Großeltern des Mädchens. Die Mutter soll ihre Tochter mehr als 7 Jahre lang versteckt und komplett isoliert haben. Die Polizei hat das Mädchen aus dem Haus der Großeltern befreit, als es 8 Jahre alt war. Das waren die Nachrichten.
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7: Ja, zunächst ein kurzer Blick auf die Straßen im Sendegebiet von Radio Hochgewölle. Es liegt uns derzeit keine aktuelle Störungsmeldung vor. Ich wünsche allen Verkehrsteilnehmern eine freie und sichere Fahrt. Und damit herzlich willkommen zur ersten Stunde mit dem Magazin zwischen Harz und Heide. Musikauswahl und am Mikrofon Albert Hiersmüller. Moin Moin und gute Unterhaltung wünsche ich.

Religion. Die Wiederholung der Bluestime vom gestrigen Sonntag, also am kommenden Donnerstag nach den 23 Uhr Nachrichten.

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0: Von der Dota an den Stadtpiraten aus, von Warten auf Wind. Ja, und das Magazin zwischen Harz und Heide mit offenen Ohren und Radiogewelle durch die Region. Etwa jeder zehnte Schulabgänger in Niedersachsen verlässt die Schule ohne gesicherten Abschluss. Damit hat sich die Quote in den letzten 10 Jahren nahezu verdoppelt. Das geht aus einer Antwort des Kultusministeriums auf eine Anfrage der CDU im Landtag hervor. Mehr unter anderem dazu weitere Meldungen aus unserem Bundesland, nun zusammengefasst in Niedersachsen kompakt von Peter Michael Möckel.
1: Im Sommer 2025 haben mehr als 7.400 Schülerinnen und Schüler die allgemeinbildenden Schulen mit weniger als einem Hauptschulabschluss verlassen. Das waren 9,5% aller potenziellen Absolventen. Im Jahr 2016 lag der Anteil laut Ministerium noch bei 5,4%. Eine Sprecherin betonte jedoch, diese Zahl sei nicht mit Schulabbrechern gleichzusetzen. In der Statistik werden demnach auch Schülerinnen und Schüler erfasst, die aufgrund unzureichender Sprachkenntnisse oder sonderpädagogischem Förderbedarf auf eine Berufsschule wechseln. Dennoch nehme man den Anstieg sehr ernst. Die CDU warf der Landesregierung vor, weder einen klaren Überblick über die Ursachen zu haben, noch einen wirksamen Plan zum Gegensteuern. Der bildungspolitische Fraktionssprecher Christian Fühner forderte mehr frühzeitige Förderung, klare Leistungsanforderungen und eine gezielte Unterstützung für die Schulen vor Ort. Mehr als 450 Menschen mussten stundenlang in einem havarierten ICE ausharren, nachdem der Zug gegen eine abgerissene Oberleitung gefahren war. Der Vorfall ereignete sich am Maifeiertag in der Nähe von Lüneburg. Das Hochspannungskabel blieb auf dem Dach des ICE liegen und musste zunächst geerdet werden. Erst danach konnten die Fahrgäste die Reise in einem anderen Zug fortsetzen. Die Reparatur der Oberleitung dauerte bis in die Nacht zum Sonntag an. Die Bundespolizei hat Ermittlungen zur Ursache aufgenommen. Bahnreisende auf der Magistrale Hannover-Hamburg müssen in den kommenden Monaten ohnehin mit Einschränkungen rechnen. Am Freitag ist auch die umfangreiche Sanierung der vielbefahrenen Strecke angelaufen. In der ersten Phase ist der Abschnitt zwischen Hannover und Lüneburg betroffen. Dort wurde ein Ersatzverkehr mit Bussen eingerichtet. Der Nahverkehrsbetreiber Metronom setzt nach eigenen Angaben Zugbegleiter ein, die den Reisenden als Lotsen bei der Orientierung helfen. Sie sind an den Bahnhöfen Lüneburg, Uelzen und Celle stationiert. Die AfD in Niedersachsen steht erneut im Fokus strafrechtlicher Ermittlungen. Die Staatsanwaltschaft Osnabrück hat am Wochenende entsprechende Medienberichte bestätigt. Die Vorwürfe richten sich demnach gegen 2 Landtagsabgeordnete der Partei. In einem Fall geht es um den Verdacht der Steuerhinterziehung, im anderen um Körperverletzung im Rahmen eines Nachbarschaftsstreits. Nach Informationen des NDR haben beide Politiker die Beschuldigungen zurückgewiesen und den Behörden ihre Unterstützung zugesichert. Wie berichtet, ermittelt die Staatsanwaltschaft Hannover parallel gegen weitere AfD-Politiker wegen Untreue und Verstößen gegen das Parteiengesetz, darunter Landeschef Ansgar Schledde. Im Braunschweiger Dom hat Christina Maria Bammel am 1. Mai ihren Dienst als neue Landesbischöfin angetreten. Bei ihrem Amtsantritt feierte sie zusammen mit zahlreichen Gläubigen das 50-jährige Bestehen der Braunschweiger Domsingschule. Dabei betonte sie die verbindende Kraft der Musik. Eintracht entstehe nicht durch Gleichheit, sondern durch Zusammenklang, sagte Bammel. Die bisherige Pröbstin der evangelisch-lutherischen Landeskirche Berlin-Brandenburg war im November zur Nachfolgerin von Christoph Mainz gewählt worden, der nach 11 Jahren in den Ruhestand ging. Die Braunschweiger Berufsfeuerwehr war in der Nacht zum Samstag erneut Ziel eines Anschlags. Nach Angaben der Polizei hat ein Unbekannter am Eingang zur Hauptfeuerwache eine brennbare Flüssigkeit entzündet. Dabei wurde das Tor beschädigt. Die Flammen konnten aber schnell gelöscht werden. Menschen kamen nicht zu Schaden. Unterdessen fanden die Ermittler weitere Brandsätze und Patronenhülsen. Videoaufnahmen zeigen, wie der Unbekannte nach der Tat mit einem Fahrrad floh. Trotz sofortiger Fahndung fehlte von ihm zunächst jede Spur. Bereits am vergangenen Montag waren Braunschweiger Feuerwehrleute mit einer Schusswaffe bedroht worden. Ob beide Taten zusammenhängen, wird aktuell untersucht. Zeugen werden gebeten, sich beim Kriminaldauerdienst zu melden. Aufgrund der Ereignisse steht die Hauptfeuerwache inzwischen unter verstärktem Polizeischutz.
0: Ja, soweit Niedersachsen kompakt, zusammengefasst heute vom Peter Michael Möckel.

0: Ja, aber wieder mal gern gehört die Kleingrub mit ihrem Titel Äckerlein. Kurz ein Blick auf die Uhr, 11 Uhr und was haben wir, 26 Minuten in wenigen Sekunden. Sie hören das Magazin zwischen Harz und Heide.
1: Dabei nach drei. 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

0: Singend ist sie mit ihrem Titel Pirouette. Kommen nun zu einigen Meldungen vom vergangenen Sportwochenende aus regionaler Sicht. Der Handball-Drittligist ist MTV Braunschweig hat das vorletzte Saisonspiel in Stralsund mit 24:31 verloren. Der Tabellenzweite hat sich aber bereits für die Aufstiegsrunde für die zweite Liga qualifiziert. Die Basketball-Löwen in Braunschweig, die können weiter auf den Klassenerhalt hoffen. Gegen Ludwigsburg gab es am Ende vergangenen Samstag ein 99:98 nach Overtime. Wenn sie die beiden letzten Spiele gegen Chemnitz und Oldenburg gewinnen sollten, dann ist noch alles drin für den Klassenerhalt. Die Fußballfrauen vom VfL Wolfsburg, die setzen sich im Sonderbundesligaspiel am vergangenen Wochenende gegen RB Leipzig knapp mit 3:2 durch und sicherten den zweiten Tabellenplatz. Die VfL Männer, die klettern nach dem 1:1 beim SC Freiburg auf den Abstiegsrelegationsplatz. Und auch die Braunschweiger Eintracht, die steht zwei Spieltage vor Schluss mit dem Rücken zur Wand. Hören Sie dazu einen Beitrag von Andreas Ebert aus der OKWL Sportredaktion.
1: Bei der KSV Holstein Kiel unterlag das Team von Trainer Lars Konetka nach 30 ordentlichen Minuten mit 0:2. Eintracht-Torwart Torben Hoffmann brachte es im NDR-Interview schnell auf den Punkt, warum die Blau-Gelben in Kiel punktemäßig leer ausgingen.
2: Wenn du nicht aufs Tor schießt, kannst du auch keine Tore erzielen. Und wir hatten heute zwei Tore gebraucht, um eben einen Punkt mitzunehmen. Wir waren, ja, nicht in den Situationen, haben gut drumherum gespielt, aber gar nicht in den Situationen, um irgendwie Tore zu schießen. Und dann kannst du auch nichts mitnehmen. Und die Effizienz, die Kieler heute hatten, hatten wir letzte Woche. Und jetzt erfahren wir es am eigenen Leib, wie sich das anfühlt.
1: Dabei zeigte sich die Eintracht zu Beginn durchaus offensiv präsent. Braunschweig legte beinahe einen Blitzstart hin. KSV-Keeper Timon Weiner kratzte den Schuss von Eintracht-Stürmer Jovan Mijatovic nach 18 Sekunden, aber gerade noch aus seiner Sicht rechten unteren Eck. Doch Torben Hoffmann musste nicht lange auf seinen ersten Einsatz warten. Jonas Terkelsen brachte den Ball am Ende einer feinen Kieler Kombination auf das Tor. Doch der BTSV-Schlussmann parierte stark mit einer Hand. Johann Gomez hatte den nächsten Abschluss für die Gäste. Sein Schuss mit der Innenseite klatschte aus 20 Metern aber an die Torlatte. Das in der 21. Spielminute. Und das war dann aber auch für ganz lange Zeit mit den blau-gelben Offensivbemühungen am Ende angelangt. Statt einer zu diesem Zeitpunkt durchaus verdienten 1:0-Führung lag die Eintracht nach gut einer halben Stunde plötzlich hinten. Terkelsen drehte sich links am Strafraum stark um seinen Gegenspieler und passte nach einem feinen Doppelpass mit Jonas Meffert quer auf Harris, der nur noch einschieben musste. 1:0 in der 31. Mit der Führung im Rücken waren die Störche nun auch dominanter. BTSV-Abwehrboss Kevin Ehlers rettete in höchster Not vor Harris und verhinderte kurz vor der Pause das 2:0. Eintracht-Trainer Lars Konetka wechselte zur zweiten Hälfte gleich dreimal und brachte unter anderem Lukas Frenkert, der nach einer Mijatovic-Ecke einen Kopfball links neben das Tor setzte. Doch auch die KSV blieb weiter gefährlich. Kaspar Davidson traf nach einer weiten Flanke von der rechten Seite nur das linke Außennetz. Die Eintracht verschob das Geschehen zwar immer mehr in die Hälfte der Kieler, die verstanden es aber gut, alles wegzuverteidigen, was in Richtung ihres Strafraums flog. Denn, das gehört auch zur Wahrheit der Braunschweiger Bemühungen, sie endeten meist vor dem Kieler 16er und so mündeten viele Angriffe in hohen Bällen. Ein Fernschuss von Max Marie in der 79. und ein Kopfball des eingewechselten Farida Alidou in der 85. blieben das Gefährlichste, was die Gäste zustande brachten. Und spätestens, als Harris seinen zweiten Treffer nach schöner Vorarbeit von Comebacker Alexander Bernhardsson erzielte, lagen sich in der 87. Spielminute alle Kieler in den Armen.
2: Ja, da fehlt uns einfach diese gewisse Abgezocktheit im richtigen Moment. Im roten Bereich treffen wir dann zu oft falsche Entscheidungen und sind nicht sauber genug in diesen gewissen Momenten. Und so kannst du dann auswärts oft nicht bestehen. Was wir in Lautern eben so gut gemacht haben, hat uns heute und in Bochum eben komplett gefehlt. Und das darf dir einfach nicht passieren, so kurz vor Ende und so kurz vor Schluss dann.
1: Für Eintracht Braunschweig wird die Luft im Abstiegskampf also wieder dünner. Ein Sieg im letzten Saisonheimspiel am kommenden Samstag gegen Dynamo Dresden ist fast schon Pflicht, wenn am Saisonende nicht der bittere Gang in die dritte Liga Realität werden soll. Optimistisch stimmt Eintracht-Torwart Torben Hoffmann.
2: Ja, die Truppe, du hast ja gesehen, wir haben trotzdem kein schlechtes Spiel gemacht. Wir sind nur nicht abgezockt genug im richtigen Moment, aber es ist ja da. Wir haben super Spiele gemacht, auch die zweite Halbzeit war gut, wir hatten Spielkontrolle. Und in den letzten Wochen haben wir gute Spiele gezeigt, gute Performances gehabt und haben die Wahrscheinlichkeit auf Punkte dadurch, finde ich, erhöht. Trotzdem ist das heute natürlich ein Dämpfer, der sich auch genauso anfühlt und sich erst so anfühlen muss, weil wir hatten heute eine Riesenchance, die wir so nicht genutzt haben. Ja, ist richtig. Wir haben trotzdem zwei Endspiele. Der Trainer hat es gerade oben gesagt. Nächste Woche ein richtiges Endspiel gegen Dresden. Können wir dann auf 37 stellen und wer weiß, vielleicht reicht das vielleicht auch nicht. Aber ist auch egal, wir müssen unsere eigenen Hausaufgaben machen. Wir können nicht immer auf andere Plätze schauen. Natürlich drückst du denen die Daumen und drückst den Konkurrenten nicht die Daumen. Das ist, glaube ich, ganz normal. So geht's jeder Mannschaft. Aber ja, wir sind sehr, sehr gut beraten, wenn wir versuchen, das, was wir kontrollieren können, zu kontrollieren. Und das war heute nicht der Fall. Und dann stehst du auch so verdient hier, ja, mit einer Niederlage im Gepäck.
0: Ja, soweit der Beitrag von Andreas Ebert aus der Okerwitter Sportredaktion. In der Zweitliga-Tabelle liegt die Eintracht nun nach dem 32. Spieltag auf dem Relegationsplatz 15 punktgleich mit den Konkurrenten Düsseldorf und Fürth. Aber mit einem etwas, aber wirklich nur etwas besseren Torverhältnis.

0: dance a little, eine die Laus hier vor ziemlich genau einem Jahr, Mitte Mai 2025 erschienen aktuellen Album Strike Up the Band, die wunderbare Formation, Rockformation Little Feet. Ja, das Magazin zwischen Harz und Heide.
1: Ja.
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0: Ja, ein Leben, ein künstliches Leben auf der Überholspur. Sämtliche Höhen und Tiefen, die sie erreichen konnte, hat sie auch erreicht. Die großartige schottische Sängerin, Bluesmusikerin Mary Garland. Während sie mit dem Titel Portland begleitet, im Übrigen von Lester Kids auf ihr Born und Madagaskars Leben als Trikontinental. Mary Garland mit Portland. Sie und das Magazin zwischen Arzt und Heide mit offenen Ohren und Radio-Urquelle durch die Region. Die Braunschweiger Bezirksgruppe des Bundes Bildender Künstlerinnen und Künstler, kurz BBK, lädt aktuell wieder zu ihrer Jahresausstellung ein. In der städtischen Galerie Halle 267 in Braunschweig setzen sich 56 Mitglieder und Gäste mit einem der drängendsten Begriffe auseinander. Aus dieser Zeit erklärte BBK-Geschäftsführerin Julia Taute. Eva Wesselmann-Baumgarten hat sich mit ihr unterhalten.
1: Wir duzen uns, weil wir uns schon länger kennen. Julia, kannst du uns etwas zum Thema der Jahresausstellung sagen? Wie ist das zustande gekommen und warum ist es gerade Kipppunkt?
2: Ein schwieriges Wort, ne? Mit drei Ps. Kipppunkt. Hader ich immer noch, wenn ich das schreibe. Aber der Kipppunkt ist ja so ein kritischer Schwellenwert an einem System. Eine unumkehrbare Veränderung. Und es war eine Vorstandsidee. Und dementsprechend haben wir das erwogen unter verschiedenen Themen und haben uns dann einfach dazu entschieden, trotz der drei Ps.
1: Ja, ich hatte mit der Schreibung auch Schwierigkeiten, muss ich gestehen. Nach welchen Kriterien sind dann die eingereichten Kunstwerke der 56 Künstler, die dann hinterher am Ende dabei rausgekommen sind, ausgewählt worden von der Jury?
2: Genau, wir haben ja eine fünfköpfige Jury bestehend aus BBK-Mitgliedern, die eben von unserer Mitgliederversammlung gewählt werden. Und die Kriterien sind immer künstlerische Qualität, Themenbezug, aber auch so ein bisschen das Große und Ganze im Auge, ne? Es ist eine Gemeinschaftsausstellung. Und du hast es bereits gesagt, 56 Künstlerinnen und Künstler. Und da muss man im Hinterkopf auch immer noch mal bedenken, inwiefern Werke quasi gemeinschaftskompatibel sind.
1: Was heißt das genau, gemeinschaftskompatibel? Jetzt im Hinblick darauf, dass jetzt nicht nur Malerei repräsentiert wird, also dass so ein, sag ich mal, Genre nur berücksichtigt wird, oder wie ist das zu verstehen?
2: Naja, zum Beispiel gab es eine Vorabbewerbung. Wir jurieren großformatige Installationen oder Videos oder dergleichen vorab und es gab eine Bewerbung für eine riesige Installation, die einfach völlig raumgreifend und dominant gewesen wäre. Und zwar so sehr, dass wir gesagt haben, nee, zeigen wir nicht, aufgrund eben der Gemeinschaft.
1: Die diesjährige Ausstellung weist ja eine Besonderheit auf. Sie präsentiert nicht nur Künstler des BBK Braunschweig.
2: Richtig. Also wer das Prinzip eines Schüleraustauschs kennt, der weiß ganz schnell, was wir gemacht haben. Wir haben nämlich so eine Art Kooperation mit dem BBK Celle. Und das heißt, 9 Künstlerinnen und Künstler des BBK Celle stellen bei uns aus und vice versa werden ein paar Braunschweiger Künstlerinnen und Künstler in der Jahresausstellung von Celle am Ende diesen Jahres im Zeller Schloss in der Gotischen Halle ausstellen dürfen. Und das ist für uns natürlich total schön. Für unsere Besucherinnen und Besucher auch eine ganz tolle Ergänzung, weil es ja mal richtig auswärtige Positionen auch noch zeigt. Zusätzlich zu unseren neuen Mitgliedern noch mal ein paar neue künstlerische Positionen, die unsere eigenen ergänzen.
1: Und ist schon klar, wer dann die Glücklichen sind, die dann in Celle in der Gotischen Halle des Schlosses ausstellen dürfen?
2: Das darf dann die Jury des BBK Celle entscheiden, so wie unsere Jury eben über die Einreichungen hier in dieser Ausstellung Kipppunkt entscheiden durfte.
1: Für die Jahresausstellung bietet die Halle 267 ja deutlich mehr Möglichkeiten als das Torhaus im letzten Jahr. Was gibt es denn zu sehen? Vielleicht einen ganz kleinen Eindruck der Vielfalt.
2: Ja, sehr gerne. Wir haben für unsere Verhältnisse außergewöhnlich viel Fotografie tatsächlich gerade in der Ausstellung, aber wir haben natürlich auch klassische Malerei, Skulpturen, Objekte, Installationen. Wir haben eine größere Soundinstallation und alles, was man sich vorstellen kann. Seltsamerweise, das Einzige, was im Moment noch fehlt, ist eine Videoarbeit oder filmische Einreichungen. Aber hier gab es während der Vernissage eine Live-Performance. Davon wird dann eben noch ein Videoschnitt entstehen und das werden wir dann auch nochmal zeigen.
1: Das war schon mal der kleine Eindruck und Vorgeschmack. Kommen wir zum Beiprogramm. Sicherlich gibt's das auch wieder.
2: Oh ja, also das ist immer so etwas, ne? Da geben wir uns richtig viel Mühe und wir haben ein total dichtes und mannigfaltiges Beiprogramm. Und das könnt ihr auf unserer Homepage finden, www.kunsthausbbk.de. Und wir haben von Yoga hier 3 Sessions in der Halle über das Schmieden einer Friedensscheibe, über tatsächlich für Künstlerinnen und Künstler einen Workshop, wie man ein Werksverzeichnis sortiert, zu ganz unterschiedlichen Führungsformaten, zu einer Lesung, Konzerten. Wir haben sozusagen echt alles. Also es lohnt sich total zu gucken und dann einfach mit herzukommen und mit uns gemeinsam die Halle 267 zu genießen.
0: Und zwar noch bis zum 24. Mai in der Hamburger Straße 267 in Braunschweig. Alle Informationen auch zum Rahmenprogramm finden Sie, wie erwähnt, auf der Seite Kunsthaus BBK, das in einem Wort geschrieben, kunsthausbbk.de. Soweit der Beitrag von Eva Westermann-Baumgarten.

0: Dann
1: Joao Silva mit dem Titel Fantastica war hier. Gleich um 12 die Nachrichten der Kollegen vom NDR. Danach noch 2 Stunden zwischen Harz und Heide bis 14 Uhr. Und bis hin zu den Nachrichten hören Sie noch Gitarrenmusik mit Dignu Schneeberger.

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1: Um 12 Uhr mit Benjamin Kirsch. Der Iran hat die USA vor dem angekündigten Einsatz in der Straße von Hormuz gewarnt. Die USA hatten zuvor mitgeteilt, festsitzenden Schiffen die Durchfahrt, die vom Iran blockierte wichtige Handelsroute zu ermöglichen. Das Oberkommando des iranischen Militärs drohte damit, US-Kriegsschiffe anzugreifen, sollten sie in die Meerenge einfahren. Aus Istanbul, Uwe Lüb.
2: Iran kontrolliere die Straße von Hormuz. Jede Durchfahrt eines Schiffes müsse mit den iranischen Streitkräften abgestimmt werden. Das US-Zentralkommando in der Region CENTCOM will für die Operation 15.000 Soldaten, 100 Flugzeuge und etliche Kriegsschiffe bereithalten. Weil nicht klar sei, ob und wie viele Seeminen in der Region ausgebracht sind, sollten die Schiffe nahe der omanischen Küste entlangfahren. Das US-Militär will währenddessen Funkkontakt zu den Schiffen halten. Die Verhandlungen zwischen den USA und Iran über ein Ende des Krieges gehen weiter. Die USA haben nach iranischen Angaben eine Antwort auf den jüngsten 14-Punkte-Plan Irans über Pakistan weitergeleitet. Iran prüfe die Antwort nun.
1: Trotz der Einführung des Tankrabatts durch die Bundesregierung zum 1. Mai sind die Spritpreise über das Wochenende erneut gestiegen. Ein Liter Super E10 kostete im bundesweiten Tagesdurchschnitt des Sonntags 2,8 Cent mehr als am Freitag, wie aus Daten des ADAC hervorgeht. Diesel verteuerte sich binnen zwei Tagen um 2,5 Cent pro Liter. Der ADAC kritisierte, dass die Energiesteuersenkung von knapp 17 Cent noch immer nicht vollständig an die Verbraucher weitergegeben werde und dass die Mineralölkonzerne erneut Preise angehoben hätten, ohne dass dies durch einen steigenden Rohölpreis gerechtfertigt sei. Daher forderte der Verkehrsclub, die Preise so weit zu senken, dass sie um mehr als 16,7 Cent unter denen vor Einführung des Tankrabatts liegen. NATO-Generalsekretär Rutte hat sich mit Blick auf den angekündigten Abzug von US-Truppen aus Deutschland um Vermittlung bemüht. Es habe auf US-Seite eine gewisse Enttäuschung über das Verhalten der Europäer im Iran-Krieg gegeben, sagte Rutte vor dem Treffen der Europäischen Politischen Gemeinschaft EPG in Armenien. Die Europäer hätten die Botschaft von Präsident Trump aber gehört, betonte er. Die EU-Außenbeauftragte Kallas sagte, die Ankündigung Trumps zeige, dass der europäische Pfeiler in der NATO gestärkt werden müsse. Trump hatte angekündigt, mehr als 5.000 Soldaten aus Deutschland abzuziehen. Bislang sind bundesweit etwa 39.000 US-Soldaten stationiert. Berufspendler im Norden müssen sich in den kommenden Wochen auf Probleme einstellen. Die Bahnstrecke Hamburg-Hannover ist seit dem 1. Mai bis voraussichtlich 10. Juli wegen Sanierungsarbeiten für den Nahverkehr teils gesperrt. Wer auf der Strecke Uelzen-Hannover unterwegs ist, muss nach Angaben des Eisenbahnunternehmens Metronom auf den Ersatzverkehr mit Bussen ausweichen. Alternativ kann man die Fernzüge nutzen, die über Umleitungen weiter zwischen Hamburg und Hannover unterwegs sind. Die Weltgesundheitsorganisation meldet den Ausbruch einer Atemwegsinfektion auf einem Kreuzfahrtschiff im Atlantischen Ozean. Drei Passagiere sind mutmaßlich nach der Infektion mit dem Hantavirus gestorben. Aus Genf, Marie-Christine Werner.
3: Drei weitere Personen seien infiziert. Eine von ihnen werde in Südafrika intensivmedizinisch betreut. Zwei befänden sich noch auf dem Schiff. Das teilte die WHO in Genf auf ihrer Plattform X mit. Unter den Opfern ist nach Agenturberichten ein niederländisches Ehepaar. Das Hantavirus kann beim Kontakt mit Ausscheidungen von Nagetieren auf den Menschen übertragen werden und zu schweren Krankheitsverläufen führen. In seltenen Fällen wird der Erreger auch von Mensch zu Mensch übertragen, so die WHO. Das Kreuzfahrtschiff MV Hondius eines niederländischen Betreibers war von Ushuaia in Argentinien nach Kapverde unterwegs und befindet sich zurzeit im Hafen von Kapverde. Die WHO arbeite mit den Betreibern des Schiffs sowie den betroffenen Mitgliedstaaten zusammen und koordiniere die medizinische Unterstützung für die restlichen Passagiere sowie die Crew.
1: Das waren die Nachrichten. Das Wetter in Norddeutschland. Teils trocken, teils Schauer und kaum Gewitter. 12 Grad auf den Nordseeinseln bis 23 Grad in Göttingen. Morgen viel Regen, vereinzelt Gewitter, an den Küsten meist trocken. Höchstwerte 12 bis 18 Grad. Am Mittwoch im Norden trocken, im Süden Regen. 9 bis 14 Grad und am Donnerstag gebietsweise Regen.
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5: Ja, das kommt davon, wenn der Herr Moderator sich mit den Studiogästen unterhält und dann nicht auf den Sendeablauf kommt, dann kriegen wir auch mal den Wetterbericht der Kollegen vom NDR mit ins Programm. Aber es kann ja nicht schaden, aber Sie wissen ja selbst, wie es draußen aussieht, wenn Sie mal einen Blick nach draußen werfen. Studiogäste hier im Studio 1 von Radio Ruckel. Heute ist der erste Montag im Monat. Das heißt, es gibt die Amnesty Viertelstunde und zu Gast die Juliane oder Jule Bergemann. Die hat noch einen Gast mitbekommen, ein potenzielles vom Mitglied, so ist zu hoffen, für die Braunschweiger Gruppe Amnesty, die man sich das Ganze hier auch mal anhört und ansieht. Aber zunächst mal herzlich willkommen an alle beide.
6: Hallo, schön, dass wir da sind.
5: Ja, wir hören erst mal ein bisschen Musik, bevor wir dann in Media Res gehen. Es gibt einiges zu bereden. Julia hat eine Mail geschickt, wo sie das Thema auch benannt hat, das sie heute besprechen möchte. Aber ich denke, wir werden auch mal kurz zurückblicken auf den 1. Mai, da, bei dem ja auch Amnesty International Braunschweig durchaus seit Jahren schon traditionell aktiv ist.

0: I'm so scared of dying, ein Titel vorne mit der norwegischen Formation Delametri. Pünktlich um 12:10 Uhr kommen wir zur Amnesty-Viertelstunde, immer im ersten Montag im Monat, wenn er nicht gerade ein Feiertag ist. Heute also die Amnesty-Viertelstunde, zu Gast im Studio Juliane Bergemann von Amnesty Braunschweig. Hallo Frau Bergemann.
1: Ja, hallo Herr Osmüller.
0: Frau Bergemann, ich hatte es gerade angesprochen, kurz bevor wir die Musik gehört haben, der 1. Mai ist so lange noch nicht her und der 1. Mai ist auch ein Kampftag, nicht nur für die Arbeiterklasse, sondern auch ein Tag, in dem sich Amnesty ganz gezielt auch in der Öffentlichkeit zeigt und das über eine ganz längere Wegstrecke hinaus.
1: Ja, wir sind schon jahrelang am 1. Mai immer auf dem internationalen Bürgerfest im Bürgerpark vertreten mit

0: Fest richtig super Stimmung. Es war atmosphärisch toll. Also wir hatten auch Spaß. Und vielleicht kann ich mal kurz erzählen, dass wir diesmal und auch zum ersten Mal ein Konterspiel mit am Stand hatten. Und das war eben schon von Weitem erkennbar, weil da einfach so vier bunte Buzzer mit auf dem Stand standen. Und das erste, als wir den Stand aufgebaut hatten, besuchten uns schon Kinder. Die sagten dann immer, standen so davor, ja, und was kann ich hier machen? mein Pendant war da ein bisschen pragmatischer. Der hat dann zumindest schon mal Haribo-Tütchen ausgeteilt, weil das Spiel adressiert doch eher, zumindest junge Erwachsene. Also überhaupt Erwachsene, aber ich weiß nicht, zweistellig sollte das Alter vielleicht schon sein. Ich erzähle mal kurz ein bisschen was. Das sind unfaire Behauptungen. Also viel auch so rassistisch motiviert oder gegen LGBTIQ oder generell gegen Frauenrecht. Also es geht um unfaire Behauptungen. Und da gibt es vier Handlungsoptionen. Und diese vier Handlungsoptionen, wenn man mit so einem Statement in irgendeiner Form konfrontiert wird, die kann man dann buzzern. Also Handlungsoption 1, wenn man das buzzern will, ist einfach Stopp zu sagen, ich bin anderer Meinung. Also gerade auch bei rassistischen Bemerkungen ist ja auch ganz wichtig, dass man einfach nicht zur schweigenden Mehrheit gehört, weil Schweigen ist in Deutschland wird immer so als Bestätigung interpretiert. Also dass man auf jeden Fall sagt, ich bin anderer Meinung. Und Handlungsoption 2 geht dann noch einen Schritt weiter, dass man es eben auch diskutiert. Also dass man auch hinterfragt, wie kommst denn du dazu und kann man wirklich was man als Einzelbeispiel erlebt hat, auf tausende Menschen vielleicht ähnlicher Herkunft, adaptieren. Gibt es noch die Möglichkeit, dass man sich Unterstützung holt, weil man einfach sich nicht in der Lage sieht, mit der Situation klarzukommen. Und das Letzte ist dann Sonstiges, da kann man sich mal was aussuchen. Also was soll ich sagen, es ist einfach eine Möglichkeit, auch mit Besuchern am Stand ins Gespräch zu kommen. Also es einfach anzubieten und wir haben da ganz positive Erfahrungen mitgesammelt, eben weil es auch so ein Einstieg in Gespräch ist. Wir sammeln ja auch immer Unterschriften, das ist ja auch so ein Punkt. Und so ein bisschen ist das dann auch so ein Anreiz, einfach mal zu gucken, was ist denn da los, was kann man da machen.
1: Der aus gewöhnlich gut unterrichteten Kreisen verlautet ja, dass dieses Spiel im Rahmen eines Podcasts von Amnesty auch nochmal ausführlich vorgestellt werden soll. So habe ich zumindest den Leuten gehört. Für heute hätte ich dann mal eine Frage, wie sind denn Ihre Erfahrungen? Sie haben es sicherlich auch nicht nur vorgestellt, sondern auch mal Spielrunden damit gemacht. Braucht es da nicht manchmal auch so eine Advocatus Diaboli, der so ein bisschen die böse Seite der Macht auch zitiert, bei so einem Fest wie dem Bürgerfest anlässlich des 1. Mai, da denke ich, werden so viel große unterschiedliche Meinungen nicht da sein.
0: Nee, das stimmt schon, das ist der Punkt. Diese, ich sag mal, unfairen Bemerkungen, die stehen auf Kärtchen. Und man kann es zu zweit spielen, wenn man zu zweit kommt, dass der eine das vorliest, der andere kontert. Oder wir haben dann am Stand meistens diese Rolle übernommen und dann halt von den Karten dieses Statement praktisch vorgelesen. Und der andere war dann in der Situation zu überlegen, wie kann ich damit umgehen. Und Sie haben jetzt so ein bisschen auch schon eingeleitet im Grunde auf unseren dritten Podcast. Den haben wir nämlich vor einer Woche aufgenommen hier und da stehen wir kurz vor der vor der Veröffentlichung. Also das verbreiten wir dann noch auf Social Media. Da ging es aber vor allem um Rassismus und was da gemeinsam ist, und insofern war das tatsächlich eine gute Vorbereitung jetzt auch für den 1. Mai. Da geht es vor allem darum, wenn man mit rassistischen Bemerkungen konfrontiert wird. Das kann einem ja im Alltag wirklich überall passieren. Also irgendwie an der Bushaltestelle, in der Bahn, man sitzt im Abteil und jemand, der neben einem sitzt, wird plötzlich verbal angegriffen. Wie gehe ich damit um? Ich hatte ja schon mal so drei Handlungsoptionen so aufgezeigt. Also im Grunde in dem Bereich spielt es sich ab. Also dass man unter Umständen dann eben Begleitpersonal in der Bahn holt, um sich unterstützen zu lassen, oder dass man, wenn es einen irgendwie im öffentlichen Raum trifft, dass man einfach die Umstehenden versucht mit einzubeziehen. Aber eben wichtig ist, dass man irgendwie reagiert und es nicht einfach so stehen lässt.
1: Sie haben es gerade angedeutet, der Podcast ist so gut wie fertig. Wenn er dann veröffentlicht wird, sieht man das auch auf der Seite von MC Braunschweig. Gibt man MC Braunschweig bei der Suchmaschine der Wahl ein, dann wird

0: Man da auch ganz so gut hingeleitet. Wir werden natürlich auch bei Radio Urgewalde nochmal über dieses Spiel gesondert berichten und den Podcast vermutlich auch in unserem Programm dann nochmal ausstrahlen. Auch mal auf der Seite von Urgewalde schauen. Da können Sie ja das gesamte Programm über den ganzen Tag über immer verfolgen. Lassen Sie uns jetzt zu dem Punkt kommen, der für Sie so ein bisschen im Vordergrund steht für heute. Worum geht es da? Wo liegt sie? Was liegt Ihnen sehr am Herzen?
1: Ja, danke für die Überleitung. Im aktuellen Amnesty-Journal, was man eben auf den Seiten von amnesty.de auch findet, das Journal ist im April veröffentlicht worden. Das widmet sich schwerpunktmäßig dem Thema Bodenschätze und Menschenrechte. Da gibt es eben nämlich ganz intensive Verknüpfungen und die würde ich heute gerne am Beispiel von China aufzeigen. Deswegen habe ich eigentlich mehr so die Überschrift China gewählt, aber es ist schon das Thema im Grunde Minderheiten, also religiöse und ethnische Minderheiten im Land und eben das Thema Bodenschätze. Aber vielleicht sage ich erstmal was zu China, also so in Zahlen, so ganz plakativ. Also China ist nach den USA tatsächlich die zweitgrößte Volkswirtschaft der Welt. Und dahinter liegen dann Deutschland und Japan und Indien. Und zu den Bevölkerungszahlen, Indien und auch China haben dann Kopf-an-Kopf-Rennen. Also wir reden da von 1,4 Milliarden Menschen oder sogar etwas drüber. Und auf Platz 3 kommen dann die USA, das sind aber nur noch 350 Millionen, also ein Viertel davon. Und dahinter kommen dann Länder wie Indonesien, Pakistan, Nigeria und Brasilien mit über 200 Millionen Menschen. Von der Regierungsform, wir haben eine Volksrepublik China und die wird autokratisch und zentralistisch regiert von der Kommunistischen Partei Chinas. Wir reden also de facto von einem Einparteienstaat. Eine Gewaltenteilung, so wie wir sie in westlichen Ländern haben, wie in Legislative, Exekutive und Judikative, existiert tatsächlich nicht. Und aus dem Blickwinkel der Menschenrechte, das ist ja für uns bei Amnesty ganz wichtig, kann man schon mal sagen, dass China da schon länger im Verdacht steht, repressiv mit seiner Bevölkerung umzugehen, also zu unterdrücken und zu kontrollieren. Ich habe jetzt hier aber nochmal ein schickes Beispiel. Ich fand es ganz lustig. Und zwar, lustig ist es eigentlich überhaupt nicht. Und zwar betrifft das eben auch im Ausland lebende chinesische Staatsangehörige. Die stehen weiterhin unter Beobachtung ihres Staates. Das gilt zum Beispiel für Studenten, die an den Universitäten in Westeuropa oder in Nordamerika studieren und weiterhin überwacht werden. Und da beziehe ich mich auf den Amnesty Report von 2024/2025. Es ist ja gerade vor 2 Wochen der aktuelle Amnesty Report rausgekommen, also 2025/2026. Also ich meine den davor. Da wird halt in ganz, ganz vielen Beispielen auch im Kapitel China darauf hingewiesen, dass da Familienangehörige in Festlandchina also oft eingeschüchtert und teilweise auch schikaniert werden, damit im Ausland lebende Familienangehörige von staatskritischen Aktivitäten abgehalten werden. Jetzt komme ich zu meinem Beispiel. Und zwar geht es da um den Erkin Zunun. Das ist ein in Deutschland lebender Exil-Uigurer. Er ist im Exekutivkomitee des Weltkongresses der Uiguren der Vizevorsitzende. Und für die Rechte seiner Volksgruppe in China engagiert er sich von München aus. Und er hat uns ein Beispiel erzählt. Das war 2024 passiert. Da sagt er, eigentlich wäre das chinesische Muster, ihn zum Schweigen zu bringen in seinen Aktivitäten, indem angedroht wird, seiner Familie etwas anzutun. Aber die ist 1994 schon nach Kirgisistan ausgewandert. Insofern mussten sich in seinem Fall etwas anderes einfallen lassen und das war digital. Der Erkin Zunun hat nämlich eine politische Konferenz organisiert letztes Jahr. Und alles war geplant, die Location stand, die Einladungen waren raus. Der Aufwand war allerdings riesengroß, weil durch die Bedrohungslage durch China mussten bestimmte Sicherheitsvorkehrungen im Hotel getroffen werden, bis hin zu Scharfschützen auf dem Dach. Und eine Woche vorher plötzlich gab es per Mail eine Absage an alle Teilnehmenden. Und zwar von seiner E-Mail-Adresse aus, aber er hat es nicht geschrieben. Und das hätte fast die Konferenz ruiniert. Es konnte gerade noch gerettet werden. Und ein Sicherheitsexperte hat dann im Nachhinein rausgefunden, dass die Nachricht von einem Gerät aus seiner Nähe gesendet wurde. Also da muss über müssen die Smartphones verlinkt und letztlich gehackt worden sein. Und das hieß halt für ihn, obwohl seine Familie versucht hat, China über mehreren Ländern zu entkommen, dass der Staat auch weiterhin in seiner Nähe ist. Also es gilt einfach mal so als Beispiel, um sich das besser vorzustellen.
0: Ich habe in diesem Zusammenhang vor 3 Wochen, 4 Wochen mögen es woher sein, einen Artikel im Spiegel Online gelesen, dass China eine neue Botschaft in London bauen will, die so groß und so übermäßig ausgebaut wird, dass man sich kaum vorstellen kann, dass das nur der Unterstützung der im Ausland oder in London, in England lebenden chinesischen Staatsbürger dient. Ich habe Fotos gesehen von den Ausmaßen dieser Republik. Da kann man durchaus den ein oder anderen Spionagesatelliten unterbringen. Das ist auch die große Befürchtung. Und in dem Zusammenhang stand auch die Vermutung von vielen Geheimdiensten, dass China, wie auch der ein oder andere Staat in dieser Welt auch, da brauchen wir uns nichts vormachen, das machen die USA auch, das machen die Russen auch, dann doch versucht, die eigene Bevölkerung, die im Ausland lebt oder arbeitet, doch so in den Griff zu bekommen.
1: Ja, das klingt sehr danach, das passt hervorragend eben zu diesem Beispiel. Und ich würde jetzt nochmal den Schwenk machen, also das war jetzt der Blickwinkel auf die im Ausland Lebenden und jetzt die meisten leben ja im Inland und da ist die Situation ja gar nicht besser, was so repressive Maßnahmen angeht. Und besonders betroffen sind da eben auch in den autonomen Gebieten ethnischer Minderheiten die repressive Politik. Und hier mache ich einen Schwenk insbesondere auf die Uiguren. Einfach deswegen, weil das wieder zu meinem Thema passt. Das ist nämlich eine Region, die sehr reich an Bodenschätzen ist. Aber da komme ich noch drauf. Tibet ist natürlich eine andere Minderheit, die ebenfalls sehr unter repressiver Politik zu leiden hat. Da werden zum Beispiel die Rechte auf kulturelle Ausdrucksformen wie auch auf Religions- und Glaubensfreiheit eingeschränkt. Und offiziell wird da argumentiert, das diene der Terrorismusbekämpfung und dem Schutz der nationalen Sicherheit. Und im Gebiet Xinjiang leben die Uiguren, das ist eine muslimische Minderheit. Und da sind 2024 auch neue Beschränkungen der Religionsfreiheit eingeführt worden. Da gab es eine Reform, die nennt sich Vorschriften für religiöse Angelegenheiten in Xinjiang. Und da gibt es auch eine Erklärung des Parteisekretärs von Xinjiang zu, der die Notwendigkeit der Sinisierung des Islams betont hat. Also es meint also die Anpassung von Kultur und Religion an Han-China. Es ist so, dass die chinesische Staatsführung zuallererst halt Loyalität gegenüber der Kommunistischen Partei Chinas fordert. Und da stehen natürlich besonders Minderheiten im Verdacht, da vielleicht nicht auf Linie zu sein. Und das UN-Hochkommissariat für Menschenrechte hat da auch Mitte 24 sofort darauf reagiert und nochmal gedrängt, dass die chinesischen Behörden den Rechtsrahmen für die nationale Sicherheit und die Terrorismusbekämpfung nochmal überprüft und überarbeitet und auch den Schutz von Minderheiten vor Diskriminierung noch verbessert.
0: Ich habe natürlich auch schon mal das eine oder andere gelesen oder auch in verschiedenen Medien gehört, was die Uiguren angeht, was diese Minderheit angeht, was bei mir hängen geblieben ist. Sie haben es eben schon gesagt, muslimischem Glaubens, also weg vom Kommunismusgedanken, was im Übrigen auch für die tibetanische Bevölkerung gibt, also nicht auch keine weltliche Überzeugung, sondern eine Überzeugung, die auch mit anderen Welten durchaus konkurrieren kann. Und die Uiguren, das ist das, was bei mir hängen geblieben ist, werden ausgenutzt. Auch Sie haben die Bodenschätze vorhin angesprochen, um eben diese Bodenschätze zu heben, die ja durchaus nicht alle der Gesundheit zuträglich sind.
1: Ja, das ist tatsächlich leider so. Genau, Xinjiang ist also reich an Bodenschätzen und daraus ergeben sich dann auch wirtschaftliche Abhängigkeiten. Und hier beziehe ich mich auf das aktuelle Amnesty-Journal jetzt vom April. Ist auch zu finden auf den Internetseiten von amnesty.de. Also da überlagern sich einfach Rohstoffausbeutung und staatliche Unterdrückung. Und die Behörden haben da ein engmaschiges System aus Überwachung, Umerziehungslagern und Zwangsarbeit errichtet. Und aus Amnesty-Sicht sind das Verbrechen gegen die Menschlichkeit. Offiziell dienen sogenannte Berufsbildungszentren der Armutbekämpfung. Also klar, die Menschen werden praktisch an die Fabriken herangeführt. Aber in der Praxis werden die Menschen unter Druck in Fabriken verlegt, weit entfernt von ihren Familien und unter ständiger Kontrolle und ideologischer Schulung. Da gibt es eine Studie der Stiftung Global Rights Compliance aus dem Jahre 2025 und die haben festgestellt, dass hohe Anteile von Zwangsarbeit in den Lieferketten kritischer Mineralien zu finden sind. Also wir sprechen da von seltenen Erden, Lithium, Kobalt und Graphit. Und in der Studie wird dokumentiert, wie China staatliche Arbeitstransferprogramme einsetzt, um Menschen zwangsweise in Bergbau- und Verarbeitungsbetriebe zu verlegen. Und wie groß dann der Anteil der aus Xinjiang stammenden Rohstoffe jeweils ist, das weiß aber niemand so genau. Die Lieferketten, die sind oft verschleiert und unabhängige Kontrollen sind nicht möglich. Dann möchte ich gerne einen US-amerikanischen Anthropologen und China-Forscher zitieren, und zwar den Adrian Zenz. Der sagt, die Aussagen chinesischer Anbieter sind kaum verlässlich, weil sie im Zweifel die Position des Staates wiedergeben. Wenn die Regierung erklärt, es gebe keine Zwangsarbeit, sehen sich auch Unternehmen legitimiert, dasselbe zu sagen. Und seine Recherchen, die haben mutmaßlich auch dazu geführt, dass deutsche Konzerne wie BASF und auch Volkswagen ihre Werke in Xinjiang aufgegeben haben. Ist ja auch gar nicht so lange her.
0: Das wäre ja schon mal eine gute Nachricht, wenn das so ist, dass sie tatsächlich aufgegeben haben. Ich kann mir vorstellen, weil seltene Erden ja immer rarer, eine rare Geschichte sind, seltene Erden eben, die aber dringend benötigt werden für den technischen Fortschritt, weil die überall verbaut werden. In jedem Handy steckt seltene Erde drin und bei dem ganzen technischen, auch KI benötigte seltene Erden. Da kann ich mir vorstellen, dass durch die Hintertür dann auch die Firmen, die sich abgewandt haben, dann ja doch noch einen Weg gefunden haben, wie sie an die seltenen Erden kommen. Also ich glaube, da muss man sich nicht vormachen, ein Konzern wird im Zweifel für den Profit stimmen.
1: Nee, das stimmt. Das ist tatsächlich eine diffizile Situation. Ich habe da noch mal ein paar statistische Zahlen. Sie haben jetzt seltene Erden angesprochen. Also man muss wirklich das so sehen. Europa und Deutschland sind in hohem Maße abhängig von Chinas Rohstoffen und Raffinerien. China hat sich einfach in den vergangenen Jahrzehnten zur dominierenden Rohstoffmacht entwickelt, insbesondere bei den seltenen Erden, das stimmt. Smartphones hatten Sie gerade angesprochen, die sind auch in Windrädern drin, im Pkw-Bau, in Rüstungsgütern, einfach unverzichtbar. Und 91% der weltweit gewonnenen seltenen Erden werden in China verarbeitet, 91%. Bei Kobalt sind es sogar 97%, bei Lithium 73% und bei Graphit sogar 98%. Und diese Vormachtstellung, das lassen Sie mich eben kurz noch anmerken, die basiert einfach auf niedrigen Umweltstandards, billiger Energie und staatlichen Subventionen. Und die Menschenrechte, nicht zu vergessen, sind in den Produktionsstätten außer Kraft gesetzt. Da würde ich gerne auch gleich noch mal etwas näher drauf eingehen.
0: Ja, Sie haben es gerade gesagt, die Menschenrechte werden da außer Kraft gesetzt. Das scheint ja ganz deutlich, was China angeht, bei den Uiguren zu sein. Ich habe noch so eine Idee, dass gerade was seltene Erden angeht, was Technik angeht, dass ja auch gerade in Afrika, um nur einen ganz kleinen Nebenschauplatz aufzumachen, ja auch Kinder damit beschäftigt sind, unseren technischen Abfall zu sortieren, dass die Dinge, die noch brauchbar sind, dann auch wieder in den Kreislauf zurückgeführt werden können. Sind dann Kinder, die 6, 7, 8, 9 Jahre alt sind, mit dem zynischen Lied auch versehen, da hat es mal ein Kritiker, sind so kleine Hände.
1: Ja, genau, Kinderarbeit, das ist natürlich wirklich ein krasses Thema. Afrika haben Sie gerade angerissen. Da kann ich tatsächlich auch noch mal was zu sagen. Und zwar bin ich jetzt einfach mal bei dem Beispiel Solarindustrie, um eben auch noch mal diese Marktdominanz aufzuzeigen. China produziert da laut internationaler Energieagentur jetzt rund 85% der weltweit verkauften Solarmodule. Und große Teile der globalen Produktion von Polysilizium hängen an Lieferketten, die nach Xinjiang führen. Wir hatten ja eben schon drüber gesprochen. Wer in Europa also Solarmodule installiert, kann kaum sicher sein, dass keine Zwangsarbeit drin steckt. Und selbst Metalle, die ursprünglich aus afrikanischen oder südamerikanischen Minen stammen, werden überwiegend in China verarbeitet. Dazu gibt es auch eine Untersuchung des US-amerikanischen Think Tank Brookings. In Afrika sichern sich chinesische Unternehmen mit Krediten, Infrastrukturprojekten und Beteiligung an Minen Zugang zu Kupfer, Kobalt, Lithium und Mangan. Und in Afrika ansässige chinesische Firmen profitieren auch von der neuen Zollfreiheit zwischen China und 53 afrikanischen Staaten. Und diese Firmen, die heben dort Bodenschätze und exportieren sie eben auch nach China. Straßen, Bahnlinien und Häfen entstehen im Rahmen der neuen Seidenstraße. Und offiziell haben da alle was davon, oftmals aber zum Preis von Umweltzerstörung, Landverlust und neuen Abhängigkeiten. Die Lieferkette ist aber geschickt aufgebaut, Nutzung afrikanischer Lagerstätten, die Veredelung läuft dann in China und Europa nimmt dann die Vorprodukte oder Produkte ab. Und damit verschiebt China auch die ethische Verantwortung entlang der Lieferkette eben Richtung Europa. Da gibt es ja auch einiges an Gesetzgebung, was auf dem Weg war, also in Deutschland und auch in Europa. Da war ja die Einsicht gewachsen, dass Lieferketten nicht länger nach dem Prinzip billig vor fair funktionieren können. Wir haben das deutsche Lieferkettengesetz und auch die EU plante da eine Richtlinie, die aber im Augenblick noch in Nacharbeit ist.
0: Die ja zu wissen der verhandelten Form gar nicht angenommen wurde, ich weiß nicht, vom Parlament oder auch von den Regierungschefs, sondern die wieder ein bisschen leichter machen für die Industrie, dass sie da diese Lieferketten dann doch durchführen können. Also verbessert wäre das richtige Wort. Welche Möglichkeit haben Sie als Amnesty? Sie haben natürlich die Möglichkeit, wenn es hier um Todesurteile geht, Gefängnisstrafen geht, Unterdrückung geht, mit den Ihren Briefen sehr viel zu erreichen. Da klappt es ja immer mal wieder, dass da jemand frei kommt oder dass nicht zum Tode verurteilt wird. Das sind so kleine Anführungszeichen Erfolgsmeldungen, aber ein Brief an die chinesische Regierung, um Forderungen aufzustellen, die Unterdrückung der Uiguren bleiben zu lassen, das wird die Herren da relativ, sind ja meistens Herren, relativ wenig interessieren. Was sie machen können, ist natürlich die Industrie, die auf diese seltenen Erden angewiesen ist, auch zu informieren. Oder sehen Sie da noch andere Möglichkeiten?
1: Also was Amnesty ja tut, ist eben auch auf Regierungen zuzugehen. Also hier insbesondere, also in Deutschland natürlich die deutsche Regierung, um da eben auch ein Verständnis aufzubauen und eben auch einen Druck zu erzeugen, dort ihrerseits dann auf die Regierung des jeweiligen betroffenen Landes zuzugehen und dort für Verbesserungen in Richtung der Menschenrechte zu sorgen oder auch bezüglich bestimmter Personen sich dafür einzusetzen. Briefe hatten Sie angesprochen. Wir haben jetzt gerade den 1. Mai gehabt. Wir haben um die 100 Unterschriften auf 2 Petitionen und 2 Postkartentypen. Da ging es um Gewerkschaftler und Textilindustrie, die Arbeitsbedingungen in Indien und einmal um eine Menschenrechtlerin im Iran. Also um die 100 Unterschriften, da sind wir super zufrieden und das ist jetzt unser kleiner Braunschweiger Beitrag dazu, aber man muss auch sehen, dass diese Dinge eben weltweit ja auch zu Appellen führen. Also Amnesty ist ja eine internationale Organisation mit Zentrale in London. Also insofern ist das dann schon eine ganze Menge Holz, was da auf die jeweiligen Regierungen zukommt im Einzelfall. Und ich hätte tatsächlich, um vielleicht die Uiguren da nochmal ein bisschen rauszuheben, nochmal ein Beispiel, eigentlich sogar zwei. Vielleicht passt das gerade noch bei uns rein. Eins. Und zwar einfach, um das auch nochmal plastisch zu machen. Da geht es um eine Studentin, und zwar die Camille Waid. Die musste 3 Jahre ins Gefängnis. Sie selber ist auch Uigurin und ist gerade Ende letzten Jahres nach diesen 3 Jahren freigekommen. Man hat ihr vorgeworfen, dass sie den Extremismus fördert. Und zwar, weil sie ein Video gepostet hatte. Da ging es um die Weiße Blätter-Proteste in China. Und zwar waren die chinaweit. Das war schon Ende 2022. Da haben nämlich Demonstranten in ganz China weiße Schilder und Blätter als Symbol für die Zensur hochgehalten. Und das hat gereicht, um sie da praktisch zu verklagen. Und aus Amnesty-Sicht sind das halt unbegründete Anklagen gegen diese Studentin und eben auch ein unverhältnismäßiges Strafmaß, 3 Jahre ins Gefängnis. Und Amnesty denkt, dass das eben auch mit der Identität als Uigurin zusammenhängt. Denn es ist wirklich seit 2017 schon so, dass die Regierung die in Xinjiang lebenden Menschen muslimischen Glaubens des Terrorismus und des religiösen Extremismus beschuldigt und eben Repressionen ausübt an der Stelle.
0: Ja, Sie hatten noch von einem zweiten Beispiel gesprochen.
1: Ja, das wäre einfach auch nochmal eine Bitte, sich, liebe Zuhörer und Zuhörerinnen, dass Sie sich noch engagieren können auf den amnesty.de-Seiten, also auf den zentralen deutschen Seiten. Da haben wir nämlich einen Appellbrief, das ist ein uigurischer Geschäftsmann und der Mann ist zu 15 Jahren Haftstrafe verurteilt worden wegen Anstiftung zu ethischem Hass und ethnischer Diskriminierung, ohne dass offenbar überhaupt ein Gerichtsverfahren stattgefunden hat. Und er sitzt leider schon 10 Jahre in Haft, also es sind noch 5. Und nach 5 Jahren überhaupt seiner Haft hat die Familie zum ersten Mal eine Videoschalte mit ihm gehabt. Und da haben sie gesehen, dass er abgemagert war, blass aussah, schwarze Flecken im Gesicht hatte, also einen schlechten Gesundheitszustand. Und jetzt nach 10 Jahren haben sie das erste Mal die Chance gehabt, ihn überhaupt im Gefängnis zu besuchen. Und in dem Appell geht es darum, Hafterleichterung für ihn zu erreichen und möglichst auch eine Verlegung in ein anderes Gefängnis, was dichter an der Familie dran liegt. Weil das sind 12 Stunden Reisezeit, die diese Familie aufbringen muss, um das jetzige Gefängnis zu erreichen. Also das wäre einfach die Bitte. Ach so, und da müssten Sie, sein Name ist, das ist jetzt wichtig, sein Name ist Ekpa Azad, der Nachname ist A-S-A-T, Azad. Und mein Tipp wäre dann einfach auf den Seiten dieses A-S-A-T, Azad, in die Lupe, also bei der Lupe auch in der Suchfunktion von amnesty.de einzugeben, weil dann kommen sie. Das ist ein ganz aktueller Appell, aber das Thema schwelt schon länger. Insofern hat Amnesty sich schon verschiedentlich für ihn eingesetzt. Aber jetzt ist der Appell vom März, Ende März und insofern läuft er noch.
0: Das Ganze auf der Seite amnesty.de und wenn man Amnesty Braunschweig bei der Suchmaschine angibt, da kommt man auf die Seiten von Amnesty Braunschweig. Wir sind zielgenau auf 12:40, heißt die Amnesty Viertelstunde. Hier ist seit geraumer Zeit schon eigentlich keine Viertelstunde mehr, sondern eine halbe Stunde ist am Ende. Gibt es vielleicht noch ein, zwei Sätze über etwas, was in den nächsten 4 Wochen bevorsteht, was Amnesty angeht? Der nächste Termin für die Amnesty Viertelstunde müsste dann bis am heute den 4. müsste der 1. Juni sein.
1: 1. Juni, genau. Dann bin ich auch wieder hier. Und bringe hoffentlich auch Lotte wieder mit. ja, also wir fangen tatsächlich schon an, jetzt über die faire Meile im September zu sprechen und uns darauf vorzubereiten.
0: Dann werden wir uns darüber im nächsten Termin, also am 1. Juni, 12.10 Uhr pünktlich, die MDC-Viertelstunde hier auf Radio Ogelle. Für heute vielen Dank an Juliane Bergemann von MDC Braunschweig und weiter viel Kraft für Ihre Arbeit, die ja nicht die ganz einfache ist.
1: Dankeschön dafür und dass wir hier sein durften.

0: 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Web weiter nun mit Nicole Byers und ihrem Blick in die regionalen Zeitungen.
1: Der mögliche Abzug von mehr als 5000 US-Soldaten aus Deutschland beschäftigt heute die Zeitungen. Dazu meint die Braunschweiger Zeitung: Auf den ersten Blick war es ein einziges Wort, das zum Bruch geführt hat. Merz' unglückliche, wenn auch vollkommen zutreffende Erklärung, der Iran habe die USA gedemütigt. Auf den zweiten Blick wird sichtbar, dass es eine Illusion war zu glauben, dass es einen zuverlässigen Stil im Umgang mit Trump gibt. Die Wahrheit ist simpel, es gibt ihn nicht. Merz und seine Leute werden jetzt auf vielen Ebenen versuchen, Donald Trump wieder aus seinem Agro-Modus herauszuholen. Sie werden bemüht sein, dem Präsidenten keine weiteren Eskalationsgründe zu liefern. Das mittelfristige Ziel dabei ist klar: Wenn sich die NATO-Partner Anfang Juli in Ankara zum Gipfel treffen, soll Trump nicht nur dabei sein, sondern auch seine Rolle als wichtigster Bündnispartner wieder möglichst überzeugend spielen. Ob das gelingt? In Moskau sitzt jemand, der schon jetzt das Popcorn rausholt und genüsslich zuschaut. Die Wolfsburger Allgemeine Zeitung ist der Ansicht: Friedrich Merz hätte ahnen können, dass es nicht gut endet, vor Publikum die Ehre von Donald Trump anzukratzen. Trump fühlte sich offenkundig in seiner Eitelkeit verletzt und piesackt Deutschland und seinen Kanzler nun, wo er kann, zumindest vorerst. Die höheren Strafzölle könnten wehtun und richtig schmerzhaft könnte es werden, wenn Trump tatsächlich die Entscheidung seines Vorgängers Joe Biden kippen sollte, zur Abschreckung gegen Russland Mittelstreckenraketen in Deutschland zu stationieren. Festgelegt hat sich Trump dazu noch nicht offiziell. Und auch die genaue Zahl der Truppenreduzierung lässt er offen. Es scheint um etwas anderes zu gehen. Eine Lektion: Wer am längeren Hebel sitzt. Eine Machtdemonstration gegenüber Merz. Der Kanzler hat sich in die unbequeme Lage gebracht, dass er vermutlich irgendwann zu Kreuze kriechen muss, um Trump zu besänftigen. Trumps Groll wird aller Voraussicht nach nicht ewig anhalten. Seine Sprunghaftigkeit hilft auch in diesen Fällen. Doch Merz dürfte verstanden haben, dass ein paar freundliche Treffen oder Telefonate mit Trump noch lange keine gute Beziehung bedeuten. Soweit also der Blick in die regionalen Zeitungen vom heutigen Montag, dem 4. Mai.

0: Sons ist ein Titel aus dem, aktuell hätte ich beinahe gesagt, aus dem letzten Album von Frau Borchert, Jada Borchert, das heißt die Künstlerin. Es gibt ein neues Album für die, das Ihnen dann demnächst an anderer Stelle im Programm von Radio Urgewelle ausführlich vorgestellt werden wird. Heute hören Sie den Titel Sun Sister, gleich um 13 Uhr die Nachrichten der Kollegen vom NDR. Danach noch eine knappe Stunde zwischen Harz und Heide bis 14 Uhr. Und bis hin zu den Nachrichten noch Gitarrenmusik mit John Williams. Zuvor noch ein Hinweis.
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1: Um 13 Uhr mit Benjamin Kirsch. Der Iran hat die USA vor dem angekündigten Einsatz in der Straße von Hormus gewarnt. Die USA hatten zuvor mitgeteilt, festsitzenden Schiffen die Durchfahrt durch die vom Iran blockierte wichtige Handelsroute zu ermöglichen. Das Oberkommando des iranischen Militärs drohte damit, US-Kriegsschiffe anzugreifen, sollten sie in die Meerenge einfahren. Aus Istanbul Uwe Lüb.
2: Iran kontrolliere die Straße von Hormus. Jede Durchfahrt eines Schiffes müsse mit den iranischen Streitkräften abgestimmt werden. Das US-Zentralkommando in der Region CENTCOM will für die Operation 15.000 Soldaten, 100 Flugzeuge und etliche Kriegsschiffe bereithalten. Weil nicht klar sei, ob und wie viele Seeminen in der Region ausgebracht sind, sollten die Schiffe nahe der omanischen Küste entlangfahren. Das US-Militär will währenddessen Funkkontakt zu den Schiffen halten. Die Verhandlungen zwischen den USA und Iran über ein Ende des Krieges gehen weiter. Die USA haben nach iranischen Angaben eine Antwort auf den jüngsten 14-Punkte-Plan Irans über Pakistan weitergeleitet. Iran prüfe die Antwort nun.
1: Die Ankündigung der USA, Schiffe durch die blockierte Straße von Hormus zu geleiten, trifft innerhalb Europas auf zurückhaltende Reaktionen. Die Pläne werden zwar begrüßt, ein Angebot dabei zu unterstützen, gibt es aus anderen Staaten aber nicht. Aus Erevan Jean-Marie Magro.
3: Nachdem die US-Regierung angekündigt hatte, eine Initiative zu starten, um feststeckenden Schiffen in der Meerenge zu helfen, sagte Frankreichs Präsident Macron, wenn die USA die Straße von Hormuz freiräumen wollten, sei das sehr gut. Allerdings werde er sich nicht an einer Mission beteiligen, die keinen klaren Auftrag habe, so Macron beim Gipfel der Europäischen Politischen Gemeinschaft in der armenischen Hauptstadt Erivan. Dort vertritt Frankreichs Präsident den deutschen Bundeskanzler. Friedrich Merz kann aus Termingründen am Forum mit fast 50 geladenen Staats- und Regierungschefs nicht teilnehmen. Ähnlich zurückhaltend äußerte sich EU-Außenbeauftragte Kaya Kallas. Man unterstütze eine diplomatische Lösung, um die Straße von Hormuz wieder zu öffnen, so Kallas.
1: Jede dritte Geburt in einem deutschen Krankenhaus erfolgt per Kaiserschnitt. Im Jahr 2024 haben nach Angaben des Statistischen Bundesamtes etwa 655.000 Frauen in einer Klinik entbunden, fast 216.000 von ihnen per Kaiserschnitt. Damit hat sich die Rate seit 1991 mehr als verdoppelt. Damals seien rund 15% aller Neugeborenen in Kliniken per Kaiserschnitt zur Welt gekommen. Bundesweit am höchsten war der Anteil der operativen Entbindungen, demnach in Hamburg, am niedrigsten in Sachsen. Die Weltgesundheitsorganisation meldet den Ausbruch einer Atemwegsinfektion auf einem Kreuzfahrtschiff im Atlantischen Ozean. 3 Passagiere sind mutmaßlich nach der Infektion mit dem Hunter-Virus gestorben. Aus Genf Marie-Christine Werner.
4: 3 weitere Personen seien infiziert. Eine von ihnen werde in Südafrika intensivmedizinisch betreut. 2 befänden sich noch auf dem Schiff. Das teilte die WHO in Genf auf ihrer Plattform X mit. Unter den Opfern ist nach Agenturberichten ein niederländisches Ehepaar. Das Hunter-Virus kann beim Kontakt mit Ausscheidungen von Nagetieren auf den Menschen übertragen werden und zu schweren Krankheitsverläufen führen. In seltenen Fällen wird der Erreger auch von Mensch zu Mensch übertragen, so die WHO. Das Kreuzfahrtschiff MV Hondius eines niederländischen Betreibers war von Ushuaia in Argentinien nach Kap Verde unterwegs und befindet sich zurzeit im Hafen von Kap Verde. Die WHO arbeite mit den Betreibern des Schiffs sowie den betroffenen Mitgliedstaaten zusammen und koordiniere die medizinische Unterstützung für die restlichen Passagiere sowie die Crew.
1: Der Großteil der Beute aus einem spektakulären Goldraub soll sich weiterhin in Plate im Landkreis Ludwigslust-Parchim befinden. Das hat das Bayerische Landeskriminalamt mitgeteilt. Seit heute früh suchen deshalb rund 60 Einsatzkräfte auf dem Grundstück des Hauptverdächtigen in Mecklenburg-Vorpommern nach mehr als 3 Kilo Gold und nach Bargeld. Dabei setzen sie auch Röntgengeräte und Suchhunde ein. Das Gold stammt aus einem Keltenschatz, den die mutmaßlichen Profi-Einbrecher in Bayern gestohlen hatten. Die rund 400 historischen Münzen im Wert von 1,5 Millionen Euro wurden Ende 2022 aus einem Museum entwendet. 4 Männer sitzen dafür seit rund 3 Jahren in Haft. Gegen ihre Verurteilung läuft ein Berufungsverfahren. Das waren die Nachrichten.
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6: Auf den Straßen im Sendegebiet von Radio Urquelle herrscht derzeit geschäftliche Ruhe. Will heißen, es liegt keine aktuelle Störungsmeldung vor. Ich wünsche allen Verkehrsteilnehmern, dass das auch so bleibt. Und damit herzlich willkommen zur dritten und für heute letzten Stunde im Mitte-Magazin zwischen Harz und Heide. Musikauswahl unter Mikrofon, Albert Hirsmüller. Moin Moin und weiter gute Unterhaltung wünsche ich.

The Colour of eine Telefone mit der Band The Stone Foundation. Ein kurzer Blick auf die Uhr. Wir haben 13 Uhr und 12 Minuten.

0: Down to Believing, ein Titel von und mit der wunderbaren Alison Moore. Sie und das Magazin zwischen Harz und Heide. Ein Klavier, ein Klavier, wer kennt ihn nicht, denn das Sketch von Loriot. Die Wahrscheinlichkeit ist groß, dass dieses Instrument aus der Produktion eines Unternehmens stammt, dessen Wurzeln hier in der Region liegen. Denn das Braunschweiger Land gilt seit jeher als Hochburg des Klavierbaus. Dafür stehen vor allem die Namen Schimmel und Grotian Steinweg. Aus aktuellem Anlass erinnern wir heute an einen der Pioniere dieses Handwerks.
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0: Piano. Die Firma Grotrian Steinweg in Braunschweig ist einer der ältesten Klavierhersteller der Welt. Keimzelle war eine kleine Pianomanufaktur, die 1835 in Seesen am Harz eröffnet wurde. Ihr Gründer Heinrich Engelhard Steinweg wanderte 1851 nach New York aus. Dort baute er das später weltbekannte Unternehmen Steinway & Sons auf. Die Firma in Seesen übernahm sein Sohn Theodor. 1858 stieg Friedrich Grotrian als Teilhaber ein. Der Klavierbauer wusste dank seiner langjährigen Bekanntschaft mit Künstlern wie Franz Liszt genau, worauf es klanglich bei einem Musikinstrument ankam. Als neuen Sitz des gemeinsamen Unternehmens wählten die frisch gebackenen Partner ein Patrizierhaus am Bohlweg 48 in Braunschweig. Die Firma florierte, die Belegschaft wuchs beständig. 1865 verkaufte Theodor Steinweg seine Anteile an die Familie Grotrian und folgte seinem Vater nach New York. In Braunschweig übernahm Grotrians Sohn und Erbe Wilhelm die Geschäftsleitung. Es folgten jahrelange juristische Scharmützel über die Namen der Firmen. Hier CFTH Steinweg Nachfolger, dort Steinway & Sons. Erst ein halbes Jahrhundert später wurde die Braunschweiger Klavierfabrik als Grotrian Steinweg ins Handelsregister eingetragen. Das Unternehmen avancierte schnell zum Hofpianolieferanten. In vielen Königs- und Fürstenhäusern waren die Klaviere und Flügel begehrte Objekte und im Gegenzug gaben die Erlauchten die gnädige Erlaubnis, ihre Wappen anzubringen. Derlei Verzierungen sind übrigens noch heute an alten Tasteninstrumenten aus dem Hause Grotrian Steinweg zu finden. Jungs, baut gute Klaviere, dann kommt alles andere von selbst. Mit diesem Leitspruch schickte Wilhelm Grotrian seine Söhne in die Welt hinaus, das Klavierbauen zu lernen. Der älteste Sohn Willi absolvierte nach dem Abitur zunächst eine Ausbildung als Tischler und als 20-Jähriger ging er für 2 Jahre beim Klavierbaufabrikanten Keim in Kirchheim-Teck in die Lehre, einem Instrumentenbauer von Weltruf. Danach begab er sich auf die Walz und sammelte weitere Erfahrungen, so bei Pleyel in Paris, außerdem in Boston, Baltimore und Chicago. Zurück in Braunschweig konzentrierte sich Willi auf die technische Leitung und verwandelte den bis dahin noch stark handwerklich geprägten Betrieb in eine moderne Produktionsstätte. Unter anderem entwickelte er ein Kleinklavier und ein Vierteltonpiano mit 20-stufiger Klaviatur. Diese und andere Meriten brachten ihm die Ehrendoktorwürde der damaligen Technischen Hochschule Braunschweig ein. Inzwischen trugen die Mitglieder der Familie Grotrian den Namen des Unternehmens. Willi Grotrian Steinweg starb am 2. Mai 1931 in Braunschweig.
1: Ja, heute gehört das einzige Familienunternehmen zur Parsons Music Group mit Sitz in Hongkong. Vor 2 Jahren musste Grotrian Steinweg zwar Insolvenz anmelden, der Betrieb mit rund 35 Beschäftigten in Braunschweig läuft aber weiter. Das waren die Jahrestage für diese Woche von und mit Peter Michael Möckel.

Die Musik erklärt, in der Hintergrund für eine Gefahrenmeldung von den Straßen im Sendegebiet. Bitte Vorsicht auf der A2 in Richtung Berlin. Zwischen Braunschweig Ost und Gekreuze Wolfsburg für die Schlutter liegen Reifen auf der Fahrbahn und befinden sich Personen auf der Fahrbahn. Fahren Sie in diesem Bereich also vorsichtig. Noch einmal A2 Hannover Richtung Berlin zwischen Braunschweig Ost und Kreuz Wolfsburg Königslutter liegen

0: funky Klänge der allerbesten Sorte. Bless My Cam featuring Maceo Parker mit Funk It, Let The Music Play. Ja, und das Magazin zwischen Harz und Heide.
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0: Nunca mais eine Lied von der Mitte singen Elia. Seit dem 19. April sind im Gemeindehaus der evangelischen Kirche in der Stöckheim seltsam veränderte Käfer in Arbeiten des Braunschweiger Künstlers Michael Porzeltel ausgestellt. Vorbild war das Buch Wunderwelt der Käfer von Bernhard Klausnitzer. Mehr zum Thema surreale Käfer und Airbrush-Arbeiten hatte Kurt Volland im Gespräch mit dem Künstler bei der Ausstellungseröffnung erfahren.
1: Ich habe Kommunikationsgestaltung in der Fachhochschule Hildesheim-Holzminden studiert, Schwerpunkt Illustration, und wir haben halt immer sehr angewandte Aufgaben bekommen und mussten uns immer Themen suchen, die wir dann entsprechend auch bildlich umsetzen.
2: Und jetzt habe ich das Problem, das in Verbindung zu bringen mit dem Projekt Surreale Metamorphosen.
1: Surrealen Metamorphosen, das war jetzt ein Arbeitsbegriff für die Ausstellung hier, damit wir das entsprechend dann auch kommunizieren können.
2: Die Frage ist natürlich, wie gesagt, Bebilderung, jetzt sage ich es mal auf gut Deutsch, das in Zusammenhang mit Surreal, wo war denn der Ausgang für dieses Projekt?
1: Also Ausgang war erstmal das Thema. Da ich einen Kalender gestalten wollte, bräuchte ich 12 Motive. Die Geschichten selber habe ich in diesem Buch von dem Bernhard Klausnitzer gefunden. Dann ging es natürlich im nächsten Schritt daran, sich zu überlegen, wie setze ich jetzt das bildlich um? Und da wollte ich diese Geschichten halt nicht nur rein naturrealistisch bebildern, sondern sagte mir, Mensch, das machst du surrealer, um die Geschichten dementsprechend auch schon mal ins Bild zu integrieren.
2: Die 12 Bilder, 12 Monate des Jahres, quadratisch hängen die hier aus. Vielleicht mal an einem Bild erklärt, wie hat sich das, was in dem Buch informativ zu sehen war, erst einmal als Käfer, wie haben Sie das denn umgesetzt ins Surreale?
1: Am einfachsten lässt sich das vielleicht mit dem Hirschkäfer erklären. Das war ja auch das Titelbild, was veröffentlicht wurde, wo der Hirschkäfer sozusagen integriert wurde in ein Thermometer. Der Körper des Käfers im Rot-Quecksilberfühler resultierte daraus, dass man im Mittelalter in der Medizin Käfer getrocknet zerrieben hat und damit künstliches Fieber erzeugt hat für gewisse medizinische Anwendungen.
2: Und diese Informationen, die haben Sie nun wieder aus dem Buch?
1: Der Kollege, der das Buch geschrieben hatte, der hatte da also sehr interessante Geschichten rausgesucht, und da ist es mir auch nicht schwer gefallen, dann bildliche Umsetzung zu finden.
2: Diese Texte dazu, das ist ja nochmal eine schöne Ergänzung, denn eigentlich sollten da ja die Tage des Kalenders aufgeführt sein.
1: Das ist richtig. Es war ursprünglich auch mal als Kalender konzipiert. Ich hatte mir damals in der Fachhochschule das Naturische Museum als Adressaten ausgesucht, und so war das auch mal eingeteilt. Unten war das Kalendarium, wo jetzt die Erklärtexte drin sind. So ist der auch ursprünglich mal aufgebaut worden.
2: Die Art, wie Sie damals gearbeitet haben, klingt so, als wenn das so was ganz Modernes ist, mit der Spritzpistole, ich mache es mal ganz primitiv, zu arbeiten.
1: Wie gesagt, so modern ist das ganze Thema auch gar nicht. In den Höhlen von Lascaux gibt es Handabdrücke, wo die Menschen damals ihre Farbe, Früchtebrei oder sowas, farbiges Zeug, zwischen die Hände an die Wand gepustet haben. Die Hände waren dann die Schablonen, und dadurch sind dann diese Farbabdrücke entstanden. Also das Thema ist nicht so ganz neu. Man spricht von Airbrush. Das hat sich auch so ein bisschen durchgesetzt, und wer Airbrush sagt, das weiß man auch, wenn man es eingibt, sag ich mal, ins Internet, dann kommen auch diese Art von Spritzpistolen. Bei der Airbrush-Geschichte, da trocknet die Farbe in einzelnen Schichten auf und wird dann nochmal überlagert.
2: Wenn man die Bilder sieht, jetzt bin ich wieder bei Bildern, das ist ja wirklich so ein bisschen wie Fotografien. Und das mit so einer, ich sag's nochmal, so primitiv Spritzpistole zu schaffen, kann ich mir überhaupt nicht vorstellen.
1: Gut, man arbeitet natürlich mit verschiedenen Tricks, mit Schablonen, die man nutzen kann. Wenn man die dicht aufklebt, kann man das mit Papierschablonen machen und kann dort scharfe Kanten oder verwischte Kanten oder man kann die Schablonen auch ein bisschen vom Untergrund hochnehmen, sodass dort etwas nebulöse Übergänge entstehen, und so kriegt man dann halt doch sehr realistisch anmutende Bilddarstellung.
2: Damit man nicht denkt, Sie haben nur so gearbeitet, haben wir ja in der Ausstellung einige Beispiele, die deutlich machen, wie anders Sie auch arbeiten können.
1: Ich habe dann 2022, nachdem ich viel digital gearbeitet habe, auch berufsmäßig, dann aber auch das Bedürfnis gehabt, wieder mit echtem Material zu arbeiten, die Haptik eines Papieres oder den Pinsel, die Farbe riechen, bin dann auf Acryl gekommen, weil Öl mir dann doch zu sehr geruchsbelastet ist und das mit Wasser zu verarbeiten ist, und das war für mich eine ganz gute Lösung, und da komme ich auch sehr gut zurecht und bin da auch weiterhin mal experimentieren.
2: Ist ja auch vorwiegend tierorientiert, wobei das nicht Ihre gesamte Arbeit beschreibt, ganz und gar nicht.
1: Es kommen schon so einige Themen zutage, die ich mir jetzt nicht ganz bewusst aussuche. Das steht eigentlich mehr aus Lust und Laune. Anders als bei den Käfern steht jetzt da nicht ein Konzept dahinter, sondern das sind teilweise Einzelwerke, wo ich dann aber im Nachhinein feststelle, okay, so ein grobes Konzept hat sich dann unbewusst vielleicht doch schon entwickelt, dass ich wirklich einige Tierdarstellungen, einige sozialkritische Themen, die mir auf der Seele brennen, die dann vielleicht nicht so schön an die Wand zu hängen sind, aber die man einfach mal loswerden muss. Aber auch sehr interessant von der Technik dann halt für mich selber sind. Das Element Wasser kommt bei mir auch sehr oft vor. Wie das unbewusst zusammenhängt, das muss ich noch irgendwie mal rauskriegen, aber das wird sich zeigen dann wahrscheinlich in den nächsten Werken dann.
2: Auf alle Fälle habe ich sehr bedauert, dass ich meine Enkelin nicht mitgebracht habe, denn das ist eine Ausstellung, wo ja mehrere Generationen wirklich ihre Freude dran haben.
1: Was mich besonders freut hier bei der Ausstellung natürlich, ich denke mal wie jeden Künstler, der immer in seinem Kämmerlein sitzt, ist natürlich der Austausch auch mit den Besuchern, und das ist auch immer sehr anregend auf jeden Fall.
2: Wir sind bei der Ausstellungseröffnung von Michael Porzelt musikalisch auf der Gitarre begrüßt worden, und so verabschiedet sich der Künstler nun auch von uns.

0: Ja, soweit der Beitrag von Kurt Volland aus der Urgewelle Kulturredaktion. Die Ausstellung Surreale Metamorphosen im evangelischen Gemeindehaus in Stöckheim am Kirchspring 3c mit Werken von Michael Porzelt ist noch bis zum 17. August dort in Stöckheim zu sehen. Und zwar bei freiem Eintritt. Jeweils montags von 9 bis 13 Uhr und donnerstags von 15 bis 17 Uhr.
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0: Ja, nach diesem Hinweis auf unser Kulturmagazin Pandora, donnerstags 19 bis 20, sonntags von 12 bis 13 Uhr, kommen wir nun zu unserem musikalischen Geburtstagskind des Tages.

Ja, heute vor 73 Jahren ist sie geboren, unser musikalisches Geburtstagskind des Tages, die US-amerikanische Blues- und Jazz-Sängerin, R&B-Sängerin, Soul-Sängerin, ganz, ganz breit aufgestellt mit ihrer Kunst, die im Übrigen zum ersten Mal wirklich weltweit bekannt wurde durch ihre Zusammenarbeit mit Tears for Fears. Also auch in diesem Bereich hat sie sich umgetan. Heute ist sie, wie gesagt, 73 Jahre alt geworden, Orlita Adams. Glückwunsch an dieser Stelle. Glückwünsche auch an alle Hörer jedwen Geschlechts von Radio Urgewelle, die heute ebenfalls Geburtstag haben, denn hoffentlich bald bis zur Gesundheit feiern können. Und hier ist noch einmal Orlita Adams mit Best That I Can Do.

0: best that I can do, ein Titel von und mit Olly Adams, unser musikalisches Geburtstagskind des Tages. Heute ist sie 73 geworden.
1: Theaterworkshop Natur als Bühne. Am Mittwoch, den 6. Mai, lädt Theaterpädagogin Rike Breyer zum Theaterworkshop ins Freie. Und zwar direkt an den Dovesee in Braunschweig. Von 16 bis 18 Uhr erkunden die Teilnehmenden gemeinsam das Gelände und entdecken, welche Orte die Natur als Bühne anbietet. Nach einem gemeinsamen Warm-up wird gespielt, ausprobiert und improvisiert. Ganz ohne Vorkenntnisse. Nur eines wird gebraucht: Spielfreude. Der Workshop ist offen für alle Interessierten. Kinder sind auch herzlich willkommen in Begleitung eines Erwachsenen. Also wettergerechte Kleidung einpacken, Neugier mitbringen und einen ungewöhnlichen Nachmittag am See erleben. Das Ganze ist kostenfrei. Eine Anmeldung ist bis zu einem Tag vorher möglich. Und zwar per E-Mail an rike.breyer@posteo.de.

Der Talking Head, Klassiker Live Jury Wartime in der Version der Band Brooklyn Funk Essentials. Und zu finden ist diese Version auf dem Album Black Butterfly, das demnächst erscheint, neue Album, 8. Studioalbum von Brooklyn Funk Essentials. Ich bin Albert Hirschmüller, wünsche Ihnen noch einen angenehmen Tag, gerne mit dem weiteren Programm von Radio Urgewelle. Und bis hin zu den Nachrichten hören Sie noch Musik von der Mädchen, John Fogerty. Machen Sie es gut, genießen Sie das Leben gerne immer wieder begleitet von und mit dem Programm von Radio Urgewelle. Hier also John Fogerty mit Mystic Highways.

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1: Um 14 Uhr mit Benjamin Kirsch. Der Iran hat die USA vor dem angekündigten Einsatz in der Straße von Hormus gewarnt. Die USA hatten zuvor mitgeteilt, festsitzenden Schiffen die Durchfahrt durch die vom Iran blockierte wichtige Handelsroute zu ermöglichen. Das Oberkommando des iranischen Militärs drohte damit, US-Kriegsschiffe anzugreifen, sollten sie in die Meerenge einfahren. Aus Istanbul, Uwe Lüb.
2: Iran kontrolliere die Straße von Hormus. Jede Durchfahrt eines Schiffes müsse mit den iranischen Streitkräften abgestimmt werden. Das US-Zentralkommando in der Region CENTCOM will für die Operation 15.000 Soldaten, 100 Flugzeuge und etliche Kriegsschiffe bereithalten. Weil nicht klar sei, ob und wie viele Seeminen in der Region ausgebracht sind, sollten die Schiffe nahe der omanischen Küste entlangfahren. Das US-Militär will währenddessen Funkkontakt zu den Schiffen halten. Die Verhandlungen zwischen den USA und Iran über ein Ende des Krieges gehen weiter. Die USA haben nach iranischen Angaben eine Antwort auf den jüngsten 14-Punkte-Plan Irans über Pakistan weitergeleitet. Iran prüfe die Antwort nun.
1: Die Ankündigung der USA, Schiffe durch die blockierte Straße von Hormus zu geleiten, trifft innerhalb Europas auf zurückhaltende Reaktionen. Die Pläne werden zwar begrüßt, ein Angebot dabei zu unterstützen, gibt es aus anderen Staaten aber nicht. Aus Erivan Jean-Marie Magro.
3: Nachdem die US-Regierung angekündigt hatte, eine Initiative zu starten, um feststeckenden Schiffen in der Meerenge zu helfen, sagte Frankreichs Präsident Macron, wenn die USA die Straße von Hormus freiräumen wollten, sei das sehr gut. Allerdings werde er sich nicht an einer Mission beteiligen, die keinen klaren Auftrag habe, so Macron beim Gipfel der Europäischen Politischen Gemeinschaft in der armenischen Hauptstadt Erivan. Dort vertritt Frankreichs Präsident den deutschen Bundeskanzler. Friedrich Merz kann aus Termingründen am Forum mit fast 50 geladenen Staats- und Regierungschefs nicht teilnehmen. Ähnlich zurückhaltend äußerte sich EU-Außenbeauftragte Kaya Kallas. Man unterstütze eine diplomatische Lösung, um die Straße von Hormus wieder zu öffnen, so Kallas.
1: Um niedrigere Spritpreise zu erzielen, hat die Bundesregierung die Energiesteuer für Benzin und Diesel seit dem 1. Mai gesenkt, und zwar um rund 17 Cent pro Liter. Das Bundeskartellamt kommt zu dem Schluss, dass die Mineralölkonzerne diese Steuersenkung nicht vollends an die Verbraucher weitergeben. Aus Bonn, Anne Burkhardt.
4: Rechnerisch sieht das an den Zapfsäulen so aus. Während die Steuersenkung rund 17 Cent beträgt, gingen die Preise im Tagesdurchschnitt zuerst um 13 Cent runter. Bis heute sind sie aber Tag für Tag wieder langsam gestiegen. Der Präsident des Bundeskartellamtes, Andreas Mund, mahnt die Mineralölkonzerne zu mehr Zurückhaltung. Er sagte, die Steuersenkung solle die Verbraucherinnen und Verbraucher entlasten, ebenso die Wirtschaftsbetriebe, aber nicht die Mineralölkonzerne. Die seien allenfalls Treuhänder dieser Entlastung. Wer tanken muss, so das Bundeskartellamt, soll auf jeden Fall die Preise auf entsprechenden Apps vergleichen, denn nicht alle Tankstellen fahren um 12 Uhr die Preise gleichermaßen hoch oder senken sie ähnlich wieder bis zum Abend.
1: In Düsseldorf hat der Prozess gegen einen Mann begonnen, der zur Tötung von Politikern und anderen Personen des öffentlichen Lebens aufgerufen haben soll. Zum Auftakt wurde vor dem Oberlandesgericht die Anklage verlesen. Demnach veröffentlichte der 49-Jährige im Internet Namenslisten und selbstverfasste Todesurteile. Auch Anleitungen zum Bau von Sprengsätzen soll es dort gegeben haben. Außerdem seien Kopfgelder in Kryptowährung für die Tötung der Zielpersonen ausgesetzt worden. Auf der Liste potenzieller Opfer standen unter anderem Altbundeskanzler Scholz und seine Vorgängerin Merkel. Die Bundesanwaltschaft rechnet den 49-jährigen Angeklagten der Reichsbürgerszene zu. In Deutschland bleibt die grundsätzliche Zustimmung zur Demokratie hoch. Das ist das Ergebnis des Demokratiemonitors 2026 der Bertelsmann Stiftung. Demnach befürworten 82% der Befragten demokratische Werte, etwas mehr als bei der letzten Befragung im Jahr 2019. Laut der repräsentativen Studie finden zum Beispiel etwa 91% das Prinzip demokratischer Wahlen wichtig. 77% der Menschen unterstützen außerdem die Werte und Funktionen demokratischer Parteien, aber nur 17% sind damit zufrieden, wie die Parteien aktuell arbeiten. Das waren die Nachrichten.
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6: Bitte Vorsicht auf der A2 Berlin Richtung Hannover. Zwischen Braunschweig Flughafen und Kreuz Braunschweig Nord steht ein defektes Fahrzeug. Also bitte vorsichtig fahren. Im Braunschweiger Stadtverkehr ist gerade zäh fließender Verkehr auf dem Steinweg. Das waren auch schon alle Meldungen, die ich für Sie habe. Ich wünsche Ihnen weiterhin eine gute und sichere Fahrt durch die Region Braunschweig. Wir haben es 14:05 Uhr.

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Mehr dazu gleich nach der Musik. Mein Name ist Andreas Petri und ich wünsche Ihnen viel Spaß bei dieser Sendung.

0: Flussgeschichten, Menschen entlang der Oka ist der Titel der heutigen Sendung. Ein Magazin über Ungewöhnliches und Alltägliches aus der Region. Ja, was habe ich für Sie vorbereitet? Welche Themen stelle ich im Interview vor? Nun, es geht zunächst nach Wolfenbüttel, genauer gesagt zur Firma Jägermeister und deren Firmenporträt. Im zweiten Beitrag sind wir zu Gast in Derenburg im Harzer Vorland. Dort ist die Glasmanufaktur Harzkristall zu Hause. Im dritten Interview geht es um kulinarische Leckerbissen in Lautental, genauer um den Harzer Schnitzelkönig. Beginnen wir mit dem ersten Thema. Den Anhängern von Eintracht Braunschweig ist der Name Jägermeister in bester Erinnerung. Jägermeister wurde im Jahre 1973 bundesweit bekannt, als man als erstes Unternehmen Trikotwerbung in der Fußball-Bundesliga etablierte. Inhaber Günter Mast machte seine Marke auf einen Schlag bekannt. Seine Nachfolger haben die Marke Jägermeister durch ungewöhnliche Marketingideen immer weiterentwickelt. Ich bin in Wolfenbüttel in der Zentrale des Unternehmens Jägermeister. Bei mir ist mein Interviewpartner Herr Eichel. Sind Sie bitte so nett und stellen sich vor.
1: Sehr gerne. Mein Name ist Michael Eichel. Ich verantworte die Unternehmenskommunikation von Jägermeister seit mittlerweile über 16 Jahren. Und das macht mir sehr, sehr viel Spaß, weil ich jemand bin, der selbst Genussmensch ist, der gerne ausgeht, der gerne in der Gastronomie unterwegs ist. Und das passt natürlich perfekt zur Marke. Und ich bin von Haus aus Historiker und umso mehr Spaß macht es natürlich, in einem Traditionsunternehmen wie Jägermeister zu arbeiten, mit so einer reichen und langen und auch spannenden Geschichte. Und von daher ist und bleibt es für mich ein perfektes Match. Ich bin verheiratet, habe drei Kinder, wir haben einen Hund. Ich bin sehr, sehr gerne in der Natur unterwegs, gerade mit unserem Hund, der mich ja quasi zwingt, auch ein paar Runden zu laufen und das mir auch sicherlich nicht schadet. Gleichzeitig bin ich großer Fußballfan und auch wenn ich über all die Jahre im Rahmen meiner Tätigkeit hier bei Jägermeister mittlerweile doch einige Sympathien für die Eintracht aus Braunschweig habe, muss ich zugeben, dass mein Fußballherz immer noch für eine Mannschaft aus dem Ruhrgebiet schlägt, die schwarz-gelbe Farben im Wappen trägt.
0: Ja, lassen Sie uns zu Beginn des Gesprächs die Zahlen sprechen. Seit wann gibt es die Marke Jägermeister? Wie hoch ist der Jahresumsatz und in wie vielen Märkten wird der Likör verkauft?
1: Wir haben im letzten Jahr 90-jähriges Jubiläum gefeiert.

0: Und auch keine Selbstverständlichkeit, weil wir gerade im letzten Jahr gesehen haben, dass die internationalen Spirituosenmärkte grundsätzlich rückläufig waren. Das heißt, wir haben Marktanteile gewinnen können, wir haben ein Stück weit uns gegen den Trend behaupten können und das im Jubiläumsjahr, das hat natürlich perfekt gepasst.
1: Sie sprachen jetzt eben von 1000 Beschäftigten weltweit. Wie viel sind denn hier am Standort in Wolfenbüttel beschäftigt?
0: In Wolfenbüttel sind es etwa 450 Mitarbeitende, die wir hier konkret haben, sowohl in der Verwaltung als auch in der Herstellung und Produktion, also am Standort hier in der Hauptverwaltung, aber auch in unserem Standort in Wolfenbüttel-Linden, zusammengenommen etwa 450.
1: Ja. Welche Märkte sind die wichtigsten für das Unternehmen?
0: Also der größte Markt ist nach wie vor der deutsche Heimatmarkt, gefolgt von den USA. Und danach kommt eine Gruppe von Märkten, hauptsächlich europäische Märkte wie Großbritannien, Polen, Italien, Spanien, aber auch Südafrika als großer außereuropäischer Markt unter den Top Ten. Sehr wichtig ist mittlerweile für uns auch das Geschäft im internationalen Reiseverkehr, also das Duty-Free-Geschäft. Das hat sich sehr gut entwickelt über die letzten Jahre. Und wenn man das mal als eigenen Markt fassen wollen würde, dann wäre es mittlerweile sogar der drittgrößte Markt nach Deutschland und den USA.
1: Das bekannteste Produkt ist ja der Kräuterlikör mit 56 Zutaten. Es gibt aber noch weitere wie Manifest, Scharf oder Cold Brew Coffee. Das sind, so vermute ich, Variationen rund um die eigentliche Jägermeister-Rezeptur.
0: Das Kernprodukt ist und bleibt der klassische Jägermeister. Das Rezept ist auch unverändert seit über 90 Jahren. Und wir haben aber vor etwa 10 Jahren begonnen, sogenannte Line-Extender zu entwickeln. Das sind eigene Produkte, aber immer auf Basis des Kernproduktes. Also wir entfernen uns da gar nicht so weit von unserem Jägermeister. Und wir haben begonnen mit einem Produkt, das hieß Winterkräuter, Jägermeister Winterkräuter. Das haben wir gerade nochmal, weil es sehr erfolgreich war, auch neu aufgelegt unter dem Namen Jägermeister Winter. Also wir haben den Namen leicht verändert, aber das Produkt ist das gleiche geblieben. Und seit letztem Jahr haben wir ein neues Produkt in der Familie. Das nennt sich Jägermeister Orange. Das haben wir in Deutschland in 2025 sehr erfolgreich gelauncht. Wir haben mittlerweile über 5 Millionen Flaschen Jägermeister Orange verkaufen können. Und dieses Produkt bedient sehr stark einen Trend, den wir sehen, zu fruchtigeren Spirituosen, die sich auch gut mixen lassen.
1: Bleiben wir mal beim Thema Rezeptur. Zum Herstellprozess zählt auch Wasser. Das bekommen Sie aus dem Harz. Dort haben Sie ein Projekt gestartet mit Namen Wasserrückhalt im Harz. Was hat es damit auf sich?
0: Das Projekt ist erstmal ein ganz wichtiger und wesentlicher Teil unserer Nachhaltigkeitsstrategie. Das ist uns wirklich eine Herzensangelegenheit. Wir sind ein Familienunternehmen, wir sind ein Unternehmen in Familienbesitz und die Unternehmerfamilie denkt in Generationen. Und da nimmt Nachhaltigkeit einen ganz wesentlichen und großen Rahmen und Raum ein. Und vor dem Hintergrund, und weil wir eben auch hier in der Region fest verwurzelt sind, haben wir als Unternehmen gesagt, wir wollen Verantwortung übernehmen in der Region und haben gemeinsam mit der Stadt Goslar, mit den Wasserbehörden, mit den Forstbehörden ein Projekt auf den Weg gebracht, wo wir gemeinsam Wassermulden im Harz schaffen, die Wasser zurückhalten, was normalerweise abfließen würde, Trinkwassersicherheit schafft und aber auch einen gewissen Schutz vor Hochwasser bietet. Und das ist ein ganz wesentliches Projekt auch deshalb für uns, weil es uns hilft, auf dem Weg net water positive zu werden, dass wir dauerhaft mehr Wasser sichern wollen, als wir für die Produktion unserer Produkte entnehmen.
1: Ja. Die Marke Jägermeister wurde ja im Jahre 1973 auf einen Schlag bundesweit bekannt, als man als erstes Unternehmen Trikotwerbung in der Fußball-Bundesliga etablierte. Danach engagierte man sich im Automobilrennsport. Aktuell aber ist Jägermeister, zumindest aus meiner Sicht, im Sport kaum noch werblich vertreten. Warum nicht?
0: Das gilt Also zunächst muss man sagen, das gilt für Deutschland. Wir

0: machen noch in einem gewissen Maße in einigen Märkten Sportsponsoring, in den USA beispielsweise. Aber Sie haben vollkommen recht, das Thema wurde abgelöst durch ein Engagement im Nachtleben, im Kulturbereich, im Musikbereich. Und die Entscheidung, wenn man es mal ein bisschen runterbrechen will, haben am Ende des Tages eigentlich gar nicht wir getroffen, sondern unsere Zielgruppen. Ja, das sind insbesondere junge Erwachsene, die sich natürlich auch heute noch für Sport interessieren, das ist keine Frage, für die aber das Thema Ausgehen, Release nennen wir das, also mal loslassen, feiern können, den Alltag ein Stück weit hinter sich lassen, echte Erlebnisse zu bekommen, das hat eine ungeheure Bedeutung bekommen.
1: Und das wenn ich das sagen darf oder ergänzen darf, andere Lebenswelten für sich zu schaffen als nur den Sport.
0: Absolut, genau. Das ist exakt der Punkt. Und da gehen wir rein und da treffen wir auch mit unserer Marke eben auf eine hochaffine Zielgruppe, die sich in diesen Umfeldern bewegt und wo wir eben auch sehen, dass die Marke wunderbar dort reinpasst.
1: Ja. Die Zielgruppen zu erreichen, dazu bedient man sich ja diverser Kommunikationskanäle üblicherweise. Das ist bei Jägermeister in erster Linie Social Media?
0: Das ist natürlich auch Social Media, weil, ich habe es eben kurz angesprochen, wir ja sehr stark junge Erwachsene als Zielgruppe haben. Also in Deutschland sind wir ein Stück weit noch eine Volksmarke, aber gerade wenn man international schaut, ist das schon sehr stark eine junge Erwachsene Zielgruppe, die sehr Social Media affin ist. Allerdings reicht das natürlich bei weitem nicht, um die Marke relevant und auch aktuell zu halten, sondern wir sehen ganz klar in diesen Zielgruppen, was gerade junge Menschen möchten, sind reale Erlebnisse. Ja, das heißt, deshalb müssen wir eben auch auf Festivals, auf Events, in Musikumfeldern vertreten sein, weil dort treffen sich die Menschen, um diese Erlebnisse auch tatsächlich zu bekommen. Und wir verlängern diese Erlebnisse im Grunde genommen dann digital in die sozialen Medien hinein. Das funktioniert aber eben nur, wenn man die Marke auch nach wie vor erlebbar und anfassbar für die Konsumenten macht.
1: Ja. Wer von den Hörerinnen und Hörern zur Jägermeisterfamilie dazugehören möchte und für sie arbeiten möchte, was können Sie Bewerberinnen und Bewerbern offerieren?
0: Wir sind ein Familienunternehmen und das merkt man auch, wenn man hier arbeitet. Wir sind immer noch von der Größe her so überschaubar. Alle Kolleginnen und Kollegen hier kennen sich. Es ist eine sehr familiäre Atmosphäre. Das ist der eine Punkt. Der zweite ist, man hat aber trotzdem die Chance, für eine unglaublich ikonische Marke international arbeiten zu können, also in internationalen Umfeldern mit internationalen Kollegen. Und das findet man, glaube ich, in dieser Kombination heute nur sehr, sehr selten. Und wer daran Spaß hat, der ist hier bei uns sehr, sehr gut aufgehoben.
1: Abschließend habe ich noch die Frage an Sie, wann wird es wieder Betriebsbesichtigungen geben? Die sind ja aktuell nicht möglich.
0: Das ist richtig. Wir sind an der Stelle ein Stück weit Opfer unseres eigenen Erfolges geworden. Wir haben ja lange Jahre Betriebsbesichtigungen angeboten, aber im laufenden Betrieb. Das heißt, die Menschen, die zu uns gekommen sind, um sich einen Eindruck zu verschaffen von unserem Unternehmen, von unserer Produktion, sind durch die laufende Produktion gegangen. Und das ging auch, solange wir den Platz dafür hatten. Durch den Erfolg, den Absatzerfolg der letzten Jahre waren wir aber gezwungen, die Produktion zu erweitern. Und das hat dazu geführt, dass wir die Räumlichkeiten, die wir früher für Besuchergruppen nutzen konnten, jetzt für die Produktion benötigen. Und es hat eben auch zur Folge, dass wenn wir wieder Menschen hier empfangen wollen, das tatsächlich große bauliche Maßnahmen voraussetzt. Wir sind in der Konzeption, wir sind dran, aber es braucht noch ein bisschen und insofern bitte ich da noch um ein kleines bisschen Geduld.
1: Herr Eichel, herzlichen Dank für die Präsentation des Unternehmens Jägermeister in Wolfenbüttel. Ihre Erläuterungen und Einblicke in die Welt der Marke Jägermeister kann man vertiefen auf der Webseite jägermeister.com. Weiterhin viel Erfolg und alles Gute für Sie.
0: Vielen Dank.

0: kommen wir zum zweiten Beitrag, in dem es um die Glasmanufaktur in Derenburg geht. Der Marketingleiter Felix Busch gewährt uns Einblicke in das erstaunlich vielfältige Angebotsspektrum seines Betriebes. Die Erlebnisführung, Mitmachangebote für Groß und Klein sowie 2500 Quadratmeter Ausstellungsfläche machen die Glasmanufaktur zu einem attraktiven Ausflugsziel. Und der prämierte Abenteuerspielplatz ist natürlich auch eine Erkundung wert. Mein Interviewpartner in der Glasmanufaktur Derenburg ist Herr Busch. Sind Sie bitte so nett und stellen sich vor.
1: Mein Name ist Felix Busch, ich bin 27 Jahre jung und ich bin seit 3 Jahren hier tätig in der Glasmanufaktur Harzkristall und verantworte den Bereich Marketing und Kommunikation. Angefangen habe ich als Werkstudent hier im Mai 2023, da habe ich noch an der Hochschule Harz Marketingmanagement studiert. Und nach einem Jahr habe ich dann das Werkstudium abschließen können und auch meinen Studiumabschluss erhalten. Und dann habe ich hier als Angestellter in dem Bereich angefangen. Und jetzt sind es mittlerweile 3 Jahre, wo ich hier sein darf und aktiv mitwirken darf an diesem wunderbaren Unternehmen.
0: Herr Busch, wenn man bei Google den Begriff Glasmanufaktur Derenburg eingibt, dann erscheinen ergänzend folgende Begriffe: Online-Shop, Schmuck, Gravuren, Pokale, Spielplatz, Speisekarte. Die Kernkompetenz ist aber weiterhin der Werkstoff Glas.
1: So sieht's aus. Also hier in der Glasmanufaktur Harzkristall dreht sich alles um das Material Glas. Wir haben verschiedene Angebote rund um das Thema Glas, angefangen mit unserem Erlebnisrundgang, wo die Besucher und Besucherinnen täglich in die manuelle Produktion reinschauen können. Da, wo Action ist, da, wo die Glasmacher am Schmelzofen produzieren, dürfen die Besucher, Besucherinnen live mit dabei sein. Dazu später aber gern nochmal mehr. Mhm. Ansonsten haben wir natürlich hier in der Glasmanufaktur auch verschiedene Mitmachangebote, wo junge wie ältere Besucher selbst aktiv und kreativ werden können. Sie können eine eigene Dekorkugel für den Weihnachtsbaum blasen oder auch eine Kugel zum Hineinstecken in den Blumentopf gestalten.
0: Was ich gerade gemacht habe, genau, vor dem Interview.
1: Das hat übrigens wunderbar funktioniert, dafür, dass das erste Mal war. Ja. Kinder können hier Teelichthalter aus Glas gießen, am Schmelzofen verschiedene Kreativangebote wahrnehmen, bis zum eigenen Trinkglas fertigen.
0: Seit wann gibt es die Manufaktur hier in Derenburg? Wie hat sich Harzkristall im Laufe der Zeit entwickelt?
1: Also die Glasmanufaktur gibt es seit nunmehr 77 Jahren, genau. Also ursprünglich gegründet von kriegsvertriebenen Sudetendeutschen als Hohlglas-Veredelungsgenossenschaft Wernigerode. Später wurde es dann zu einem volkseigenen Betrieb umgemünzt. Und in dieser Zeit der damaligen DDR hat Kunst und Design eine große Rolle gespielt. Die Manufaktur war zwischenzeitlich angegliedert an die Borkiewiczstein Kunsthochschule in Halle. Ne? Mhm. Seither wurde schlicht schönes Gebrauchsglas hier gefertigt in der Glasmanufaktur Harzkristall. Ja, bis dann eben die Wende kam. Das Unternehmen, die Glasmanufaktur, wurde dann auch verstaatlicht in den 90er Jahren. Genau. Mm-hmm. Und 2004 wurde die Glasmanufaktur dann privatisiert. Das war nochmal ein harter Schnitt. Und seither wurde die Glasmanufaktur seit 2004 von einer reinen Produktionshütte in eine Glasmanufaktur zum Sehen, zum Anfassen, zum Mitmachen transformiert. Ja, also aus einer reinen Produktionshütte wurde eine Schauhütte mit dem Auftrag, das Handwerk der Glasmacher, der Glasbläser erlebbar zu machen. Mhm. Eben mit verschiedenen Angeboten, mit dem Erlebnisrundgang, den verschiedenen Mitmachangeboten und so weiter.
0: Der Besuch der Ausstellungsräume ist ja kostenlos. Die Führungen kosten einen kleinen Obolus. Diesen Rundgang sollte man aber unbedingt wahrnehmen, oder? Sie haben es vorhin ja schon anklingen lassen. Also es gibt da sehr viele Exponate auch, die man dann einfach mal sehen muss. Da gibt es einen Globus von 1,28 Meter Durchmesser beispielsweise.
1: Genau, ein paar Details habe ich ja schon vorweggenommen. Ja. Den Blick in die manuelle Produktion, den hatte ich schon erklärt. Und natürlich ein weiteres Highlight ist der größte gläserne, detailgetreue Globus seiner Art mit einem Durchmesser von 1,28 Meter, ist sozusagen ein Hohlglaskörper. Der ganze Körper ist zusammengesetzt aus 578 Kupferplatten und überzogen mit Glasschmelz. Deswegen steht er hier bei uns in der Glasmanufaktur. Es war ein Projekt des Künstlers Manfred Küttner, ein Künstler geboren in Halle an der Saale und viele Jahre dann hier in der Umgebung rund um Wernigerode als Künstler tätig gewesen. Mhm. Und der hat seither mit seinem Herzensprojekt, der in der Fertigstellung ganze 20 Jahre gedauert hat, der Globus, von 68 bis 88, seither hat er verschiedene nationale wie internationale Ausstellungen damit besucht, ehe dann er hier seinen sozusagen letzten Ausstellungsort vorerst gefunden hat. Ansonsten haben wir natürlich neben dem Erlebnisrundgang, neben den Kreativangeboten auch eine sehr große Einkaufswelt. Über 2500 Quadratmeter wird Glas in allen Facetten, Farben und Formen angeboten. Viele dekorative, handgefertigte Objekte von klein bis groß, auch teilweise Einrichtungsgegenstände für das Zuhause, wie handgefertigte Pendelleuchten oder eben auch eine schicke Vase für den Wohnzimmertisch. Ja. Und dazu zählt natürlich auch als besonderes Highlight unser ganzjähriges Weihnachtsland, wo wir das ganze Jahr unsere Besucher mit Weihnachtsschmuck aus Lauscher und der ganzen Welt verzaubern. Wir haben auch Outdoor-Aktivitäten, die zur Glaserlebniswelt gehören. Zum Beispiel unser Abenteuerspielplatz. Das ist mittlerweile der schönste und größte Abenteuerspielplatz im Harz. Wir haben einen wunderbaren Hüttengarten, wo wir nach und nach auch an verschiedenen Orten im Hüttengarten gläserne Skulpturen installieren. Ja, das ist natürlich auch ein echtes Highlight. Und für die Kids, die können auch draußen im Hüttengarten mehr zum Thema Glas lernen. Da haben wir uns einen kleinen Rätselpass ausgedacht. Da können die Kinder spielerisch mehr zum Thema Glas erfahren an verschiedenen Stationen. Muss dann ein Wort geraten werden, verschiedene Buchstaben geraten werden und nebenbei lernen sie ganz spielerisch etwas zum Thema Glas. Auch eine sehr interessante Geschichte, die vor allem von den jungen Besuchern gut angenommen wird.
0: Aber Ballspielen ist da verboten, ne? Im Hüttengarten.
1: Ballspielen ist schwierig, durch die ganzen gläsernen Skulpturen sollte man eher nicht machen.
0: Gut. Ja. Werfen wir mal einen Blick auf die Energiebilanz einer Glasbläserei. Die Glasherstellung ist ja ein energieintensiver Prozess. Sind hohe Energiepreise, energieeffiziente und schadstoffarme Herstellung ein Thema, das für Sie von steigender Bedeutung ist?
1: Ja, also natürlich, wir sind ein produzierender Betrieb. Wir brauchen Energie. Unser Schmelzofen wird mit Erdgas betrieben. Ja, zum Ukraine-Krieg war es dann teilweise auch so, dass wir dann von unserem gasbetriebenen Schmelzofen auf unseren Elektroschmelzofen umstellen mussten, weil einfach die Gaspreise so durch die Decke gingen, dass es dann einfach nicht mehr rentabel war. Aber mittlerweile hat sich der Gasmarkt so entspannt, dass wir wieder mit unserem gasbetriebenen Schmelzofen arbeiten können. Ansonsten schauen wir schon, dass wir unsere Geräte, die wir sonst noch in der laufenden Produktion so benutzen, alle elektrisch betreiben. Wir arbeiten teilweise auch schon mit Photovoltaik. Ne? Der Trend geht auch mehr zu Photovoltaik, dass wir auch autarker werden. Das ist auch im Prozess und ist dann auch mittelfristig so der Weg, den wir mehr und mehr gehen wollen. Mhm. Und natürlich fragen die Besucher, wenn die vor unserem Schmelzofen stehen, auch mal nach, wie der betrieben wird, mit was der betrieben wird. Groß Kritik gibt es daran nicht.
0: Haben Sie eigentlich bei den Mitarbeitenden des Glashandwerks auch Nachwuchsprobleme, also bei Glasbläsern und Glasmachern?
1: Nachwuchsprobleme haben wir zum Glück bisher noch nicht. Wir haben das große Glück, dass wir am Schmelzofen bei den Glasmachern zwei Auszubildende im Betrieb haben. Einen im ersten Lehrjahr, einen im dritten Lehrjahr. Der wird demnächst auch seine Prüfung ablegen. Und bei den Glasbläsern dasselbe unten in der Schauwerkstatt an der Flamme. Auch hier haben wir eine Glasbläserin im ersten Lehrjahr und einen Glasbläser im dritten Lehrjahr. Auch der wird demnächst seine Prüfung ablegen und dann auch hoffentlich übernommen werden, wenn er das denn möchte. Also wir würden ihn sehr gerne übernehmen. Wir würden beide übernehmen, sowohl unseren Azubi bei den Glasbläsern als auch bei den Glasmachern. Also Nachwuchsprobleme haben wir zum Glück nicht.
0: Oh, das ist selten.
1: Das stimmt, da sind wir glücklich drüber.
0: Auf einen Aspekt sollten wir noch eingehen, nämlich den der Sonderanfertigung. Ich könnte als Privatperson bei Ihnen den Glaskörper einer Leuchte in Auftrag geben. Das ist richtig, ja?
1: Genau, das ist richtig. Also man kann ja Glas nicht nur erleben und Produkte einkaufen, die wir in Serie fertigen, sondern wenn Sie jetzt sagen, mir ist zu Hause im Wohnzimmer die Pendelleuchte kaputt gegangen und ich würde genau diese aber nochmal haben wollen und der ursprüngliche Lieferant kann die aber nicht mehr liefern, dann können Sie dazu gerne zu uns kommen und wir schauen, was wir machen können. Ne? Ja. Natürlich brauchen wir dann auch Skizzen. Ja. Wir brauchen irgendwie Originalzeichnungen im Foto, dass wir das nachbilden können. Und wenn das möglich ist, dann kann man zum Beispiel eine Form nachbauen und diese Pendelleuchte nachproduzieren lassen. Ansonsten haben wir natürlich auch größere Sonderanfertigungen immer mal wieder bei uns in der Glasmanufaktur. Zuletzt das Projekt für den Olympiapark in Berlin. Da haben wir über 150 Glaslinsen für die historische Kuppelhalle produziert. Dort haben früher zu den Olympischen Spielen die Fechtwettkämpfe stattgefunden. Und die Betonkuppel war halt mittlerweile so in die Jahre gekommen und auch die gläsernen Linsen darin, dass diese dann ausgetauscht werden mussten. Und dafür haben wir 150 Glaslinsen geliefert, die wir selbst hier gepresst haben. Ansonsten hängen zum Beispiel auch ganz besondere Pendelleuchten in der Bundestagskantine in Berlin, im Paul-Löbe-Haus. Das war eine Zusammenarbeit mit dem Künstler, mit dem südamerikanischen Künstler Jorge Pardo und der Kunstgalerie Neugeriebenschneider in Berlin. Und da durften wir dann speziell für die Kantine des Deutschen Bundestages Pendelleuchten mit verschiedenen Größen und Formen, teilweise auch Doppelkugeln, ineinander fertigen. Und aktuell sind wir dabei, neben Pendelleuchten auch Glasbausteine zu produzieren für ein Gebäude in Danzig, sogenannte Falconier-Glasbausteine, 900 Stück. Die werden dann eingeblasen in Festblasformen von unseren Glasmachern und als Wand sozusagen, als Komplettwand dann eingesetzt. Also diese ganzen Glasbausteine ergeben dann eine stabile Wand.
0: Herr Busch, zum Abschluss eine zukunftsorientierte Frage. Wo wollen Sie in 5 Jahren mit der Glasmanufaktur hier in Derenburg sein? Ich vermute erstmal auf jeden Fall bekannter noch, speziell jetzt in Niedersachsen.
1: Genau, oder? Natürlich wollen wir auch in Niedersachsen noch bekannter werden, als wir so schon sind. Ja, die Nähe zu Braunschweig ist ja gegeben. Das ist ja nur ein Katzensprung. Ich weiß nicht, wie lange sind Sie gefahren? 40 Minuten?
0: Ja, ungefähr.
1: Also da wünschen wir uns natürlich noch viel, viel mehr Besucher und Besucherinnen aus der Region Braunschweig, Hannover. Und ansonsten wollen wir natürlich in 5 Jahren mindestens mal 5 Schritte weiter sein. Mhm. Ja, wir arbeiten immer täglich daran, unser Angebot noch weiter zu optimieren. Aktuell auch in unserem Laden, dass wir immer wieder tolle Produkte für unsere Besucher fertigen können. Und ansonsten tut sich auch immer viel. Vor kurzem haben wir unseren großen Abenteuerspielplatz noch mehr erweitert um einen riesigen Kletterparcours. Im Hüttengarten auf dem Außengelände tut sich einiges. Hier und da wird noch eine gläserne Skulptur installiert. Und wir sind auch gerade dabei, einen neuen Erlebnisrundgang zu konzipieren, der einen etwas technischeren Fokus hat.
0: Herr Busch, vielen Dank für Ihre Bereitschaft zu diesem Interview. Ich wünsche Ihnen weiterhin viel Erfolg für die Glasmanufaktur und Ihnen, liebe Hörerinnen und Hörer, lege ich den Besuch sehr nahe, weil es wirklich sehr spannend ist zu sehen, zu erleben, wie Glas hergestellt wird und welche Vielfalt dieser Werkstoff bietet. Die Internetadresse lautet harzkristall.de. Ihnen weiterhin viel Erfolg und hohe Besucherzahlen.
1: Vielen Dank.

0: Kommen wir zum dritten Beitrag. Vorweg, es geht um Fleisch, viel Fleisch. Genauer um all das, was der Harzer Schnitzelkönig in Lautental im Harz seinen Gästen kredenzt. Der Inhaber und Organisator über die Bereitstellung von mehreren hundert Portionen täglich, Stefan Schönitz, stellt seinen Betrieb vor. Herr Schönitz, bevor wir auf die vielen Leckereien in Ihrem Restaurant zu sprechen kommen, sind Sie bitte so nett und stellen sich kurz vor.
1: Mein Name ist Stefan Schönitz. Ich komme ursprünglich aus Hoyerswerda, bin in Braunschweig groß geworden und auf der wunderschönen Nordseeinsel Jüst habe ich meine Ausbildung zum Hotelkaufmann gemacht. Bin dann danach dort noch ein, zwei Jährchen als Restaurantleiter tätig gewesen und bin dann durch dumme Zufälle nach Lautental zurückgekommen. Also was heißt zurück? Also wieder in meine fast alte Heimat Braunschweig gekommen. Und ja, hier habe ich meine liebe Frau kennengelernt und bin jetzt glücklicher Familienvater von mittlerweile 3 Kindern.
0: Wie lange ist Ihr Restaurant hier in Lautental schon in Ihrem Besitz? Wie fing alles an?
1: Also ich habe ja 2006 bin ich nach Lautental gekommen von der Insel Jüst und habe dann ganz normal erstmal mit dem Pachtobjekt angefangen. Haben aus dem Brauhausstuben, das war dann ein bisschen altbacken, haben wir dann halt so ein XXL-Konzept mit Schnitzel-Konzept halt gebastelt. Da hat dann natürlich jeder früher mit den Augen gerollt, gesagt, was soll sowas denn in so einer kleinen verschneiten Bergstadt? Aber es hat sich ja irgendwie durchgesetzt, rumgesprochen, dass es ja leckere XXL-Gerichte gibt und dann ein bisschen Fernsehen dazugekommen, dass man halt auch über die Grenzen Lautentals, Goslars halt bekannt geworden ist und es sind dann immer mehr Gäste gekommen, sodass dann irgendwann die Braustuben bzw. der alte Schnitzelkönig, der hier 300 Meter von der jetzigen, vom jetzigen Standpunkt entfernt ist, halt nicht mehr zu klein geworden ist und wir sind dann hier an die Wildemanner Straße umgezogen, wo wir heute auch noch sind und haben aus dem ehemaligen Modellbahnzentrum dann halt den Schnitzelkönig gebaut.
0: Herr Schönitz, Ihre Kernkompetenz sind ja die Schnitzel. Wie viele Sorten davon bieten Sie zusammen mit Ihren Mitarbeitern an?
1: Also wir haben derzeit so annähernd 20 verschiedene Schnitzelvariationen. Klar, viele Soßenkombinationen, Pfeffersoße, Jägersoße, ganz stark. Also ist unser stärkstes Schnitzel, Jägerschnitzel. Ja. Haben auch noch ganz viele Käsevariationen, also mit Brokkoli überbacken, mit Schinken, Ananas überbacken, also alles Mögliche. Und das auch noch als vegane Variation und auch als Kikok-Hähnchen, also Hähnchen mit speziellen, also sehr guten Haltungsformen, also für Tierwohl. Ja. Das ist so unser Grundstock.
0: Neben der riesigen Auswahl ist ja auch die hervorragende Bewertung im Netz bei Google hervorzuheben. Das heißt, Sie treffen den Nerv der Gäste.
1: Das stimmt. Ich glaube, es kommt eigentlich so, dass wir es einmal bin ich im 20. Jahr, also 20 Jahre dabei und man hat sich wirklich bemüht, nicht auf den Guten auszuruhen, sondern eigentlich so, dass man die negativen Bewertungen, dass man die wirklich sehr ernst nimmt und so kann man sich halt jedes Jahr ein bisschen steigern, dass man immer sag ich mal, nochmal ein kleines Mühe rausholt zum Vorjahr und dann die Speisekarte nochmal ein bisschen anpasst. Und natürlich, wir haben sehr, sehr viele Mitarbeiter. Also wir haben 200 Sitzplätze, haben 70 Mitarbeiter und das spricht eigentlich für Qualität. Ich habe ganz klein mit 5 Gästen am Tag angefangen und jetzt haben wir uns halt so nach und nach gesteigert.
0: Sie sagen jetzt gerade so nach und nach gesteigert. Das bringt mich jetzt gleich auf die Frage, wie viele Portionen Sie täglich servieren und wo liegt da so der Tagesrekord? Das müssen ja, ist das vierstellig, Tagesrekord?
1: Vierstellig schaffen wir, also im Tagesrekord auf jeden Fall. Also wir haben so einen Schnitt um die 700 Portionen. Aber es gibt natürlich auch schwache Montage, verregneten November und es gibt natürlich sehr, sehr starke Brückentage, ich sag mal so einen Samstag vom 3. Oktober oder sowas. Das sind natürlich dann die allerstärksten Tage, wo wir dann auch teilweise wirklich die 1100 Portionen am Tag anpeilen. Und das ist so unsere Schallmauer. Aber man darf nicht vergessen, wir fangen 11.30 Uhr an, wir haben bis 22 Uhr Küche, sind wir jetzt auch irgendwie an der Grenze angekommen. Mehr schaffen wir jetzt einfach nicht mehr.
0: Beim Blick auf Ihre Webseite bin ich auf eine Besonderheit gestoßen, die da heißt Royal Food Fight. Was hat es damit auf sich?
1: Und die gibt es, also den Royal Food Fight, den gibt es, sagen wir mal, 19 Jahre gibt es den Royal Food Fight schon. Das heißt, wir haben verschiedene Kategorien. Wir haben zum Beispiel 1 Kilo Schnitzel, 1,2 Kilo Rumpsteak, den Riesenburger mit 30 Zentimetern Durchmesser, oder auch die XXL Currywurst.
0: Ja.
1: Und da ging es darum, dass man versucht, einen dieser vier Giganten innerhalb von 60 Minuten zu schaffen. Da wird
0: und also, bis heute. Wenn ich es richtig verstanden habe, ist das so um die 3 Kilo Fleisch. Das muss man aber alles an einem Tag essen. Und der Rekord, das haben Sie noch nicht gesagt. Wo liegt der?
1: Also wir haben ist jetzt ein bisschen langweilig geworden im Royal Food Fight. Seit 10 Jahren gibt es den Tim Schmidt.
0: Ja.
1: Der hat, wenn man es zusammenrechnet, die 4 Disziplinen in 22 Minuten geschafft. Oh, das Gott. Heißt, ich glaube, den Burger in 10 Minuten, die Currywurst in 3 Minuten, das Steak in 4 und das Schnitzel in 5, glaube ich. Also,
0: ja. Also Currywurst 750 Gramm, 3 Minuten. Wer schlechter liegt, braucht gar nicht erst antreten.
1: Genau. Ich glaube, er hat das auch bei YouTube alles ein bisschen gefilmt, mit Heavy Metal Musik drunter gelegt. Also wenn das interessiert oder wenn man sehen will, wie sowas funktioniert, dort gerne.
0: Um die Frage nach den Preisen kommen wir nicht herum. Was kostet denn ein Schnitzel Wiener Art mit 250 Gramm?
1: Also wir sind auf jeden Fall noch unter 20 Euro, also sogar noch unter 18 Euro. Ich glaube, bei 17,90 liegen wir da momentan. Und klar, gemeckert wird immer viel. Aber ich muss ganz ehrlich sagen, wir haben auch im Vergleich zur normalen Gastronomie 250 Gramm Schnitzel. Ja, also 180 Gramm ist normal. Wir haben 250 Gramm Schnitzel. Wir verwenden wirklich frischen Schweinelachs. Ist auch nochmal, Schweinelachs ist ja auch nochmal ein Qualitätsmerkmal. Mhm. Und aus deutscher Haltung, was ja auch nochmal.
0: Und es ist inklusive Beilage, wenn ich das richtig verstehe.
1: Sowieso inklusive Beilage. Mhm. Man kann es natürlich, klar, wenn es jetzt mit Käse überbacken ist, wird es dann nochmal ein Stück teurer. Aber finde ich, also ich gehe jetzt nicht jeden Tag Schnitzel essen woanders, wenn man es vor der Haustür hat, aber. Mhm. Glaube ich, dass wir da jetzt nicht übertrieben teuer rüber sind. Nee.
0: Herr Schönitz, ein typischer Arbeitstag bei Ihnen. Wie sieht der aus? Wann beginnen Sie mit der Arbeit? Wann ist Feierabend?
1: Ehrlich gesagt, dadurch, dass ich selbstständig bin, ist immer ein Fluch und ein Segen zugleich. Aber ich arbeite unwahrscheinlich gerne nachts. Das heißt, ich habe auch, wie gesagt, von 3 Kinder. 1 davon habe ich noch im Haus. Ich muss irgendwann auch für die Familie da sein. So richtet sich, wenn ich halt bis spät in die Nacht arbeite, das kann schon mal teilweise bis 3, 3:30, 4 sein, stehe ich natürlich nicht um 6 Uhr morgens wieder auf, dann bin ich nicht fit. Ne? Mhm. Aber habe dann am Tag halt meine Termine und versuche aber meistens so 17, 18 Uhr, dass ich dann Zeit für die Familie finde. Irgendwann ist dann der Kleine auch eingeschläfert und dann ist es meistens so in der Woche zumindest, dass ich dann nochmal ins Büro gehe und dann halt die Ruhe habe, die ich am Tag nicht habe, dass man da halt dann in Ruhe irgendwelche Mails, irgendwas sich mal durchliest oder sowas, dass ich sowas dann eher so nachts mache. Und also, das zieht sich dann leider, weil man nach hinten natürlich keinen Termindruck hat. Das heißt, dann kann man sich natürlich auch mal wirklich Zeit lassen für gewisse Sachen, auch über Sachen nachzudenken, neue Speisekarten, Geschichten, wie bringt man den Laden weiter nach vorne. Das sind dann meistens so die Dinge, die ich nachts mit mir selber ausmache.
0: Mhm. Bei den Jobs, die Sie anbieten, ist immer der Begriff Warteliste zu lesen, auch bei Ihnen auf der Webseite. Das heißt, im Moment stellen Sie niemanden ein?
1: Doch, habe ich jetzt seit gestern, haben wir wirklich wieder eine Stelle jetzt reingenommen, weil wir uns entschlossen haben, dass wir nochmal einen Stationskellner dazu nehmen möchten. Also an alle Hörer gern bewerben, brauchen wir immer. Also ist auch ein wirklich beliebter Job, Stationskellner im Harzer Schnitzelkönig, weil arbeitslos wird er nie. Also es ist so, dass wir doch uns über
0: 4 Tage Woche, ist das richtig?
1: 4 Tage Woche im Küchenbereich, im Kellnerbereich ist es nicht möglich, wir dort halt, außer man macht weniger Stunden, ne? Weil das liegt immer ein bisschen an den Dienstplänen. In der Küche, dafür hat man halt auch mal kürzere Tage drin, ne? Also wo man erst schon um 17 Uhr Feierabend hat oder um 17 Uhr erst beginnen muss. Aber ansonsten haben wir das wirklich vor vielen, vielen Jahren, das kam durch Corona, haben wir begonnen, die Gastro mit Herz ins Leben zu rufen. Das heißt, dass wir dann wirklich versucht haben, die Löhne nach oben zu schrauben, die Stunden nach unten zu schrauben. Also 160 Stunden, das ist halt ist eine 37-Stunden-Woche. Im Vergleich zu einer normalen 40-Stunden-Woche bedeutet das schon mal, dass man einen Monat weniger arbeitet. Ne? Wenn man jetzt diese 3 Stunden mit den 52 Wochen halt multipliziert, also einen Monat gefühlt weniger arbeiten fürs gleiche Geld. Und dann zahlen wir auch noch, wir zahlen Zuschläge, wir zahlen eine Kreditkarte, Altersvorsorge, dann betriebliche Krankenkassen, also so viele Dinge, Urlaubszuschüsse, Okay, fällt mir jetzt alles gar nicht ein. Also die Service-Schuhe werden bezahlt, die Mitarbeiterkleidung in der Küche inklusive Reinigung. Also, aber es ist ja alles auf unserer Webseite. Also es sind wirklich ganz, ganz viele Bausteine, die dazu geführt haben, dass wir wirklich uns selbst, also hier in Lautenthal, wir sind ja nun nicht jetzt gerade in der Metropole, dass wirklich die Leute auch Fahrwege auf sich nehmen, um bei uns zu arbeiten und wir glücklicherweise auch sehr, sehr selten Mitarbeiter verlieren.
0: Herr Schönitz, vielen Dank für die Präsentation Ihres Schnitzelparadieses in Lautenthal. Ihre Internetadresse lautet www.harzer-schnitzelkönig.de. Ich wünsche Ihnen alles Gute für die Zukunft.
1: Vielen lieben Dank für Ihren Besuch und Dankeschön.

Flussgeschichten. Menschen entlang der Oker geht zu Ende. Falls Sie, liebe Zuhörerinnen und Zuhörer, den Wunsch haben, in diesem Magazin über Ungewöhnliches oder Alltägliches aus unserer Region zu Wort zu kommen, schreiben Sie mir eine Mail an flussgeschichten@okerwelle.de. Was können Sie von Radio Okerwelle in den nächsten Minuten erwarten? Nun, im Anschluss an diese Sendung folgen die Nachrichten und dann Dabei nach drei, eine Sendung unserer Seniorenredaktion. Die nächsten Flussgeschichten sind wieder auf Sendung am 1. Juni, wie gewohnt nach den 14 Uhr Nachrichten. Bis dahin eine gute Zeit für Sie. Vielen Dank fürs Einschalten. Ihr Andreas Petri.

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1: Um 15 Uhr mit Tarek Yusbashi. Der Iran hat die USA vor dem angekündigten Einsatz in der Straße von Hormus gewarnt. Die USA hatten zuvor mitgeteilt, festsitzenden Schiffen die Durchfahrt durch die vom Iran blockierte wichtige Handelsroute zu ermöglichen. Das Oberkommando des iranischen Militärs drohte damit, US-Kriegsschiffe anzugreifen, sollten sie in die Meerenge einfahren. Aus Istanbul, Uwe Lüb.
2: Iran kontrolliere die Straße von Hormus. Jede Durchfahrt eines Schiffes müsse mit den iranischen Streitkräften abgestimmt werden. Das US-Zentralkommando in der Region CENTCOM will für die Operation 15.000 Soldaten, 100 Flugzeuge und etliche Kriegsschiffe bereithalten. Weil nicht klar sei, ob und wie viele Seeminen in der Region ausgebracht sind, sollten die Schiffe nahe der omanischen Küste entlangfahren. Das US-Militär will währenddessen Funkkontakt zu den Schiffen halten. Die Verhandlungen zwischen den USA und Iran über ein Ende des Krieges gehen weiter. Die USA haben nach iranischen Angaben eine Antwort auf den jüngsten 14-Punkte-Plan Irans über Pakistan weitergeleitet. Iran prüfe die Antwort nun.
1: Die Ankündigung der USA, Schiffe durch die blockierte Straße von Hormus zu geleiten, trifft innerhalb Europas auf zurückhaltende Reaktionen. Die Pläne werden zwar begrüßt, ein Angebot dabei zu unterstützen, gibt es aus anderen Staaten aber nicht. Aus Erivan, Jean-Marie Magro.
3: Nachdem die US-Regierung angekündigt hatte, eine Initiative zu starten, um feststeckenden Schiffen in der Meerenge zu helfen, sagte Frankreichs Präsident Macron, wenn die USA die Straße von Hormus freiräumen wollten, sei das sehr gut. Allerdings werde er sich nicht an einer Mission beteiligen, die keinen klaren Auftrag habe. So Macron beim Gipfel der Europäischen Politischen Gemeinschaft in der armenischen Hauptstadt Erivan. Dort vertritt Frankreichs Präsident den deutschen Bundeskanzler. Friedrich Merz kann aus Termingründen am Forum mit fast 50 geladenen Staats- und Regierungschefs nicht teilnehmen. Ähnlich zurückhaltend äußerte sich EU-Außenbeauftragte Kaya Kallas. Man unterstütze eine diplomatische Lösung, um die Straße von Hormus wieder zu öffnen. So Kallas.
1: Das Bundeskartellamt kommt zu dem Schluss, dass der sogenannte Tankrabatt nicht vollständig an die Kunden weitergegeben wird. Präsident Mund kritisierte dies scharf. Die Steuersenkung solle die Verbraucher und die Wirtschaft entlasten, nicht aber die Mineralölkonzerne. Diese seien allenfalls Treuhänder der Entlastung, so Mund. Der Interessenverband der Mineralölindustrie Fuels and Energy geht hingegen davon aus, dass die Steuersenkung an die Verbraucher weitergegeben wird. Hauptgeschäftsführer Küchen sagte auf NDR Info, es könnte aber sein, dass hohe Weltmarktpreise für Benzin und Diesel die Steuersenkung praktisch überlagern. Seit 1. Mai gilt eine Steuersenkung auf Diesel und Benzin von rund 17 Cent pro Liter. In Düsseldorf hat der Prozess gegen einen Mann begonnen, der zur Tötung von Politikern und anderen Personen des öffentlichen Lebens aufgerufen haben soll. Zum Auftakt wurde vor dem Oberlandesgericht die Anklage verlesen. Demnach veröffentlichte der 49-Jährige im Internet Namenslisten und selbst verfasste Todesurteile. Auch Anleitungen zum Bau von Sprengsätzen soll es dort gegeben haben. Außerdem seien Kopfgelder in Kryptowährung für die Tötung der Zielpersonen ausgesetzt worden. Auf der Liste potenzieller Opfer standen unter anderem Altbundeskanzler Scholz und seine Vorgängerin Merkel. In Deutschland fehlen weiterhin Arbeitskräfte in den technisch-naturwissenschaftlichen Berufen. Die Fachkräftelücke in den sogenannten MINT-Berufen ist zuletzt aber kleiner geworden, allerdings auch wegen der schlechten Wirtschaftslage. Das geht aus einem aktuellen Bericht des Instituts der deutschen Wirtschaft hervor, der dem ARD-Hauptstadtstudio vorliegt. Aus Berlin, Gabriele Intemann.
4: Im März fehlten dem Bericht zufolge rund 134.000 Arbeitskräfte in den MINT-Berufen. Anderthalb Jahre zuvor waren es noch mehr als 200.000. Noch größer wäre der Mangel ohne ausländische Fachkräfte. Auch wenn die Lücke gerade kleiner wird, die Autoren des Reports rechnen damit, dass sich die Lage langfristig wieder verschärft. Denn in den kommenden Jahren gehen viele MINT-Beschäftigte in den Ruhestand. Gleichzeitig steigt den Arbeitsmarktexperten zufolge der Bedarf, unter anderem durch Digitalisierung und Energiewende.
1: Das waren die Nachrichten. Das Wetter in Norddeutschland. Teils trocken, teils Schauer und kaum Gewitter, 12 Grad auf den Nordseeinseln bis 23 Grad in Göttingen. Nachts häufig trocken, von Süden her Regen, Tiefstwerte 12 bis 3 Grad. Morgen viel Regen, vereinzelt Gewitter, an den Küsten meist trocken bei Höchstwerten von 12 bis 18 Grad. Am Mittwoch im Norden trocken, im Süden Regen 9 bis 14 Grad und am Donnerstag gebietsweise Regen bei 11 bis 16 Grad. Es ist 15.05 Uhr.
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5: Verdacht auf gewerblichen Tierhandel. Braunschweiger Zollbeamte stoppen illegalen Welpentransport. Neugestaltung des Internetportals. Stadt Braunschweig lädt zur Bürgerbeteiligung ein. Und bewegendes Jubiläum. 10 Jahre Benefizlauf in Helmstedt. Im Studio Peter-Michael Möckel. Die Meldungen im Einzelnen. Bei einer Routinekontrolle auf der A2 bei Peine haben Zollbeamte einen illegalen Tiertransport aufgedeckt. Wie das Hauptzollamt Braunschweig jetzt mitteilte, stoppten die Einsatzkräfte bereits am vergangenen Mittwoch einen VW Charan mit rumänischem Kennzeichen. Im Inneren waren 2 trächtige Hündinnen, ein weiteres Jungtier und 13 Dackelwelpen in unzureichenden Transportboxen regelrecht zusammengepfercht. Die zuständige Amtstierärztin habe die Tiere in dehydriertem und deutlich geschwächtem Zustand vorgefunden, so die Behörde. Der ungarische Fahrer habe zwar angegeben, die Hunde seien für Familienangehörige vorgesehen. Die Umstände deuteten jedoch auf gewerblichen Tierhandel hin. Da die Welpen jünger als 8 Wochen waren und die Muttertiere fehlten, verstoße der Transport zudem gegen die Tierschutzhundeverordnung. Gegen den Fahrer wurden den Angaben zufolge Ermittlungen eingeleitet. Darüber hinaus muss er die Quarantänekosten tragen. Die Stadt Braunschweig lädt die Bevölkerung ein, sich an der Neugestaltung des städtischen Internetauftritts zu beteiligen. Digitalisierung solle den Alltag erleichtern statt komplizieren, erklärte der zuständige Dezernent Tobias Pollmann. Die Ideen und Vorschläge der Nutzer könnten dazu beitragen, ein Portal zu schaffen, das sich an den Interessen und Bedürfnissen der Menschen orientiert. Die Beteiligungsplattform ist vom 6. bis zum 27. Mai geschaltet unter mitreden.braunschweig.de. Wie es weiter hieß, ist die Umfrage anonym und dauert nur wenige Minuten. Nach einem tödlichen Unfall auf der Erich-Netzeband-Straße in Fallersleben hofft die Wolfsburger Polizei jetzt auf Hinweise aus der Bevölkerung. Bisherigen Ermittlungen zufolge war ein PKW in der Nacht zu Sonntag um kurz nach 3 Uhr von der Straße abgekommen und mit einem E-Scooter zusammengeprallt. Dessen 16-jähriger Fahrer war erst Stunden später in einem Gebüsch tot aufgefunden worden. Der PKW-Fahrer zog sich leichte Verletzungen zu. Ein freiwilliger Alkotest fiel negativ aus. Die genauen Umstände des Unfalls werden aktuell untersucht. Zeugen werden gebeten, sich bei der Polizei in Wolfsburg zu melden. Unter dem Motto Erinnern heißt Handeln lädt das Braunschweiger Bündnis gegen Rechts am kommenden Freitag zu einer Gedenkveranstaltung ein. Anlass ist nach Angaben von Bündnissprecher Sören Mayer der 81. Jahrestag der bedingungslosen Kapitulation Deutschlands, der das Ende des Zweiten Weltkriegs markierte. Das Datum 8. Mai stehe für Hoffnung und Freiheit, erinnere aber auch an die Opfer des Nationalsozialismus und die Notwendigkeit, sich gegen Faschismus, Antisemitismus und Rassismus zu stellen, so Mayer. Die Veranstaltung beginnt um 17.15 Uhr an der Gedenkstätte Schildstraße, unter anderem mit musikalischen Beiträgen der Partisanen von Lamour sowie einem Theaterstück der Sally-Perell-Gesamtschule. Der Helmstedter Benefizlauf zugunsten von Brustkrebspatienten geht in diesem Sommer in seine 10. Auflage. Nach Angaben der Kreisverwaltung findet die Jubiläumsveranstaltung am 27. Juni auf dem Sportgelände am Bötschenberg statt. Die Teilnehmer können zwischen einer 5- und einer 10-Kilometer-Strecke durch den Wald wählen. Ob sie den Kurs laufend, gehend oder mit Nordic-Walking-Stöcken absolvieren, bleibt jedem selbst überlassen. Wichtig sei nicht die erzielte Zeit, sondern der gute Zweck, so die Organisatoren. Der Erlös geht demnach diesmal an den Hospizverein, das Rote Kreuz und den Arbeiter-Samariter-Bund. Im vergangenen Jahr kamen dabei mehr als 5.000 Euro zusammen. Anmeldungen sind ab sofort bis zum 20. Juni online möglich unter landkreis-helmstedt.de/benefizlauf26. Dort sind auch alle weiteren Infos verfügbar. Soweit die Nachrichten aus der Region. 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

Jahren war sie über 4 Jahrzehnte lang in den Musikcharts ganz oben und super aktiv auf der Bühne. Und selbst heute singt sie noch in den USA bei besonderen Anlässen mit stolzen über 80 Jahren. Vielleicht haben Sie Ihren Namen nicht so in Erinnerung, aber wenn Sie Ihren berühmtesten Song hören, dann wissen Sie Bescheid. Ich erzähle von der großartigen US-amerikanischen Soul-Sängerin und Schauspielerin, die seit den 1950er Jahren auf der Bühne steht und über mehrere Jahrzehnte zu den führenden Sängerinnen ihres Genres gehörte und mehrfach mit dem Grammy ausgezeichnet wurde. Das Musikmagazin Rolling Stone würdigte ihre Stimme als eine der größten Sängerinnen aller Zeiten. Gladys Knight. Mit ihrer Band The Pipes hatte sie bis Ende der 1980er Jahre viele große Hits und ihrer seit 1978 andauernden Solokarriere hatte sie neben Soul-Aufnahmen auch R&B, also Rhythm und Blues, sowie Gospel- und Jazz-Aufnahmen veröffentlicht. Hören Sie nun Ihren größten Song, mit dem sie blitzartig weltweit berühmt wurde. Midnight Train to Georgia, gesungen von Gladys Knight and the Pips.

Jetzt haben Sie sie bestimmt erkannt, die Gladys Knight. Dieser superschöne Song gewann 1974 den Grammy Award für die beste Rhythm and Blues Gesangsdarbietung einer Gruppe und wurde Knights Erkennungsmelodie. Das Lied handelt von einer Person, deren Geliebter es nicht geschafft hatte, ein Hollywood-Star zu werden und deshalb Los Angeles mit dem Mitternachtszug verlässt, um zurück nach Georgia zu kehren. Aber Gladys Knight and the Pips sind Stars geworden. Gladys Knight wurde im Mai 1944 in Atlanta im Bundesstaat Georgia geboren. Schon als Vierjährige sang sie im Kirchenchor und tatsächlich mit 8 Jahren gründete Gladys Knight 1952 mit ihrem Bruder Bobby Knight, ihrer Schwester Brenda Knight sowie mit dem Cousin Ellery und William Guest die Band The Pipes. Sie traten gemeinsam bei Talentwettbewerben auf und unterschrieben 1957 einen Vertrag bei Brunswick Records und nahmen Singles auf. Ab Mitte 1961 hatten sie erste Erfolge. Ab da standen Gladys Knight and the Pipes bei Motown unter Vertrag. Nun viel Freude mit I Heard It Through the Grapevine mit Gladys Knight and the Pips von 1967.

0: Insgesamt gelangen Gladys Knight and the Pips ab Mitte der 1960er Jahre bis Ende der 1980er Jahre gut 40 Hits in den US-Charts, darunter der Nummer 1-Hit Midnight Train in Georgia. Ja, und Mitte der 60er Jahre gilt Gladys Knight als eine der ersten etablierten Künstlerinnen, die das Potenzial der Jackson 5 erkannt haben soll. Laut Aussagen von Jermaine Jackson, der Schwester von Michael Jackson, war Gladys Knight die erste Künstlerin, die die Gruppe sehr unterstützt hat. Die Sängerin sandte ein Demoband der Jackson 5 an Motown Records, wo sie unter Vertrag stand. Und tatsächlich hat es geklappt und die Jackson 5 kamen dort auch unter Vertrag. Gladys war beeindruckt von der Stimme des jungen Michael Jackson. Als Künstler beim selben Label traten Gladys Knight and the Pips und die Jackson 5 im Laufe der 70er Jahre in verschiedenen Shows gemeinsam auf, wie zum Beispiel im Hollywood Palace 1969. Und später trat Gladys Knight in einer Michael Jackson Show auf. Viel Freude beim Zuhören.
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Sie sind auf Radio Okawelle bei der Sendung Dabei nach drei, Dauerbrenner. Ich erzähle Ihnen gerade von der großartigen Soul-Sängerin Gladys Knight, die schon über 60 Jahre dabei ist. Neben der Musik hat Knight immer wieder auch versucht, als Schauspielerin zu agieren. Ihr Filmdebüt gab sie 1976 in dem Drama Alaska-Träume. Und da wurde sie gleich für einen Golden Globe als beste Neudarstellerin nominiert. Danach folgten weitere Filme und sie spielte in Fernsehserien mit wie Charlie und Co. und The Jeffersons und vielen weiteren. Sie moderierte auch eine Talentshow und 2019 erreichte sie mit immerhin 75 Jahren Platz 3 bei den US-amerikanischen Mask Singers. Nun viel Freude beim Zuhören des Songs Best Thing That Ever Happened to Me.

Gladys Knight and the Pips traten 1981 an Bord des Flugzeugträgers US Ranger auf. Großes Event. 1989 lösten sich Gladys Knight and the Pips offiziell auf. So lange hatten die vier zusammen gesungen. Gladys Knight, ihr Bruder und zwei Cousins. Fortan trat die Sängerin als Solokünstlerin auf. Und auf Anhieb gelang ihr 1989 ein Superhit. License to Kill. Das war der Titelsong zum James-Bond-Film Lizenz zum Töten. Dieser Song erreichte in Deutschland Platz 3, in Großbritannien Platz 6 in den Charts. Es war das erste und einzige Mal, dass sich Gladys Knight mit einer Single in Deutschland so gut platzieren konnte. Nach diesem Titelsong geriet Gladys Knight in Deutschland ein bisschen in Vergessenheit. Obwohl sie von der Fachpresse in die Top 100 der besten Rock- und Soul-Sängerinnen aller Zeiten eingestuft wurde. Dabei hat diese großartige Sängerin mit ihrer Band 4 Grammys und sie als Solosängerin 2 Grammys gewonnen. Und sie tourt noch heute durch die USA und gibt Konzerte. Ihre Stimme hat in ihrer Karriere nicht gelitten. Jetzt aber kommt der Film-Titelsong License to Kill mit Gladys Knight.

It is Night singt heute immer noch und füllt in den USA Hallen und Open-Air-Arenen. Die Tatsache, dass ich es geschafft habe, 61 Jahre auf der Bühne zu stehen, ist großartig für mich. Es ist unfassbar, sagt sie in einem Interview. Konzerte sind für sie bis heute eine wunderbare Möglichkeit, dem Publikum ihre Liebe zu bekunden. Mit dem Song Midnight Train to Georgia, den sie mit ihren Pips gesungen hat, ihrem Bruder und den zwei Cousins, und der gemeinsam mit Elton John, Stevie Wonder und Dionne Warwick eingesungenen Benefiz-Single That's What Friends Are For, hatte Gladys Knight 2 Billboard Nummer 1 Hits. Dieser Song ist ein Ausdruck bedingungsloser Unterstützung, Loyalität und Zuneigung in guten wie in schlechten Zeiten. Die Sänger bekunden, dass wahre Freunde füreinander da sind, um zu helfen und Halt zu geben. Hören Sie den Song That's What Friends Are For. Die Charity-Single für die AIDS-Forschung von 1985. Original war der Song von Rod Stewart, jetzt gesungen von Gladys Knight, Stevie Wonder, Elton John und Dionne Warwick.

0: 2002 gründete Gladys Knight den Gospelchor Sense Unified Voices, mit dem sie weiterhin auftritt und einen weiteren Grammy gewann. Dieser Chor besteht aus Mitgliedern der Kirche Jesu Christi der Heiligen der letzten Tage. 2014 nahm die Sängerin ihr letztes Studioalbum auf und zack, schon gelangte sie damit wieder in die Top 40 der R&B Charts. Bereits 1995 bekam Gladys Knight einen Stern auf dem Hollywood Walk of Fame. 2019 sang sie bejubelt beim Super Bowl. Eine besondere Ehre wurde der Musikerin zuteil, als sie 2022 vom damaligen US-Präsidenten Joe Biden den Kennedy-Preis für ihren außergewöhnlichen Beitrag zur amerikanischen Kultur bekam. Ganz oft singt sie die alten Songs, auch mit anderen Künstlern. Den Song Neither One of Us, den sie im Original 1973 gemeinsam mit den Pips gesungen hat, hat sie auch auf einem Live-Konzert gemeinsam mit Ray Charles gesungen. Wie ich finde, wunderschön anzuhören. Neither One of Us mit Gladys Knight und Ray Charles.
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Knight konnte nicht nur großartig singen, sondern sie war auch als Geschäftsfrau erfolgreich. 1999 war sie Mitbegründerin des Gladys Knight Chicken and Waffles Restaurant in Atlanta. Später gab es 3 Filialen, die wurden von ihrem Sohn geleitet. Gladys Knight war 4-mal verheiratet, hat 3 Kinder, ist 16-fache Großmutter und 6-fache Urgroßmutter. Zusammen mit ihrem 4. Mann und einigen weiteren Familienmitgliedern kontrolliert Gladys Knight ihr eigenes Entertainment-Unternehmen mit Sitz in Las Vegas. Leider hatte sie auch mehrmals mit gesundheitlichen Problemen zu kämpfen. Fast ein Jahrzehnt litt sie an Spielsucht, von der sie sich aber mit Hilfe der anonymen Spieler befreien konnte. Nach dem Tod ihrer Freundin Aretha Franklin 2018 machte auch sie öffentlich, dass sie zum Glück den eigenen Krebs überwinden konnte. Auch unterstützt Gladys Knight die Krebs- und die Diabetesgesellschaft sowie ein AIDS-Projekt. Für ihren vielfältigen Einsatz wurde sie von vielen Organisationen geehrt. Zur Familie Michael Jacksons hat sie immer noch Kontakt. Und wie sie 2022 dem Magazin Bang mitteilte, vermisst sie Michael Jackson noch jeden Tag. Bei seiner Beerdigung 2009 hat sie natürlich auch gesungen. Hören Sie nun noch einen Song vom Anfang der Karriere, gesungen von Gladys Knight and the Pips. If I Were Your Woman.

Zuhörerinnen und Zuhörer, nun ist unsere gemeinsame Zeit leider schon wieder zu Ende. Ich hoffe, ich konnte Ihnen eine Freude machen mit der Geschichte von der wunderbaren Soul-Sängerin Gladys Knight, die immer noch für die Menschen live singt. Über 60 Jahre schon. Wahnsinn. Dagmar Strehrath sagt Ihnen Danke fürs Zuhören und meinem Kollegen Bernd Ode lieben Dank für seine technische Unterstützung. Ich sage Tschüss und machen Sie es gut, bis zum nächsten Mal. Und genießen Sie noch den Song von Gladys Knight, in dem sie uns mitteilt, dass sie schon sehr, sehr lange in diesem Geschäft tätig ist und sie lange Zeit nicht wusste, wohin die Musik sie führen würde. Die Musik, die ihr Herz und ihre Seele berührt. Viel Freude mit dem End of the Road Medley von 1994 mit Gladys Knight.

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1: Um 16 Uhr mit Tarek Yusbaschi. Zwei unter US-Flagge fahrende Handelsschiffe haben die Straße von Hormus erfolgreich durchquert. Das berichtet das US-Militär. Aus der NDR-Nachrichtenredaktion Simone Kienzle.
2: Demnach setzen die Schiffe ihre Reise nun sicher fort. Zuvor hatten die USA angekündigt, festsitzenden Schiffen die Durchfahrt durch die vom Iran blockierte wichtige Handelsroute zu ermöglichen. Das Oberkommando des iranischen Militärs drohte daraufhin damit, US-Kriegsschiffe anzugreifen, sollten sie in die Straße von Hormuz einfahren. Das US-Militär bestritt außerdem Meldungen, wonach eines seiner Kriegsschiffe von iranischen Streitkräften angegriffen und von zwei Raketen getroffen wurde. Über eine solche Attacke hatten mehrere iranische Nachrichtenagenturen berichtet.
1: Bundesaußenminister Wadephul hat bei seinem Besuch in Griechenland auch Gespräche über die Lage in der Straße von Hormus geführt. Anschließend wandte er sich mit einer Warnung an den Iran. Aus Athen Bettina Weitz.
3: Es gebe keine Berechtigung dafür, dass der Iran die Straße von Hormus blockiere, betonte Außenminister Wadephul bei seinem Antrittsbesuch in Athen. Teheran müsse die Meerenge freigeben. Dazu habe er gestern bei einem Telefonat den iranischen Außenminister Araghchi aufgefordert, so der CDU-Politiker. Wadephul legte mit einer Warnung nach. Es sei hohe Zeit, dass das Verhandlungsangebot ernsthaft angenommen werde, wenn man nicht eine weitere Eskalation bewirken wolle, unter der alle leiden würden, sagte Wadephul.
1: In Deutschland bleibt die grundsätzliche Zustimmung zur Demokratie hoch. Das ist das Ergebnis des Demokratiemonitors 2026 der Bertelsmann Stiftung. Demnach befürworten 82% der Befragten demokratische Werte, etwas mehr als bei der letzten Befragung im Jahr 2019. Laut der repräsentativen Studie finden zum Beispiel etwa 91% das Prinzip demokratischer Wahlen wichtig. 77% der Menschen unterstützen außerdem die Werte und Funktionen demokratischer Parteien. Aber nur 17% sind damit zufrieden, wie die Parteien aktuell arbeiten. In Düsseldorf hat der Prozess gegen einen Mann begonnen, der zur Tötung von Politikern und anderen Personen des öffentlichen Lebens aufgerufen haben soll. Zum Auftakt wurde vor dem Oberlandesgericht die Anklage verlesen. Demnach veröffentlichte der 49-Jährige im Internet Namenslisten und selbst verfasste Todesurteile. Auch Anleitungen zum Bau von Sprengsätzen soll es dort gegeben haben. Außerdem seien Kopfgelder in Kryptowährung für die Tötung der Zielpersonen ausgesetzt worden. Auf der Liste potenzieller Opfer standen unter anderem Altbundeskanzler Scholz und seine Vorgängerin Merkel. Die Bundesanwaltschaft rechnet den 49-jährigen Angeklagten der Reichsbürgerszene zu. Unter den drei Toten nach einem ungewöhnlichen Ausbruch des Hunter-Virus auf einem Kreuzfahrtschiff im Atlantik ist auch eine Person aus Deutschland. Das hat das niederländische Kreuzfahrtunternehmen mitgeteilt. Aus Madrid, Franka Welz.
4: Das Unternehmen Oceanwide Expeditions teilte mit, die Todesursache sei allerdings noch unklar. Zwei der Toten seien niederländische Staatsbürger, ein britischer Patient werde in Südafrika intensivmedizinisch betreut. Das Schiff MV Hondius liegt weiterhin vor der Küste des Inselstaats Kap Verde. An Bord befinden sich nach Angaben des Kreuzfahrtunternehmens 149 Personen aus 23 verschiedenen Ländern, darunter 6 weitere Passagiere sowie ein Besatzungsmitglied aus Deutschland. Das Hunter-Virus wird in der Regel von Nagetieren über deren Kot, Speichel oder Urin auf den Menschen übertragen. Es kann schwere Atemwegserkrankungen verursachen. In seltenen Fällen kann es auch von Mensch zu Mensch übertragen werden.
1: Ein deutscher Tourist bekommt fast 1.000 Euro von seinem Reiseveranstalter zurück, weil an seinem Hotelpool immer alle Liegen mit Handtüchern blockiert waren. Der Mann hatte die fehlenden Plätze als Reisemangel geltend gemacht und auf Preisminderung geklagt. Das Amtsgericht Hannover gab ihm recht, wenn andere Urlauber schon am frühen Morgen alle Sonnenliegen am Pool mit Handtüchern blockieren, ohne selbst da zu sein, muss der Reiseveranstalter einschreiten oder den Kunden entschädigen. Im konkreten Fall ging es um eine Familienpauschalreise nach Griechenland für mehr als 7.000 Euro. Wegen der teuren Buchung fällt laut Gericht auch die zugesprochene Erstattung mit knapp 1.000 Euro ungewöhnlich hoch aus. Das waren die Nachrichten. Das Wetter in Norddeutschland, teils trocken, teils Schauer und kaum Gewitter bei 12 Grad auf den Nordseeinseln bis 23 Grad in Göttingen. Nachts häufig trocken, von Süden her Regen, Tiefstwerte 12 bis 3 Grad. Morgen viel Regen, vereinzelt Gewitter, an den Küsten meist trocken bei 12 bis 18 Grad. und am Mittwoch im Norden trocken, im Süden Regen, dann bei 9 bis 14 Grad. Es ist 16.05 Uhr.
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6: Ahoi und herzlich willkommen bei den Unka-Piraten auf Radio Unkawelle 104,6. Am Mikrofon für euch sind heute Lilian und Selina. Wir haben noch eine besondere Information. Wenn ihr die Unka-Piraten mitgestalten wollt, Liedwünsche oder Feedback für uns habt, schreibt uns eine E-Mail unter kinder@okawelle.de. Und jetzt lichten wir den Anker, denn wir haben einiges mit an Bord. Wir haben heute einen Filmtipp über den Film Zoomania, einen Schlaumeier zur Walpurgisnacht und einen Buchtipp zu dem Buch Die Nordseedetektive. Aber wir haben auch einige Lieder, bei denen ihr einfach mittanzen könnt. Also setzt die Segel und Leinen los, die Unka-Piraten haben freie Fahrt voraus und starten mit dem Lied Shake It Off.

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1: Hallo alle zusammen. Diese Musik habt ihr bestimmt schon mal gehört. Wenn nicht, ist das auch nicht schlimm. Denn ich möchte euch heute den Film Zoomania vorstellen. In diesem Film geht es um einen Hasen namens Judy Hopps. Judy ist ein sehr kluger Hase, die als erste ihrer Art als Polizist

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0: hört die Oka-Piraten bei Radio Okawelle. Wir sind
1: Selina
2: und Lillian.
0: Und jetzt haben wir für euch ein richtig tolles Lied ausgesucht. Kennt ihr die Hörspielreihe Kira Kolumna? Das ist nämlich die Nichte dritten Grades der berühmten rasenden Reporterin Carla Kolumna.
1: Wenn ja, dann haben wir für euch genau das richtige Lied mitgebracht.
0: Also spitzt die Ohren, hier kommt Hey Kira.
1: Viel Spaß!

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1: In der Nacht vom 30. April auf den 1. Mai tanzen die Hexen auf den Brocken und wir feiern die Walpurgisnacht. Aber warum eigentlich?
2: Das ist die Nacht, wo die Hexen rumreiten.
3: Irgend so eine alte Feierlichkeit, die, glaube ich, im Harz gefeiert wird. Irgendwas mit Bergen und Hexen oder so.
4: Der Tanz in den Mai, die Vertreibung der Hexen und so weiter. In Bad Harzburg und in Braulage und auch in Thale, im Ostharz.
5: Die Nacht zum 1. Mai, glaube ich, wo die ganzen Hexen auf dem Brocken rumfliegen, damit sie den Geist des bösen Winters verscheuchen können.
6: Bei Purisnacht. Was mit Hexen hat das zu tun, genau. Hexenverbrennung und den Winter austreiben.
7: Die Hexen auf dem Brocken tanzen da im Mai irgendwie.
2: Walpurgisnacht ist Hexentanz. Das ist die Nacht vom 30. auf den 1. Mai.
8: Die Walpurgisnacht, die ist auf dem Brocken im Harz. Da tanzen die Hexen. Aber was da genau hintersteckt, kann ich auch nicht sagen.
9: Spätestens seit der berühmte Dichter Johann Wolfgang von Goethe in seinem Faust ein Hexensabbat auf dem Brocken beschrieben hat, wird die Walpurgisnacht immer mit Hexen in Verbindung gebracht. Man könnte also vermuten, dass Walpurga eine berühmte Hexe gewesen ist.
1: Doch das stimmt nicht. Ursprünglich veranstalteten unsere Vorfahren in der Nacht vom 30. April auf den 1. Mai eine Frühlingsfeier. Dabei wurde eine Maikönigin ernannt. Als sich im Mittelalter das Christentum ausbreitete, wurde aus der Maikönigin die Walpurga. Das war eine Nonne, die im 8. Jahrhundert gelebt hatte und an einem 1. Mai heilig gesprochen wurde.
9: Also war Walpurga eigentlich sogar das genaue Gegenteil von einer Hexe. Allerdings wurde später viele starke Frauen verdächtig, Hexen zu sein. Und immerhin hatte Walpurga ein Doppelkloster geleitet.
1: In der frühen Neuzeit glaubten viele Menschen, dass sich die Hexen und Hexer einer Region regelmäßig an abgelegenen, erhöhten Orten mit dem Teufel trafen und feierten. Besonders viele solcher Hexentanzplätze gibt es im Harz. Und dort gibt es auch in diesem Jahr wieder zahlreiche Walpurgisfeiern, wo jeder sich als Hexe oder Teufel verkleiden kann.
9: Im Gegensatz dazu werden bei einigen Maifeiern in anderen Teilen des Sendegebiets sogar Hexen in Form von Strohpuppen verbrannt.
10: Das war der Schlaumeier zur Walpurgisnacht.

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0: Ahoi, ihr Oka-Piraten, wir sind
1: Lillian
0: und Selina und ihr hört Radio Okawelle. Schön, dass ihr bei uns mit an Bord seid.
1: Gleich geht's weiter mit einem Lied aus dem Film Das schönste Mädchen der Welt.
0: Also hört gut hin und habt Spaß bei unserem nächsten Song. Hier kommt für euch Immer wenn wir uns sehen.

0: Wie ihr eben vielleicht schon herausgehört habt, geht es bei dem heutigen Buchtipp um die Nordseedetektive. Ich möchte euch aus der Kinderbuchreihe den ersten von 14 Bänden, Das geheimnisvolle Haus am Deich, vorstellen. Geschrieben ist das Buch von Klaus-Peter Wolf und Bettina Göschel. Es wurde im Februar 2015 mit dem Verlag Jumbo veröffentlicht. In dem ersten Band ziehen die Geschwister Emma und Lukas Jansen mit ihren Eltern an die Nordsee. Sie ziehen in die alte Villa ihres Großonkels, wo einige Überraschungen auf sie warten. Sie finden ein handgeschriebenes Buch von ihrem Onkel und finden heraus, dass dieser ein Meisterdetektiv war. In seinem Buch hat er viele Tipps und Tricks hinterlassen. Als eine Klientin bei den Jansens auftaucht, die bei der Suche nach ihrem verschwundenen Ehemann Hilfe braucht, fangen Emma und Lukas zusammen mit ihrem Papa Mick an zu ermitteln. Das geheimnisvolle Haus am Deich ist ein spannendes Buch für alle Kinder ab ca. 8 Jahren. Es ist für Kinder sehr schön zu lesen, da es in einer einfachen Sprache mit gut lesbarer Schrift geschrieben ist. Außerdem sind auf vielen Seiten bunte Bilder zu finden, die von Franziska Harvey illustriert wurden. Das Buch sowie die anderen Bände der Nordseedetektive gibt es auch als Hörspiel zu hören. Um einen kurzen Eindruck von dem ersten Band der Nordseedetektive zu bekommen, könnt ihr jetzt kurz in das Hörspiel hineinhören. Viel Spaß!
1: Regen prasselte auf die Windschutzscheibe. Quietschend bewegten sich die Scheibenwischer nach links. Dann stoppten sie und mit einem Ruck glitten sie nach rechts. Durch den dichten Regen sah Mick Jansen keine 20 Meter weit. Langsam fuhr er die schmale Straße entlang. Die Lichtkegel der Scheinwerfer schreckten Möwen auf, die kreischend davonflatterten.
2: »Wann sind wir endlich da, Papa?«
1: fragte Emma und drückte ihren roten Stoffelefanten an sich. Eigentlich hatte sie sich auf den Umzug an die Nordsee gefreut, aber jetzt kam ihr die dunkle Gegend hier unheimlich vor. »Wir haben es gleich geschafft, Emma. Du wirst sehen, das wird total toll.«
0: Ich selbst habe das Buch als Kind sehr gerne gelesen und kann euch sehr empfehlen, auch in die Abenteuer der Nordseedetektive einzutauchen. Viel Spaß beim Lesen.
3: Das war ein Buchtipp, vorgestellt von Hanna.
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Das nächste Lied kennt ihr ganz bestimmt. Es ist nämlich von der Sängerin Leonie. In ihrem Song Simple Life geht es um den Wunsch nach einem ruhigen, unkomplizierten Leben. Hier kommt für euch Simple Life.

0: Das war's auch schon mit den OK-Piraten für heute mit uns,
1: Selina
0: und Leyen.
1: Wir haben noch eine besondere Information. Wenn ihr die OK-Piraten mitgestalten wollt, Liedwünsche oder Feedback für uns habt, schreibt uns eine E-Mail unter kinder@okawelle.de.
0: Wir sagen Ahoi.
1: Bis zum nächsten Mal.

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1: Nur mit Tarek Yusbaschi. Wegen der Blockade der Straße von Hormuz stecken nach wie vor mehr als 2000 Schiffe fest. US-Präsident Trump hatte angekündigt, dass das US-Militär ab heute Handelsfrachter durch die Meerenge geleiten soll. Daraufhin hatte der Iran mit Angriffen gedroht, wenn US-Kriegsschiffe in die Straße von Hormuz einfahren. Aus der NDR-Nachrichtenredaktion Karl Schreiber.
2: Nach Angaben des US-Militärs haben heute zwei unter US-Flagge fahrende Handelsschiffe die Straße von Hormuz passiert. Sie würden ihre Reise jetzt sicher fortsetzen, hat das für den Nahen Osten zuständige US-Regionalkommando CENTCOM mitgeteilt. Die Angaben lassen sich nicht unabhängig überprüfen. Außerdem ist das US-Militär nach eigenen Angaben mit zwei Kriegsschiffen in den Persischen Golf hereingefahren, mit dem Ziel, die iranische Blockade der Straße von Hormuz zu brechen. Dadurch steigt die Gefahr einer direkten militärischen Konfrontation zwischen den USA und dem Iran in der Straße von Hormuz. Zuvor hatte die iranische Regierung noch erklärt, sie habe ein US-Kriegsschiff an der Einfahrt in die Meerenge gehindert.
1: Seit Freitag gilt der sogenannte Tankrabatt von fast 17 Cent pro Liter Sprit. Jetzt wird diskutiert, ob die Mineralölwirtschaft diese Steuersenkung auch wirklich an die Autofahrer weitergibt. Dazu gibt es unterschiedliche Auffassungen, wie Jan Zimmermann aus Berlin erklärt.
3: Der Automobilclub ADAC sagt, nein, die Senkung der Energiesteuer wird nicht in vollem Umfang weitergegeben. Die Preise müssten nämlich um rund 17 Cent pro Liter Benzin und Diesel unter den Preisen der vergangenen Woche liegen. Und das ist nicht der Fall, so der ADAC. Und nach dieser Auswertung sind die Preise gestern im Tagesdurchschnitt nur um rund etwa 11 Cent unter dem Preis der Vorwoche gewesen. Die Mineralölkonzerne, die widersprechen jetzt, die sagen, Moment mal, wir geben die Steuersenkung komplett weiter. Und die gestiegenen Spritpreise in den vergangenen Tagen hätten etwas mit gestiegenen Produktpreisen für Benzin und Diesel am Weltmarkt zu tun. Schaut man aber auf den Weltmarktpreis für Rohöl, ist dieser zuletzt gesunken. Und viele Experten fragen sich, wie passt das zusammen? Wie kommen die Konzerne auf so eine Begründung?
1: In Deutschland bleibt die grundsätzliche Zustimmung zur Demokratie hoch. Das ist das Ergebnis des Demokratiemonitors 2026 der Bertelsmann Stiftung. Demnach befürworten 82% der Befragten demokratische Werte, etwas mehr als bei der letzten Befragung im Jahr 2019. Laut der repräsentativen Studie finden zum Beispiel etwa 91% das Prinzip demokratischer Wahlen wichtig. 77% der Menschen unterstützen außerdem die Werte und Funktionen demokratischer Parteien. Aber nur 17% sind damit zufrieden, wie die Parteien aktuell arbeiten. Nach einem mutmaßlichen Hunter-Virus-Ausbruch verweigern die kapverdischen Behörden bislang die Evakuierung des Kreuzfahrtschiffes. Laut Weltgesundheitsorganisation sind 3 Personen gestorben, einer aus Deutschland, 2 aus den Niederlanden. Nachgewiesen ist das Virus bei ihnen noch nicht. Aus Madrid, Julia Macher.
4: An Bord sind 2 Crewmitglieder mit akuten Atemwegsbeschwerden. Sie durften das Schiff bisher noch nicht verlassen, ebenso wenig wie die anderen mehr als 140 Passagiere und Crewmitglieder. Laut Schifffahrtsgesellschaft habe man umfangreiche Vorsichtsmaßnahmen angeordnet und überwache die Passagiere medizinisch. Man wolle nun die Kanarischen Inseln anlaufen, um eine bessere medizinische Betreuung zu gewähren. Das Hunter-Virus wird durch den Kot oder Urin von Nagetieren wie Mäusen oder Ratten übertragen. Es kann zu schweren Lungenerkrankungen, hohem Fieber und Nierenversagen führen.
1: Am Landgericht Siegen in Nordrhein-Westfalen ist eine Mutter verurteilt worden, die ihr Kind mehr als 7 Jahre eingesperrt haben soll. Sie erhielt eine Bewährungsstrafe von 5 Jahren. Auch die Großeltern wurden verurteilt zu Bewährungsstrafen, 2 Jahre für die Großmutter und 15 Monate für den Großvater. Das Gericht sah es als erwiesen an, dass die Mutter ihre Tochter über Jahre im Haus der Großeltern versteckt gehalten und von der Außenwelt isoliert hat. Das Mädchen wurde schließlich 2022 im Alter von 8 Jahren befreit. Ein medizinischer Gutachter sagt, dass es dem Kind damals psychisch und körperlich schlecht ging. Das waren die Nachrichten.
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5: Mit Peter-Michael Möckel. Verdacht auf gewerblichen Tierhandel. Braunschweiger Zollbeamte stoppen illegalen Welpentransport. Neugestaltung des Internetportals. Stadt Braunschweig lädt zur Bürgerbeteiligung ein. Und bewegendes Jubiläum. 10 Jahre Benefizlauf in Helmstedt. Das und mehr hören Sie ausführlich in etwa 20 Minuten in den Nachrichten aus der Region.
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7: Kommen wir erst einmal zum Wetter. In Braunschweig beträgt die aktuelle Temperatur 22 Grad. Das war auch die Maximaltemperatur heute. Dabei ist es aktuell noch sonnig mit leichten Wolken am Himmel. Es kann heute Abend aber auch noch stellenweise zu Regenschauern kommen. Werfen wir einen Blick auf die nächsten Tage. Die gehen regnerisch weiter. Morgen am Dienstag bleibt es bewölkt mit Regen, mit einem Regenrisiko von 79%. Die Temperaturen kühlen auch etwas ab, 17 Grad am Tag und 11 Grad in der Nacht. Und übermorgen am Mittwoch, da bleibt es weiterhin wolkig und den ganzen Tag über regnerisch. Die Temperaturen dann zwischen 11 und 7 Grad. Das war das Wetter. Kommen wir jetzt zum Verkehr. Wie sieht es denn da auf den Straßen aus, Fabio?
8: Ja, vielen Dank, Aileen. Da haben wir mal bitte Vorsicht auf der A2 Hannover Richtung Braunschweig. In der Ausfahrt Braunschweig-Wartenbüttel besteht Gefahr durch einen defekten LKW. Und auf der A39 Salzgitter Richtung Braunschweig zwischen Salzgitter-Lebenstedt Nord und Salzgitter-Tiede besteht hier eine geänderte Verkehrsführung über die Tank- und Raststätte Salzgitter-Hüttenblick Süd. Und wir haben auch noch eine Meldung im Braunschweiger Stadtverkehr, etwas tieffließenden Verkehr auf der Adenauer Straße. Weitere Meldungen liegen momentan nicht vor und wir wünschen natürlich eine gute und sichere Fahrt in den Abend um 17.06 Uhr.
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7: Hallo und herzlich willkommen zu Region Aktuell am Abend, heute am Montag, dem 4. Mai. Im Studio für Sie sind heute
8: Fabio da Silva Muraklia
7: und Aileen Schlertl. Und wir haben natürlich viele Themen aus der Region mit dabei. Was haben wir denn jetzt in dieser ersten halben Stunde, Fabio?
8: Genau, einmal die werktägliche Ausgabe von Niedersachsen Kompakt und dann Kipppunkt. Bildende Künstler im BBK Braunschweig präsentieren Jahresausstellung.
7: Jetzt fangen wir aber erstmal an mit etwas Musik und zwar von Giant Rooks, Wanted Back. Kommen Sie gut in den Abend.

0: Es ist 17.10 Uhr und wir werfen einmal einen Blick auf das Land. Etwa jeder 10. Schulabgänger in Niedersachsen verlässt die Schule ohne gesicherten Abschluss. Damit hat sich die Quote in den letzten 10 Jahren fast verdoppelt. Das geht aus der Antwort des Kultusministeriums auf eine Anfrage der CDU im Landtag hervor. Mehr unter anderem dazu jetzt von Peter-Michael Möckel in Niedersachsen Kompakt.
1: Im Sommer 2025 haben mehr als 7.400 Schülerinnen und Schüler die allgemeinbildenden Schulen mit weniger als einem Hauptschulabschluss verlassen. Das waren 9,5% aller potenziellen Absolventen. Im Jahr 2016 lag der Anteil laut Ministerium noch bei 5,4%. Eine Sprecherin betonte jedoch, diese Zahl sei nicht mit Schulabbrechern gleichzusetzen. In der Statistik werden demnach auch Schülerinnen und Schüler erfasst, die aufgrund unzureichender Sprachkenntnisse oder sonderpädagogischem Förderbedarf auf eine Berufsschule wechseln. Dennoch nehme man den Anstieg sehr ernst. Die CDU warf der Landesregierung vor, weder einen klaren Überblick über die Ursachen zu haben, noch einen wirksamen Plan zum Gegensteuern. Der bildungspolitische Fraktionssprecher Christian Fühner forderte mehr frühzeitige Förderung, klare Leistungsanforderungen und eine gezielte Unterstützung für die Schulen vor Ort. Mehr als 450 Menschen mussten stundenlang in einem havarierten ICE ausharren, nachdem der Zug gegen eine abgerissene Oberleitung gefahren war. Der Vorfall ereignete sich am Maifeiertag in der Nähe von Lüneburg. Das Hochspannungskabel blieb auf dem Dach des ICE liegen und musste zunächst geerdet werden. Erst danach konnten die Fahrgäste die Reise in einem anderen Zug fortsetzen. Die Reparatur der Oberleitung dauerte bis in die Nacht zum Sonntag an. Die Bundespolizei hat Ermittlungen zur Ursache aufgenommen. Bahnreisende auf der Magistrale Hannover-Hamburg müssen in den kommenden Monaten ohnehin mit Einschränkungen rechnen. Am Freitag ist auch die umfangreiche Sanierung der vielbefahrenen Strecke angelaufen. In der ersten Phase ist der Abschnitt zwischen Hannover und Lüneburg betroffen. Dort wurde ein Ersatzverkehr mit Bussen eingerichtet. Der Nahverkehrsbetreiber Metronom setzt nach eigenen Angaben Zugbegleiter ein, die den Reisenden als Lotsen bei der Orientierung helfen. Sie sind an den Bahnhöfen Lüneburg, Uelzen und Celle stationiert. Die AfD in Niedersachsen steht erneut im Fokus strafrechtlicher Ermittlungen. Die Staatsanwaltschaft Osnabrück hat am Wochenende entsprechende Medienberichte bestätigt. Die Vorwürfe richten sich demnach gegen 2 Landtagsabgeordnete der Partei. In einem Fall geht es um den Verdacht der Steuerhinterziehung, im anderen um Körperverletzung im Rahmen eines Nachbarschaftsstreits. Nach Informationen des NDR haben beide Politiker die Beschuldigungen zurückgewiesen und den Behörden ihre Unterstützung zugesichert. Wie berichtet, ermittelt die Staatsanwaltschaft Hannover parallel gegen weitere AfD-Politiker wegen Untreue und Verstößen gegen das Parteiengesetz, darunter Landeschef Ansgar Schledde. Im Braunschweiger Dom hat Christina Maria Bammel am 1. Mai ihren Dienst als neue Landesbischöfin angetreten. Bei ihrem Amtsantritt feierte sie zusammen mit zahlreichen Gläubigen das

0: entzündet. Dabei wurde das Tor beschädigt. Die Flammen konnten aber schnell gelöscht werden. Menschen kamen nicht zu Schaden. Unterdessen fanden die Ermittler weitere Brandsätze und Patronenhülsen. Videoaufnahmen zeigen, wie der Unbekannte nach der Tat mit einem Fahrrad floh. Trotz sofortiger Fahndung fehlte von ihm zunächst jede Spur. Bereits am vergangenen Montag waren Braunschweiger Feuerwehrleute mit einer Schusswaffe bedroht worden. Ob beide Taten zusammenhängen, wird aktuell untersucht. Zeugen werden gebeten, sich beim Kriminaldauerdienst zu melden. Aufgrund der Ereignisse steht die Hauptfeuerwache inzwischen unter verstärktem Polizeischutz.
1: Soweit Niedersachsen kompakt, heute von und mit Peter Michael Möckel.

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0: Die Braunschweiger Bezirksgruppe des Bundes Bildender Künstlerinnen und Künstler BBK lädt aktuell wieder zu ihrer Jahresausstellung ein. In der Städtischen Galerie Halle 267 setzten sich 56 Mitglieder und Gäste mit einem der drängendsten Begriffe unserer Zeit auseinander, erklärt BBK-Geschäftsführerin Julia Taut. Eva Westermann-Baumgarten hat mit ihr gesprochen.
1: Wir duzen uns, weil wir uns schon länger kennen. Julia, kannst du uns etwas zum Thema der Jahresausstellung sagen? Wie ist das zustande gekommen und warum ist es gerade Kipppunkt?
2: Ein schwieriges Wort, ne? Mit drei Ps. Kipppunkt. Hadere ich immer noch, wenn ich das schreibe. Aber der Kipppunkt ist ja so ein kritischer Schwellenwert an einem System. Eine unumkehrbare Veränderung und es war eine Vorstandsidee und dementsprechend haben wir das erwogen unter verschiedenen Themen und haben uns dann einfach dazu entschieden, trotz der drei Ps.
1: Ja, ich hatte mit der Schreibung auch Schwierigkeiten, muss ich gestehen. Nach welchen Kriterien sind dann die eingereichten Kunstwerke der 56 Künstler, die dann hinterher am Ende dabei rausgekommen sind, ausgewählt worden von der Jury?
2: Genau, wir haben ja eine fünfköpfige Jury bestehend aus BBK-Mitgliedern, die eben von unserer Mitgliederversammlung gewählt werden. Und die Kriterien sind immer künstlerische Qualität, Themenbezug, aber auch so ein bisschen das Große und Ganze im Auge, ne? Es ist eine Gemeinschaftsausstellung. Und du hast es bereits gesagt, 56 Künstlerinnen und Künstler. Und da muss man im Hinterkopf auch immer noch mal bedenken, inwiefern Werke quasi gemeinschaftskompatibel sind.
1: Was heißt das genau, gemeinschaftskompatibel? Jetzt im Hinblick darauf, dass jetzt nicht nur Malerei repräsentiert wird, also dass so ein, sag ich mal, Genre nur berücksichtigt wird, oder wie ist das zu verstehen?
2: Naja, zum Beispiel gab es eine Vorabbewerbung. Wir jurieren großformatige Installationen oder Videos oder dergleichen vorab und es gab eine Bewerbung für eine riesige Installation, die einfach völlig raumgreifend und dominant gewesen wäre. Und zwar so sehr, dass wir gesagt haben, nee, zeigen wir nicht, aufgrund eben der Gemeinschaft.
1: Die diesjährige Ausstellung weist ja eine Besonderheit auf. Sie präsentiert nicht nur Künstler des BBK Braunschweig.
2: Richtig. Also wer das Prinzip eines Schüleraustauschs kennt, der weiß ganz schnell, was wir gemacht haben. Wir haben nämlich so eine Art Kooperation mit dem BBK Celle. Und das heißt, 9 Künstlerinnen und Künstler des BBK Celle stellen bei uns aus und vice versa werden ein paar Braunschweiger Künstlerinnen und Künstler in der Jahresausstellung von Celle am Ende diesen Jahres im Zeller Schloss in der Gotischen Halle ausstellen dürfen. Und das ist für uns natürlich total schön. Für unsere Besucherinnen und Besucher auch eine ganz tolle Ergänzung, weil es ja mal richtig auswärtige Positionen auch noch zeigt. Zusätzlich zu unseren neuen Mitgliedern noch mal ein paar neue künstlerische Positionen, die unsere eigenen ergänzen.
1: Und ist schon klar, wer dann die Glücklichen sind, die dann in Celle in der Gotischen Halle des Schlosses ausstellen dürfen?
2: Das darf dann die Jury des BBK Celle entscheiden, so wie unsere Jury eben über die Einreichungen hier in dieser Ausstellung Kipppunkt entscheiden durfte.
1: Für die Jahresausstellung bietet die Halle 267 ja deutlich mehr Möglichkeiten als das Torhaus im letzten Jahr. Was gibt es denn zu sehen? Vielleicht einen ganz kleinen Eindruck der Vielfalt.
2: Ja, sehr gerne. Wir haben für unsere Verhältnisse außergewöhnlich viel Fotografie tatsächlich gerade in der Ausstellung, aber wir haben natürlich auch klassische Malerei, Skulpturen, Objekte, Installation. Wir haben eine größere Soundinstallation und alles, was man sich vorstellen kann. Seltsamerweise, das Einzige, was im Moment noch fehlt, ist eine Videoarbeit oder filmische Einreichungen. Aber hier gab es während der Vernissage eine Live-Performance. Davon wird dann eben noch ein Videoschnitt entstehen und das werden wir dann auch nochmal zeigen.
1: Das war schon mal der kleine Eindruck und Vorgeschmack. Kommen wir zum Beiprogramm. Sicherlich gibt's das auch wieder.
2: Oh ja, also das ist immer so etwas, ne? Da geben wir uns richtig viel Mühe und wir haben ein total dichtes und mannigfaltiges Beiprogramm. Und das könnt ihr auf unserer Homepage finden, www.kunsthausbbk.de. Und wir haben von Yoga hier 3 Sessions in der Halle über das Schmieden einer Friedensscheibe, über tatsächlich für Künstlerinnen und Künstler einen Workshop, wie man ein Werksverzeichnis sortiert, zu ganz unterschiedlichen Führungsformaten, zu einer Lesung, Konzerten. Wir haben sozusagen echt alles. Also es lohnt sich total zu gucken und dann einfach mit herzukommen und mit uns gemeinsam die Halle 267 zu genießen.
0: Und zwar noch bis zum 24. Mai in der Hamburger Straße 267 in Braunschweig. Alle Infos auch zum Rahmenprogramm bietet, wie erwähnt, die Webseite kunsthausbbk.de. Das war ein Beitrag von Eva Westermann-Baumgarten.

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1: Verdacht auf gewerblichen Tierhandel. Braunschweiger Zollbeamte stoppen illegalen Welpentransport. Neugestaltung des Internetportals. Stadt Braunschweig lädt zur Bürgerbeteiligung ein. Und bewegendes Jubiläum. 10 Jahre Benefizlauf in Helmstedt. Im Studio Peter Michael Möckel. Die Meldungen im Einzelnen. Bei einer Routinekontrolle auf der A2 bei Peine haben Zollbeamte einen illegalen Tiertransport aufgedeckt. Wie das Hauptzollamt Braunschweig jetzt mitteilte, stoppten die Einsatzkräfte bereits am vergangenen Mittwoch einen VW Charan mit rumänischem Kennzeichen. Im Inneren waren 2 trächtige Hündinnen, ein weiteres Jungtier und 13 Dackelwelpen in unzureichenden Transportboxen regelrecht zusammengepfercht. Die zuständige Amtstierärztin habe die Tiere in dehydriertem und deutlich geschwächtem Zustand vorgefunden, so die Behörde. Der ungarische Fahrer habe zwar angegeben, die Hunde seien für Familienangehörige vorgesehen. Die Umstände deuteten jedoch auf gewerblichen Tierhandel hin. Da die Welpen jünger als 8 Wochen waren und die Muttertiere fehlten, verstoße der Transport zudem gegen die Tierschutzhundeverordnung. Gegen den Fahrer wurden den Angaben zufolge Ermittlungen eingeleitet. Darüber hinaus muss er die Quarantänekosten tragen. Die Stadt Braunschweig lädt die Bevölkerung ein, sich an der Neugestaltung des städtischen Internetauftritts zu beteiligen. Digitalisierung solle den Alltag erleichtern statt komplizieren, erklärte der zuständige Dezernent Tobias Pollmann. Die Ideen und Vorschläge der Nutzer könnten dazu beitragen, ein Portal zu schaffen, das sich an den Interessen und Bedürfnissen der Menschen orientiert. Die Beteiligungsplattform ist vom 6. bis zum 27. Mai geschaltet unter mitreden.braunschweig.de. Wie es weiter hieß, ist die Umfrage anonym und dauert nur wenige Minuten. Nach einem tödlichen Unfall auf der Erich-Netze-Bahn-Straße in Fallersleben hofft die Wolfsburger Polizei jetzt auf Hinweise aus der Bevölkerung. Bisherigen Ermittlungen zufolge war ein PKW in der Nacht zu Sonntag um kurz nach 3 Uhr von der Straße abgekommen und mit einem E-Scooter zusammengeprallt. Dessen 16-jähriger Fahrer war erst Stunden später in einem Gebüsch tot aufgefunden worden. Der PKW-Fahrer zog sich leichte Verletzungen zu. Ein freiwilliger Alkotest fiel negativ aus. Die genauen Umstände des Unfalls werden aktuell untersucht. Zeugen werden gebeten, sich bei der Polizei in Wolfsburg zu melden. Unter dem Motto Erinnern heißt Handeln lädt das Braunschweiger Bündnis gegen Rechts am kommenden Freitag zu einer Gedenkveranstaltung ein. Anlass ist nach Angaben von Bündnissprecher Sören Mayer der 81. Jahrestag der bedingungslosen Kapitulation Deutschlands, der das Ende des Zweiten Weltkriegs markierte. Das Datum 8. Mai stehe für Hoffnung und Freiheit, erinnere aber auch an die Opfer des Nationalsozialismus und die Notwendigkeit, sich gegen Faschismus, Antisemitismus und Rassismus zu stellen, so Mayer. Die Veranstaltung beginnt um 17.15 Uhr an der Gedenkstätte Schildstraße, unter anderem mit musikalischen Beiträgen der Partisanen von Labour sowie einem Theaterstück der Sally-Perell-Gesamtschule. Der Helmstedter Benefizlauf zugunsten von Brustkrebspatienten geht in diesem Sommer in seine 10. Auflage. Nach Angaben der Kreisverwaltung findet die Jubiläumsveranstaltung am 27. Juni auf dem Sportgelände am Bötschenberg statt. Die Teilnehmer können zwischen einer 5- und einer 10-Kilometer Strecke durch den Wald wählen. Ob sie den Kurs laufend, gehend oder mit Nordic Walking Stöcken absolvieren, bleibt jedem selbst überlassen. Wichtig sei nicht die erzielte Zeit, sondern der gute Zweck, so die Organisatoren. Der Erlös geht demnach diesmal an den Hospizverein, das Rote Kreuz und den Arbeiter-Samariter-Bund. Im vergangenen Jahr kamen dabei mehr als 5.000 Euro zusammen. Anmeldungen sind ab sofort bis zum 20. Juni online möglich unter landkreis-helmstedt.de/benefizlauf26. Dort sind auch alle weiteren Infos verfügbar. Soweit die Nachrichten aus der Region. 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
2: Kommen wir erst einmal zum Wetter. In Braunschweig beträgt die aktuelle Temperatur 21 Grad. Aktuell ist es auch noch leicht sonnig mit ein paar Wolken am Himmel. Das kann sich aber heute Abend noch ändern und wird stellenweise zu Regenschauern kommen. In der Nacht sinken dann die Werte noch runter bis auf etwa 13 Grad. Werfen wir einen Blick auf die nächsten Tage. Die gehen regnerisch weiter. Morgen am Dienstag Wolken und Regen bei einem Regenrisiko von 79%. Die Temperaturen kühlen auch etwas ab, 17 Grad am Tag und 11 Grad in der Nacht. Und übermorgen am Mittwoch, da bleibt es dann den ganzen Tag regnerisch. Die Temperaturen dann zwischen 11 und 7 Grad. Das war das Wetter. Kommen wir jetzt zum Verkehr. Wie sieht es denn da auf den Straßen aus, Fabio?
3: Ja, vielen Dank, Aileen. Da haben wir einmal auf der A39 Salzgitter Richtung Braunschweig. Zwischen Salzgitter-Lebenstedt Nord und Salzgitter-Tiede wird der Verkehr vorübergehend über die Tank- und Raststätte Salzgitter-Hüttenblick Süd geleitet. Deswegen herrscht hier davor 2 Kilometer Stau. Weitere Meldungen liegen momentan nicht vor und wir wünschen natürlich weiterhin eine gute und sichere Fahrt.
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3: Es ist 17.35 Uhr und gleich 36 und wir sind auch schon in der zweiten halben Stunde von Region aktuell am Abend, am heutigen Montag, den 4. Mai angekommen. Was haben wir denn für Themen in dieser halben Stunde, Aileen?
2: Wir haben Ergebnisse und Reaktionen, Nachlese vom Sport am langen Wochenende und wie gewohnt um kurz vor 18 Uhr einmal der Blick in die Zeitungen aus der Region mit den regionalen Pressestimmen.
3: Bleiben wir gespannt, vor etwas Musik von Simply Red mit Sunrise. Schönen Abend.

0: Und wir kommen zum Sport. Handball-Drittligist MTV Braunschweig hat das vorletzte Saisonpunktspiel in Stralsund mit 24 zu 31 verloren. Der Tabellenzweite hat sich aber bereits für die Aufstiegsrunde zur zweiten Liga qualifiziert. Die Basketball-Löwen Braunschweig können weiter auf den Klassenerhalt hoffen. Gegen Ludwigsburg hieß es am Samstagabend 99 zu 98 nach Verlängerung. Wenn sie die verbleibenden Spiele gegen Oldenburg und Chemnitz gewinnen, ist noch alles drin. Die Fußballfrauen vom VfL Wolfsburg setzten sich im Bundesliga-Heimspiel gegen RB Leipzig knapp mit 3 zu 2 durch und die VfL-Männer klettern nach dem 1 zu 1 beim SC Freiburg auf dem Abstiegsrelegationsplatz. Und auch Zweitligist Eintracht Braunschweig steht 2 Spieltage vor Schluss weiter mit dem Rücken zur Wand. Andreas Evert berichtet.
1: Bei der KSV Holstein Kiel unterlag das Team von Trainer Lars Konetka nach 30 ordentlichen Minuten mit 0 zu 2. Eintracht-Torwart Torben Hoffmann brachte es im NDR-Interview schnell auf den Punkt, warum die Blau-Gelben in Kiel punktemäßig leer ausgingen.
2: Wenn du nicht aufs Tor schießt, kannst du auch keine Tore erzielen. Und wir hätten heute 2 Tore gebraucht, um eben einen Punkt mitzunehmen. Wir waren ja nicht in den Situationen, haben gut drumherum gespielt, aber gar nicht in den Situationen, um irgendwie Tore zu schießen. Und dann kannst du auch nichts mitnehmen. Und die Effizienz, die Kieler heute hatten, hatten wir letzte Woche. Und jetzt erfahren wir es am eigenen Leib, wie sich das anfühlt.
1: Dabei zeigte sich die Eintracht zu Beginn durchaus offensiv präsent. Braunschweig legte beinahe einen Blitzstart hin. KSV-Keeper Timon Weiner kratzte den Schuss von Eintracht-Stürmer Jovan Mijatovic nach 18 Sekunden, aber gerade noch aus seiner Sicht rechten unteren Eck. Doch Torben Hoffmann musste nicht lange auf seinen ersten Einsatz warten. Jonas Terkelsen brachte den Ball am Ende einer feinen Kieler Kombination auf das Tor. Doch der BTSV-Schlussmann parierte stark mit einer Hand. Johann Gomez hatte den nächsten Abschluss für die Gäste. Sein Schuss mit der Innenseite klatschte aus 20 Metern aber an die Torlatte. Das in der 21. Spielminute. Und das war dann aber auch für ganz lange Zeit mit den blau-gelben Offensivbemühungen am Ende angelangt. Statt einer zu diesem Zeitpunkt durchaus verdienten 1:0-Führung lag die Eintracht nach gut einer halben Stunde plötzlich hinten. Terkelsen drehte sich links am Strafraum stark um seinen Gegenspieler und passte nach einem feinen Doppelpass mit Jonas Meffert quer auf Harris, der nur noch einschieben musste. 1:0 in der 31. Mit der Führung im Rücken waren die Störche nun auch dominanter. BTSV-Abwehrboss Kevin Ehlers rettete in höchster Not vor Harris und verhinderte kurz vor der Pause das 2:0. Eintracht-Trainer Lars Konetka wechselte zur zweiten Hälfte gleich dreimal und brachte unter anderem Lukas Frenkert, der nach einer Mijatovic-Ecke einen Kopfball links neben das Tor setzte. Doch auch die KSV blieb weiter gefährlich. Kaspar Davidson traf nach einer weiten Flanke von der rechten Seite nur das linke Außennetz. Die Eintracht verschob das Geschehen zwar immer mehr in die Hälfte der Kieler, die verstanden es aber gut, alles wegzuverteidigen, was in Richtung ihres Strafraums flog. Denn, das gehört auch zur Wahrheit der Braunschweiger Bemühungen, sie endeten meist vor dem Kieler 16er und so mündeten viele Angriffe in hohen Bällen. Ein Fernschuss von Max Marie in der 79. und ein Kopfball des eingewechselten Farida Alidou in der 85. blieben das Gefährlichste, was die Gäste zustande brachten. Und spätestens, als Harris seinen zweiten Treffer nach schöner Vorarbeit von Comebacker Alexander Bernhardsson erzielte, lagen sich in der 87. Spielminute alle Kieler in den Armen.
2: Ja, da fehlt uns einfach diese gewisse Abgezocktheit im richtigen Moment. Im roten Bereich treffen wir dann zu oft falsche Entscheidungen und sind nicht sauber genug in diesen gewissen Momenten. Und so kannst du dann auswärts oft nicht bestehen. Was wir in Lautern eben so gut gemacht haben, hat uns heute und in Bochum eben komplett gefehlt. Und das darf dir einfach nicht passieren, so kurz vor Ende und so kurz vor Schluss dann.
1: Für Eintracht Braunschweig wird die Luft im Abstiegskampf also wieder dünner. Ein Sieg im letzten Saisonheimspiel am kommenden Samstag gegen Dynamo Dresden ist fast schon Pflicht, wenn am Saisonende nicht der bittere Gang in die dritte Liga Realität werden soll. Optimistisch stimmt Eintracht-Torwart Torben Hoffmann.
2: Ja, die Truppe, du hast ja gesehen, wir haben trotzdem kein schlechtes Spiel gemacht. Wir sind nur nicht abgezockt genug im richtigen Moment, aber es ist ja da. Wir haben super Spiele gemacht, auch die zweite Halbzeit war gut. Wir hatten Spielkontrolle und in den letzten Wochen haben wir gute Spiele gezeigt, gute Performances gehabt und haben die Wahrscheinlichkeit auf Punkte dadurch, finde ich, erhöht. Trotzdem ist das heute natürlich ein Dämpfer, der sich auch genauso anfühlt und sich erst so anfühlen muss, weil wir hatten heute eine Riesenchance, die wir so nicht genutzt haben. Ja, ist richtig. Wir haben trotzdem 2 Endspiele. Der Trainer hat es gerade oben gesagt. Nächste Woche ein richtiges Endspiel gegen Dresden. Können wir dann auf 37 stellen und wer weiß, vielleicht reicht das, vielleicht auch nicht. Aber ist auch egal, wir müssen unsere eigenen Hausaufgaben machen. Wir können nicht immer auf andere Plätze schauen. Natürlich drückst du denen die Daumen und drückst den Konkurrenten nicht die Daumen. Das ist, glaube ich, ganz normal. So geht's jeder Mannschaft. Aber ja, wir sind sehr, sehr gut beraten, wenn wir versuchen, das, was wir kontrollieren können, zu kontrollieren. Und das war heute nicht der Fall. Und dann stehst du auch so verdient hier, ja, mit einer Niederlage im Gepäck.
0: In der Zweitligatabelle liegt die Eintracht nach dem 32. Spieltag auf Platz 15, punktgleich mit den Konkurrenten Düsseldorf und Fürth, aber mit einem etwas besseren Torverhältnis. Das war ein Beitrag von Andreas Ewert.

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0: Es ist kurz vor 18 Uhr und wir werfen einmal einen Blick in die Zeitungen aus der Region mit den regionalen Pressestimmen. Heute von und mit Nicole Bayes.
1: Der mögliche Abzug von mehr als 5000 US-Soldaten aus Deutschland beschäftigt heute die Zeitungen. Dazu meint die Braunschweiger Zeitung: Auf den ersten Blick war es ein einziges Wort, das zum Bruch geführt hat. Merz unglückliche, wenn auch vollkommen zutreffende Erklärung, der Iran habe die USA gedemütigt. Auf den zweiten Blick wird sichtbar, dass es eine Illusion war zu glauben, dass es einen zuverlässigen Stil im Umgang mit Trump gibt. Die Wahrheit ist simpel, es gibt ihn nicht. Merz und seine Leute werden jetzt auf vielen Ebenen versuchen, Donald Trump wieder aus seinem Agro-Modus herauszuholen. Sie werden bemüht sein, dem Präsidenten keine weiteren Eskalationsgründe zu liefern. Das mittelfristige Ziel dabei ist klar: Wenn sich die NATO-Partner Anfang Juli in Ankara zum Gipfel treffen, soll Trump nicht nur dabei sein, sondern auch seine Rolle als wichtigster Bündnispartner wieder möglichst überzeugend spielen. Ob das gelingt? In Moskau sitzt jemand, der schon jetzt das Popcorn rausholt und genüsslich zuschaut. Die Wolfsburger Allgemeine Zeitung ist der Ansicht: Friedrich Merz hätte ahnen können, dass es nicht gut endet, vor Publikum die Ehre von Donald Trump anzukratzen. Trump fühlte sich offenkundig in seiner Eitelkeit verletzt und piesackt Deutschland und seinen Kanzler nun, wo er kann. Zumindest vorerst. Die höheren Strafzölle könnten wehtun. Und richtig schmerzhaft könnte es werden, wenn Trump tatsächlich die Entscheidung seines Vorgängers Joe Biden kippen sollte, zur Abschreckung gegen Russland Mittelstreckenraketen in Deutschland zu stationieren. Festgelegt hat sich Trump dazu noch nicht offiziell. Und auch die genaue Zahl der Truppenreduzierung lässt er offen. Es scheint um etwas anderes zu gehen. Eine Lektion, wer am längeren Hebel sitzt. Eine Machtdemonstration gegenüber Merz. Der Kanzler hat sich in die unbequeme Lage gebracht, dass er vermutlich irgendwann zu Kreuze kriechen muss, um Trump zu besänftigen. Trumps Groll wird aller Voraussicht nach nicht ewig anhalten. Seine Sprunghaftigkeit hilft auch in diesen Fällen. Doch Merz dürfte verstanden haben, dass ein paar freundliche Treffen oder Telefonate mit Trump noch lange keine gute Beziehung bedeuten. Soweit also der Blick in die regionalen Zeitungen vom heutigen Montag, dem 4. Mai. 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
1: Um 18 Uhr mit Juliette Groß. Die USA melden am ersten Tag ihrer sogenannten Befreiungsaktion in der Straße von Hormus Erfolge. Nach Angaben des US-Kommandos in der Region sind 2 Kriegsschiffe durch die Straße von Hormus in den Persischen Golf gefahren. Aus Istanbul Uwe Lüb.
2: Zudem hätten 2 US-Handelsschiffe die Route in Richtung Omanischer Golf passiert und setzten nun ihre Reise fort. Aus dem Iran heißt es dagegen, man habe ein US-Kriegsschiff durch einen Warnschuss an der Einfahrt in die Straße von Hormus gehindert. Iranische Medien hatten zuvor übereinstimmend berichtet, das US-Schiff sei von iranischen Raketen getroffen worden. Die USA wiesen das zurück. Die Vereinigten Arabischen Emirate melden den Beschuss eines Tankers eines staatlichen Energiekonzerns. Das Schiff soll mit Drohnen angegriffen worden sein.
1: In Leipzig hat es möglicherweise eine Attacke mit einem Auto gegeben. Laut Polizei wurden mehrere Menschen verletzt. Der Vorfall hat sich demnach in der Fußgängerzone nahe dem Gewandhaus ereignet. Die genauen Umstände sind noch unklar. Videos in den sozialen Medien zeigen Feuerwehr und Rettungskräfte im Großeinsatz. Verbände und Politik streiten darüber, ob der sogenannte Tankrabatt vollständig an die Kunden weitergegeben wird. Seit 1. Mai gilt eine Steuersenkung auf Diesel und Benzin von rund 17 Cent pro Liter. Laut ADAC waren die Preise am Freitag im Schnitt um nur 13% um 13 Cent gesunken. Am Samstag stiegen sie direkt wieder etwas an. Aus der NDR-Nachrichtenredaktion Astrid Rolle.
3: Die Bundesregierung und das Bundeskartellamt haben die Mineralölkonzerne nachdrücklich dazu aufgefordert, die Steuersenkung voll an die Kunden weiterzugeben. Der Interessenverband der Mineralölindustrie Fuels und Energie geht davon aus, dass das auch passiert. Das sagte Hauptgeschäftsführer Christian Küchen dem NDR. Allerdings könnte es sein, dass hohe Weltmarktpreise für Benzin und Diesel die Steuersenkung praktisch überlagern. Die SPD-Politikerin Nina Scheer hingegen ist überzeugt, dass die Mineralölkonzerne die Steuerentlastung nicht in Gänze an die Kunden weitergeben. Sie würden stattdessen ihre Marktmacht ausnutzen und zum Beispiel mit Hilfe von Algorithmen Verbote von Preisabsprachen umgehen, sagte Scheer NDR Info. Das Bundeskartellamt rät Autofahrern momentan dringend, Spritpreis-Apps zu benutzen und Preise zu vergleichen.
1: In Düsseldorf hat der Prozess gegen einen Mann begonnen, der zu Attentaten auf Politiker und andere Personen des öffentlichen Lebens aufgerufen haben soll. Zum Auftakt der Verhandlung räumte er ein, eine Website dazu im Darknet gestellt zu haben. Nach seinen Worten handelte es sich allerdings um reine Provokation. Dem Angeklagten wird vorgeworfen, online eine Namensliste und selbst verfasste Todesurteile veröffentlicht zu haben. Als mögliche Opfer wurden unter anderem Ex-Bundeskanzler Scholz und seine Vorgängerin Merkel genannt. Der Mann soll auch zu Spenden aufgerufen haben, die als Kopfgeld für Tötungen ausgelobt werden sollten. Die Bundesanwaltschaft rechnet den Mann der Reichsbürgerszene zu. Der Raub des keltischen Goldschatzes aus einem Museum in Bayern hat international Schlagzeilen gemacht. Hunderte, mehr als 2000 Jahre alte Münzen nahmen die Täter mit. Das waren mutmaßlich Profi-Einbrecher aus Mecklenburg-Vorpommern, die in Haft sitzen. Obwohl auf dem Grundstück des mutmaßlichen Haupttäters im Landkreis Ludwigslust-Parchim schon gesucht wurde, sind Ermittler jetzt, mehr als 3 Jahre danach, dort wieder auf der Suche nach dem Keltengold. Mike Oliver Voigt aus Schwerin erklärt, warum.
4: Laut einem Sprecher des Landeskriminalamtes Bayern gibt es neue Erkenntnisse. Welche das genau sind, wollte der Sprecher nicht sagen, aber die Beamten sind sich jetzt sicher, dass das Gold dort immer noch versteckt ist. Und daher suchen sie jetzt so gründlich, wie es technisch überhaupt möglich ist. Mit Röntgen- und Radartechnik durchleuchten sie das ganze Anwesen. Jedes Zimmer wird genau vermessen und mit den originalen Bauplänen abgeglichen, um doppelte Wände festzustellen. Jedes Möbelstück wird auf Verstecke untersucht. Dazu sind 4 Goldspürhunde aus Ungarn im Einsatz und ein Banknotenspürhund aus Mecklenburg-Vorpommern ist auch dabei. Es wird nämlich auch nach Bargeld auf dem Anwesen gesucht.
1: Das waren die Nachrichten.
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5: Mit Peter Michael Möckel. Verdacht auf gewerblichen Tierhandel. Braunschweiger Zollbeamte stoppen illegalen Welpentransport. Neugestaltung des Internetportals. Stadt Braunschweig lädt zur Bürgerbeteiligung ein. Und bewegendes Jubiläum. 10 Jahre Benefizlauf in Helmstedt. Das und mehr hören Sie ausführlich in etwa 20 Minuten in den Nachrichten aus der Region.
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7: Kommen wir erst einmal zum Wetter. In Braunschweig beträgt die aktuelle Temperatur 20 Grad. Maximaltemperatur lag heute um die 22 Grad. Dabei ist es aktuell noch leicht sonnig mit ein paar Wolken am Himmel. Es kann aber heute Abend stellenweise zu Regenschauern kommen. In der Nacht sinken die Werte dann noch runter bis auf 13 Grad. Werfen wir einen Blick auf die nächsten Tage. Die gehen regnerisch weiter. Morgen am Dienstag erwarten uns viele Wolken und Regen beim Regenrisiko von 79%. Die Temperaturen sinken auch etwas. 17 Grad am Tag und 11 Grad in der Nacht. Und übermorgen am Mittwoch, da bleibt es weiterhin wolkig und den ganzen Tag über regnerisch. Die Temperaturen dann zwischen 11 und 7 Grad. Das war das Wetter. Kommen wir jetzt zum Verkehr. Wie sieht es denn da auf den Straßen aus, Fabio?
8: Ja, vielen Dank, Aline. Da haben wir einmal auf der A39 Salzgitter Richtung Braunschweig. Zwischen Salzgitter Lebenstedt Nord und Salzgitter Tiede wird der Verkehr vorübergehend über die Tank- und Raststätte Salzgitter Hüttenblick Süd geleitet. Und deswegen gibt es auch davor 2 Kilometer Stau. Und auch im Braunschweiger Stadtverkehr staut es sich etwas auf der Berliner Straße. Weitere Meldungen liegen momentan nicht vor. Und wir wünschen eine gute und sichere Fahrt weiterhin um 18.06 Uhr.
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8: Hallo und herzlich willkommen zur zweiten Stunde von Region aktuell am Abend am heutigen Montag, den 4. Mai. Im Studio sind für Sie
7: Eileen Schlätel
8: und Fabio da Silva Muraclia. Und was für Themen haben wir denn in dieser dritten halben Stunde, Eileen?
7: Wir haben Campuslauf der TU Braunschweig geht in die 16. Auflage.
8: Da sind wir mal gespannt. Vor etwas Musik von Michael Jackson mit Wanna Be Starting Something. Guten Abend.

0: Draußen wird es wärmer, die Laufschuhe werden entstaubt. Es ist wieder soweit, der Campuslauf der TU Braunschweig geht in die 16. Runde. Am 31. Mai verwandelt sich die Franz-Liszt-Straße wieder in eine große Laufmeile für alle, die Lust auf Sport und eine richtig gute Stimmung haben. Nicole Beyers hat über das Event mit Florian Schneider, dem stellvertretenden Leiter des Hochschulsportzentrums, gesprochen.
1: Herr Schneider, der Campuslauf findet ja nun schon zum 16. Mal statt. Was macht die Stimmung an der Franz-Liszt-Straße eigentlich so besonders im Vergleich zu anderen Volksläufen?
2: Ja, die Stimmung ist halt so insgesamt das studentische Flair. So jeder Teilnehmer und jede Teilnehmerin kann halt aus ja ganz persönlichen Motiven eben an diesem Lauf teilnehmen. Sei es tatsächlich eine Vorbereitung auf größere Läufe unter Wettkampfbedingungen oder eben auch einfach nur der Erhalt der eigenen persönlichen Fitness. Und das Besondere an diesem Lauf ist eben, dass er zum einen das studentische Flair mitbringt und eben auch viele Sportarten unseres Hochschulsportprogramms eben diesen Lauf auch nutzen, um sich selber zu präsentieren.
1: Es gibt den 5 Kilometer Funlauf, den 10 Kilometer

0: Schöne am Campuslauf. Wir haben damit eine Veranstaltung, die eben auch mitzeigt, was die TU Braunschweig vielleicht auch als potenzieller Studienanbieter eben mit sich bringt. Und da sind wir eben sehr, sehr stolz drauf, dass wir da jetzt bereits in die 16. Ausgabe gehen.
1: Mhm. Mit wie vielen Teilnehmern rechnen Sie? Wie ist das so in den vergangenen Jahren abgelaufen?
0: Also wir haben jetzt in den letzten beiden Jahren jeweils die 500 Teilnehmerinnen und Teilnehmer geknackt. Da sind wir sehr, sehr stolz drauf, zumal wir im letzten Jahr wirklich ganz, ganz großes Pech mit dem Wetter hatten. Diese 500 Teilnehmenden peilen wir auch definitiv in diesem Jahr wieder an.
1: Das Wetter ist der Knackpunkt, 31. Mai. Da kann es noch so oder so aussehen.
0: Ganz genau, das erschwert natürlich ein Stück weit auch die Vorbereitung für uns, gar keine Frage. Bisher hatten wir häufig Glück. Wir drücken uns natürlich die Daumen, dass es auch in diesem Jahr so ist. Aber wie gesagt, das letzte Jahr hat gezeigt, dass sich doch ein Großteil dann doch nicht vom Wetter abschrecken lässt. Der Bereich der Nachmeldungen hat da natürlich einen kleinen Knacks erlitten. Die Kurzentschlossenen schauen da dann doch vielleicht nochmal mehr aufs Wetter.
1: Wer das jetzt so hört und denkt, ach, das könnte ich mir vorstellen. Was ist Ihr Profi-Tipp? Reicht die Zeit eigentlich noch aus, um sich darauf vorzubereiten? Auf die 10 Kilometer, das könnte, wenn man relativ ungeübt ist, vielleicht schwierig werden, aber die 5 machbar, oder?
0: Doch, auf jeden Fall. Also die 5 sehe ich da schon. Ich glaube, der Schlüssel wird einfach sein, regelmäßig laufen zu gehen. Vor allem vielleicht auch zu sagen, okay, so eine Distanz von 3, 3,5 Kilometern schaffe ich auf jeden Fall. Und die 1,5 Kilometer, die dann vielleicht bis zur 5 übrig bleiben, das hat man dann im Wettkampfmodus einfach mit dem Adrenalin und mit dem eigenen Willen, dass man die dann auch schafft. Und es ist natürlich auch ein schönes Gefühl, dann einfach eben auch unter Beifall auf der oder über die Ziellinie zu laufen.
1: Apropos Ziellinie, wo geht's denn überhaupt lang?
0: Ja, wir starten bei uns auf dem Gelände des Hochschulsportzentrums in der Franz-Liszt-Straße und laufen dann über die Beethovenstraße quer über den Campus Nord und kehren dann über die Ottenroder Straße und über die Mendelssohnstraße wieder zurück zu uns auf die Anlage.
1: Eigentlich eine ganz ruhige Gegend, da lässt es sich ganz schön laufen, könnte ich mir vorstellen.
0: Genau, auf jeden Fall. Wie ich finde, eine sehr, sehr angenehme Laufstrecke, zumal auch für jeden was dabei ist. Es gibt ja auch Läuferinnen und Läufer, die sind lieber bei weichem Untergrund unterwegs, also ich sag mal so in Richtung Waldboden. Es gibt aber eben auch die Läuferinnen und Läufer, die lieber auf Asphalt laufen. Und die Strecke bringt für beide Gruppen auf jeden Fall was mit. Und ein schöner Nebeneffekt ist natürlich auch, wir laufen eben auch insbesondere auf dem Campus Nord dann eben durch Einrichtungen und Institute der TU Braunschweig, um da vielleicht auch schon mal vielleicht als möglicher Baldstudienanfänger oder Anfängerin sich da auch eben schon mal einen Blick zu verschaffen.
1: Ja. Interessante Sache. Warum sollte man sich den 31. Mai vormerken, selbst wenn man vielleicht nur zum Anfeuern kommt?
0: Die Veranstaltung bringt einfach das mit, was man so als Breitensportveranstaltung versteht. Es ist eine durchweg positive Veranstaltung. Jeder ist darauf bedacht, eben seine eigenen Motive an den Start zu bringen. Wie gesagt, sei es nur der Spaß am Laufen oder halt auch wirklich sich selber eine Challenge zu setzen. Mit schönem Wetter und nebenbei vielleicht nochmal eine Bratwurst oder eine Portion Pommes kann es natürlich auch eine ganz wunderbare Familienveranstaltung werden.
1: Wie und wo kann man sich anmelden?
0: Wir haben unsere Anmeldung derzeit am Laufen über unsere Homepage. Und der erste Anmeldeslot ist bereits abgelaufen. Wir starten aber jetzt in den zweiten Anmeldebeginn. Da liegen wir jetzt bei einer Anmeldegebühr in Höhe von 14 Euro, zuzüglich 1,77 Euro für den Chip. Und die aktuelle Anmeldefrist läuft nun bis Mittwoch, den 27. Mai. Und für die ganz kurz Entschlossenen haben wir dann noch den Bereich der Nachmeldung. Auch die laufen über unsere Homepage.
1: Und da wird es nochmal teurer.
0: Genau, dann da müssen wir natürlich die Gebühr nochmal ein Stück weit anheben. Da liegen wir dann bei 20 Euro, allerdings inklusive Chip.
2: Der stellvertretende Leiter des Hochschulsportzentrums Florian Schneider im Gespräch mit Nicole Beyes.

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1: Verdacht auf gewerblichen Tierhandel. Braunschweiger Zollbeamte stoppen illegalen Welpentransport. Neugestaltung des Internetportals. Stadt Braunschweig lädt zur Bürgerbeteiligung ein. Und bewegendes Jubiläum. 10 Jahre Benefizlauf in Helmstedt. Im Studio Peter Michael Möckel. Die Meldungen im Einzelnen. Bei einer Routinekontrolle auf der A2 bei Peine haben Zollbeamte einen illegalen Tiertransport aufgedeckt. Wie das Hauptzollamt Braunschweig jetzt mitteilte, stoppten die Einsatzkräfte bereits am vergangenen Mittwoch einen VW Charan mit rumänischem Kennzeichen. Im Inneren waren 2 trächtige Hündinnen, ein weiteres Jungtier und 13 Dackelwelpen in unzureichenden Transportboxen regelrecht zusammengepfercht. Die zuständige Amtstierärztin habe die Tiere in dehydriertem und deutlich geschwächtem Zustand vorgefunden, so die Behörde. Der ungarische Fahrer habe zwar angegeben, die Hunde seien für Familienangehörige vorgesehen. Die Umstände deuteten jedoch auf gewerblichen Tierhandel hin. Da die Welpen jünger als 8 Wochen waren und die Muttertiere fehlten, verstoße der Transport zudem gegen die Tierschutzhundeverordnung. Gegen den Fahrer wurden den Angaben zufolge Ermittlungen eingeleitet. Darüber hinaus muss er die Quarantänekosten tragen. Die Stadt Braunschweig lädt die Bevölkerung ein, sich an der Neugestaltung des städtischen Internetauftritts zu beteiligen. Digitalisierung solle den Alltag erleichtern statt komplizieren, erklärte der zuständige Dezernent Tobias Pollmann. Die Ideen und Vorschläge der Nutzer könnten dazu beitragen, ein Portal zu schaffen, das sich an den Interessen und Bedürfnissen der Menschen orientiert. Die Beteiligungsplattform ist vom 6. bis zum 27. Mai geschaltet unter mitreden.braunschweig.de. Wie es weiter hieß, ist die Umfrage anonym und dauert nur wenige Minuten. Nach einem tödlichen Unfall auf der Erich-Netze-Bahn-Straße in Fallersleben hofft die Wolfsburger Polizei jetzt auf Hinweise aus der Bevölkerung. Bisherigen Ermittlungen zufolge war ein PKW in der Nacht zu Sonntag um kurz nach 3 Uhr von der Straße abgekommen und mit einem E-Scooter zusammengeprallt. Dessen 16-jähriger Fahrer war erst Stunden später in einem Gebüsch tot aufgefunden worden. Der PKW-Fahrer zog sich leichte Verletzungen zu. Ein freiwilliger Alkotest fiel negativ aus. Die genauen Umstände des Unfalls werden aktuell untersucht. Zeugen werden gebeten, sich bei der Polizei in Wolfsburg zu melden. Unter dem Motto Erinnern heißt Handeln lädt das Braunschweiger Bündnis gegen Rechts am kommenden Freitag zu einer Gedenkveranstaltung ein. Anlass ist nach Angaben von Bündnissprecher Sören Mayer der 81. Jahrestag der bedingungslosen Kapitulation Deutschlands, der das Ende des Zweiten Weltkriegs markierte. Das Datum 8. Mai stehe für Hoffnung und Freiheit, erinnere aber auch an die Opfer des Nationalsozialismus und die Notwendigkeit, sich gegen Faschismus, Antisemitismus und Rassismus zu stellen, so Mayer. Die Veranstaltung beginnt um 17.15 Uhr an der Gedenkstätte Schildstraße, unter anderem mit musikalischen Beiträgen der Partisanen von Labour sowie einem Theaterstück der Saliperell-Gesamtschule. Der Helmstedter Benefizlauf zugunsten von Brustkrebspatienten geht in diesem Sommer in seine 10. Auflage. Nach Angaben der Kreisverwaltung findet die Jubiläumsveranstaltung am 27. Juni auf dem Sportgelände am Bötschenberg statt. Die Teilnehmer können zwischen einer 5- und einer 10-Kilometer-Strecke durch den Wald wählen. Ob sie den Kurs laufend, gehend oder mit Nordic Walking-Stöcken absolvieren, bleibt jedem selbst überlassen. Wichtig sei nicht die erzielte Zeit, sondern der gute Zweck, so die Organisatoren. Der Erlös geht demnach diesmal an den Hospizverein, das Rote Kreuz und den Arbeiter-Samariter-Bund. Im vergangenen Jahr kamen dabei mehr als 5.000 Euro zusammen. Anmeldungen sind ab sofort bis zum 20. Juni online möglich unter landkreis-helmstedt.de/benefizlauf26. Dort sind auch alle weiteren Infos verfügbar. Soweit die Nachrichten aus der Region. 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
2: Kommen wir erst einmal zum Wetter. In Braunschweig beträgt die aktuelle Temperatur 19 Grad. Maximaltemperatur lag heute um die 22 Grad. Dabei ist es aktuell noch etwas sonnig mit ein paar Wolken am Himmel. Über den Abend kann es aber stellenweise zu Regenschauern kommen. In der Nacht sinken dann die Werte auch noch runter bis auf 13 Grad. Werfen wir einen Blick auf die nächsten Tage. Die gehen regnerisch weiter. Morgen am Dienstag Wolken und Regen mit einem Regenrisiko von 79%. Die Temperaturen auch etwas kühler, 17 Grad am Tag und 11 Grad in der Nacht. Und übermorgen am Mittwoch, da bleibt es dann den ganzen Tag über wolkig und regnerisch. Die Temperaturen dann zwischen 11 und 7 Grad. Das war das Wetter. Kommen wir jetzt zum Verkehr. Wie sieht es denn da auf den Straßen aus, Fabio?
3: Ja, vielen Dank, Aline. Da haben wir einmal auf der A39 Salzgitter Richtung Braunschweig zwischen Salzgitter-Lebenstedt-Nord Und Salzgitter-Tiede wird der Verkehr vorübergehend über die Tank- und Raststätte Salzgitter-Hüttenblick Süd umgeleitet. Deswegen herrscht ja auch davor 2 Kilometer Stau. Weitere Meldungen liegen momentan nicht vor und wir wünschen natürlich weiterhin eine gute und sichere Fahrt in den Abend.
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2: Es ist 18.36 Uhr und wir sind auch schon in der letzten halben Stunde von Region aktuell am Abend angekommen. Heute am Montag, dem 4. Mai. Aber was haben wir denn noch für Themen jetzt mit dabei, Fabio?
3: Genau, einmal die Jahrestage der derzeitigen 19. Kalenderwoche und dann natürlich wie gewohnt um kurz vor 19 Uhr die 5-Minuten-Andacht aus dem Braunschweiger Dom.
2: Wir starten jetzt aber auch die letzte halbe Stunde erstmal mit etwas Musik und zwar von Lady Gaga und Doechii, Runway. Kommen Sie gut in den Abend.

0: ATB mit 9 PM hier bei Radio Okawelle und kommen wir von etwas Trance-Musik zu etwas Klassischerem und zwar zu den Jahrestagen dieser Kalenderwoche. Ein Klavier. Wer kennt ihn nicht? Den Sketch von Loriot. Die Wahrscheinlichkeit ist groß, dass dieses Instrument aus der Produktion eines Unternehmens stammt, dessen Wurzeln in unserer Region liegen. Denn das Braunschweiger Land gilt seit jeher als Hochburg des Klavierbaus. Dafür stehen vor allem die Namen Schimmel und Grotrian Steinweg. Aus aktuellem Anlass erinnern wir heute an einen der Pioniere dieses Handwerks.
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2: Dr. Piano. Die Firma Grotrian Steinweg in Braunschweig ist einer der ältesten Klavierhersteller der Welt. Keimzelle war eine kleine Pianomanufaktur, die 1835 in Seesen am Harz eröffnet wurde. Ihr Gründer Heinrich Engelhard Steinweg wanderte 1851 nach New York aus. Dort baute er das später weltbekannte Unternehmen Steinway & Sons auf. Die Firma in Seesen übernahm sein Sohn Theodor. 1858 stieg Friedrich Grotrian als Teilhaber ein. Der Klavierbauer wusste dank seiner langjährigen Bekanntschaft mit Künstlern wie Franz Liszt genau, worauf es klanglich bei einem Musikinstrument ankam. Als neuen Sitz des gemeinsamen Unternehmens wählten die frisch gebackenen Partner ein Patrizierhaus am Bohlweg 48 in Braunschweig. Die Firma florierte, die Belegschaft wuchs beständig. 1865 verkaufte Theodor Steinweg seine Anteile an die Familie Grotrian und folgte seinem Vater nach New York. In Braunschweig übernahm Grotrians Sohn und Erbe Wilhelm die Geschäftsleitung. Es folgten jahrelange juristische Scharmützel über die Namen der Firmen. Hier CFTH Steinweg Nachfolger, dort Steinway & Sons. Erst ein halbes Jahrhundert später wurde die Braunschweiger Klavierfabrik als Grotrian Steinweg ins Handelsregister eingetragen. Das Unternehmen avancierte schnell zum Hofpianolieferanten. In vielen Königs- und Fürstenhäusern waren die Klaviere und Flügel begehrte Objekte und im Gegenzug gaben die Erlauchten die gnädige Erlaubnis, ihre Wappen anzubringen. Derlei Verzierungen sind übrigens noch heute an alten Tasteninstrumenten aus dem Hause Grotrian Steinweg zu finden. Jungs, baut gute Klaviere, dann kommt alles andere von selbst. Mit diesem Leitspruch schickte Wilhelm Grotrian seine Söhne in die Welt hinaus, das Klavierbauen zu lernen. Der älteste Sohn Willi absolvierte nach dem Abitur zunächst eine Ausbildung als Tischler und als 20-Jähriger ging er für 2 Jahre beim Klavierbaufabrikanten Keim in Kirchheim-Teck in die Lehre, einem Instrumentenbauer von Weltruf. Danach begab er sich auf die Walz und sammelte weitere Erfahrungen, so bei Pleyel in Paris, außerdem in Boston, Baltimore und Chicago. Zurück in Braunschweig konzentrierte sich Willi auf die technische Leitung und verwandelte den bis dahin noch stark handwerklich geprägten Betrieb in eine moderne Produktionsstätte. Unter anderem entwickelte er ein Kleinklavier und ein Vierteltonpiano mit 20-stufiger Klaviatur. Diese und andere Meriten brachten ihm die Ehrendoktorwürde der damaligen Technischen Hochschule Braunschweig ein. Inzwischen trugen die Mitglieder der Familie Grotrian den Namen des Unternehmens. Willi Grotrian Steinweg starb am 2. Mai 1931 in Braunschweig.
0: Heute gehört das einstige Familienunternehmen zur Parsons Music Group mit Sitz in Hongkong. Vor 2 Jahren musste Grotrian Steinweg zwar Insolvenz anmelden, der Betrieb mit rund 35 Beschäftigten in Braunschweig läuft aber weiter. Das waren die Jahrestage für diese Woche von und mit Peter Michael Möckel. Und wir haben eine aktuelle Verkehrsmeldung reingekommen. Bitte Vorsicht auf der A2 Braunschweig Richtung Hannover. Zwischen Kreuz Braunschweig Nord und Braunschweig Hafen besteht Gefahr durch Gegenstände auf der Fahrbahn. Ich wiederhole nochmal, bitte Vorsicht auf der A2 Braunschweig Richtung Hannover. Zwischen Kreuz Braunschweig Nord und Braunschweig Hafen besteht Gefahr durch Gegenstände auf der Fahrbahn. Und nun kommen wir wieder zu etwas Musik mit Pointer Sisters und Jump for My Love.
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0: Duran Duran mit Free to Love hier bei Radio Kavelle.
1: Und damit sind wir auch schon am Ende von Region Aktuell am Abend angekommen. Und nach den Nachrichten der Kolleginnen und Kollegen vom NDR geht es hier um 19 Uhr weiter mit SOPS Soziales aus Braunschweig. Und über den Abend verteilt hören Sie noch die Sendungen Voice of CPs, die Schlagerparty 80% und Stargazer.
0: Genau, vorher hören Sie aber jetzt nun noch die 5-Minuten-Andacht in einer Aufzeichnung aus dem Braunschweiger Dom. Heute spricht für Sie die Dompredigerin Cornelia Götz.
1: Im Studio waren für Sie
0: Fabio da Silva Muraglia
1: und Eileen Schlätel. Wir wünschen Ihnen noch einen schönen Montagabend.

Der Friede Gottes, sein Licht, seine Klarheit sei mit euch allen. Und ganz herzlich willkommen zum Abendsegen hier im Braunschweiger Dom. Ich möchte Sie begrüßen mit einem Segensgebet von Katja Süß. Gott, du Quelle des Lebens, du Atem unserer Sehnsucht, du Urgrund allen Seins, segne uns mit dem Licht deiner Gegenwart, dass unsere Fragen durchglüht und unseren Ängsten standhält. Segne uns, damit wir ein Segen sind und mit zärtlichen Händen, einem hörenden Herzen, mit offenen Augen und mutigen Schritten dem Frieden den Weg bereiten. Segne uns, dass wir einander segnen und stärken und hoffen lehren. So sei es. Amen. Manchmal stürmen die Nachrichten aus der großen und kleinen Welt mit solcher Wucht von allen Seiten auf uns ein, dass ich gar nicht richtig weiß, woher das eine Herz, die eine Seele so viel Mitgefühl nehmen soll, wie eigentlich Not tut. Eben hänge ich noch in Gedanken bei der iranischen Friedensnobelpreisträgerin Narges Mohammadi. Vielleicht erinnern Sie sich, als die Bilder von Frau, Leben, Freiheit dort drüben im Nordschiff hingen und sie gerade den Friedensnobelpreis bekam. Jetzt ist sie zum 14. Mal inhaftiert und hat im Gefängnis einen Herzinfarkt erlitten. So lange kämpft sie schon, wird sie da jetzt durchkommen? Dann kommt eine andere Nachricht voller Erschöpfung und Zermürbung aus der nächsten Nähe und eine dritte, überraschend hasserfüllt. Und Kriegsberichte sind längst wieder Normalität. Der Sterben auf den Fluchtrouten geht weiter, die Gewalt an Frauen, der Hunger. Aber draußen ist es schön. Der Frühling kommt, es blüht, die Sonne wärmt endlich und ich genieße das trotz allem. Obwohl diese Ungleichzeitigkeit eigentlich irgendwie nicht geht. Das sind Augenblicke, in denen ich mich zurückgeworfen erlebe auf das menschliche Maß und fast dankbar dafür bin. Und immer fällt mir dann ein Gedicht von Dorothee Sölle ein, das ich hier bestimmt schon manchmal gelesen habe, aber mir tut's so oft gut, warum nicht Ihnen auch, dass die ein wunderbares Bild dafür gefunden hat, wie unsere kleinen und großen Kreise, kleine und großen Sorgen sich ineinander verweben. Sie schrieb an ihre Töchter, bitte lasst eure Zimmer nicht verkommen. Wenn eure Zimmer hässlich sind, wenn ihr euch selber nicht lieb und wert halten, wenn ihr euch selber nicht ehrt, dann werden eure Gedanken ohne Spannkraft sein. Wenn eure Gedanken nichts anziehen, werden eure Bewegungen ungenau. Wenn eure Bewegungen fahrig sind, wird eure Haut nichts von den Blumen lernen. Wenn eure Haut nichts von den Blumen lernt, wird euer Herz wüst und leer sein. Wenn euer Herz gleichgültig ist, bleibt ihr unvertraut mit dem Schönen. Wenn ihr ohne Vertrauen lebt, könnt ihr die Hälfte des Himmels nicht tragen. Wenn ihr die Hälfte des Himmels nicht tragt, könnt ihr über eure alte Mutter nicht lachen. Bitte lasst eure Zimmer nicht verkommen. Ich will nicht die Hälfte des Himmels tragen, sondern nur diesen Tag, und Sie dürfen über mich lachen. Amen. Vater unser im Himmel, geheiligt werde dein Name, dein Reich komme, dein Wille geschehe, wie im Himmel, so auf Erden. Unser tägliches Brot gib uns heute und vergib uns unsere Schuld, wie auch wir vergeben unseren Schuldigern. Und führe uns nicht in Versuchung,
sondern erlöse uns von dem Bösen. Denn dein ist das Reich und die Kraft und die Herrlichkeit in Ewigkeit. Amen.

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1: Um 19 Uhr mit Juliette Groß. In der Leipziger Innenstadt ist ein Auto in eine Menschenmenge gefahren. Laut Polizei gibt es mindestens ein Todesopfer und zwei Schwerverletzte. Aus Leipzig, Johannes Gietzler.
2: Wie viele weitere Menschen verletzt sind, ist bislang unklar. Auf Bildern ist zu sehen, dass zahlreiche Rettungskräfte auch von Feuerwehr und Polizei im Einsatz sind. Der Fahrer des Fahrzeuges wurde nach Polizeiangaben festgenommen. Von ihm gehe derzeit keine Gefahr mehr aus, hieß es. Unklar ist, ob es sich um eine vorsätzliche Amokfahrt oder um einen Unfall handelt. Auch über den genauen Hergang sowie ein mögliches Motiv des Fahrers gibt es bislang keine Informationen.
1: Zwei unter US-Flagge fahrende Handelsschiffe haben die Straße von Hormus erfolgreich durchquert. Das berichtet das US-Militär. Aus der NDR-Nachrichtenredaktion Simone Kinzle.
3: Demnach setzen die Schiffe ihre Reise nun sicher fort. Zuvor hatten die USA angekündigt, festsitzenden Schiffen die Durchfahrt durch die vom Iran blockierte wichtige Handelsroute zu ermöglichen. Das Oberkommando des iranischen Militärs drohte daraufhin damit, US-Kriegsschiffe anzugreifen, sollten sie in die Straße von Hormuz einfahren. Das US-Militär bestritt außerdem Meldungen, wonach eines seiner Kriegsschiffe von iranischen Streitkräften angegriffen und von zwei Raketen getroffen wurde. Über eine solche Attacke hatten mehrere iranische Nachrichtenagenturen berichtet.
1: Unter den verstorbenen Passagieren eines Kreuzfahrtschiffs im Atlantik ist auch ein Deutscher. Das hat das Kreuzfahrtunternehmen mitgeteilt. Bei den anderen beiden Toten handelt es sich um ein Paar aus den Niederlanden. Sie sind mutmaßlich an einer Infektion mit dem Hantavirus gestorben. Drei weitere Menschen sind erkrankt. Das Virus wurde bisher nur bei einem von ihnen nachgewiesen. Die Weltgesundheitsorganisation sieht keinen Grund zur Beunruhigung oder womöglich Reisebeschränkungen. Das Hantavirus wird in der Regel durch infizierte Nagetiere übertragen. Grüne, SPD und Linke ziehen sich in einer koordinierten Aktion vom Internetdienst X zurück. Die Plattform sei in den letzten Jahren im Chaos versunken, hieß es in einer Mitteilung. Politische Debatten lebten vom Austausch der Menschen, erreiche und informiere. X hingegen fördere zunehmend Desinformation. Der Schritt betrifft den Angaben zufolge sowohl die offiziellen Accounts von SPD, Grünen und Linken als auch die von Spitzenpolitikern der drei Parteien. Tech-Milliardär Elon Musk hatte den Mitteilungsdienst Twitter 2022 gekauft und in X umbenannt. Das waren die Nachrichten. Das Wetter in Norddeutschland. Nachts meist trocken, von Süden Schauer, vereinzelt Gewitter, Tiefstwerte 12 bis 3 Grad. Morgen Regen und einzelne Gewitter, gebietsweise heiter, Höchstwerte 12 bis 18 Grad. Am Mittwoch im Süden Regen, im Norden mehr Sonne, 10 bis 15 Grad. Es ist 19.03 Uhr.
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4: Verdacht auf gewerblichen Tierhandel. Braunschweiger Zollbeamte stoppen illegalen Welpentransport. Neugestaltung des Internetportals. Stadt Braunschweig lädt zur Bürgerbeteiligung ein. Und bewegendes Jubiläum. 10 Jahre Benefizlauf in Helmstedt. Im Studio Peter Michael Möckel. Die Meldungen im Einzelnen. Bei einer Routinekontrolle auf der A2 bei Peine haben Zollbeamte einen illegalen Tiertransport aufgedeckt. Wie das Hauptzollamt Braunschweig jetzt mitteilte, stoppten die Einsatzkräfte bereits am vergangenen Mittwoch einen VW Charan mit rumänischem Kennzeichen. Im Inneren waren zwei trächtige Hündinnen, ein weiteres Jungtier und 13 Dackelwelpen in unzureichenden Transportboxen regelrecht zusammengepfercht. Die zuständige Amtstierärztin habe die Tiere in dehydriertem und deutlich geschwächtem Zustand vorgefunden, so die Behörde. Der ungarische Fahrer habe zwar angegeben, die Hunde seien für Familienangehörige vorgesehen. Die Umstände deuteten jedoch auf gewerblichen Tierhandel hin. Da die Welpen jünger als 8 Wochen waren und die Muttertiere fehlten, verstoße der Transport zudem gegen die Tierschutzhundeverordnung. Gegen den Fahrer wurden den Angaben zufolge Ermittlungen eingeleitet. Darüber hinaus muss er die Quarantänekosten tragen. Die Stadt Braunschweig lädt die Bevölkerung ein, sich an der Neugestaltung des städtischen Internetauftritts zu beteiligen. Digitalisierung solle den Alltag erleichtern statt komplizieren, erklärte der zuständige Dezernent Tobias Pollmann. Die Ideen und Vorschläge der Nutzer könnten dazu beitragen, ein Portal zu schaffen, das sich an den Interessen und Bedürfnissen der Menschen orientiert. Die Beteiligungsplattform ist vom 6. bis zum 27. Mai geschaltet unter mitreden.braunschweig.de. Wie es weiter hieß, ist die Umfrage anonym und dauert nur wenige Minuten. Unter dem Motto Erinnern heißt Handeln lädt das Braunschweiger Bündnis gegen Rechts am kommenden Freitag zu einer Gedenkveranstaltung ein. Anlass ist nach Angaben von Bündnissprecher Sören Mayer der 81. Jahrestag der bedingungslosen Kapitulation Deutschlands, der das Ende des Zweiten Weltkriegs markierte. Das Datum 8. Mai stehe für Hoffnung und Freiheit, erinnere aber auch an die Opfer des Nationalsozialismus und die Notwendigkeit, sich gegen Faschismus, Antisemitismus und Rassismus zu stellen, so Mayer. Die Veranstaltung beginnt um 17.15 Uhr an der Gedenkstätte Schildstraße, unter anderem mit musikalischen Beiträgen der Partisanen von Labour sowie einem Theaterstück der Sally-Perell-Gesamtschule. Der Helmstedter Benefizlauf zugunsten von Brustkrebspatienten geht in diesem Sommer in seine 10. Auflage. Nach Angaben der Kreisverwaltung findet die Jubiläumsveranstaltung am 27. Juni auf dem Sportgelände am Bötschenberg statt. Die Teilnehmer können zwischen einer 5- und einer 10-Kilometer-Strecke durch den Wald wählen. Ob sie den Kurs laufend, gehend oder mit Nordic-Walking-Stöcken absolvieren, bleibt jedem selbst überlassen. Wichtig sei nicht die erzielte Zeit, sondern der gute Zweck, so die Organisatoren. Der Erlös geht demnach diesmal an den Hospizverein, das Rote Kreuz und den Arbeiter-Samariter-Bund. Im vergangenen Jahr kamen dabei mehr als 5.000 Euro zusammen. Anmeldungen sind ab sofort bis zum 20. Juni online möglich unter landkreis-helmstedt.de/benefizlauf26. Dort sind auch alle weiteren Infos verfügbar. Soweit die Nachrichten aus der Region. 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
6: Herzlich willkommen zu einer neuen Ausgabe von SOPS, Soziales aus Braunschweig und Umgebung bei Radio Okerwelle. Ihre Moderatoren Wolfgang Eilstedt
7: und Christa Bader-Zache.
6: Folgende Beiträge sind vorgesehen: Selbsthilfegruppe Blasenkrebs, 40 Jahre Tschernobyl, Miteinander bunt und Chancenpartnerschaft. Gute Unterhaltung wünscht das SOPS-Team.

Die Blasenkrebs-Selbsthilfegruppe Braunschweig e.V. basiert auf zwei wesentlichen Säulen. Erstens wird großer Wert auf die Prävention gelegt, den Blasenkrebs rechtzeitig zu erkennen, ein Bewusstsein für diese Krankheit zu schaffen und die Ängste vor urologischen Untersuchungen zu nehmen. Zweitens liegt der Fokus auf Unterstützung, Mut machen, zuhören und Patientinnen und Patienten vermitteln, dass sie mit der Schockdiagnose Blasenkrebs nicht allein sind. Mutmacher für Betroffene vor und nach einer Blasenkrebsoperation. Der Austausch mit Betroffenen und deren Angehörigen ist äußerst wichtig. Ich sprach mit Professor Dr. Hammerer, Verena Haase und Karl Repke.

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1: Die Tschernobyl-Katastrophe jährt sich zum 40. Mal. 40 Jahre ist eine lange Zeit, mehr als eine Generation. Tschernobyl ist für viele Menschen ein historisches Ereignis, das sie nur aus den Geschichtsbüchern oder von TV-Dokumentationen kennen. Die Katastrophe vom japanischen Fukushima dürfte hingegen eher im Gedächtnis von vielen Menschen verankert sein, da dies erst vor 15 Jahren passierte. Wolfgang Altstädt sprach mit Paul Koch und Bodo Walter.
2: Herr Koch, Sie haben zum 30. Tschernobyl-Jahrestag damit begonnen, Tschernobyl-Erinnerungen zu sammeln. Wie kam es dazu? Was wurde daraus? Auch im Blick auf 40 Jahre Tschernobyl.
3: 1990 haben wir uns in der Landeskirche mit unterschiedlichen Aktionen an der Tschernobyl-Hilfe beteiligt. Zunächst ging es um die Einladung von Tschernobyl-Kindern, weil diese möglichst mehrmals im Jahr aus der kontaminierten Zone kommen sollten. Viele weitere Aktionen kamen dazu. Das öffentliche Interesse war in den ersten Jahren sehr groß. Zum 10. Tschernobyl-Jahrestag gab es hier in Braunschweig eine große Demonstration. Zum 20. Tschernobyl-Jahrestag gab es nur noch kleine Aktionen. Und im Vorfeld zum 30. Tschernobyl-Jahrestag vermutete man schon ein entsprechendes Desinteresse. Aus diesem Grunde fing ich an, Tschernobyl-Erinnerungen zu sammeln, um in einen Internetblog der breiten Öffentlichkeit zur Verfügung zu stellen. Aber ganz so breit war das öffentliche Interesse am Internetberichten dann doch nicht. Zunächst habe ich eine Broschüre in digitalen PDF-Format entwickelt und daraus wurden Drucke in kleiner Anzahl im Selbstverlag. Dann interessierte sich der Fromm Verlag dafür. Und der Fromm Verlag wollte zum bevorstehenden 40. Tschernobyl-Jahres das Buch aktualisieren. So erschien vor kurzem Tschernobyl-Erinnerungen 2.0 mit neuen interessanten Beiträgen, unter anderem auch von den hier Anwesenden Ludmila Kosnikova und Bodo Walter. Aus dieser Neuauflage ist die gleichnamige Ausstellung entstanden, die derzeit hier in Braunschweig in der Michaeliskirche zu sehen ist und zuvor schon in Schöppestedt zu sehen war. Wollt ihr beide noch was zu der Ausstellung sagen?
4: Ganz speziell zu der Ausstellung kann ich nur sagen, sie ist beeindruckend, weil sie nochmal zusammenfasst, was ist in 30 Jahren gewesen, was muss ab dem 40. Jahrestag in besonderer Weise bedacht werden, nämlich wir müssen zu diesem Ergebnis kommen, Atomenergie ist nicht nur nicht wirtschaftlich, sondern es ist auch schädlich, hoch drei.
5: Herr Walter, Sie lebten einige Jahre in Japan, was bedeutet für Sie 40 Jahre Tschernobyl? Und vor allem 15 Jahre Fukushima.
4: Da könnte ich eine lange Geschichte draus machen, aber das wird nicht helfen. Ich versuche es in angemessene Zeit zu formulieren. Als 1900

0: 1986 der GAU in Tschernobyl passierte, lebte ich mit meiner Familie in Japan. In Japan und hatte dort die Aufgabe, mit suchtkranken Japanern zu arbeiten, weil ich das vorher im Lukaswerk im Braunschweiger Land gemacht habe. Und in den Zeitungen wurde von diesem Ereignis berichtet, aber dadurch, dass ich wenig Englisch kann und noch nicht genug Japanisch, habe ich also nicht zu viel Informationen über Tschernobyl aufnehmen können. Und als ich dann zum Heimaturlaub mit meiner Familie wieder in Helmstedt war, wo ich damals im Lukaswerk tätig gewesen bin, wurde ich angesprochen, du siehst strahlend aus, du musst was von dieser ionisierenden Wolke mitbekommen haben, die ja um die Welt ging. Und in der Tat, in Tokio wurden entsprechende Messungen, verstärkte Messungen festgestellt. Und Osaka ist auch noch mal knapp 700 Kilometer von Tokio entfernt. Von daher denkt man, das hat mich nicht tangiert. Durch die Gespräche mit den Kollegen im Heimaturlaub und sehr viel gelesen über Tschernobyl war mir wichtig, da muss ich mehr wissen. Der eigentliche intensive Auslöser, mich mit diesen Fragestellungen zu beschäftigen, hat Fukushima ausgelöst. Denn als ich 2012 wieder in Japan war, ich bin regelmäßig in Japan, aber 2012 bin ich auch im Gebiet Fukushima gewesen, nicht in dem Sperrgebiet. Aber man konnte mit vielen Menschen sprechen und ich habe mir auch das ganze überschwemmte und verrottete Gebiet der damaligen Tsunami-Welle angesehen. Ich bin ja sonst eher so ein etwas hartgesottener Zeitgenosse. Aber da ist mir deutlich das Weinen gekommen, als ich auf einem Schulgelände stand und was alles kaputt war. Wirklich schrecklich. Und ich komme zurück und lerne Paul Koch etwas intensiver kennen, der sich ja schon länger mit Tschernobyl befasst. Und das hat mich initiiert, intensiv bei dieser ganzen Aufgabenstellung dabei zu sein. Wir haben sehr viele Kontakte zu Japan. Wir kennen einige Japaner, die sich dort auch mit der Atom- und Atommüllproblematik in Japan befassen, mit denen wir im Austausch sind. Und das ist sehr gut, dass wir dadurch, wenn wir hier Veranstaltungen haben, nach Möglichkeit Zeitzeugen aus Fukushima hier herholen können. Denn die interessieren sich wirklich, wie geht ja Deutschland damit um. Natürlich hat Fukushima den Auslöser der Entscheidung gebracht. Wir wollen aus dem Atomausstieg aussteigen. Und ich kann im Nachhinein jetzt auch nur noch sagen, ich hoffe sehr, dass der Wiedereinstieg wirklich nicht realisiert wird.
1: Aber ich denke mal, oder das glaube ich, bin ich mir sicher, am Anfang wurde in Japan viel verschwiegen über die Katastrophe von Fukushima.
0: Ja, das Verschweigen ist auch weiterhin noch sehr aktiv. Zumindest hat man ja damals, um überhaupt an die Olympischen Spiele damals ranzukommen, sehr viele dieser gefährlichen Informationen unterdrückt. Und es hat ja geklappt, dass die Olympischen Spiele nach Japan kommen konnten. Allerdings ein Jahr später, weil Corona eine Bremse gezogen hat. Und dennoch, auch jetzt, es gibt viele Gruppierungen in Japan, denen das wichtig ist, dass der Wiedereinstieg in die Atomenergie nicht noch massiver stattfindet. Aber die Regierung plant kräftig weiter. Und die Bürgerinitiativen, die aktiv sind, werden in der Presse kaum beachtet, in dem Rundfunk oder Fernsehen nur mit Besonderheiten. Und das ist schon schade.

0: Seit Dezember 2015 begleitet der Verein Miteinander Bund in der Samtgemeinde Sickte Menschen, die aus unterschiedlichen Gründen ihre Heimat verlassen mussten. Wir bieten Hilfe zur Selbsthilfe und unterstützen bei der Integration durch unterschiedliche Projekte wie den bunten Laden, den bunten Garten und ein Teilhabeprojekt für Kinder und Familie. Die Vision, eine menschenfreundliche Welt ohne Gewalt, Armut und Ungerechtigkeit, aber mit viel Hoffnung im Großen wie im Kleinen. Wolfgang Eichstätt sprach mit Ulrike Bosch und Claudia von der Heiden-Rinsch.
1: Was wird denn so regelmäßig organisiert?
2: Mein Name ist Ulrike und ich bin im Bunten Garten. Und was machen wir da immer? Also wir sind eigentlich von März bis November am Samstag von 10 bis mindestens 15 Uhr in unseren drei Gärten, die wir unterdessen schon zusammen haben, nämlich drei Schrebergärten. Und wir haben da so im Allgemeinen 15 Leute, die mindestens kommen an diesen Samstagen. Erwachsene und dann auch noch ein schöner Haufen Kinder. Wir sind ein Garten, der für alle offen ist und es kommen aus ihrer Heimat Geflüchtete mit ihren Kindern zu uns auch, und eben auch Menschen aus der Umgebung. Und jeder bringt da seine Fähigkeiten ein und unser hauptsächliches Anliegen ist, dass wir einerseits gärtnern und was produzieren und das, was wir ernten, dann gemeinsam auch verarbeiten und verspeisen. Aber gleichzeitig ist es eben auch ein Treffpunkt, wo man sich wirklich begegnet und auch ohne große Sprachkenntnisse sich begegnen kann. Und dadurch wird das Ganze auch zu einem mehr als wir gehen in den Garten und ackern, weil wir nämlich immer jeden Mittag auch unsere geernteten Dinge kochen. Also es gibt jedes Mal ein wunderbares Essen und zwar eben auch häufig Speisen, die dann eben aus anderen Ländern wie Somalia oder Sudan sind und die dann eben auch für uns alle besonders lecker sind, wo wir uns eben auch sehr drüber freuen, dass wir diese Vielfalt haben. Und jeder macht eben auch in dem Garten mit nach seinen Fähigkeiten. Der eine kocht lieber, der andere schneidet lieber die Hecke. Und am Ende ist es so eine Gemeinschaftsarbeit, dass alles immer wunderbar funktioniert. Wir haben ein großes Haus, wo eben auch ein super Herd drin ist, dass wir überhaupt so schön kochen können. Wir haben ein Foliengewächshaus und es wird alles durch Spenden und Fördergelder und Mitgliedsbeiträge ermöglicht. Jetzt haben wir letztes Jahr noch ein ganz tolles Klettergerüst und einen Matschplatz bekommen und jetzt noch einen neuen Herd dazu. Also wir sind immer sehr aktiv, um uns den Garten immer noch schöner zu machen und um immer mehr Menschen einzubinden, die dann auch Lust haben zu kommen. Also es gibt oft Geburtstagsfeiern der Kinder, das ist übrigens dann auch noch ein großer Teil. Wir haben eben immer viele Kinder gerne dabei und da kommen dann manchmal über 20 Gäste und es ist ein wirklich ganz großes gemeinschaftliches Fest. Wir laden auch Spezialisten ein, zum Beispiel für nachhaltiges Gärtnern und ähnliche Themen. Wir veranstalten auch Kochnachmittage, wo andere Menschen zu eingeladen werden. Das wird sich auch manchmal über den bunten Laden kommunizieren. Weil, also das sind ja dann auch immer so Dinge wie zu Gast in Georgien oder in anderen fremden Ländern, dass wir sehr davon profitieren. Und wir haben auch einen Musiknachmittag organisiert mit einem Gitarristen. Da wurde dann auch ganz viel Rhythmus gemacht und schon die kleinen Kinder konnten da auch mitmachen. Wir nehmen regelmäßig teil an dem JUP, also diesem Ferienprogramm für Kinder, dass die mal einen Tag im Garten erleben und wissen, was muss man alles tun, damit man hinterher gutes Gemüse essen kann. Und die kochen mit und wir machen mit denen zusammen Kräutersalz und ähnliche Dinge. Also wir sind auch nach außen aktiv. Aber das Hauptanliegen ist, glaube ich, eigentlich ein Stück Heimat zu vermitteln. Und das geht eigentlich jedem so, der damit hinkommt, dass man sich willkommen fühlt und eine Gemeinschaft leben kann für diese Zeit.
1: Ein wichtiger Punkt ist die Hilfe beim Erlernen der deutschen Sprache. Was kann der Verein hier leisten?
3: Ja, hier ist nochmal Claudia. 2016 haben wir mal toll angefangen mit einer Kooperation mit der Oskar-Kämmerer-Schule. Das war natürlich super. Das wurde alles vom BAMF gefördert. Dann ging die Förderung wieder ein bisschen runter und wir haben ehrenamtliche Deutschkurse angeboten, zwischendurch auch wieder mit der Volkshochschule kooperiert. Dann war es eine Zeit lang so, alle waren sehr gut versorgt und wir haben nur Einzelförderungen organisiert. Und jetzt, das haben Sie vielleicht auch in den Nachrichten verfolgt, hat das BAMF ja die Integrationskurse für die meisten Menschen gestrichen. Das ist sehr, sehr schade, denn ohne Deutschkenntnisse kann eigentlich keine Integration gelingen. Wie es jetzt für uns weitergeht, erzählt Ihnen meine Kollegin Inge.
4: Ja, also ich versuche auch ein bisschen, mich in dieser Richtung nützlich zu machen, indem ich Hausaufgaben gemeinsam mit Menschen bespreche. Aber das reicht natürlich lange nicht aus. Was wir machen können, ist als Überschrift motivieren, ermutigen, Kontakte mit deutschsprachigen Mitmenschen schaffen, gemeinsam lesen, viele Gespräche, die Bedeutung von Sprachkenntnissen hervorheben, zum selber Deutsch sprechen hinführen, Lesepaten vermitteln, fachlich versierte Personen zu Hilfe holen, in begrenztem Umfang Deutschunterricht anzubieten. Eigenes Wissen zum Spracherwerb teilen halte ich auch für besonders wichtig, denn da hat sicher jeder seine Erfahrungen. Wir nutzen unsere Netzwerke, wo hole ich mir Hilfe und geben diese Informationen weiter. Wir vertiefen die Sprachkurse und zum Schluss werden auch schon mal Fehler korrigiert.
3: Und nicht zu vergessen, freitags gibt's den Deutschkurs bei Uschi.

0: Chancen.
1: Was ist eine Chancenpartnerschaft? Ehrenamtliche Patinnen und Paten begleiten Menschen mit Fluchterfahrung, alleinerziehende Mütter und Väter, Menschen mit Behinderung bzw. Mobilitätseinschränkung, Menschen aus benachteiligten Quartieren und Sozialräumen und Menschen mit fehlendem Zugang zur Bildung, Kultur und Arbeit regelmäßig und individuell. Sie unterstützen im Alltag, erleichtern Orientierung in der neuen Umgebung und fördern soziale Kontakte. Wolfgang Altstädt sprach mit Jana Helbig, AWO Freiwilligenagentur Braunschweig.
2: Was ist eine Chancenpartnerschaft?
3: Ja, also grundsätzlich ist das eine persönliche Brücke zwischen zwei Menschen, die sich im Alltag sonst wahrscheinlich gar nicht begegnet wären. Das heißt, wir bringen zwei Menschen mit unterschiedlichen Startbedingungen zusammen und die treffen sich dann in 1-zu-1-Tandems. Das Ganze beruht so auf dem Prinzip der Begegnung auf Augenhöhe. Das heißt, der Pate, der bringt seine Zeit, seine Lebenserfahrung und sein lokales Wissen ein und der Menti bringt seine individuellen Ziele mit, ob es um die Suche nach einem Ausbildungsplatz geht, das Meistern von Behördengängen oder auch einfach das Erlernen der Sprache. Das ist auch immer ganz unterschiedlich, was die Leute so an Zielen mitbringen, aber das besprechen wir dann immer zusammen.
2: Wer sind die Zielgruppen und was ist das Ziel der Chancenpartnerschaften?
3: Genau, die Zielgruppen sind ganz unterschiedlich und sind sehr weit gefasst. Das sind immer Menschen mit Unterstützungsbedarf. Das können Geflüchtete sein, Migranten, Menschen in schwierigen Lebenslagen, Menschen mit Behinderung oder Mobilitätseinschränkungen oder auch Menschen aus benachteiligten Quartieren. Genau. Die Paten auf der anderen Seite sind die engagierten Bürger, die sich ehrenamtlich einbringen wollen und eben diese Arbeit übernehmen möchten. Das Ziel einer Patenschaft ist auch immer ganz unterschiedlich, je nach der Zielgruppe und was der Menti so braucht. Aber grundsätzlich geht es um soziale Integration, Stärkung der individuellen Teilhabe und den Abbau von Barrieren. Wir wollen die Menschen dazu befähigen, selbst ihren Platz in der Gesellschaft einnehmen zu können.
2: Was leisten die ehrenamtlichen Patinnen und Paten?
3: Die Leistung ist vor allem Beziehungsarbeit. Die Paten sind sozusagen eine Art Brückenbauer. Sie unterstützen beim Deutschlernen, helfen bei Behördengängen oder begleiten bei der Suche nach Praktika. Was aber auch echt ein großer Teil von dem Ganzen ist, ist ein Freizeitbegleiter zu sein. Das heißt, die Paten gehen auch oft zum Sport mit ihren Mentees, gucken sich die Stadt an, lernen verschiedene Behörden kennen oder gehen in Museen und verbringen einfach Zeit miteinander.
2: Die Treffen sind regelmäßig?
3: Genau, das ist ganz wichtig, dass man sich regelmäßig trifft. Ich empfehle grundsätzlich, dass man sich circa einmal die Woche trifft und dann jeweils für 2-4 Stunden. Das wird aber auch nochmal individuell besprochen, je nachdem, wie die Leute so Zeit haben und auch, ob das für das Ziel so zielführend dann ist.
2: Wie läuft so eine Patenschaft ab?
3: Genau, der Ablauf fängt erstmal damit an, dass die Mentees oder die Paten sich bei uns melden. Die Mentees kommen dann zu uns und sagen, dass sie Unterstützungsbedarf benötigen. Die Paten kommen natürlich und sagen, sie möchten ein Ehrenamt übernehmen. Dann füllen wir gemeinsam einen Steckbrief aus und ich gucke im Nachhinein, wer gut zusammenpasst. Dann lade ich die beiden zusammen zu einem ersten Gespräch hier bei uns in der Agentur ein. Das begleite ich und wir besprechen gemeinsam, was die Ziele sind, auf die hingearbeitet werden können. Und dann tauschen die beiden Nummern aus und wir vereinbaren sozusagen dann schon mal das erste Treffen im Nachhinein. In der Zeit, in der diese Patenschaft besteht, sind wir als Freiwilligenagentur immer für die da und begleiten. Das Tandem trifft sich grundsätzlich erstmal selbstständig und bespricht alles selbst. Wir sind aber immer Ansprechpartner für Fragen und haben auch regelmäßige Austauschtreffen mit den ganzen Paten. dass die einfach auch sich untereinander kennenlernen, gegenseitig nochmal besprechen können, was eigentlich in ihrer Patenschaft so läuft, was sie für Probleme haben oder auch was gut läuft. Und zusätzlich bieten wir verschiedene Aktivitäten an, zum Beispiel Spaziergänge, wo wir einfach in einer großen Gruppe nochmal unterwegs sind. Genau, grundsätzlich trifft man sich dann erstmal dreimal, reflektiert dann nochmal, hat es gut geklappt, hatten wir Spaß, passen wir zusammen. Und langfristig wollen wir natürlich, dass die Patenschaften auch über eine gute Zeit, einen guten Zeitraum bestehen. Das ist meistens sowas zwischen 6 und 12 Monaten. Und wir haben jetzt tatsächlich auch die Erfahrung gemacht, dass viele von den Mentees später auch zu Paten werden, weil sie dann so gut Deutsch gelernt haben oder so weit gekommen sind, dass sie sagen, so jetzt habe ich Hilfe bekommen und möchte das selbst auch zurückgeben.
2: Wie ist denn die Altersbandbreite der Patinnen und Paten?
3: Das ist auch ganz unterschiedlich. Wir haben gut ein paar Leute, die so 18, 19 sind, dann sehr viele, die zwischen 25 und 40 sind. Und auch einige Personen, die dann im Rentenalter sind und gesagt haben, so jetzt möchte ich mich nochmal engagieren und was zurückgeben und habe die Zeit dazu.
2: Wo können sich Ehrenamtliche melden? Müssen Voraussetzungen erfüllt werden?
3: Also Voraussetzungen gibt es grundsätzlich erstmal keine. Man braucht kein Expertenwissen und man muss auch nicht der Deutschlehrer sein oder irgendwas in die Richtung, sondern es reicht einfach die normale Lebenserfahrung. Wichtig sind dabei natürlich Offenheit, Zuverlässigkeit und Empathie und man sollte Freude am Umgang mit Menschen haben. Für den Kontakt, man kann sich direkt bei uns bei der Freiwilligenagentur melden. Dazu ist die E-Mail-Adresse jana.helbing@avo-bs.de. jana.helbing@avo-bs.de.

0: Präventive Hausbesuche, selbstbestimmt älter werden und das in den eigenen vier Wänden. Die Stadt Braunschweig startet ein neues Angebot für Bürgerinnen und Bürger ab 60 Jahren. Präventive Hausbesuche, ehrenamtliche Wohnberaterinnen und Wohnberater kommen auf Wunsch nach Hause und informieren rund um das Thema gutes Wohnen im Alter. In einem persönlichen Gespräch geben sie Tipps zu Barrierefreiheit, Wohnungsanpassung und altersgerechtes Wohnen. Wolfgang Altstädt sprach mit Bernd Wiesowski, Ulrich Müller und Doris Kohnke.
1: Wer sind die ehrenamtlichen Wohnberater?
2: Die ehrenamtlichen Wohnberater der Stadt Braunschweig, dabei handelt es sich um 8 Frauen und 4 Männer, die bis auf eine alle aktive Ruheständler sind, die aufgrund ihrer eigenen Biografie eine Menge Know-how in sozialen, rechtlichen, handwerklichen und auch technischen Bereichen erworben haben und diese hier in der Wohnberatung gerne einbringen wollen und auch ja durchaus als platziert ansehen. Sie sind seit April 2024 bis einschließlich April 2025 auf genau dieses Ehrenamt ausgebildet und qualifiziert worden. Unter anderem so Themen wie Einfühlungsvermögen in Lebenssituationen von Betroffenen oder Ratsuchenden. Wichtig sind auch Grundkenntnisse zur barrierefreien Gestaltung logischerweise für das Thema Einschätzung von Machbarkeit, von Umsetzung und natürlich auch die Kosten. Und das Erkennen von Gefahren, Sturzgefahren, Stolpergefahren, Stolperstellen, eben diese zu erkennen und zu beseitigen. Finanzierung und Antragstellung gehören auch mit zu dem, was qualifiziert wurde. Und natürlich die Kenntnisse des regionalen Netzwerkes, was ganz wichtig ist, lokale Wohnberatungsstellen, Nachbarschaftshilfe, mit denen wir im Übrigen auch kommunizieren, uns austauschen regelmäßig, um eben uns dann auch weiter zu qualifizieren. Die Maßnahmen der Wohnanpassung auf gerade auch Sehbehinderte oder auch Demenz Betroffene stellt auch eine ganz wichtige einen Ausbildungspunkt dar. Also dieses regelmäßige interne Austauschtreffen, das findet natürlich im Wesentlichen auch mit Hauptamtlichen statt, um sich gegenseitig dann eben da Feedback und Reflexion zu geben. Angebotene Fortbildungen werden und tragen auch dazu bei, dass wir da also nicht auf der Stelle stehen. Und außerdem, das vielleicht nochmal als Werbeblock, referieren wir und informieren wir auch zum Thema Wohnberatung sehr gerne sogar bei unterschiedlichen oder in unterschiedlichen Einrichtungen, Organisationseinheiten, natürlich nur auf Anfrage. Also kurzum, wir sind Multi-Ehrenamtlichen, wenn man so will, und damit also eine wertvolle Unterstützung in der Wohnberatung.
1: Welche sind genau Ihre Zielgruppen?
3: Ja, das sind zum einen die Senioren, wie ich das auch schon geschildert habe, die in ihrer Wohnung bleiben wollen und sich darauf einstellen wollen, dass sie eines Tages nicht mehr so fit sind wie heute und deshalb ihre Wohnung an der einen oder anderen Stelle eben anpassen müssen oder wollen und sich da von den Beratern Tipps erhoffen. Zum anderen aber auch Senioren, die schon eine leichte oder die eine schon eine Einschränkung haben und sich von uns Tipps holen wollen, wie man ihr Leben doch zu Hause erleichtern kann. Und ich glaube auch, dass Frau Cordes nichts dagegen hat, wenn der ein oder andere Jüngere, der jetzt schon eine körperliche Einschränkung hat, sich im Seniorenbüro meldet und eine Beratung verlangt. Denn auch den ein oder anderen Tipp geben. Und ich hatte auch als letzte Zielgruppe auch ein junges Paar, das sich ein Haus gekauft hat und gerade dabei war, dieses Haus umzubauen bzw. zu renovieren. Und die haben sich eben auch für barrierefreies Wohnen interessiert, sei es eben für die Einliegerwohnung, wo irgendwann mal ein Elternteil einziehen sollte, oder auch für ihren eigenen Bereich. Denn es ist ohne Frage, dass Barrierefreiheit nicht nur für alte oder ältere Leute gut ist, sondern auch für Jüngere recht komfortabel ist. Ich denke da zum Beispiel an den Hauseingang, der keine Treppe hat, wenn ich mit dem Kinderwagen rauffahren soll. Oder ich denke an eine halbhohe Spülmaschine, Geschirrspülmaschine, wenn man die ausräumen muss. Ich spreche da aus eigener Erfahrung.
1: Wo fängt ganz praktisch gesehen der Besuch für Sie als Berater bei einer Wohnberatung an?
0: Ja, das beginnt an der Haustür beziehungsweise am Eingang, je nachdem, ob es jetzt eine Mietwohnung ist oder ein einzelstehendes Haus. Also wir gucken tatsächlich auch, ob man die Hausnummer sehen kann, wie die Zuwegung ist, ob es Stufen gibt, wie die Haustür aufgeht. Ist ja manchmal schwer, manchmal leichter. Dann kommt man zum Beispiel mit dem Einkaufswagen nicht gut rein oder mit einem Rollator. Also das ist so, der Start ist sozusagen immer im Eingangsbereich. Und in der Wohnung gucken wir immer erstmal, was die Menschen, die zu Beratenden, selber für ein Anliegen haben. Manche haben ganz konkret was auf dem Herzen und sagen, ich möchte, dass Sie mal mit in mein Badezimmer kommen und mal gucken, was wir dort machen können. Oder was ich vorhin erzählt habe, ich habe Probleme, ne, aus dem Sofa hochzukommen, oder ich weiß nicht, wie ich das mit meinem Schlafzimmer regeln soll. Wir gehen nicht automatisch überall rein. Wir lassen uns immer einladen und besprechen immer ganz genau, was diejenigen selber möchten, weil das ist das Allerwichtigste. Das bringt nichts, wenn wir jetzt so reinkommen und sagen, so, jetzt zeigen Sie mal alles der Reihe nach und wir gehen überall durch. Weil das ist ja das, was die Leute eben selber entscheiden müssen. Wenn wir merken, dass wir auch mit unserem Fachwissen am Ende sind, dann gibt's noch eine professionelle Wohnberatung, an die würden wir dann auch weiter verweisen.
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0: hören wir jetzt die Rubrik von Heinz Salbach zu guter Letzt. In der Bahn, Katzenregel für Hunde. Ist eine Katze kleiner als dein Hund, läuft's beim Bahnfahren nicht mehr rund. Diese Richtlinie sollten Hundebesitzer beachten, sonst ergeht es ihnen wie einer Kabarettistin aus Köln. Die Frau fuhr erster Klasse von Berlin nach Hause, ihre Hündin reiste in einer Tasche mit. Bei einer Fahrscheinkontrolle kam raus, das Tier hatte über Hauskatzengröße und muss laut Bahnreglement in eine Transportbox. Die Kombination aus Strafe und Hundeticket sollte 296,60 Euro kosten, da nur handtaschenkompatible Hunde umsonst reisen. Die Komikerin fand das vermutlich nicht witzig und wandte sich an die Boulevardpresse. Die Deutsche Bahn zog den Schwanz ein, reduzierte die Forderung auf 68,75 Euro. Fazit, so geht das, wenn man gute Kontakte zur Presse, also wenn mein Hund zu groß, gehe ich demnächst zu meiner Heimatzeitung und meckere. Wow, wow. Die Sendestunde neigt sich dem Ende zu. Schalten Sie wieder ein am Montag, den 1. Juni 2026, 19 Uhr, wenn es heißt Soziales aus Braunschweig und Umgebung bei Radio Okerwelle. Ihre Moderatoren Wolfgang Eilstedt
1: und Christa Bader-Zache.

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1: Um 20 Uhr mit Juliette Groß. In der Leipziger Innenstadt ist ein Auto in eine Menschenmenge gefahren. Laut Polizei gibt es mindestens 2 Todesopfer und mehrere Verletzte. Bei dem Fahrer handelt es sich um einen 33-jährigen Mann mit deutscher Staatsangehörigkeit. Er wurde festgenommen. Oberstaatsanwältin Claudia Laube zum Stand der Ermittlungen.
2: Wir haben eine hohe Vielzahl von Verletzten und deswegen hat die Staatsanwaltschaft Leipzig ein Verfahren eingeleitet wegen versuchten Mordes in mindestens 2 Fällen und Mordes in 2 vollendeten Fällen, neben weiterer Delikte. Wir gehen von einer Amoktat aus. Es gibt keine Anhaltspunkte für irgendeine andere Lesart. Es gibt keinerlei Anhaltspunkte für einen weiteren Tatbeteiligten.
1: Die Leipziger Oberstaatsanwältin Claudia Laube. In der Straße von Hormus ist es zu Gefechten zwischen den USA und dem Iran gekommen. Nach US-Angaben wurden 6 iranische Boote versenkt, nachdem diese in der Meerenge zivile Schiffe angegriffen hätten. Auch die Vereinigten Arabischen Emirate melden Attacken aus dem Iran. Aus Kairo, Anna Osius.
3: Im Industriegebiet der Hafenstadt Fujairah brach nach einem Drohnenangriff ein Großbrand aus. Der Zivilschutz sei dabei, die Lage unter Kontrolle zu bringen, hieß es. Außerdem mussten die Vereinigten Arabischen Emirate nach Angaben der Armee 3 iranische Raketen abfangen. Eine weitere Rakete sei im Meer niedergegangen. Die Zwischenfälle in den Emiraten stellen nun die bislang gefährlichste Eskalation seit Beginn der Waffenruhe Anfang April dar. Eine Reisewarnung des Auswärtigen Amtes für Reisen in die Emirate war just vor wenigen Tagen aufgehoben worden.
1: Unter den verstorbenen Passagieren eines Kreuzfahrtschiffs im Atlantik ist auch ein Deutscher. Das hat das Kreuzfahrtunternehmen mitgeteilt. Bei den anderen beiden Toten handelt es sich um ein Paar aus den Niederlanden. Sie sind mutmaßlich an einer Infektion mit dem Hantavirus gestorben. 3 weitere Menschen sind erkrankt. Das Hantavirus wird in der Regel durch infizierte Nagetiere übertragen. Grüne, SPD und Linke ziehen sich in einer koordinierten Aktion vom Internetdienst X zurück. Die Plattform sei in den letzten Jahren im Chaos versunken, hieß es in einer Mitteilung. Politische Debatten lebten vom Austausch der Menschen, erreiche und informiere. X hingegen fördere zunehmend Desinformationen. Der Schritt betrifft den Angaben zufolge sowohl die offiziellen Accounts von SPD, Grünen und Linken als auch die von Spitzenpolitikern der 3 Parteien. Tech-Milliardär Elon Musk hatte den Mitteilungsdienst Twitter 2022 gekauft und in X umbenannt. Das waren die Nachrichten. Das Wetter in Norddeutschland. Nachts meist trocken, von Süden Schauer, vereinzelt Gewitter, Tiefstwerte 12 bis 3 Grad. Morgen Regen und einzelne Gewitter, gebietsweise heiter, Höchstwerte 12 bis 18 Grad. Am Mittwoch im Süden Regen, im Norden mehr Sonne. Es ist 20.03 Uhr.
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4: Verdacht auf gewerblichen Tierhandel. Braunschweiger Zollbeamte stoppen illegalen Welpentransport. Neugestaltung des Internetportals. Stadt Braunschweig lädt zur Bürgerbeteiligung ein. Und bewegendes Jubiläum. 10 Jahre Benefizlauf in Helmstedt. Im Studio Peter Michael Möckel. Die Meldungen im Einzelnen. Bei einer Routinekontrolle auf der A2 bei Peine haben Zollbeamte einen illegalen Tiertransport aufgedeckt. Wie das Hauptzollamt Braunschweig jetzt mitteilte, stoppten die Einsatzkräfte bereits am vergangenen Mittwoch einen VW Charan mit rumänischem Kennzeichen. Im Inneren waren 2 trächtige Hündinnen, ein weiteres Jungtier und 13 Dackelwelpen in unzureichenden Transportboxen regelrecht zusammengepfercht. Die zuständige Amtstierärztin habe die Tiere in dehydriertem und deutlich geschwächtem Zustand vorgefunden, so die Behörde. Der ungarische Fahrer habe zwar angegeben, die Hunde seien für Familienangehörige vorgesehen. Die Umstände deuteten jedoch auf gewerblichen Tierhandel hin. Da die Welpen jünger als 8 Wochen waren und die Muttertiere fehlten, verstoße der Transport zudem gegen die Tierschutzhundeverordnung. Gegen den Fahrer wurden den Angaben zufolge Ermittlungen eingeleitet. Darüber hinaus muss er die Quarantänekosten tragen. Die Stadt Braunschweig lädt die Bevölkerung ein, sich an der Neugestaltung des städtischen Internetauftritts zu beteiligen. Digitalisierung solle den Alltag erleichtern statt komplizieren, erklärte der zuständige Dezernent Tobias Pollmann. Die Ideen und Vorschläge der Nutzer könnten dazu beitragen, ein Portal zu schaffen, das sich an den Interessen und Bedürfnissen der Menschen orientiert. Die Beteiligungsplattform ist vom 6. bis zum 27. Mai geschaltet unter mitreden.braunschweig.de. Wie es weiter hieß, ist die Umfrage anonym und dauert nur wenige Minuten. Unter dem Motto Erinnern heißt Handeln lädt das Braunschweiger Bündnis gegen Rechts am kommenden Freitag zu einer Gedenkveranstaltung ein. Anlass ist nach Angaben von Bündnissprecher Sören Mayer der 81. Jahrestag der bedingungslosen Kapitulation Deutschlands, der das Ende des Zweiten Weltkriegs markierte. Das Datum 8. Mai stehe für Hoffnung und Freiheit, erinnere aber auch an die Opfer des Nationalsozialismus und die Notwendigkeit, sich gegen Faschismus, Antisemitismus und Rassismus zu stellen, so Mayer. Die Veranstaltung beginnt um 17.15 Uhr an der Gedenkstätte Schildstraße, unter anderem mit musikalischen Beiträgen der Partisanen von Labour sowie einem Theaterstück der Sally-Perell-Gesamtschule. Der Helmstedter Benefizlauf zugunsten von Brustkrebspatienten geht in diesem Sommer in seine 10. Auflage. Nach Angaben der Kreisverwaltung findet die Jubiläumsveranstaltung am 27. Juni auf dem Sportgelände am Bötschenberg statt. Die Teilnehmer können zwischen einer 5- und einer 10-Kilometer-Strecke durch den Wald wählen. Ob sie den Kurs laufend, gehend oder mit Nordic Walking-Stöcken absolvieren, bleibt jedem selbst überlassen. Wichtig sei nicht die erzielte Zeit, sondern der gute Zweck, so die Organisatoren. Der Erlös geht demnach diesmal an den Hospizverein, das Rote Kreuz und den Arbeiter-Samariter-Bund. Im vergangenen Jahr kamen dabei mehr als 5.000 Euro zusammen. Anmeldungen sind ab sofort bis zum 20. Juni online möglich unter landkreis-helmstedt.de/benefizlauf26. Dort sind auch alle weiteren Infos verfügbar. Soweit die Nachrichten aus der Region. 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
1: Hallo, liebe Leute. Hier ist the Voice of CPs, live auf Radio Okawelle 104,6. Neues und Altes from here and now. Viel Spaß und einen schönen Abend.
2: Aber es spielt auch keine Rolle, wie lange der Einspieler geht. Wir können einfach reinreden. Hallo, liebe Hörer. Punkrock. Wir können einfach, ist ja meine Sendung hier. Ich bin der Sendungsmacher, ist selbst verantwortlich für die Worte und Worte, die wir nicht oder doch verwenden, weiß ich nicht. Wir sind ja frei in der Gestaltung. Hallo, Nevim.
3: Hallo.
2: Da bist du wieder, mein Marine.
3: Ja. Dankeschön.
2: Ich danke sehr.
3: Ich freue mich.
2: Noch freust du dich.
3: Noch freue ich mich.
2: Weil ich lerne viele neue Fremdwörter und das ist sehr schön. Aber es geht ja um ein ganz anderes, einfaches. Im Grunde kann man das Thema nicht auf Deutsch auch benennen, auf einfach sagen. Schwangerschaftssaufen.
3: Nee,
2: oder wird's dem nicht gerecht?
3: Nee, das wird dem nicht gerecht. Da bin ich ganz empfindlich. Und auch ganz streng.
2: Du hast schon streng geguckt eben.
3: Ja, genau. Das mag ich gar nicht.
2: Okay.
3: Weil, kann ich dir auch erklären, wenn ich soll?
2: Ja, bitte. Bitte soll mal.
3: Also, mir liegt es absolut fern, Frauen diesbezüglich zu stigmatisieren, weil einfach Alkohol eine gesamtgesellschaftlich anerkannte Droge, kann man sagen, ist.
2: Ja,
3: kann
2: ist
3: man
2: es.
3: Nicht sagen, muss man
2: ist
3: sagen.
2: Es so.
3: So, und Trinken ist gesellschaftlich anerkannt, akzeptiert, viel eher als zu sagen, nein, ich trinke nicht. Frauen sind da nochmal in einer besonderen Rolle, wenn ich mir vorstelle, ich möchte Karriere machen, bin bei einem Meeting, weiß gar nicht genau, ob ich schwanger bin oder nicht.
2: Ja.
3: Ich möchte aber auch den Job und man bietet mir einen Shampoo an, sage ich dann ja oder nein. Also ein Mann hat da gar keinen Druck, eine Frau hat da schon einen Druck. Deswegen von mir ganz strenges Veto oder auch einfach zu sagen, was weiß ich, ich gehe feiern, weiß aber gar nicht, dass ich schwanger bin und dann hat das gar nichts damit zu tun, dass ich ein Säufer bin oder eine Säuferin bin.
2: Ja, das ist zu einfach runtergebrochen,
3: das ist zu
2: banal gesagt.
3: Genau, und dass selbst auch Menschen, die Trinker sind, weil sie trinken müssen, haben eine Geschichte, also da bin ich sehr, sehr streng.
2: Ist mir lieber, als dass man sagt, komm, mach doch nicht, trink doch mal drei Bier, stört doch nicht.
3: Nein.
2: Wir hatten eine Kneipe bei uns im Ort und die hatten Aufkleber gemacht und das hieß, Schinderhannes, so hieß die Kneipe, und weil Saufen Spaß macht.
3: Ja.
2: Und der Kneiper hat die später aufgehängt und war leider dem Alkohol verfallen gewesen. Begnadeter Musiker, hat es aber irgendwie auch dran gehängt, weil keiner mehr was machen wollte mit ihm. Sehr höchst bedauerlich und überhaupt nicht lustig.
3: Nee, gar nicht lustig. Und ich meine, ich trinke ja selber, oder also mein Verhältnis zu Alkohol hat sich komplett gewandelt in den letzten 15 Jahren, sage ich mal.
2: Mhm.
3: Ich bin wirklich eine wilde Partymaus gewesen, war gerne unterwegs und habe auch da ganz bestimmt nicht reingespuckt.
2: Du bist aber auch nicht schwanger gewesen in den letzten 15 Jahren.
3: Nein, ich bin auch nicht schwanger gewesen. Davor war ich auch nie schwanger.
2: Ja.
3: Und ich weiß, als ich schwanger werden wollte, damals habe ich auf jeden Fall darauf verzichtet. Das war mir irgendwie, für mich hätte das gar nicht zusammengepasst. Aber nichtsdestotrotz kann man auch schwanger werden, wenn man es jetzt nicht plant, so wie ich es damals geplant hatte.
2: Ja, man weiß es nicht, ist schwanger geworden
3: nicht.
2: Und hat aber noch ein paar Partys mitgenommen.
3: Hat aber noch ein paar Partys und dann ist das Kind aber auch wirklich schon in den Schnaps gefallen, sozusagen, kann man sagen.
2: Wir hatten in der Sendung davor gesagt, das ist einfach prozentual. Dieses kleine, ist ein Embryo oder was ist, wie heißt die erste Stufe von Leben? Die Zelle wird ja...
3: Zellhaufen.
2: Der Zellhaufen heißt,
3: nee, wirklich,
2: heißt
3: das
2: so,
3: heißt,
2: ne?
3: Glaube ich, tatsächlich.
2: Ein richtig verkommener Zellhaufen, wie wir alle, daraus sind wir alle geworden.
3: Ja, wir waren alle mal ein Zellhaufen.
2: Auch die großen Anerkannten, auch der Dalai Lama war ein Zellhaufen.
3: Alle durch die Bank weg.
2: Das gefällt mir, dieser punkige Ansatz dabei.
3: Genau.
2: Und wird ja durch Alkohol durchgezogen. Also ein Schnaps für uns macht uns irgendwie kurz düdelig, aber für so einen Zellhaufen ist das ja eine massive Vergiftung.
3: Genau, das ist eine massive Vergiftung und da sterben Zellen ab. Da bilden sich Strukturen nicht. Das hatten wir in der letzten Sendung schon besprochen.
2: Rezeptoren können nicht zusammenfinden.
3: Genau.
2: Organe können sich nicht gesund ausbilden.
3: Herz und Niere sehr oft betroffen bei Menschen mit FASD. Mhm. Oft auch spät erst erkannt. Also wichtig ist bei Diagnostik FASD immer auch mal das Herz genau angucken lassen. Mhm. Nieren vernünftig untersuchen lassen.
2: Mhm.
3: Das betrifft so viele Sachen, die angelegt werden. Augen, Ohren, Gehörgänge, Zähne, visuelle Verarbeitung, auditive Verarbeitung. Daher kommen ja auch häufig die Lernschwierigkeiten neben den Gedächtnisschwierigkeiten, die natürlich auch fürs Lernen verantwortlich sind.
2: Ja.
3: Das zentrale Nervensystem bildet sich und entwickelt sich die ganze Schwangerschaft über.
2: Und dann zu sagen, ach komm, einer geht doch, irgendwie auf gar keinen Fall, auf ganz und gar keinen Fall.
3: Nicht mal eine doofe Praline, nicht mal eine Moncherie.
2: Ach, nicht mal sowas.
3: Nee, gar nichts.
2: Besser nicht, natürlich. Ich muss mal wieder mich relativieren, weil der kleine Zellhaufen ist wirklich kleiner als ein

0: glaube, irgendwie Alkohol entsteht ja auch durch
1: Gärung. Alkoholische
0: genau.
1: Gärung seit vorher zum Bowle.
0: Aber es steht auch schon in der Bibel, dass man, wenn man schwanger ist, bitte keine harten Getränke trinken soll. Also das
1: keine harten, aber Bier und Wein sind.
0: Ja, aber das gehörte, glaube ich, dazu. Harte nicht. Was haben die denn? Was steht denn? Ich bin jetzt also nicht so bibelfest, aber es steht wirklich schon in der Bibel geschrieben und es ist kein neues Thema.
1: Koran ist auch alkoholfeindlich zum Glück und im Grunde sind auch die Naturglaubenden auch. Ja. Selbst Reggae mit dem Glauben an das Spaghetti-Monster sagt, nee, nicht während der Schwangerschaft.
0: Genau, nicht während der Schwangerschaft. Und das Ding ist halt, das Dilemma ist halt heute, nicht nur heute, ich glaube, dass es schon früher hat man im Mittelalter den Frauen Bier gegeben, die schwanger waren, einfach weil es mehr Nährstoffe hatte.
1: Weil es nicht so verseucht war wie das Wasser, was an der Oberfläche schon grün war. Dann hat man gesagt, komm, Bier ist ein bisschen haltbarer gemacht.
0: Genau, aber damals ist es vielleicht auch nicht so aufgefallen, weil diese gesellschaftlichen Zwänge nicht so waren, wie sie heute sind. Ich sag mal, es gab vielleicht einfach gesellschaftlich im Dorf, gab es für jeden irgendwie einen Platz.
1: Ja,
0: und,
1: auf jeden Fall.
0: Okay, Gewalt ist damals auch noch anders bewertet worden als heute. Wir haben uns ja hoffentlich entwickelt, manchmal denkt man ja nicht, aber ich gehe jetzt einfach mal davon aus, dass
1: aber jeder hat gesellschaftlich seinen Platz gehabt, da hast du vollkommen recht. Alle wurden gehalten als Knecht, also als gehalten nicht, sondern festgehalten, unterfangen.
0: Ob das würdig war oder nicht, das mag ich bezweifeln.
1: Aber es war Arbeiter und sie konnten ihr Brot verdienen und waren in der Gesellschaft, hatten ihren Platz am Feuer oder in der Hütte oder bei den Tieren. Jeder wurde gebraucht.
0: Jeder wurde gebraucht.
1: Und heute sind wir eine High-End-Gesellschaft und wer nicht gebraucht wird, fällt durch.
0: Sortiert sich aus oder wird aussortiert.
1: Wird aussortiert. Genau. High-End.
0: Ja, das ist, und so ist das halt eben kein ausschließliches Frauenthema. Und wie gesagt, ich glaube einfach, dass die allerwenigsten Frauen, die gesund sind, ich sag mal wirklich auch psychisch gesund, wir reden ja auch von psychischer Gesundheit, bei allem Spaß. Es ist ja so, dass ich einfach glaube, dass keine gesunde Frau bewusst ihr Kind schädigen möchte. Das glaube ich einfach nicht.
1: Glaube ich auch nicht.
0: Ich glaube schon, dass Frauen so sehr unter Druck stehen können, gewalttätige Partnerschaft, einfach oder religiöser Druck, auch das gibt es.
1: Ja.
0: Dass sie einfach versuchen, die Kinder wegzutrinken, auch das gibt es. Aber ich glaube, das ist wirklich die Seltenheit.
1: Abtöten, vergiften?
0: Ja, weil man einfach schon am Ende weiß, dass das... Aber das ist, glaube ich, wirklich die absolute Seltenheit. Ich glaube, die allermeisten Kinder mit FASD sind wirklich Resultate von mangelnder Aufklärung. Überhaupt, was ist überhaupt Alkohol? Es gibt... gerade Alkohol ist mitunter überhaupt gar kein Unterschichtenproblem. Gerade die gehobene Mittelschicht, Akademikerinnen trinken viel, viel mehr Alkohol als
1: Arbeiterinnen.
0: Ja, oder Leute, die vielleicht auch gar keiner Erwerbstätigkeit nachgehen. Also Alkohol ist etabliert und dem Fötus, dem Ungeborenen, ist es völlig egal, wo es geschädigt wird. Ne? Ob es in Blankenese beim Champagnerfrühstück geschädigt wird oder irgendwo unter einer Brücke. Das ist völlig egal. Und das ist der große Trugschluss zu glauben, dass FASD irgend so ein Schmuddelthema ist. FASD ist überhaupt gar kein Schmuddelthema, sondern ein durch die Gesellschaft sich ziehendes, wichtiges Thema.
1: Das ist in Biologiebüchern, das gehört in Biologie-Grundwissen.
0: Das gehört da rein, leider ist es das nicht.
1: Ernährungskunde.
0: Genau. Und es ist immer so, sollte nicht. Oder ich finde, das gehört auch in jede Schwangerschaftstest. Spätestens da gehört es hin. Es gibt ja auch Aufklärungskampagnen. FASD Deutschland zum Beispiel, die führende oder die große Selbsthilfevertretung hier in Deutschland. Oder jetzt auch der Bundesverband FASD, die sich dafür einsetzen, dass es eine größere Prävention gibt, eine bessere Prävention. Und auch es gibt Kampagnen, du kennst die Antwort oder so, wo dann ein Schwangerschaftstest schon gleich dabei ist. Und draufsteht, dass man einfach darauf hinweist, dass Alkohol eben hochtoxisch ist, sowieso gefährlich ist, aber fürs Ungeborene eben absolut. Und sie können die Entscheidung nicht selber fällen. Und leider, oder es ist halt einfach so, das ist das Gesetz der Natur, die Frau hat halt einfach in dem Moment die Verantwortung. Ja. Aber die Gesellschaft hat eben auch eine Verantwortung und auch Politik hat eine Verantwortung dafür, dieses ungeborene Leben zu schützen. Und
1: ja, unbedingt. Meine sehr verehrten Damen und Herren, liebe Hörer, Nevim Krüger aus der Ecke Celle ist heute bei uns und wir sprechen über FASD, was heißt
0: Fetale Alkoholspektrumstörung, Fetal Alcohol Spectrum Disorder.
1: Also Kinder, die auf die Welt kommen, noch in der Mutter, Gebärmutter sind und schon mit Alkohol vergiftet werden. Und Nevim hat auch, ist vielleicht nicht ganz korrekt gewesen, aber um mich in meiner Hörerschaft eingebettet.

0: selbstverständlich zu fühlen. Du hast auch Musik mitgebracht und da möchte ich ganz gerne ein Lied Nummer 3 jetzt spielen.
1: Ja.
0: Und du weißt, alleine du weißt, wie die heißen, weil die noch gar nicht auf dem Markt sind. Aber wer weiß, was passiert.
1: Die gibt es, die hat der Bernd Ausländer herausgegeben.
0: Die sind auf dem Markt bei Spotify und...
1: Ja, die sind da, da kann man sich die anhören. Also es ist ja nur based on an idea bei mir, ne? Also das
0: based
1: ist,
0: on an idea.
1: Ja, so steht es drauf. Herausgebracht hat Benno Odi, Benno O. West heißt das.
0: Ja.
1: FASD voll, fast voll, heißt diese kleine Liste von 6 Liedern.
0: Mhm.
1: Und Lied Nummer 3 ist Mama, bist du. Da geht es dann auch nochmal so ein bisschen darum, um diese Pflege- und Adoptivmütter, in dem Fall Mütter, aber gemeint sind eigentlich Eltern, aber Mama war jetzt halt künstlerisch fast vielleicht.
0: Ja.
1: Die Mütter sind ja schon immer irgendwie doch im Fokus, was nicht immer in Ordnung ist, aber schon oft. Und deswegen, Mama bist du, weil wir ja gerade in der Pflegekinderszene häufig diese Annahme haben, dass Kinder auch gut 2, 3 Mütter haben können oder 2 Mütter haben können.
0: Ja.
1: Das ist natürlich so, es gibt immer eine Mutter, die ein Kind zur Welt bringt.
0: Mhm.
1: Und manchmal möchten Kinder sich aber auch neu integrieren in neue Familien und dann gibt es halt sowas wie Ersatzmütter.
0: Aber es ist wichtig zu wissen, wer die Erzeuger waren.
1: Auf jeden Fall.
0: Also
1: jeder sollte seine Biografie kennen.
0: Dann so bist du mir ähnlich oder da kommt das und dies. Ja, jeder hat nur ein Leben und das sollte so gefüllt, fröhlich oder bestmöglich sein.
1: Genau, und manchmal gibt es Umstände, die dazu führen, dass eine Mutter ihr Kind nicht behalten kann.
0: Ja.
1: Die sind dann in Deutschland zumindest, nimmt man Kinder in Obhut aus wirklich gravierenden Gründen. Man wird nicht einfach so in Obhut genommen, auch wenn Leute sowas behaupten, das stimmt nicht.
0: Mhm.
1: In der Regel sind da Dinge vorgefallen und wenn die sich nicht in einer gewissen Zeit verändern können, aufgrund von Krankheit, Sucht oder was auch immer, Umstände, dann ist so ein Entwicklungsfenster für ein Kind auch irgendwann mal zu.
0: Mhm.
1: Und Kinder möchten sich in neue Familien binden oder integrieren.
0: Ja.
1: Und von so einem Kind oder von so einem Fall handelt dieses Lied jetzt sozusagen.
0: Mama, bist du's.
1: Ja.
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0: Weißt du, wonach das klingt?
1: Nee.
0: Nach Wiedergutmachung und Heilewerdung. Nach bedingungsloser Liebe klingt das.
1: Ja, finde ich auch. Finde ich auch.
0: Perfekt.
1: Ja, also das ist jetzt nicht das, also das kann ich nicht für alle Kinder so sagen. Aber nee,
0: das
1: es gibt
0: Lied,
1: einfach
0: ich,
1: Kinder.
0: Und das Thema einfach, ja. Das ist nicht Mama, I'm coming home, sondern Mama, ich bin zu Hause mit dir.
1: Ja, und das ist einfach ein großes Thema für viele Pflegekinder, die, ja, das würde jetzt wahrscheinlich hier wirklich den Rahmen sprengen. Aber wir müssen,
0: schneller.
1: Wir müssen einfach akzeptieren, ja. Wenn Kinder Menschen adoptieren, wenn Kinder Menschen adoptieren und zwar zu ihren Eltern.
0: Verstehe.
1: Ne, die umgekehrte Adoption.
0: Ja.
1: Und das ist halt einfach gesellschaftlich, juristisch wird das oft, gerade Pflegekinder werden sehr auch häufig hin und her gerissen, haben wenig Beständigkeit oder nicht genug Sicherheit. Es gibt diese Fälle, wo sehr an Kindern gezogen wird, wo Gerichte nicht gut oder Richterinnen nicht gut informiert sind über wirkliche Grundbedürfnisse von Kindern, auch verdeckte Grundbedürfnisse.
0: Ja.
1: Aber wie gesagt, das sprengt jetzt hier den Rahmen.
0: Das,
1: aber das
0: stimmt.
1: Ist
0: ich höre, was du andeutest, verstehe ich jetzt. Aber ich verstehe auch, was du meinst, mit dass Kinder nicht nur einverstanden sein müssen und die Hauptsache, es findet sich was Besseres, sondern es muss fitten, es muss passen.
1: Es muss fitten und du musst dich halt als Kind, und das darf ich wirklich aus eigener Expertise sagen, weil ich bin ja selber ein Adoptivkind gewesen oder bin immer noch adoptiert. Mein Vater lebt ja Gott sei Dank noch, meine Mutter leider nicht mehr. Mhm. Schöne Grüße an dich, Mama, nach oben.
0: Ja.
1: Also ich habe das ganz genauso empfunden. Für mich gab es nichts anderes. Und das hat nichts mit naiver Verklärung zu tun. Das hat einfach damit zu tun, dass ich einfach das genauso wollte. Das war mein Weg. Und es gepasst hat. Die Passung war gut. Und ich bin immer ehrlich aufgewachsen. Ich wusste immer um meine Geschichte sehr früh schon. Ich kannte meine Wurzeln. Und das finde ich einfach wichtig, dass man ehrlich ist mit Kindern. Ne? Wir müssen uns so oft versuchen wir für Kinder irgendwas erträglicher zu machen. Die Kinder haben das sowieso schon ertragen. Also das ist.
0: Das stimmt.
1: Ne,
0: die Seele ist ja auch schon älter
1: die
0: als
1: Seele
0: diese zwei,
1: älter.
0: Drei Monate oder zwei Jahre, sondern die bringt ja alles mit und wird dann erst in Richtung gedrückt, wo sie eigentlich doch gar nicht unbedingt hin wollte. Bis einem das aber klar ist, ist man oft schon ein Erwachsener, ein ziemlich Verwachsener.
1: Genau.
0: Und dann ist die Frage, kriegt man noch die Möglichkeit? Mal sehen.
1: Ja, aber auf jeden Fall finde ich es einfach wichtig, wenn die Kinder diese Menschen, die sie aufgenommen haben, zu ihren Eltern machen, dann ist das nicht irgendeine Laune oder so, dann ist das ein ganz, ganz anstrengender, schwerer Prozess, der durch ganz viele Hoch und Tiefs geht.
0: Ja.
1: Sowohl für die Kinder natürlich, die machen den härtesten Job, aber die Eltern, auch die annehmenden Eltern, machen auch eine Menge mit und halten eine ganze, ganze Menge aus. Und wenn die das einmal können und diese Stabilität geben können und den Kindern diese korrigierenden Erfahrungen ermöglichen, dann ist das tragisch, wenn die Herkunftsfamilie eben die Herkunft bleibt und ist. Das wird ja auch sich nie verändern. Ne? Also eine Mutter, die ein Kind auf die Welt gebracht hat, wird immer die Mutter sein, die das Kind auf die Welt gebracht hat.
0: Ja, immer. Verbrieft.
1: Verbrieft. Das
0: ist steht.
1: Das steht so. Und das ist auch gut so, weil sonst wäre dieses Wesen ja nicht da.
0: Ja.
1: Und gleichzeitig haben sich Dinge halt anders entwickelt und auch die sind zu akzeptieren, zu respektieren und zu würdigen. Ja.
0: Mhm.
1: Und deswegen ist dieses Lied entstanden.
0: Nee, das Lied ist nur ein Tüpfelchen obendrauf auf dieser Riesentorte von Wahrheit. Ich möchte ein Lied spielen, wenn es dir recht ist, von einem Künstler, den wir beide sehr mögen oder von einer Band, die wir ganz besonders mögen. Und es geht um das Thema Alkohol. Es ist ja nicht nur Alkoholverteufelung, was wir hier machen, sondern wir stellen dar, was die Folgen sind. Nicht nur sein können, sondern einfach immer sind, wenn man sich der Entspannung so hingibt, dass es eben eine völlige Verspannung von klein auf ist.
1: Ja.
0: Das Lied heißt Teufel, ist von den Toten Hosen.
1: Ja, die Toten Hosen. Ich freue mich.

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1: Hallo, liebe Leute. Hier ist Voice of Sea Peace, live auf Radio Okawelle 104,6. Neues und Altes from here and now. Viel Spaß und einen schönen Abend.
2: Es spielt auch keine Rolle, wie lange der Einspieler geht. Wir können einfach reinreden. Hallo, liebe Hörer. Punkrock. Wir können einfach, ist ja meine Sendung hier. Ich finde, der Sendungsmacher ist selbstverantwortlich für die Worte und Worte, die wir nicht oder doch verwenden, weiß ich nicht. Wir sind ja frei in der Gestaltung. Hallo, Nevim.
3: Hallo.
2: Da bist du wieder, mein Marine.
3: Ja. Dankeschön.
2: Ich danke sehr.
3: Ich freue mich.
2: noch freust du dich.
3: Noch freue ich mich.
2: Weil ich lerne viele neue Fremdwörter und das ist sehr schön. Aber es geht ja um ein ganz anderes, einfaches. Im Grunde kann man das Thema nicht auf Deutsch auch benennen, auf einfach sagen. Schwangerschaftssaufen.
3: Nee,
2: oder wird's dem nicht gerecht?
3: Das wird dem nicht gerecht. Da bin ich ganz empfindlich. Und auch ganz streng.
2: Du hast schon streng geguckt eben.
3: Ja, genau. Das mag ich gar nicht.
2: Okay.
3: Weil, kann ich dir auch erklären, wenn ich soll?
2: Ja, bitte. Bitte soll mal.
3: Also, mir liegt es absolut fern, Frauen diesbezüglich zu stigmatisieren,
2: gut,
3: weil einfach Alkohol eine gesamtgesellschaftlich anerkannte Droge, kann man sagen, ist.
2: Ja,
3: kann
2: ist
3: man
2: es.
3: Nicht sagen, muss man
2: ist
3: sagen.
2: Es so.
3: So, und Trinken ist gesellschaftlich anerkannt, akzeptiert, viel eher als zu sagen, nein, ich trinke nicht. Frauen sind da nochmal in einer besonderen Rolle, wenn ich mir vorstelle, ich möchte Karriere machen, bin bei einem Meeting, weiß gar nicht genau, ob ich schwanger bin oder nicht.
2: Ja.
3: Ich möchte aber auch den Job und man bietet mir einen Shampoos an, sage ich dann ja oder nein. Also ein Mann hat da gar keinen Druck, eine Frau hat da schon einen Druck. Deswegen von mir ganz strenges Veto oder auch einfach zu sagen, was weiß ich, ich gehe feiern, weiß aber gar nicht, dass ich schwanger bin und dann hat das gar nichts damit zu tun, dass ich ein Säufer bin oder eine Säuferin bin.
2: Ja, das ist zu einfach runtergebrochen,
3: das ist zu einfach,
2: banal gesagt.
3: Genau, und dass selbst auch Menschen, die Trinker sind, weil sie trinken müssen, haben eine Geschichte, also da bin ich sehr sehr streng.
2: Ist mir lieber, als dass man sagt, komm, mach doch nicht, trink doch mal drei Bier, stört doch nicht.
3: Nein.
2: Wir hatten eine Kneipe bei uns im Ort und die hatten Aufkleber gemacht und das hieß, Schinderhannes, so hieß die Kneipe, und weil Saufen Spaß macht.
3: Ja.
2: Und der Kneiper hat die später aufgehängt und war leider dem Alkohol verfallen gewesen. Begnadeter Musiker, hat es aber irgendwie auch drangehängt, weil keiner mehr was machen wollte mit ihm. Sehr höchst bedauerlich und überhaupt nicht lustig.
3: Nee, gar nicht lustig. Und ich meine, ich trinke ja selber, oder also mein Verhältnis zu Alkohol hat sich komplett gewandelt in den letzten 15 Jahren, sage ich mal.
2: Mhm.
3: Ich bin wirklich eine wilde Partymaus gewesen, war gerne unterwegs und habe auch da ganz bestimmt nicht reingespuckt.
2: Du bist aber auch nicht schwanger gewesen in den letzten 15 Jahren.
3: Nein, ich bin auch nicht schwanger gewesen. Davor war ich auch nie schwanger.
2: Ja.
3: Und ich weiß, als ich schwanger werden wollte, damals habe ich auf jeden Fall darauf verzichtet. Das war mir irgendwie, für mich hätte das gar nicht zusammengepasst. Aber nichtsdestotrotz kann man auch schwanger werden, wenn man es jetzt nicht plant, so wie ich es damals geplant hatte.
2: Ja, man weiß es nicht, ist schwanger geworden und hat aber noch ein paar Partys mitgenommen.
3: Hat aber noch ein paar Partys und dann ist das Kind aber auch wirklich schon in den Schnaps gefallen, sozusagen, kann man sagen.
2: Wir hatten in der Sendung davor gesagt, das ist einfach prozentual. Dieses kleine, ist ein Embryo oder was ist, wie heißt die erste Stufe von Leben? Die Zelle wird ja...
3: Zellhaufen.
2: Der Zellhaufen heißt,
3: nee, wirklich,
2: ich, heißt
3: das
2: so,
3: heißt,
2: ne?
3: Glaube ich, tatsächlich.
2: Ein richtig verkommener Zellhaufen, wie wir alle, daraus sind wir alle geworden.
3: Ja, wir waren alle mal ein Zellhaufen.
2: Auch die großen Anerkannten, auch der Dalai Lama war ein Zellhaufen.
3: Alle durch die Bank weg.
2: Das gefällt mir, dieser punkige Ansatz dabei.
3: Genau.
2: Und wird ja durch Alkohol durchgezogen. Also ein Schnaps für uns macht uns irgendwie kurz tüdelig, aber für so einen Zellhaufen ist das ja eine massive Vergiftung.
3: Genau, das ist eine massive Vergiftung und da sterben Zellen ab. Da bilden sich Strukturen nicht, das hatten wir in der letzten Sendung schon besprochen.
2: Rezeptoren können nicht zusammenfinden, Organe können sich nicht gesund ausbilden.
3: Herz und Niere sehr oft betroffen bei Menschen mit FASD, oft auch spät erst erkannt. Also wichtig ist bei Diagnostik FASD immer auch mal das Herz genau angucken lassen, Nieren vernünftig untersuchen lassen.
2: Mhm.
3: Das betrifft so viele Sachen, die angelegt werden. Augen, Ohren, Gehörgänge, Zähne, visuelle Verarbeitung, auditive Verarbeitung. Daher kommen ja auch häufig die Lernschwierigkeiten neben den Gedächtnisschwierigkeiten, die natürlich auch fürs Lernen verantwortlich sind.
2: Ja.
3: Das zentrale Nervensystem bildet sich und entwickelt sich die ganze Schwangerschaft über.
2: Und dann zu sagen, ach komm, einer geht doch, irgendwie auf gar keinen Fall, auf ganz und gar keinen Fall.
3: Nee, nicht mal eine doofe Praline, nicht mal eine Moncherie.
2: Ach, nicht mal sowas?
3: Nee, gar nichts.
2: Besser nicht, natürlich. Ich muss mal wieder mich relativieren, weil der kleine Zellhaufen ist wirklich kleiner als ein Kirschkern.
3: Ja, der ist ganz klein.
2: Und dieser Schnaps ist ganz schön viel darin in Normandserie, wo man irgendwie. Was,
3: ja, da geht ja so viel ab, ne?
2: Man, Drecksalkohol.
3: Ja, das macht es einfach.
2: Was ich das mal sagen muss.
3: Ja. Und es ist, wie gesagt, also viele Gifte werden ja von der Plazenta einfach gefiltert.
2: Ja.
3: Und Alkohol leider eben nicht, weil das Evolutions. Entwicklungstechnisch noch viel zu jung ist.
2: Das war nicht vorgekommen in der Evolution. Darum war es nicht im Fadenkreuz.
3: Oder zumindest nicht in der Intensität. Keine Ahnung, weil ich glaube, irgendwie Alkohol entsteht ja auch durch
2: Gärung. Alkoholische
3: genau.
2: Gärung seit vorher Zungenbowle.
3: Aber es steht auch schon in der Bibel, dass man, wenn man schwanger ist, bitte keine harten Getränke trinken soll. Also das
2: keine harten, aber Bier und Wein sind.
3: Ja, aber das gehörte, glaube ich, dazu. Harte nicht. Was haben die denn? Was steht denn? Ich bin jetzt also nicht so bibelfest, aber es steht wirklich schon in der Bibel geschrieben und es ist kein neues Thema.
2: Koran ist auch alkoholfeindlich zum Glück und im Grunde sind auch die Naturglaubenden auch.
3: Ja.
2: Selbst Reggae mit dem Glauben an das Spaghetti-Monster sagt: Nee, nicht während der Schwangerschaft.
3: Genau, nicht während der Schwangerschaft. Und das Ding ist halt, das Dilemma ist halt heute. Nicht nur heute, ich glaube, dass es schon früher hat man im Mittelalter den Frauen Bier gegeben, die schwanger waren, einfach weil es mehr Nährstoffe hatte.
2: Weil es nicht so verseucht war wie das Wasser, was an der Oberfläche schon grün war. Dann hat man gesagt, komm, Bier ist ein bisschen haltbarer gemacht.
3: Genau, aber damals ist es vielleicht auch nicht so aufgefallen, weil diese gesellschaftlichen Zwänge nicht so waren, wie sie heute sind. Ich sag mal, es gab vielleicht einfach gesellschaftlich im Dorf, gab es für jeden irgendwie einen Platz.
2: Ja,
3: und,
2: auf jeden Fall.
3: Okay, Gewalt ist damals auch noch anders bewertet worden als heute. Wir haben uns ja hoffentlich entwickelt, manchmal denkt man ja nicht, aber ich gehe jetzt einfach mal davon aus, dass
2: aber jeder hat gesellschaftlich seinen Platz gehabt, da hast du vollkommen recht. Alle wurden gehalten als Knecht, also als gehalten nicht, sondern festgehalten, unterfangen.
3: Ob das würdig war oder nicht, das mag ich bezweifeln.
2: Aber es war Arbeiter und sie konnten ihr Brot verdienen und waren in der Gesellschaft, hatten ihren Platz am Feuer oder in der Hütte oder bei den Tieren. Jeder wurde gebraucht.
3: Jeder wurde gebraucht.
2: Und heute sind wir eine High-End-Gesellschaft und wer nicht gebraucht wird, fällt durch.
3: Sortiert sich aus oder wird aussortiert.
2: Wird aussortiert. Genau. High-End.
3: Ja, das ist, und so ist das halt eben kein ausschließliches Frauenthema. Und wie gesagt, ich glaube einfach, dass die allerwenigsten Frauen, die gesund sind, ich sag mal wirklich auch psychisch gesund, wir reden ja auch von psychischer Gesundheit, bei allem Spaß. Es ist ja so, dass ich einfach glaube, dass keine gesunde Frau bewusst ihr Kind schädigen möchte. Das glaube ich einfach nicht.
2: Glaube ich auch nicht.
3: Ich glaube schon, dass Frauen so sehr unter Druck stehen können, gewalttätige Partnerschaft, einfach oder religiöser Druck, auch das gibt es, dass sie einfach versuchen, die Kinder wegzutrinken. Auch das gibt es. Aber ich glaube, das ist wirklich die Seltenheit.
2: Abtöten, vergiften?
3: Ja, weil man einfach schon am Ende weiß, dass das... Aber das ist, glaube ich, wirklich die absolute Seltenheit. Ich glaube, die allermeisten Kinder mit FASD sind wirklich Resultate von mangelnder Aufklärung. Überhaupt, was ist überhaupt Alkohol? Es gibt... gerade Alkohol ist mitunter überhaupt gar kein Unterschichtenproblem. Gerade die gehobene Mittelschicht, Akademikerinnen trinken viel, viel mehr Alkohol als
2: Arbeiterinnen.
3: Ja, oder Leute, die vielleicht auch gar keiner Erwerbstätigkeit nachgehen. Also Alkohol ist etabliert und dem Fötus, dem Ungeborenen, ist es völlig egal, wo es geschädigt wird. Ne? Ob es in Blankenese beim Champagnerfrühstück geschädigt wird oder irgendwo unter einer Brücke. Das ist völlig egal. Und das ist der große Trugschluss zu glauben, dass FASD irgend so ein Schmuddelthema ist. FASD ist überhaupt gar kein Schmuddelthema, sondern ein durch die Gesellschaft sich ziehendes, wichtiges Thema.
2: Das ist in Biologiebüchern, das gehört in Biologie-Grundwissen.
3: Das gehört da rein, leider ist es das nicht.
2: Ernährungskunde.
3: Genau. Und es ist immer so, sollte nicht. Oder ich finde, das gehört auch in jede Schwangerschaftstest. Spätestens da gehört es hin. Es gibt ja auch Aufklärungskampagnen. FASD Deutschland zum Beispiel, die führende oder die große Selbsthilfevertretung hier in Deutschland. Oder jetzt auch der Bundesverband FASD, die sich dafür einsetzen, dass es eine größere Prävention gibt, eine bessere Prävention. Und auch es gibt Kampagnen, du kennst die Antwort oder so, wo dann ein Schwangerschaftstest schon gleich dabei ist. Und draufsteht, dass man einfach darauf hinweist, dass Alkohol eben hochtoxisch ist, sowieso gefährlich ist, aber fürs Ungeborene eben absolut. Und sie können die Entscheidung nicht selber fällen. Und leider, oder es ist halt einfach so, das ist das Gesetz der Natur, die Frau hat halt einfach in dem Moment die Verantwortung. Ja. Aber die Gesellschaft hat eben auch eine Verantwortung, ja, und auch Politik hat eine Verantwortung, ja, dafür, dieses ungeborene Leben zu schützen. Und ja.
2: Ja, unbedingt. Meine sehr verehrten Damen und Herren, liebe Hörer, Nevim Krüger aus der Ecke Celle ist heute bei uns und wir sprechen über FASD, was heißt
3: Fetale Alkoholspektrumstörung, Fetal Alcohol Spectrum Disorder.
2: Also Kinder, die auf die Welt kommen, noch in der Mutter, Gebärmutter sind und schon mit Alkohol vergiftet werden. Und Nevim hat auch, ist vielleicht nicht ganz korrekt gewesen, aber um mich in meiner Hörerschaft eingebettet, verständlich zu fühlen. Du hast auch Musik mitgebracht und da möchte ich ganz gerne ein Lied Nummer 3 jetzt spielen.
3: Ja.
2: Und du weißt, wie die heißen, weil die noch gar nicht auf dem Markt sind, aber wer weiß, was passiert.
3: Die gibt es, die hat der Bernd Ausländer herausgegeben.
2: Die sind auf dem Markt bei Spotify und...
3: Ja, die sind da kann man sich die anhören. Also es ist ja nur based on an idea bei mir, ne? Also das
2: based
3: ist,
2: on an idea.
3: Ja, so steht es drauf. Herausgebracht hat Benno O. West heißt das.
2: Ja.
3: FASD voll, fast voll, heißt diese kleine Liste von 6 Liedern.
2: Mhm.
3: Und Lied Nummer 3 ist Mama, bist du. Da geht es dann auch nochmal so ein bisschen darum, um diese Pflege- und Adoptivmütter, in dem Fall Mütter, aber gemeint sind eigentlich Eltern, aber Mama war jetzt halt künstlerisch fast vielleicht.
2: Ja.
3: Die Mütter sind ja schon immer irgendwie doch im Fokus, was nicht immer in Ordnung ist, aber schon oft. Und deswegen, Mama bist du, weil wir ja gerade in der Pflegekinderszene häufig diese Annahme haben, dass Kinder auch gut 2, 3 Mütter haben können oder 2 Mütter haben können.
2: Ja.
3: Das ist natürlich so, es gibt immer eine Mutter, die ein Kind zur Welt bringt.
2: Mhm.
3: Und manchmal möchten Kinder sich aber auch neu integrieren in neue Familien und dann gibt es halt sowas wie Ersatzmütter.
2: Aber es ist wichtig zu wissen, wer die Erzeuger waren.
3: Auf jeden Fall.
2: Also
3: jeder sollte seine Biografie kennen.
2: Dann so bist du mir ähnlich oder da kommt das und dies. Ja, jeder hat nur ein Leben und das sollte so gefüllt, fröhlich oder bestmöglich sein.
3: Genau, und manchmal gibt es Umstände, die dazu führen, dass eine Mutter ihr Kind nicht behalten kann.
2: Ja.
3: Die sind dann in Deutschland zumindest, nimmt man Kinder in Obhut aus wirklich gravierenden Gründen. Man wird nicht einfach so in Obhut genommen, auch wenn Leute sowas behaupten, das stimmt nicht.
2: Mhm.
3: In der Regel sind da Dinge vorgefallen und wenn die sich nicht in einer gewissen Zeit verändern können, aufgrund von Krankheit, Sucht oder was auch immer, Umstände, dann ist so ein Entwicklungsfenster für ein Kind auch irgendwann mal zu.
2: Mhm.
3: Und Kinder möchten sich in neue Familien binden oder integrieren.
2: Ja.
3: Und von so einem Kind oder von so einem Fall handelt dieses Lied jetzt sozusagen.
2: Mama, bist du's.
3: Ja.
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0: Weißt du, wonach das klingt?
1: Nee.
0: Nach Wiedergutmachung und Heilewerdung. Nach bedingungsloser Liebe klingt das.
1: Ja, finde ich auch. Finde ich auch.
0: Perfekt.
1: Ja, also das ist jetzt nicht das, also das kann ich nicht für alle Kinder so sagen. Nee, aber
0: das
1: liegt einfach
0: und das Thema einfach. Ja. Das ist nicht Mama I'm coming home, sondern Mama, ich bin zu Hause mit dir.
1: Ja, und das ist einfach ein großes Thema für viele Pflegekinder, die, ja, das würde jetzt wahrscheinlich hier wirklich den Rahmen sprengen.
0: Sprich
1: aber
0: einfach schneller.
1: Wir müssen einfach akzeptieren, ja. Wenn Kinder Menschen adoptieren, wenn Kinder Menschen adoptieren und zwar zu ihren Eltern.
0: Verstehe.
1: Ne, die umgekehrte Adoption.
0: Ja.
1: Und das ist halt einfach gesellschaftlich, juristisch wird das oft, gerade Pflegekinder werden sehr auch häufig hin und her gerissen, haben wenig Beständigkeit oder nicht genug Sicherheit. Es gibt diese Fälle, wo sehr an Kindern gezogen wird, wo Gerichte nicht gut oder Richterinnen nicht gut informiert sind über wirkliche Grundbedürfnisse von Kindern, auch verdeckte Grundbedürfnisse.
0: Ja.
1: Aber wie gesagt, das sprengt jetzt hier den Rahmen.
0: Stimmt, ich höre, was du andeutest, verstehe ich jetzt. Aber ich verstehe auch, was du meinst mit, dass Kinder nicht nur einverstanden sein müssen und die Hauptsache, es findet sich was Besseres, sondern es muss fitten, es muss passen.
1: Es muss fitten und du musst dich halt als Kind, und das darf ich wirklich aus eigener Expertise sagen, weil ich bin ja selber ein Adoptivkind gewesen oder bin immer noch adoptiert. Mein Vater lebt ja Gott sei Dank noch, meine Mutter leider nicht mehr. Mhm. Schöne Grüße an dich, Mama, nach oben.
0: Ja.
1: Also ich habe das ganz genauso empfunden. Für mich gab es nichts anderes und das hat nichts mit naiver Verklärung zu tun. Das hat einfach damit zu tun, dass ich einfach das genauso wollte. Das war mein Weg und es gepasst hat. Die Passung war gut und ich bin immer ehrlich aufgewachsen. Ich wusste immer um meine Geschichte sehr früh schon. Ich kannte meine Wurzeln und das finde ich einfach wichtig, dass man ehrlich ist mit Kindern. Ne? Wir müssen uns so oft versuchen wir für Kinder irgendwas erträglicher zu machen. Die Kinder haben das sowieso schon ertragen. Also das ist.
0: Na, stimmt.
1: Ne,
0: und die Seele ist ja auch schon älter als diese drei Monate oder zwei Jahre, sondern die bringt ja alles mit und wird dann erst in Richtung gedrückt, wo sie eigentlich doch gar nicht unbedingt hin wollte. Bis einem das aber klar ist, ist man oft schon ein Erwachsener, ein ziemlich Verwachsener.
1: Genau.
0: Und dann ist die Frage, kriegt man noch die Möglichkeit? Mal sehen.
1: Ja, aber auf jeden Fall finde ich es einfach wichtig, wenn die Kinder diese Menschen, die sie aufgenommen haben, zu ihren Eltern machen, dann ist das nicht irgendeine Laune oder so, dann ist das ein ganz, ganz anstrengender, schwerer Prozess, der durch ganz viele Hoch und Tiefs geht.
0: Ja.
1: Sowohl für die Kinder natürlich, die machen den härtesten Job, aber die Eltern, auch die annehmenden Eltern, machen auch eine Menge mit und halten eine ganze, ganze Menge aus. Und wenn die das einmal können und diese Stabilität geben können und den Kindern diese korrigierenden Erfahrungen ermöglichen, dann ist das tragisch, wenn die Herkunftsfamilie eben die Herkunft bleibt und ist. Das wird ja auch sich nie verändern. Ne? Also eine Mutter, die ein Kind auf die Welt gebracht hat, wird immer die Mutter sein, die das Kind auf die Welt gebracht hat.
0: Ja, immer. Verbrieft.
1: Verbrieft. Das ist
0: steht.
1: Das steht so. Und das ist auch gut so, weil sonst wäre dieses Wesen ja nicht da.
0: Ja.
1: Und gleichzeitig haben sich Dinge halt anders entwickelt und auch die sind zu akzeptieren, zu respektieren und zu würdigen. Ja.
0: Mhm.
1: Und deswegen ist dieses Lied entstanden.
0: Das Lied ist nur ein Tüpfelchen obendrauf aus dieser Riesentorte von Wahrheit. Ich möchte ein Lied spielen, wenn es dir recht ist, von einem Künstler, den wir beide sehr mögen oder von einer Band, die wir ganz besonders mögen. Und es geht um das Thema Alkohol. Es ist ja nicht nur Alkoholverteufelung, was wir hier machen, sondern wir stellen dar, was die Folgen sind. Nicht nur sein können, sondern einfach immer sind, wenn man sich der Entspannung so hingibt, dass es eben eine völlige Verspannung von klein auf ist.
1: Ja.
0: Das Lied heißt Teufel, ist von den Toten Hosen.
1: Ja, die Toten Hosen. Ich freue mich.

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1: Um 21 Uhr mit Juliette Groß. In der Leipziger Innenstadt ist ein Auto in eine Menschenmenge gefahren. Laut Polizei gibt es mindestens 2 Todesopfer und mehrere Verletzte. Bei dem Fahrer handelt es sich um einen 33-jährigen Mann mit deutscher Staatsangehörigkeit. Er wurde festgenommen. Oberstaatsanwältin Claudia Laube zum Stand der Ermittlungen.
2: Wir haben eine hohe Vielzahl von Verletzten und deswegen hat die Staatsanwaltschaft Leipzig ein Verfahren eingeleitet wegen versuchten Mordes in mindestens 2 Fällen und Mordes in 2 vollendeten Fällen. Neben weiterer Delikte, wir gehen von einer Amoktat aus, es gibt keine Anhaltspunkte für irgendeine andere Lesart, es gibt keinerlei Anhaltspunkte für einen weiteren Tatbeteiligten.
1: Die Leipziger Oberstaatsanwältin Claudia Laube. In der Straße von Hormus ist es zu Gefechten zwischen den USA und dem Iran gekommen. Nach US-Angaben wurden 6 iranische Boote versenkt, nachdem diese in der Meerenge zivile Schiffe angegriffen hätten. Auch die Vereinigten Arabischen Emirate melden Attacken aus dem Iran. Aus Kairo, Anna Osius.
3: Im Industriegebiet der Hafenstadt Fujairah brach nach einem Drohnenangriff ein Großbrand aus. Der Zivilschutz sei dabei, die Lage unter Kontrolle zu bringen, hieß es. Außerdem mussten die Vereinigten Arabischen Emirate nach Angaben der Armee 3 iranische Raketen abfangen. Eine weitere Rakete sei im Meer niedergegangen. Die Zwischenfälle in den Emiraten stellen nun die bislang gefährlichste Eskalation seit Beginn der Waffenruhe Anfang April dar. Eine Reisewarnung des Auswärtigen Amtes für Reisen in die Emirate war just vor wenigen Tagen aufgehoben worden.
1: Russland setzt am 8. und 9. Mai seine Angriffe auf die Ukraine aus. Laut dem Verteidigungsministerium hat Präsident Putin die 2-tägige Waffenruhe angeordnet. Am 9. Mai feiert Russland den Sieg über Nazi-Deutschland. Die traditionelle Militärparade in Moskau wird ohne Waffenschau ablaufen. Grund ist wohl die steigende Zahl ukrainischer Drohnenattacken auf russisches Gebiet. Grüne, SPD und Linke ziehen sich in einer koordinierten Aktion vom Internetdienst X zurück. Die Plattform sei in den letzten Jahren im Chaos versunken, hieß es in einer Mitteilung. Politische Debatten lebten vom Austausch der Menschen, erreiche und informiere. X hingegen fördere zunehmend Desinformation. Der Schritt betrifft den Angaben zufolge sowohl die offiziellen Accounts von SPD, Grünen und Linken als auch die von Spitzenpolitikern der 3 Parteien. Tech-Milliardär Elon Musk hatte den Mitteilungsdienst Twitter 2022 gekauft und in X umbenannt. Das waren die Nachrichten. Das Wetter in Norddeutschland. Nachts meist trocken, von Süden Schauer, vereinzelt Gewitter, Tiefstwerte 12 bis 3 Grad. Morgen Regen und einzelne Gewitter, gebietsweise heiter, Höchstwerte 12 bis 18 Grad. Am Mittwoch im Süden Regen, im Norden mehr Sonne. Es ist 21.03 Uhr.
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4: Verdacht auf gewerblichen Tierhandel. Braunschweiger Zollbeamte stoppen illegalen Welpentransport. Neugestaltung des Internetportals. Stadt Braunschweig lädt zur Bürgerbeteiligung ein. Und bewegendes Jubiläum. 10 Jahre Benefizlauf in Helmstedt. Im Studio Peter-Michael Möckel. Die Meldungen im Einzelnen. Bei einer Routinekontrolle auf der A2 bei Peine haben Zollbeamte einen illegalen Tiertransport aufgedeckt. Wie das Hauptzollamt Braunschweig jetzt mitteilte, stoppten die Einsatzkräfte bereits am vergangenen Mittwoch einen VW Charan mit rumänischem Kennzeichen. Im Inneren waren 2 trächtige Hündinnen, ein weiteres Jungtier und 13 Dackelwelpen in unzureichenden Transportboxen regelrecht zusammengepfercht. Die zuständige Amtstierärztin habe die Tiere in dehydriertem und deutlich geschwächtem Zustand vorgefunden, so die Behörde. Der ungarische Fahrer habe zwar angegeben, die Hunde seien für Familienangehörige vorgesehen. Die Umstände deuteten jedoch auf gewerblichen Tierhandel hin. Da die Welpen jünger als 8 Wochen waren und die Muttertiere fehlten, verstoße der Transport zudem gegen die Tierschutzhundeverordnung. Gegen den Fahrer wurden den Angaben zufolge Ermittlungen eingeleitet. Darüber hinaus muss er die Quarantänekosten tragen. Die Stadt Braunschweig lädt die Bevölkerung ein, sich an der Neugestaltung des städtischen Internetauftritts zu beteiligen. Digitalisierung solle den Alltag erleichtern statt komplizieren, erklärte der zuständige Dezernent Tobias Pollmann. Die Ideen und Vorschläge der Nutzer könnten dazu beitragen, ein Portal zu schaffen, das sich an den Interessen und Bedürfnissen der Menschen orientiert. Die Beteiligungsplattform ist vom 6. bis zum 27. Mai geschaltet unter mitreden.braunschweig.de. Wie es weiter hieß, ist die Umfrage anonym und dauert nur wenige Minuten. Unter dem Motto Erinnern heißt Handeln lädt das Braunschweiger Bündnis gegen Rechts am kommenden Freitag zu einer Gedenkveranstaltung ein. Anlass ist nach Angaben von Bündnissprecher Sören Meyer der 81. Jahrestag der bedingungslosen Kapitulation Deutschlands, der das Ende des Zweiten Weltkriegs markierte. Das Datum 8. Mai stehe für Hoffnung und Freiheit, erinnere aber auch an die Opfer des Nationalsozialismus und die Notwendigkeit, sich gegen Faschismus, Antisemitismus und Rassismus zu stellen, so Meyer. Die Veranstaltung beginnt um 17.15 Uhr an der Gedenkstätte Schildstraße, unter anderem mit musikalischen Beiträgen der Partisanen von Labour sowie einem Theaterstück der Sally-Perell-Gesamtschule. Der Helmstedter Benefizlauf zugunsten von Brustkrebspatienten geht in diesem Sommer in seine 10. Auflage. Nach Angaben der Kreisverwaltung findet die Jubiläumsveranstaltung am 27. Juni auf dem Sportgelände am Bötschenberg statt. Die Teilnehmer können zwischen einer 5- und einer 10-Kilometer-Strecke durch den Wald wählen. Ob sie den Kurs laufend, gehend oder mit Nordic-Walking-Stöcken absolvieren, bleibt jedem selbst überlassen. Wichtig sei nicht die erzielte Zeit, sondern der gute Zweck, so die Organisatoren. Der Erlös geht demnach diesmal an den Hospizverein, das Rote Kreuz und den Arbeiter-Samariter-Bund. Im vergangenen Jahr kamen dabei mehr als 5.000 Euro zusammen. Anmeldungen sind ab sofort bis zum 20. Juni online möglich unter landkreis-helmstedt.de/benefizlauf26. Dort sind auch alle weiteren Infos verfügbar. Soweit die Nachrichten aus der Region. 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
2: Hallo hier, herzlich willkommen zur Schlagerparty am Montagabend oder am Samstagmorgen zur Wiederholung von unserer Sendung. Ich darf Sie ganz herzlich begrüßen. Bei uns bekommen Sie neue Musik und alte Schlagerhits aus den letzten 50 Jahren, also unsere sozusagen Diamanten in dieser Sendung. Und mit diesem Rohdiamanten fangen wir auch an. Das ist nämlich die neue Single von Vanessa Mai und die stellen wir Ihnen jetzt vor. Rohdiamant.

Die Schlagerparty hier mal Radio Kapelle am Montagabend oder am Samstagmorgen in der Wiederholung. Anni Perker haben wir ihm gehört mit Lass mich nie mehr los. Jetzt gibt's einmal Neumusik von Oliver Heidt mit seiner Via Romantica, seine neue Single. Und danach haben wir einen Klassiker aus dem Jahr 2002 von Gigi Anderson. Und zwar Dafür lieb ich dich, ein Wahnsinn. Und starten tun wir mit Oliver Heidt und seiner neuen Single.

Gigi Anderson, dafür lebe ich mit dir, sang er im Jahre 2002. Hier ist die Schlagerparty bei Radio Okawelle. Wenn Sie Musikwünsche an uns haben, schreiben Sie uns gerne an schlagerparty@okawelle.de. Dann sind Sie in einer der nächsten Sendungen dabei. Neue Musik haben wir jetzt für Sie von Mirjana Leitl. Freunde fürs Leben heißt ihre zweite Single, die jetzt rausgekommen ist. Und danach gibt's neue Musik von Annie Marie. Immer wieder und wieder.

Schlager mit leichten Country-Elementen. Annemarie war das wieder und wieder ihre neue Single in der Schlagerparty hier bei Radio Kavelle am Montagabend. Oder vielleicht hören Sie uns auch am Samstagmorgen in der Wiederholung. Neue Musik als nächstes von Olaf Berger. Alles oder dich heißt seine neue Single. Und danach gibt's neue Musik von Julian David. Anders als man liebt. Die beiden nächsten Titel in der Schlagerparty.

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Anders als man liebt, neue Single von Julian David in der Schlagerparty bei Radio Kavelle am Montagabend oder am Samstagmorgen in der Wiederholung. Neue Musik haben wir jetzt für Sie von Melanie Paya. Ende dieser Woche bzw. in dieser Woche kommt ihr neues Sommerfeuerwerk raus. Ihre neue Single stellen wir Ihnen jetzt gleich vor. Und davor gibt es aber noch einen Titel aus 1998 vom leider verstorbenen Matthias Karas. 2023 ist er viel zu früh von uns gegangen. Wir huldigen ihn sozusagen jetzt nochmal in der Schlagerparty mit seinem Titel Voll erwischt aus 1998.

Die Gefühle eines Sommers beschrieb Melanie Paya in ihrer neuen Single Sommerfeuerwerk. Zuerst gehört in der Schlagerparty bei Radio Kavelle am Montagabend oder am Samstagmorgen in der Wiederholung. Musik gibt's jetzt neu von einer Dame, die heißt Eileen Saga. Sehr unbekannt noch, aber ich fand den Titel gar nicht schlecht, also stelle ich ihn einfach mal vor. Rosarote Wolken heißt er und den hören wir jetzt als nächstes.

Eileen Salga, rosa-rote Wolken in der Schlagerparty hier bei Radio Kavelle. Jetzt kommen wir zu einer Künstlerin aus Österreich, die jetzt ihr 30-jähriges Bühnenjubiläum feiert. Und daraus gibt's demnächst ein neues Album von ihr und vorab schon mal eine neue Single. Die Rede ist von Monika Martin. Und sie hat eine neue Single rausgebracht, die heißt Das tut man so. Und die hören wir jetzt in der Schlagerparty.

Madeleine Villers in der Schlagerparty bei Radio Kavelle. Dann geht es los. Bei uns geht's nicht mehr los, denn diese Sendung ist gleich zu Ende. Und wenn Sie uns am Samstagmorgen in der Wiederholung hören, dann hören wir uns wieder gleich zur Traumparade, der Schlagerhitparade hier bei Radio Kavelle in Vertretung für Miriam Wilbert-Schunke. Mein Name ist Matthias Bebenmarotzke. Wenn Sie mögen, hören wir uns wieder in 14 Tagen zur übernächsten Schlagerparty. Nächste Woche begrüßt Sie Michael Wiese und damit wünsche ich Ihnen eine gute Nacht oder ein schönes Wochenende, je nachdem, wann Sie uns hören. Viel Spaß und tschüss.

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2: Um 22 Uhr mit Juliette Groß. In der Leipziger Innenstadt hat ein Mann mit seinem Auto mindestens 2 Menschen getötet. Offenbar handelt es sich um eine Amoktat. Aus der NDR-Nachrichtenredaktion Martin Seiler.
3: Mehrere Passanten wurden verletzt, manche schwer. Viele Augenzeugen erlitten einen Schock. Bei dem Fahrer handelt es sich um einen 33-jährigen Deutschen aus dem Raum Leipzig. Er konnte festgenommen werden und habe sich dabei nicht gewehrt, hieß es. Über das Motiv des Mannes ist nichts bekannt. Hinweise auf weitere Beteiligte gibt es laut Staatsanwaltschaft nicht. Sie ermittelt wegen des Verdachts des zweifachen Mordes und des versuchten Mordes. Nach MDR-Informationen gibt es Hinweise darauf, dass der Festgenommene erst kürzlich aus einer Psychiatrie entlassen wurde.
2: In der Straße von Hormus beschießen sich offenbar iranische und amerikanische Streitkräfte. Das US-Militär hatte nach eigenen Angaben mehrere feindliche Boote versenkt. Die Vereinigten Arabischen Emirate melden Angriffe durch Drohnen und Raketen. Aus Istanbul Simon Riesche.
4: Wenn sich das alles so bestätigt, dann zeigt das, dass der Iran nach diesen jüngsten Entwicklungen offenbar wieder dazu übergeht, arabische Nachbarstaaten am Golf anzugreifen. In diesem Fall die Vereinigten Arabischen Emiraten, denen der Iran ja vorwirft, ein Verbündeter der USA und Israels zu sein. Das emiratische Verteidigungsministerium spricht von Marschflugkörperangriffen, von Drohnenangriffen. Eine Ölanlage soll dabei in Brand geraten sein. Also das sind dramatische Entwicklungen. Die Zeichen stehen einmal mehr auf Eskalation und nach Waffenruhe sieht das Ganze überhaupt nicht mehr aus.
2: Im Krieg gegen die Ukraine hat Russland eine einseitige Waffenruhe für den 8. und 9. Mai ausgerufen. Die Ukraine reagierte mit einer eigenen einseitigen Waffenruhe. Diese soll schon am 6. Mai beginnen. Wie lange sie gelten soll, ließ Präsident Selenskyj offen. Am 9. Mai feiert Russland den Sieg über Nazi-Deutschland. Sollte Kiew die Feier stören, so das Verteidigungsministerium, werde es einen massiven Vergeltungsangriff geben. Unter den 3 Todesopfern auf einem Kreuzfahrtschiff im Atlantik befindet sich ein Deutscher. Der Mann sei bereits am Samstag aus ungeklärter Ursache gestorben, erklärte das niederländische Kreuzfahrtunternehmen. Die Weltgesundheitsorganisation geht von einem Ausbruch des Hunter-Virus an Bord aus, das eigentlich durch Nagetiere übertragen wird. An Bord der MV Hondius sind knapp 150 Menschen. Das Schiff liegt weiter vor der westafrikanischen Küste. Das waren die Nachrichten. Das Wetter in Deutschland. In der Nacht im Norden und Süden meist trocken, sonst gebietsweise Schauer oder Gewitter, Tiefstwerte 13 bis 3 Grad. Morgen im Norden und Süden oft trocken, sonst zeitweise Regen oder Gewitter, Höchstwerte 12 Grad auf den Nordseeinseln bis 26 Grad in Niederbayern. Am Mittwoch Wolken, Schauer und Gewitter, im äußersten Norden freundlicher 10 bis 22 Grad, am Donnerstag gebietsweise Regen. Es ist 22.03 Uhr.
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5: Verdacht auf gewerblichen Tierhandel. Braunschweiger Zollbeamte stoppen illegalen Welpentransport. Neugestaltung des Internetportals. Stadt Braunschweig lädt zur Bürgerbeteiligung ein. Und bewegendes Jubiläum. 10 Jahre Benefizlauf in Helmstedt. Im Studio Peter Michael Möckel. Die Meldungen im Einzelnen. Bei einer Routinekontrolle auf der A2 bei Peine haben Zollbeamte einen illegalen Tiertransport aufgedeckt. Wie das Hauptzollamt Braunschweig jetzt mitteilte, stoppten die Einsatzkräfte bereits am vergangenen Mittwoch einen VW Charan mit rumänischem Kennzeichen. Im Inneren waren 2 trächtige Hündinnen, ein weiteres Jungtier und 13 Dackelwelpen in unzureichenden Transportboxen regelrecht zusammengepfercht. Die zuständige Amtstierärztin habe die Tiere in dehydriertem und deutlich geschwächtem Zustand vorgefunden, so die Behörde. Der ungarische Fahrer habe zwar angegeben, die Hunde seien für Familienangehörige vorgesehen. Die Umstände deuteten jedoch auf gewerblichen Tierhandel hin. Da die Welpen jünger als 8 Wochen waren und die Muttertiere fehlten, verstoße der Transport zudem gegen die Tierschutzhundeverordnung. Gegen den Fahrer wurden den Angaben zufolge Ermittlungen eingeleitet. Darüber hinaus muss er die Quarantänekosten tragen. Die Stadt Braunschweig lädt die Bevölkerung ein, sich an der Neugestaltung des städtischen Internetauftritts zu beteiligen. Digitalisierung solle den Alltag erleichtern statt komplizieren, erklärte der zuständige Dezernent Tobias Pollmann. Die Ideen und Vorschläge der Nutzer könnten dazu beitragen, ein Portal zu schaffen, das sich an den Interessen und Bedürfnissen der Menschen orientiert. Die Beteiligungsplattform ist vom 6. bis zum 27. Mai geschaltet unter mitreden.braunschweig.de. Wie es weiter hieß, ist die Umfrage anonym und dauert nur wenige Minuten. Unter dem Motto Erinnern heißt Handeln lädt das Braunschweiger Bündnis gegen Rechts am kommenden Freitag zu einer Gedenkveranstaltung ein. Anlass ist nach Angaben von Bündnissprecher Sören Mayer der 81. Jahrestag der bedingungslosen Kapitulation Deutschlands, der das Ende des Zweiten Weltkriegs markierte. Das Datum 8. Mai stehe für Hoffnung und Freiheit, erinnere aber auch an die Opfer des Nationalsozialismus und die Notwendigkeit, sich gegen Faschismus, Antisemitismus und Rassismus zu stellen, so Mayer. Die Veranstaltung beginnt um 17.15 Uhr an der Gedenkstätte Schildstraße, unter anderem mit musikalischen Beiträgen der Partisanen von Labour sowie einem Theaterstück der Sally Perell Gesamtschule. Der Helmstedter Benefizlauf zugunsten von Brustkrebspatienten geht in diesem Sommer in seine 10. Auflage. Nach Angaben der Kreisverwaltung findet die Jubiläumsveranstaltung am 27. Juni auf dem Sportgelände am Bötschenberg statt. Die Teilnehmer können zwischen einer 5- und einer 10-Kilometer-Strecke durch den Wald wählen. Ob sie den Kurs laufend, gehend oder mit Nordic-Walking-Stöcken absolvieren, bleibt jedem selbst überlassen. Wichtig sei nicht die erzielte Zeit, sondern der gute Zweck, so die Organisatoren. Der Erlös geht demnach diesmal an den Hospizverein, das Rote Kreuz und den Arbeiter-Samariter-Bund. Im vergangenen Jahr kamen dabei mehr als 5.000 Euro zusammen. Anmeldungen sind ab sofort bis zum 20. Juni online möglich unter landkreis-helmstedt.de/benefizlauf26. Dort sind auch alle weiteren Infos verfügbar. Soweit die Nachrichten aus der Region. 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

0: Hallo und herzlich willkommen hier bei 80% auf Radio Okerwelle, der Sendung, die früher mal Punk war.
1: Ja, wir werden alle nicht knackiger.
2: Mann, was muss der Typ denn immer so rumschreien?

0: Hallo, ihr wunderschönen Menschen da draußen an den Empfangsgeräten. Herzlich willkommen bei 80% der Sendung, die früher mal Punk war. Am Mikrofon heute der Christian. Und mir war in meiner letzten Sendung noch die Zeit davon gelaufen. Und ich kam da gar nicht dazu, noch so ein bisschen japanische Gitarrenmusik zu spielen, die ich da noch im Köcher hatte. Das sei hiermit heute direkt zu Beginn der Sendung nachgeholt. Zum Beispiel mit neuer Musik von, ich glaube, da darf man schon von der legendären Band Guitar Wolf aus Tokio sprechen. Die haben seit den 90ern mittlerweile 16 Alben veröffentlicht, diverse Live-Platten, EPs und Singles noch gar nicht mitgezählt. Und nach so Knallern wie Jet Generation von 1999 oder dem 2009er Live-Mitschnitt Jet Satisfaction kam nun im Januar folgerichtig das neue Album More Jet raus. Weil man kann ja nie genug Jet-Rock'n'Roll im Leben haben. Und neue Musik gibt's auch von Ottobuoke Beaver, die All-Female-Hype-Krach-Kapelle aus Kyoto, die haben vor kurzem eine neue Platte mit dem etwas selbstironischen Titel Is the new album out yet veröffentlicht? Die Frage kann ich euch mit einem klaren Nein beantworten. Die drei neuen Songs sind nämlich lediglich eine digitale EP. Und weil diese drei Songs jeweils nur eine Minute dauern, hören wir diese EP jetzt auch einfach in Gänze durch, würde ich sagen. Und dann könnt ihr ja dabei entscheiden, ob ihr das alles so geil findet, dass ihr euch das physische Release dieser EP auf der Bandcamp-Seite von Ottobuoke Beaver schon mal vorbestellen wollt. Das erscheint dann nämlich im Juli.
1: Hi,

Na, hat euch die neue Otoboke Beaver gefallen? Wenn ihr eher auf japanischen Punkrock der klassischen Spielart steht, dann habe ich jetzt auch noch ein paar Klassiker für euch auf Tasche, weil ich nämlich letztens beim Plattenhändler meines Vertrauens über die Kubidaki Azureki EP von The Stalin gestolpert bin. Und die will ich unbedingt mit euch teilen. Die war ursprünglich 2023 zum 40-jährigen Jubiläum der Mushi-LP erschienen und enthielt 4 bis dahin unveröffentlichte Songs, war streng limitiert und natürlich auch direkt vergriffen, ist jetzt aber bei General Speech aus Philadelphia als Reissue neu erschienen, ist ein sehr feines Label, das sich auf obskure Raritäten spezialisiert hat, darunter eben auch ziemlich viel so Japan-Krempel. Und dank denen kommen wir jetzt in den Genuss von so schönen Stücken wie Asoko Urandeyo. Ich habe mal versucht rauszufinden, was das bedeutet. Je nachdem, welchen Übersetzer man fragt, kommen da aber dezent unterschiedliche Ergebnisse bei rum. Diepel sagt, let's go over there. Und Google sagt, I hate this place. Also, was ich rausfinden konnte, ist, dass Asoko wohl benutzt wird, um auf etwas entfernte Dinge hinzuweisen. Also wenn ihr auf irgendwas auf deiner Straßenseite deutet, dann könnt ihr im Japanischen Asoko sagen. Und dann wissen die Leute, ah, guck mal, der will sagen, guck mal da drüben.

Das war der Human Tornado von Teen Generate, einer weiteren Klassikerband aus Japan. Wenn auch nicht ganz so alt wie The Stalin, Teen Generate waren vor allem in den 90ern aktiv und die haben für so Langnasen wie mich dankbarerweise auch Songtitel in englischer Sprache. Fink, der ehemalige Gitarrist von Teen Generate, ist nach diversen kurzlebigen Bands wie Firestarter und The Radios seit 2023 wieder mit einer neuen Band namens Angel Face aktiv. Wir hören

Zum Abschluss unseres Japan-Blogs gab es jetzt noch den Drinking Boys and Girls Choir zu hören. Und die sind eigentlich gar nicht aus Japan, sondern aus Südkorea. Das eben gehörte Stück Linda Linda haben sie aber sowohl auf Koreanisch wie eben auch auf Japanisch aufgenommen. Das hörten wir auch, diese Version. Der Song stammt ursprünglich von der japanischen Band The Blue Hearts, war 1987 so ein kleiner Kulthit und hat dann durch den 2005er Indie-Film Linda, Linda, Linda nochmal so einen zweiten Frühling erfahren. Ist ein Song, der schon von etlichen japanischen beziehungsweise generell von asiatischen Bands gecovert wurde. Und ja, die Linda Lindas zum Beispiel, die haben sogar ihren ganzen Bandnamen von diesem Song entlehnt. Mit diesem ganzen Name-Gedroppe schließen wir jetzt aber, wie gesagt, den Japan-Block auch mal ab. Denn jetzt ist Zeit für Rache. Time for Revenge. So heißt nämlich eine neue EP von Spit Acid aus Osnabrück. Nicht zu verwechseln mit den schon ewig aufgelösten Spit Acid aus Göttingen. Wer sich jetzt also schon über eine Reunion von denen gefreut hat, sorry. Aber Spit Acid aus Osnabrück, die sind auch sehr, sehr geil. Anfang des Jahres kam die EP bei My Ruin raus. Wir hören das Titelstück Time for Revenge.

Nach Spit Acid ging es ähnlich gefrustet weiter mit den Dead Pioneers aus Denver, Colorado in den USA und ihrem neuen Stück Nazi-Tief. Die sind zum Einschlagen da. Und jetzt weiß ich nicht, wie ich die Kurve kriege, weil ich das Tempo jetzt gleich ein bisschen ändern werde. Wir kommen zu komplett anderer Musik und zwar von I Dialed Your Number, eine meiner persönlichen Neuentdeckungen der letzten Jahre. Das Projekt von Jesse Averill aus Nova Scotia in Kanada, das hatte mir sehr, sehr gut gefallen mit so einer geilen Mische aus Midwestern-Emo, Rumgekreische und dann alles so ein bisschen Lo-Fi und rumpelig aufgenommen. Das jetzt neu erschienene Stück Lovebird, ich weiß noch nicht so recht, wie ich das finde, weil das ist alles nicht mehr so Lo-Fi. Und auch das Rumgekreische, das hält sich alles so ein bisschen zurück, beziehungsweise ist so sehr abgekoppelt vom Song. Ja, aber ich weiß ja auch, man kann ja jetzt auch von so einer Künstlerin nicht erwarten, dass die immer den gleichen Krempel hinterher schieben und dass sie sich nicht auch mal irgendwie weiterentwickeln wollen. So, ja, vielleicht brauche ich auch einfach noch ein paar Durchgänge. Hört's ihr euch mal an und schaut mal, was ihr von haltet. Wenn ihr es gut findet, dann schaut auf jeden Fall mal bei der Bandcamp-Seite oder beim Streamingdienst eurer Wahl bei I Dialed Your Number vorbei und hört euch da mal vor allem die Hourglass von 2023 an. Sehr, sehr feine Scheibe. Und wenn ihr es hart scheiße und unpunk findet, dann gibt es im Anschluss was Neues von Euro und die kann man gar nicht scheiße finden. Jetzt aber erstmal Lovebird von I Dialed Your Number.

Euro, die Mofa-Punks aus Düsseldorf mit dem Stück Herpes im Regal vom ganz frisch am 1. Mai erschienenen neuen Album Zweite Kasse bitte. Sehr, sehr gut. Und nächsten Monat kommt dann auch direkt ein neues Album von Sincere Engineer hinterher. Der Band um Frontfrau Diana Belos aus Chicago, Illinois. Ha, geil, so viel neue Platten von so viel tollen Bands. Man mag von 2026 ja halten, was man mag, ne? Aber musikalisch top. Zwei Songs wurden von Sincere Engineer bereits vorab veröffentlicht. Wir hören das Stück Cooler.

Und weil es so schön war, gab es die zweite Vorabveröffentlichung vom 19 Sear Engineer-Album Twist My Tongue gleich hinterher. Ja, Power Chords, Dur und ein paar Wow-Wows, da kann man ja nur gute Laune haben. Und weil ich jetzt gar so gut gelaunt bin, gibt es gleich noch die Happiness Attack hinterher. So heißt ein neues Stück von Fritzi Ernst zusammen mit DJ Hundefriedhof. Auch schon wieder geil.

Nach Fritzi Ernst gab es noch ein bisschen Blödsinn von Kenny Gray mit I Don't Smoke. Da musste ich letztens sehr drüber schmunzeln, als ich das gehört habe, weil ich mich da sehr gesehen von fühle. Suffrauchen ist kein Laster, sondern ein Lifestyle. Mit diesen weisen Worten kommen wir auch schon wieder zum Ende der Sendung. Ich lasse jetzt noch ein paar Klassiker durchlaufen, zum Beispiel für Immer 16 von But Alive. Da erscheint jetzt meine Tribute-Platte, auf der sich Bands wie Flomp, Hell and Back oder Düsenjäger durch die Diskografie von But Alive spielen. Erscheint jetzt, wie gesagt, erst noch im Mai, deswegen habe ich mein Exemplar noch nicht hier und kann euch auch keine der neuen Versionen vorspielen. Aber wir hören einfach das Original von Für Immer 16, ist ja auch ein Bombensong. Und danach gibt es noch die Aeronauten mit Irgendwann wird alles gut. Ein Stück, das Kollege Thorsten hier mal eine Zeit lang in allen seinen Sendungen spielen wollte, bis wirklich endlich mal alles gut geworden ist. Das Vorhaben hat er vermutlich aufgrund von Frust über den Stand der Dinge verständlicherweise aufgegeben. Aber ich finde, das ist eine Tradition, die kann man ruhig mal wieder aufleben lassen. In diesem Sinne wünsche ich euch und uns, dass alles gut wird. 80% hält bis dahin die Stellung und versorgt euch jede Woche mit dem heißen Scheiß. Also hört auch nächste Woche wieder rein. Bis dahin, euch einen schönen Feierabend. Macht's gut. Tschüss.

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1: Um 23 Uhr mit Juliette Groß. In der Leipziger Innenstadt hat ein Mann mit seinem Auto mindestens 2 Menschen getötet. Offenbar handelt es sich um eine Amoktat. Aus der NDR-Nachrichtenredaktion Martin Seiler.
2: Mehrere Passanten wurden verletzt, manche schwer. Viele Augenzeugen erlitten einen Schock. Bei dem Fahrer handelt es sich um einen 33-jährigen Deutschen aus dem Raum Leipzig. Er konnte festgenommen werden und habe sich dabei nicht gewehrt, hieß es. Über das Motiv des Mannes ist nichts bekannt. Hinweise auf weitere Beteiligte gibt es laut Staatsanwaltschaft nicht. Sie ermittelt wegen des Verdachts des zweifachen Mordes und des versuchten Mordes. Nach MDR-Informationen gibt es Hinweise darauf, dass der Festgenommene erst kürzlich aus einer Psychiatrie entlassen wurde.
1: In der Straße von Hormus beschießen sich offenbar iranische und amerikanische Streitkräfte. Das US-Militär hat nach eigenen Angaben mehrere feindliche Boote versenkt. Die Vereinigten Arabischen Emirate melden Angriffe durch Drohnen und Raketen. Aus Istanbul Simon Riesche.
3: Wenn sich das alles so bestätigt, dann zeigt das, dass der Iran nach diesen jüngsten Entwicklungen offenbar wieder dazu übergeht, arabische Nachbarstaaten am Golf anzugreifen. In diesem Fall die Vereinigten Arabischen Emiraten, denen der Iran ja vorwirft, ein Verbündeter der USA und Israels zu sein. Das emiratische Verteidigungsministerium spricht von Marschflugkörperangriffen, von Drohnenangriffen. Eine Ölanlage soll dabei in Brand geraten sein. Also das sind dramatische Entwicklungen. Die Zeichen stehen einmal mehr auf Eskalation und nach Waffenruhe sieht das Ganze überhaupt nicht mehr aus.
1: Im Krieg gegen die Ukraine hat Russland eine einseitige Waffenruhe für den 8. und 9. Mai ausgerufen. Die Ukraine reagierte mit einer eigenen einseitigen Waffenruhe. Diese soll schon am 6. Mai beginnen. Wie lange sie gelten soll, ließ Präsident Zelensky offen. Am 9. Mai feiert Russland den Sieg über Nazi-Deutschland. Sollte Kiew die Feier stören, so das Verteidigungsministerium, werde es einen massiven Vergeltungsangriff geben. Unter den 3 Todesopfern auf einem Kreuzfahrtschiff im Atlantik befindet sich ein Deutscher. Der Mann sei bereits am Samstag aus ungeklärter Ursache gestorben, erklärte das niederländische Kreuzfahrtunternehmen. Die Weltgesundheitsorganisation geht von einem Ausbruch des Hunter-Virus an Bord aus, das eigentlich durch Nagetiere übertragen wird. An Bord der MV Hondius sind knapp 150 Menschen. Das Schiff liegt weiter vor der westafrikanischen Küste. Das waren die Nachrichten. Das Wetter in Deutschland. In der Nacht im Norden und Süden meist trocken, sonst gebietsweise Schauer oder Gewitter, Tiefstwerte 13 bis 3 Grad. Morgen im Norden und Süden oft trocken, sonst zeitweise Regen oder Gewitter, Höchstwerte 12 Grad auf den Nordseeinseln bis 26 Grad in Niederbayern. Am Mittwoch Wolken, Schauer und Gewitter, im äußersten Norden freundlicher, 10 bis 22 Grad. Am Donnerstag gebietsweise Regen. Es ist 23.03 Uhr.
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4: Verdacht auf gewerblichen Tierhandel. Braunschweiger Zollbeamte stoppen illegalen Welpentransport. Neugestaltung des Internetportals. Stadt Braunschweig lädt zur Bürgerbeteiligung ein. Und bewegendes Jubiläum. 10 Jahre Benefizlauf in Helmstedt. Im Studio Peter Michael Möckel. Die Meldungen im Einzelnen. Bei einer Routinekontrolle auf der A2 bei Peine haben Zollbeamte einen illegalen Tiertransport aufgedeckt. Wie das Hauptzollamt Braunschweig jetzt mitteilte, stoppten die Einsatzkräfte bereits am vergangenen Mittwoch einen VW Charan mit rumänischem Kennzeichen. Im Inneren waren 2 trächtige Hündinnen, ein weiteres Jungtier und 13 Dackelwelpen in unzureichenden Transportboxen regelrecht zusammengepfercht. Die zuständige Amtstierärztin habe die Tiere in dehydriertem und deutlich geschwächtem Zustand vorgefunden, so die Behörde. Der ungarische Fahrer habe zwar angegeben, die Hunde seien für Familienangehörige vorgesehen. Die Umstände deuteten jedoch auf gewerblichen Tierhandel hin. Da die Welpen jünger als 8 Wochen waren und die Muttertiere fehlten, verstoße der Transport zudem gegen die Tierschutzhundeverordnung. Gegen den Fahrer wurden den Angaben zufolge Ermittlungen eingeleitet. Darüber hinaus muss er die Quarantänekosten tragen. Die Stadt Braunschweig lädt die Bevölkerung ein, sich an der Neugestaltung des städtischen Internetauftritts zu beteiligen. Digitalisierung solle den Alltag erleichtern statt komplizieren, erklärte der zuständige Dezernent Tobias Pollmann. Die Ideen und Vorschläge der Nutzer könnten dazu beitragen, ein Portal zu schaffen, das sich an den Interessen und Bedürfnissen der Menschen orientiert. Die Beteiligungsplattform ist vom 6. bis zum 27. Mai geschaltet unter mitreden.braunschweig.de. Wie es weiter hieß, ist die Umfrage anonym und dauert nur wenige Minuten. Unter dem Motto Erinnern heißt Handeln lädt das Braunschweiger Bündnis gegen Rechts am kommenden Freitag zu einer Gedenkveranstaltung ein. Anlass ist nach Angaben von Bündnissprecher Sören Mayer der 81. Jahrestag der bedingungslosen Kapitulation Deutschlands, der das Ende des Zweiten Weltkriegs markierte. Das Datum 8. Mai stehe für Hoffnung und Freiheit, erinnere aber auch an die Opfer des Nationalsozialismus und die Notwendigkeit, sich gegen Faschismus, Antisemitismus und Rassismus zu stellen, so Mayer. Die Veranstaltung beginnt um 17.15 Uhr an der Gedenkstätte Schildstraße, unter anderem mit musikalischen Beiträgen der Partisanen von Labour sowie einem Theaterstück der Sally-Perell-Gesamtschule. Der Helmstedter Benefizlauf zugunsten von Brustkrebspatienten geht in diesem Sommer in seine 10. Auflage. Nach Angaben der Kreisverwaltung findet die Jubiläumsveranstaltung am 27. Juni auf dem Sportgelände am Bötschenberg statt. Die Teilnehmer können zwischen einer 5- und einer 10-Kilometer-Strecke durch den Wald wählen. Ob sie den Kurs laufend, gehend oder mit Nordic Walking-Stöcken absolvieren, bleibt jedem selbst überlassen. Wichtig sei nicht die erzielte Zeit, sondern der gute Zweck, so die Organisatoren. Der Erlös geht demnach diesmal an den Hospizverein, das Rote Kreuz und den Arbeiter-Samariter-Bund. Im vergangenen Jahr kamen dabei mehr als 5.000 Euro zusammen. Anmeldungen sind ab sofort bis zum 20. Juni online möglich unter landkreis-helmstedt.de/benefizlauf26. Dort sind auch alle weiteren Infos verfügbar. Soweit die Nachrichten aus der Region. 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
1: Hallo und herzlich willkommen zu einer neuen Ausgabe des Stargazers am Montagabend auf der Okerwelle. Am Mikrofon ist wieder Florian Damm. Ja, und ich habe wieder einiges Neues mitgebracht von Hart bis Hart, quer durch den musikalischen Garten, wie man es hier gewohnt ist. Und den Anfang macht jetzt die Chris Barras Band mit dem Stück Riot of One. Und danach hören wir gleich Dave Collide and Everkills mit Sky's Clear. Viel Spaß dabei.

Dave Collide and the Ever Kids mit dem Stück Skies Clear haben wir zuletzt gehört. Und weiter geht's mit Saturn Takes a Holiday. State Trooper heißt das Stück. Und danach gibt's gleich Lecker mit Dig.

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1: Um 1 Uhr mit Ronald Lessig. In der Leipziger Innenstadt hat ein Mann mit seinem Auto mindestens 2 Menschen getötet. Offenbar handelt es sich um eine Amoktat. Aus der Nachrichtenredaktion Martin Seiler.
2: Mehrere Passanten wurden verletzt, manche schwer. Viele Augenzeugen erlitten einen Schock. Bei dem Fahrer handelt es sich um einen 33-jährigen Deutschen aus dem Raum Leipzig. Er konnte festgenommen werden und habe sich dabei nicht gewehrt, hieß es. Über das Motiv des Mannes ist nichts bekannt. Hinweise auf weitere Beteiligte gibt es laut Staatsanwaltschaft nicht. Sie ermittelt wegen des Verdachts des zweifachen Mordes und des versuchten Mordes. Nach MDR-Informationen gibt es Hinweise darauf, dass der Festgenommene erst kürzlich aus einer Psychiatrie entlassen wurde.
1: Im Krieg gegen die Ukraine hat Russland eine einseitige Waffenruhe für den 8. und 9. Mai ausgerufen. Die Ukraine reagierte mit einer eigenen einseitigen Waffenruhe. Diese soll schon am 6. Mai beginnen. Wie lange sie gelten soll, ließ Präsident Zelensky offen. Am 9. Mai feiert Russland den Sieg über Nazi-Deutschland. In der Straße von Hormus beschießen sich offenbar iranische und amerikanische Streitkräfte. Das US-Militär hat nach eigenen Angaben mehrere feindliche Boote versenkt und damit auf deren Attacken reagiert. Die Vereinigten Arabischen Emirate melden Angriffe durch Drohnen und Raketen. Aus Istanbul Simon Riesche.
3: Wenn sich das alles so bestätigt, dann zeigt das, dass der Iran nach diesen jüngsten Entwicklungen offenbar wieder dazu übergeht, arabische Nachbarstaaten am Golf anzugreifen. In diesem Fall die Vereinigten Arabischen Emiraten, denen der Iran ja vorwirft, ein Verbündeter der USA und Israels zu sein. Das emiratische Verteidigungsministerium spricht von Marschflugkörperangriffen, von Drohnenangriffen. Eine Ölanlage soll dabei in Brand geraten sein. Also das sind dramatische Entwicklungen. Die Zeichen stehen einmal mehr auf Eskalation und nach Waffenruhe sieht das Ganze überhaupt nicht mehr aus.
1: Bundesverkehrsminister Schnieder hat den Tankrabatt gegen Kritik verteidigt. Im Gespräch mit dem Redaktionsnetzwerk Deutschland sprach der CDU-Politiker von einer richtigen Entscheidung. Viele Menschen und bestimmte Branchen seien auf das Auto oder den LKW angewiesen und bräuchten Unterstützung. Seit 1. Mai gilt eine Steuersenkung auf Diesel und Benzin von rund 17 Cent pro Liter. Allerdings sind Spritpreise nicht in der entsprechenden Höhe gefallen, was für Kritik sorgt. Das waren die Nachrichten. Das Wetter in Deutschland. Im Norden und Süden meist trocken, sonst gebietsweise Schauer oder Gewitter bei 13 bis 3 Grad. Tagsüber im Norden und Süden trocken, sonst zeitweise Regen oder Gewitter bei bis zu 12 Grad auf den Nordseeinseln und 26 Grad in Niederbayern. Am Mittwoch Wolkenschauer und Gewitter, im Norden freundlicher bis 22 Grad, am Donnerstag gebietsweise Regen bis 19 Grad. Es ist 1.03 Uhr.
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4: Verdacht auf gewerblichen Tierhandel. Braunschweiger Zollbeamte stoppen illegalen Welpentransport. Neugestaltung des Internetportals. Stadt Braunschweig lädt zur Bürgerbeteiligung ein. Und bewegendes Jubiläum. 10 Jahre Benefizlauf in Helmstedt. Im Studio Peter Michael Möckel. Die Meldungen im Einzelnen. Bei einer Routinekontrolle auf der A2 bei Peine haben Zollbeamte einen illegalen Tiertransport aufgedeckt. Wie das Hauptzollamt Braunschweig jetzt mitteilte, stoppten die Einsatzkräfte bereits am vergangenen Mittwoch einen VW Charan mit rumänischem Kennzeichen. Im Inneren waren 2 trächtige Hündinnen, ein weiteres Jungtier und 13 Dackelwelpen in unzureichenden Transportboxen regelrecht zusammengepfercht. Die zuständige Amtstierärztin habe die Tiere in dehydriertem und deutlich geschwächtem Zustand vorgefunden, so die Behörde. Der ungarische Fahrer habe zwar angegeben, die Hunde seien für Familienangehörige vorgesehen. Die Umstände deuteten jedoch auf gewerblichen Tierhandel hin. Da die Welpen jünger als 8 Wochen waren und die Muttertiere fehlten, verstoße der Transport zudem gegen die Tierschutzhundeverordnung. Gegen den Fahrer wurden den Angaben zufolge Ermittlungen eingeleitet. Darüber hinaus muss er die Quarantänekosten tragen. Die Stadt Braunschweig lädt die Bevölkerung ein, sich an der Neugestaltung des städtischen Internetauftritts zu beteiligen. Digitalisierung solle den Alltag erleichtern statt komplizieren, erklärte der zuständige Dezernent Tobias Pollmann. Die Ideen und Vorschläge der Nutzer könnten dazu beitragen, ein Portal zu schaffen, das sich an den Interessen und Bedürfnissen der Menschen orientiert. Die Beteiligungsplattform ist vom 6. bis zum 27. Mai geschaltet unter mitreden.braunschweig.de. Wie es weiter hieß, ist die Umfrage anonym und dauert nur wenige Minuten. Unter dem Motto Erinnern heißt Handeln lädt das Braunschweiger Bündnis gegen Rechts am kommenden Freitag zu einer Gedenkveranstaltung ein. Anlass ist nach Angaben von Bündnissprecher Sören Mayer der 81. Jahrestag der bedingungslosen Kapitulation Deutschlands, der das Ende des Zweiten Weltkriegs markierte. Das Datum 8. Mai stehe für Hoffnung und Freiheit, erinnere aber auch an die Opfer des Nationalsozialismus und die Notwendigkeit, sich gegen Faschismus, Antisemitismus und Rassismus zu stellen, so Mayer. Die Veranstaltung beginnt um 17.15 Uhr an der Gedenkstätte Schildstraße, unter anderem mit musikalischen Beiträgen der Partisanen von Labour sowie einem Theaterstück der Sally-Perell-Gesamtschule. Der Helmstedter Benefizlauf zugunsten von Brustkrebspatienten geht in diesem Sommer in seine 10. Auflage. Nach Angaben der Kreisverwaltung findet die Jubiläumsveranstaltung am 27. Juni auf dem Sportgelände am Bötschenberg statt. Die Teilnehmer können zwischen einer 5- und einer 10-Kilometer Strecke durch den Wald wählen. Ob sie den Kurs laufend, gehend oder mit Nordic Walking-Stöcken absolvieren, bleibt jedem selbst überlassen. Wichtig sei nicht die erzielte Zeit, sondern der gute Zweck, so die Organisatoren. Der Erlös geht demnach diesmal an den Hospizverein, das Rote Kreuz und den Arbeiter-Samariter-Bund. Im vergangenen Jahr kamen dabei mehr als 5.000 Euro zusammen. Anmeldungen sind ab sofort bis zum 20. Juni online möglich unter landkreis-helmstedt.de/benefizlauf26. Dort sind auch alle weiteren Infos verfügbar. Soweit die Nachrichten aus der Region. 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
1: Um 2 Uhr mit Ronald Lessig. In Leipzig ist ein 33 Jahre alter Mann mit seinem Auto in eine Menschenmenge gerast. Mindestens 2 Menschen wurden dabei getötet, viele weitere verletzt. Was über den Angreifer bekannt ist, dazu Ine Dippmann aus Dresden.
2: Die Behörden sprechen aktuell davon, dass es mit hoher Wahrscheinlichkeit die Amoktat eines Einzeltäters ist. Es gibt keine Hinweise auf weitere Beteiligte oder andere Tatvarianten. Der mutmaßliche Täter ist deutscher Staatsbürger, der auch in der Region lebt. Zu möglichen Motiven halten sich die Ermittler derzeit bewusst zurück, weil die Untersuchungen ja noch ganz am Anfang stehen. Sicherheitskreise haben MDR investigativ aber am Abend bestätigt, der mutmaßliche Täter soll bis zum Sonntag in einer psychiatrischen Einrichtung gesessen haben.
1: Die Vereinigten Arabischen Emirate melden Raketen- und Drohnenangriffe aus dem Iran. In der Hafenstadt Fujairah brach ein Großbrand aus. In der Straße von Hormuz gibt es offenbar Gefechte zwischen dem US-Militär und iranischen Streitkräften. Aus Washington, Sarah Schmidt.
3: Laut US-Militär sind 6 kleine iranische Boote versenkt und Drohnen und Marschflugkörper abgefangen worden. Der Iran hat nach Angaben der amerikanischen Streitkräfte Schiffe der US-Marine angegriffen, aber vor allem auf zivile Schiffe abgezielt. Präsident Trump hatte gestern angekündigt, das US-Militär werde in der Straße von Hormuz festsitzende Schiffe geleiten, um so die Durchfahrt zu ermöglichen. Der Iran blockiert die Meerenge seit Kriegsbeginn.
1: Im Krieg gegen die Ukraine hat Russland eine einseitige Waffenruhe für den 8. und 9. Mai ausgerufen. Die Ukraine reagierte mit einer eigenen einseitigen Waffenruhe. Diese soll schon am 6. Mai beginnen. Wie lange sie gelten soll, ließ Präsident Zelensky offen. Am 9. Mai feiert Russland den Sieg über Nazi-Deutschland. In New York sind die Pulitzer-Preise verliehen worden. Sie gelten als weltweit wichtigste Auszeichnung im Journalismus. Geehrt wurden in diesem Jahr gleich mehrere Arbeiten über die US-Regierung unter Präsident Trump. So erhielt unter anderem der Chicago Tribune einen Preis für Berichte zum Vorgehen der US-Einwanderungsbehörde ICE. Weitere Preise gingen an Arbeiten, die sich etwa mit den Auswirkungen künstlicher Intelligenz und der Zerstörung im Gazastreifen beschäftigen. Das waren die Nachrichten. Das Wetter in Deutschland. Im Norden und Süden meist trocken, sonst gebietsweise Schauer oder Gewitter bei 13 bis 3 Grad. Tagsüber im Norden und Süden oft trocken, sonst zeitweise Regen oder Gewitter bei 12 Grad auf den Nordseeinseln und bis 26 Grad in Niederbayern. Am Mittwoch Wolkenschauer oder Gewitter, im äußersten Norden freundlicher, 10 bis 22 Grad. Am Donnerstag gebietsweise Regen, im Norden freundlicher bis 19 Grad. Es ist 2:03 Uhr.